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3: Herzlich willkommen zu einer neuen Ausgabe vom Frohsinn. Heute hören Sie folgende Beiträge in der Sendung. Community-Rundgang durch die Hose Linz. Der Vereinssprecher Müller Michael macht mit Ihnen einen Rundgang durch das vielfältige Engagement und Angebot der Hose Linz. Von Schulworkshops über den Buchclub bis hin zum Pride-Magazin können sich Menschen hier ehrenamtlich beschäftigen. Bei der Hose Linz ist für jeden etwas dabei. Und im Anschluss hören Sie etwas zum Aktionscamp. Die Straße ist kein Zuhause. Obdachlosigkeit abschaffen jetzt. Vom FSK Morgenmagazin aus Hamburg.
4: Herzliches Willkommen da hier bei der Tour durch den Community Day der Hose Linz. Mein Name ist Müller Michael, ich bin heute Ihr Tourguide. Wenn Sie mich verlieren, ihr erkennt es mir an dem Regenschirm, den ich nicht in der Hand habe. Und wir machen Sie dann gleich einmal schnurstracks auf zu unserer ersten Station und da wartet auch schon der Richard Steinmetz, der das Angebot der Hose Linz, nämlich die Schulworkshops, vertritt. Richard, du machst es jetzt schon ein ganzes Nächtel. Wie viele Jahre?
5: Ungefähr 20 Jahre.
4: Da bin ich selbst noch in die Schule gegangen. Nein, magst du vielleicht zu deinem Angebot ein paar Worte sagen?
5: Ja, bei uns gibt es die Möglichkeit für Schulen, Jugendzentren oder auch sonstig interessierte Organisationen, sich zu melden. Und wir schauen, dass wir dann einen Termin finden. Und an diesem Termin werden dann alle Fragen rund um queeres Leben beantwortet.
4: Ja, danke sehr. Wir haben noch ungefähr 15 andere Stationen, wenn wir es kurz halten wollen. Ihr könnt dann im Anschluss gern, wenn ihr noch weitere Fragen habt bezüglich Schulworkshops und Hose Linz, den Richard aufsuchen. Dann gehen wir mal weiter. Wir sind jetzt da bei der Beratung und ich muss euch da jetzt ganz kurz mal in Sky fahren. Ich bin da jetzt gerade mit meiner Tourgruppe unterwegs. Genau, also das ist die Beratung von der Hose Linz, wird vertreten durch den Stefan und den Alex. Wir haben Beratung in der Hose Linz seit über 30 Jahren angesiedelt. Letztes Jahr haben wir die Beratung auf neue Füße gestellt und aktuell 14 Menschen oder so. Ja, also 11 von 13 Personen, die innerhalb von der Hose Linz Beratung machen. Wir sind eine Peer-to-Peer-Beratung. Auch wieder der Hinweis vorhin, wir haben noch viele Stationen zum Erledigen. Wenn ihr euch für die Beratung interessiert, wenn ihr dann vielleicht noch mit Alex und Stefan ins Gespräch kommen wollt, sie sind für euch da. Und wir haben brandneu, also ich glaube vor einer Woche habe ich es in die Hose geführt, unsere neuen Beratungsfolder. Vielleicht ganz generell ein kleiner Hinweis, die Hose Linz hat sich ja letztes Jahr einen neuen Namen gegeben. Also die Hose Linz heißt jetzt Hose Linz. Was hat das zum Bedeuten? Das bedeutet, dass der eigentliche Name früher die homosexuelle Initiative Linz war. Und wir haben jetzt diesen Langnamen haben wir gestrichen und uns den Kurznamen zum Vereinsnamen gemacht, weil wir einfach gesagt haben, wir vertreten ja wesentlich mehr als unter Anführungszeichen nur die Lesbischen und Schwulen innerhalb von der Community und haben dann dadurch einfach ein symbolisches Zeichen gesetzt. Gleichzeitig auch elegant, weil die Hose Linz existiert jetzt schon als Wort und als Marke, muss man schon sagen, 44 Jahre. Das war natürlich bescheuert gewesen, wenn man das gehen lässt. Aber die Hose Linz heißt jetzt Hose Linz. Es hat natürlich Auswirkungen auf unser Impressum und somit haben wir auch alle Drucksorten neu machen müssen. Und das war eine gute Gelegenheit, dass wir mal wieder alles frisch und auf Stand bringen. Und könnt sich dann an unseren tollen Drucksorten später erfreuen. Genau. So, wir haben da.

0: wissen oft nicht einmal, dass das eine ehrenamtlich geführte Bar ist, weil sie so einen professionellen Service bei uns kriegen, was uns natürlich arg freut. Und bei uns in der Hose und fast wie in jedem einzelnen, Verein haben ja Ehrenamtliche oft mehrere Hüte. Und bei der Station, wo wir vorhin waren, der Richard mit den Schulworkshops, ist gleichzeitig auch der Geschäftsführer, der Gewerberechtliche von 49 und dann verantwortlich für was in der Bar passiert. Genau. Da ist unser berühmter Spendentisch, Solitisch, wo man sich dann an allen möglichen homosexuellen oder nicht so homosexuellen Memorabilien erfreuen kann und diese gegen eine kleine Spendenleistung erwerben. Schauen wir weiter. Wir sind da jetzt bei Aktivwerden und Linz Pride, versinnbildlicht durch die Silke. Wir organisieren ja als Hose Linz die, also mit Abstand größte Vereinsveranstaltung ist eben die Linz Pride. Braucht auch unglaubliche personelle Ressourcen an dem einen Tag und wir haben auch ein Beiprogramm immer mit dabei, das wird jetzt dann bald dann im Pride Booklet veröffentlicht. Wir stehen dieses Jahr bei knapp 40 Veranstaltungen um den Pride Month, um die Linz Pride herum. Das geht von Stadtführung über Lesenacht, über Themenführungen in der KZ-Gedenkstätte Mauthausen. Wir machen eine Radeltour, wir machen Yoga, also alles für wir haben ein Pubquiz, eine Dragshow und so weiter und so fort, also für alle Geschmäcker und Bedürfnisse, ob jetzt laut und leise, ob inhaltlich oder gediegen, es ist alles da. Die Silke ist außerdem bei uns im Vorstand der Hose Linz vertreten, sie ist die ehrenamtlichen Referentin und kümmert sich um alle, die bei der Hose andocken wollen, die Fragen haben. Sie schaut aber auch, dass dabei bleiben, dass Onboarding gibt, dass die Leute in den Hausbrauch finden und einfach so das Rundum-Wohlfühlpaket kriegt man bei der Silke und das hat sich ausgezahlt, dass wir die in den Vorstand gekommen haben. Und neben alle Aufgaben, die sie hat, schaut sie auch noch zu einem guten Teil, dass ich nicht wahnsinnig werde vor lauter Hocken. Gell? Dann schauen wir gleich mal da auf die andere Seite, da ist unser Ladies Night, also unser inklusiver Frauenstammtisch, vertreten durch die Dascha. Dascha, magst du gleich selbst was erzählen oder soll ich mal reden?
1: Bitte. Oh, Entschuldige, danke. Natürlich, sehr gerne, das kenne ich ja schon. Habe ich mir übrigens nie angehört. Genau, die Ladies Night wurde jetzt vor zwei Jahren gegründet. Aus dem Need heraus, dass gefühlt jede zweite Frau, die in die Hose gekommen ist, nur Schwule angetroffen hat. Und das war uns dann irgendwie ein Leid. Und so haben Martina und ich, die Martina ist heute leider nicht da, beschlossen, dass wir das ändern müssen und haben eine regelmäßige Ladies Night eingeführt. Jeden zweiten Donnerstag treffen sich ja mittlerweile, ich weiß nicht, zwischen 30 und 50 Frauen. Es ist eigentlich recht entspannt. Ich würde sagen, ein guter Donnerstagsausklang. Ich für meinen Teil versuche immer mal wieder ein Event einzubauen, um den Frauen ein bisschen auch zu erleichtern, mal hierher zu kommen, weil es ist oft doch auch eine Überwindung. Das erste Mal oder in eine queere Bar, das erste Mal zu so einem Event zu gehen. Und habe mir Sachen überlegt wie Speedfriending, vielleicht habt ihr davon schon mal gehört, das wird es im Juni wieder geben. Was haben wir noch gemacht? Das Walkie-Talkies haben wir nur einmal gemacht, das müssen wir echt mal wieder machen. Walken und Talken, mehr ist es nicht. Aber es klingt cool. Genau, und was Kreatives und was haben wir noch gemacht?
2: Haben wir ja Yoga.
1: Also ich habe ja das Go, mich bei der Ladies Night frei auszutoben, ohne dass der mich Nein sagen darf. Deswegen, wenn ihr verrückte Ideen habt, gerne auf mich oder die Mädels zukommen.
0: Passt. Ja, danke sehr und wieder mal das Sprüchel, wenn ihr dann im Anschluss mehr über die Ladies Night, über das Angebot für Frauen Stern in der Hose Linz wissen wollt, die Dascha ist für euch da und kann euch mit allen Fragen weiterhelfen. Genau. So, dann schauen wir mal zu die Buchinteressierten. Hallo. Ich habe ja schon gesagt, der Community-Raum ist ja eher neu. Wir haben den erst vor anderthalb Jahren so wirklich aufgemacht und auch erst dieses Jahr im Februar mit dem Möbliar und dieser Küchenzeile da komplettiert. Und dass wir diesen Raum gekriegt haben, hat viele Vorteile, nämlich erstens, er ist wahnsinnig gut gelungen und schaut wahnsinnig cozy aus, aber eine wesentliche Sache, die Hose Linz hatte schon immer eine Bibliothek und die hat aber leider aus Platz gekriegt.

0: den letzten Jahren Dasein in Bananenschachteln gefristet. Und eben jetzt mit diesem Raum ist es dann wieder möglich geworden, dass wir in den Regalen unsere Bücher ausstellen und nicht nur das. Es hat sich da rundherum ja Aktivitäten gebildet. Also einerseits ist jetzt da ein Team dabei, das sich schaut, dass die Bücher warten, pflegen, dass wir es katalogisieren, auch teilweise geschichtlich kontextualisieren, weil nicht alle Bücher sind Stand der Technik oder Stand der Wissenschaft. Wir sind auch dabei, dass wir unseren Bestand aktualisieren, dass wir wirklich proaktiv Bücher kaufen und dass man sich auch entlehnen kann. Es gibt einen Entlehnmodus. Ausgehend aus der Bibliotheksgruppe ist dann auch der Buchclub entstanden, der ist heute hier vertreten durch die Krisi. Und jetzt darf ich der Krisi ganz kurz das Mikro, das ist für ein Radio, nicht für den Raum, geben. Und du darfst ein paar Sachen erzählen.
1: Ja, genau, der Buchclub trifft sich alle zwei Monate am ersten Dienstag. Wir machen uns immer gemeinsam aus, was wir für Buch lesen. Dann hat man es vielleicht gelesen oder auch nicht, das macht aber auch gar nichts, wir spoilern eh das Internet. Wir treffen uns dann einfach, um das nochmal zu besprechen, auch über das Thema von dem Buch zu reden. Also jetzt nicht nur, was die Handlung oder ja, das Ende vom Buch irgendwie war, sondern mal, was das Buch auch für Thema gehabt hat. Es geht immer um queere Bücher, das ist die einzige Grundprämisse eigentlich. Und dann ist freier Abend, da wird dann viel noch in einzelnen Genres gequatscht. Also es gibt ja Leute, die dann lieber, wir haben jetzt gerade gesprochen auch schon über Horror oder Thriller oder Krimi und manche Leute, die gerne lieber Romane einfach lesen und manche, wo es voll um Fachliches geht und da treffen sie dann mehr so in Kleingruppen und dann dauert der Abend halt so lang, wie es uns auch gefreut. Es ist heute auch Dienstag, also so lang, wie es uns dann auch wirklich passt. Genau, und dann beschließen wir noch das Buch fürs nächste Mal. Das ist immer Gruppenentscheidung. Das heißt, das ist immer ein wenig offen, was da vorgeschlagen wird und was uns dann bis zum nächsten Mal wieder beschäftigen wird. Und ich darf schon erzählen, dass wir im Juni ein Special-Programm haben. Wir machen nämlich eine Lesenacht. Das heißt, wir bleiben auf oder auch nicht, aber wir bleiben auf jeden Fall da und gehen erst am nächsten Tag in der Früh heim, genau, und besprechen, was uns so zu Büchern und Literatur und allen Themen da dazu einfällt.
0: Genau. Was gibt Schöneres, als die ganze Nacht über Bücher in der Hose Linz zu reden? Nichts Schöneres! Nichts Schöneres. So, wenn sich dann umdrehen wollt, dann haben wir da das Angebot Kiki und Cosi Hosi. Das eine ist Kiki, das ist unsere Jugendgruppe, vertreten von der Magda. Und wahrscheinlich, ja, also mit echten, wahrhaftigen Kikis zum Angreifen. Nein, nicht angreifen, nur anschauen. Wir sind eine Präsenzbibliothek, Leute. Nein, Cosi Hosi ist auch ein Angebot angelehnt an die Jugendgruppe, weil sie folgendes Problem ergeben hat. Wir haben diesen Raum ja mit sehr viel Rücksichtnahme auf die Jugendgruppe hin gestaltet. Wir haben wahnsinnig viel Spiele zusammengesammelt, Spenden, teils eh von daheim ausgemistet und so. Und unsere Jugendgruppen geht aber nur bis 25. Und dann sind aber flugs, schau, die Erwachsenen da gewesen, die gesagt haben, hey, aber so einen gemütlichen Abend möchten wir genauso haben. Und so ist dann Cosi Hosi entstanden, was jetzt jeden vierten Freitag im Monat ab 18 Uhr. Und das ist der springende Punkt, das ist eben das Angebot für die Leute, die vielleicht nicht fort gehen wollen bis mitten in die Nacht rein, die gemütlich losstarten wollen ins Wochenende. Darum hat es auch den Untertitel, der gemütliche Start ins Wochenende. Aber das ist schon, also wann der richtige Tag ist, das ist dann schon ziemlich geil, muss ich sagen, wenn dann da 30 erwachsene Menschen sitzen und Brettspiele, Kartenspiele oder einfach nur bei der Couch ranzen. Das macht dann richtig wohlig warm. Dann schauen wir, wenn ihr dann zum Angebot der Jugendgruppe oder das Jugendangebot von Hose Linz noch mehr wissen wollt, die Magda gesteht Rede und Antwort auf alle Fragen. Da ist die Mail gerade nicht da. Schauen wir mal kurz zu den Refugees und zum Büro. Wir haben ja seit 2015 formalisiert ein Programm in der Hose Linz, das sich Queer Refugees nennt, wo wir unterstützen, wo wir Geflüchtete zum BFI begleiten, wo wir, wenn es merkwürdige Schriebe gibt vom Amt, dann einmal nachfragen, was denn da eigentlich ist. Wir schauen, dass wir es in den Vereinsalltag ein bisschen reinkriegen, dass wir es beschäftigt halten, so blöd es klingt, aber oft ist denen auch schlicht einfach auch langweilig und am Verein gibt es immer was zum Tun. Da braucht es aber dann auch Leute wie im Bernd im Hintergrund, der uns da ein bisschen hilft. der einfach auch die Kontakte pflegt, oder die Romina, die macht auch ein spezielles Angebot für die Refugees. Magst du vielleicht einmal kurz erklären, was du mit unseren Refugees manches Mal machst?
2: Also grundsätzlich bin ich auch in der Beratung, aber ich mache eben auch ein Bewegungsangebot, also Qigong oder Yoga. Ich nenne das immer Movement Class, damit wir schauen, was wir so machen. Ja, weil letztens war es so kühl da drinnen, jetzt haben wir gesagt, nein, wir machen lieber Yoga, da wird uns ein bisschen wärmer als wie beim Qigong. Ja, weil Bewegung ist einfach gut für die Mental Health, deswegen ja, ist das mein Angebot.
0: Super ist das eigentlich. Machst du auch sowas Ähnliches? Qigong? Yoga? Nein. Der Bernd, lang gedienter Hosi-Aktivist, der nicht ganz ersten Stunde, aber wirklich lang dabei und mit 20-jähriger Pause dazwischen, aber das ist egal. Aber einfach eine Säule, die sehr viele Aufgaben bei uns im Verein übernimmt und auch immer mit Rat und Tat zur Seite steht. Genau. Ja, eben. Ja, und dann schließen wir das Ganze ab und sind jetzt noch beim Tisch über den Transhinter-Nicht-Binär-Stammtisch, der immer am dritten Donnerstag des Monats stattfindet. Und hast du jetzt quasi noch geerbt, das Pride-Magazin. Also, ja, stimmt, der ist noch nicht verstorben. Nein, unser Chefredakteur vom Pride-Magazin ist aus gesundheitlichen Gründen heute nicht da. Vielleicht ganz kurz zum Pride-Magazin. Es ist eine Vereinszeitschrift von der Hose Linz, existiert länger als was ich auf dem Planeten weile. Also das ist 1990 das erste Mal erschienen, sechsmal im Jahr, also alle zwei Monate, verlegen wir ein Magazin mit was, 56 Seiten. Das ist ja unvorstellbar eigentlich, aber okay. Das Magazin ist da, dass wir auch Hintergründe beleuchten und vor allem in der heutigen Zeit, wo Informationsfluss immer schneller geworden ist, aber auch Fake News ein richtiges Thema geworden ist, versuchen wir halt mit dem Pride-Magazin einfach da eine Stimme aus der Community und vor allem für die Community zu sein, wo es ein bisschen aufwendigere Artikel gibt, wo Hintergründe beleuchtet werden, Informationen zusammentragen werden, aber auch trotzdem Klatsch und Tratsch oder die klassischen Seitenblicke, dass man sieht, was sie in Oberösterreich so tut. Und dann haben wir eben noch den Transhinter-Nicht-Binär-Stammtisch von der Mel vertreten. Magst du sonst, das ist das Radio Froh Mikro, magst du sonst ein paar Worte für dein Angebot sprechen?
3: Ja, du hast jetzt eh schon sehr viel über das Pride-Magazin beleuchtet. Also für Interessierte auch innerhalb vom Verein gibt es auch die Schreibwerkstatt beim Pride-Magazin, wo halt eben, weil eben das ist alles ehrenamtlich organisiert, die Texte eben kommen alle wirklich aus der Community. Also wenn wer Interesse hat, irgendwelche Themen, die man vielleicht beleuchten will, dann genau, kann man sich da jederzeit melden und einen Artikel mitschreiben. Und noch zum TIN-Stammtisch, Trans-Inter-Nicht-Binär-Stammtisch. Genau, da ist eine Kooperation noch mit einem anderen Verein, United, wo wir eben, wie du gesagt hast, einmal im Monat in der Hose sind, im 49. Genau, ist ein sehr gemütlicher Abend für die Community. Wir haben ein sehr breites Besucherziel eben. Es ist grundsätzlich auch sehr offen für Interessierte, für Leute, die überlegen, ob sie vielleicht trans sind, ob sie vielleicht ins nicht-binäre Spektrum fallen, weil das ist ja ein sehr breites und oft auch sehr unsichtbares Spektrum. Die Übergänge sind da ja in beide Richtungen sehr fließend. Genau, und natürlich auch für die intergeschlechtliche Community, die es ja auch gibt in Linz. Ja, aber ich glaube, das passt.
0: Ja, danke. Ich glaube, ihr habt einen guten Eindruck davon gekriegt, was wir für diverses Angebot innerhalb von der Hose abdecken. Danke nochmal für den Hinweis, was die Schreibwerkstatt angeht. Also ja, man kann auch bei uns mitschreiben. Man kann sich dadurch also entweder direkt bei der Redaktion melden, das ist redaktion@pride.at. Man kann auch einfach mit jemandem von uns sprechen und manches Mal fragen wir proaktiv nach Gastbeiträgen, damit ja, vielleicht themenbezogen oder zeitbezogen irgendein Aspekt beleuchtet wird. Danke, das war die erste von vier Touren, die ich mache. Hat mich sehr gefreut, dass ihr dabei wart.

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1: Vom 31. März bis zum 5. April fand in der Hamburger Innenstadt das Aktionscamp Die Straße ist kein Zuhause. Obdachlosigkeit abschaffen jetzt statt. Für das FSK Morgenmagazin hat Mara mit den Aktivistinnen Renia, Ida und Doro über die Forderungen des Camps, selbstverwaltete Räume gegen Obdachlosigkeit und langfristige Perspektiven gesprochen.
2: In Hamburg lebt eine ganze Kleinstadt auf der Straße. Die letzte offizielle Erhebung von Obdachlosen, Wohnungslosenzahlen Hamburg hat die Zahl von ungefähr 4000 ergeben. Und das ist, das sagen alle, die sich ein bisschen damit beschäftigen, maximal eine Zahl, die nicht ansatzweise die Dunkelziffer mit enthält. Es müssten sehr viel mehr Menschen sein, die in Hamburg auf der Straße leben.
3: Ich glaube, wir gehen tatsächlich auf die 5000 zu, mindestens mit Dunkelziffer.
2: Ja, also 5000 Menschen, die keine Wohnung haben in einer Stadt, die vor Reichtum nur so strotzt an vielen Ecken und Enden und aber um die Ecke lauert auch immer die absolute Armut. Diese Obdachlosigkeit ist Thema einer Öffentlichkeit gewesen, die in einem Camp mündete. Vor ein paar Tagen hat das stattgefunden, gar nicht allzu weit weg hier vom Freien Senderkombinat. Omara, du hast genau dieses Camp besucht und was vorgefunden?
3: Genau, das Camp fand am Gerhard-Hauptmann-Platz statt, sozusagen an der Freiluft-Mall Hamburgs, der Mönckebergstraße. Ich habe dort vorgefunden, also vielleicht kurz zu sagen, das Aktionscamp hieß Die Straße ist kein Zuhause, Obdachlosigkeit abschaffen jetzt, wobei es da auf dem Camp, und das spricht sozusagen auch für den Charakter des Camps, lebhafte Diskussionen auch darüber gab, inwiefern dieser Slogan passt, weil viele eben auch gesagt haben, ja, die Straße ist unser Zuhause, und tatsächlich wurde bei dem Aktionscamp die Straße auch zu einem temporären Zuhause, weil es neben einem Veranstaltungszelt, in dem Lesungen stattfanden, Konzerte stattfanden, Inputs, Workshops wirklich zu wahnsinnig spannenden Themen und vieles mehr, gab es eben auch eine Fläche, auf der gezeltet werden konnte. Es wurden Zelte zur Verfügung gestellt, es wurden Sanitäranlagen zur Verfügung gestellt, Schlafsäcke, und es gab auch ein Versorgungs- und Küchenzelt. Das heißt, man hatte eigentlich wirklich ein kleines Camp. Es war schön beleuchtet mit Lichterkette, es war schön, sich dort aufzuhalten, und es kamen Obdachlose, Nicht-Obdachlose, ehemals Obdachlose, politisch engagierte Leute dort zusammen, und es war wirklich sehr zugänglich. Genau.
2: Und du hast nicht nur dir das Ganze angeguckt, sondern dort auch Protagonistinnen getroffen und mit denen gesprochen.
3: Genau, ich habe mit Renia gesprochen, die hat das Camp sozusagen mitorganisiert, wir waren verabredet. Anlass war ja das Ende des Winternotprogramms, und darüber wollten wir sprechen. Ich wollte aber auch gerne über Räume sprechen, weil auf dem Camp ich eine Veranstaltung besucht habe, eine Filmvorführung, in der es um Verdrängung ging, schon in den 90er Jahren. Und damals ist auch ein spannendes Projekt gestartet, worüber wir auch gesprochen haben. Und eine Zeitzeugin davon, Doro, war eben auch dann mein Gast hier im Studio. Und hinzu kam noch Ida, die ich auf dem Camp als eine sehr kreative Aktivistin kennengelernt habe, die sich mit Texten und mit eigenen kreativen Aktionen sozusagen da auch an die Öffentlichkeit gewandt hat. Und es war ein super schönes Gespräch. Wir hören rein. Renia, du warst Organisatorin, Mitorganisatorin des Camps im Bündnis Solidarität statt Ausgrenzung. Renia, wie kam es dazu? Also ich habe schon gesagt, Ende des Winternotprogramms. Wie kam es dazu, dass sich in diesem Jahr zu diesem Zeitpunkt dieses Bündnis gegründet hat und das Camp organisiert hat?
4: Also das Bündnis gibt es eigentlich schon ein bisschen länger. Es ist sozusagen, glaube ich, jetzt die erste Aktion gewesen, die so viel Öffentlichkeit auch bekommen hat, dass wir so sichtbar waren in der Innenstadt. Das Bündnis besteht aus mehreren kleinen Initiativen und auch Einzelpersonen. Und wir haben letztes Jahr zum Beispiel auch schon zum Tag der Wohnungslosen am 11. September eine Demo in der Innenstadt gemacht. Das haben wir dieses Jahr auch wieder vor. Und einige im Bündnis hatten irgendwie von Anfang an so diesen Wunsch, dass wir so ein Aktionscamp mal machen in der Innenstadt. Das große Vorbild für uns war Dortmund. Die haben nämlich vor ein paar Jahren schon mal so ein Camp in der Art in der Fußgängerzone veranstaltet. Schlafen statt Strafen heißen die. Die haben das sogar noch ein paar Tage länger durchgezogen und auch noch zu einer kälteren Jahreszeit.
3: Okay.
4: Genau, und von denen haben wir uns das sozusagen, haben uns ein bisschen inspirieren lassen und dachten, das brauchen wir auf jeden Fall auch in Hamburg, weil die Verdrängungsstrukturen immer gravierender werden und das irgendwie nicht die Lösung sein kann. Also wir denken, es sollten nicht die Obdachlosen bekämpft werden, sondern Obdachlosigkeit sollte bekämpft werden.
3: Absolut, schönen Dank. Ihr habt in dem Zusammenhang ja auch Forderungen an die Stadt formuliert. Was sind da die wichtigsten vielleicht, um das kurz zu nennen?
4: Also ganz oben steht immer bezahlbarer Wohnraum und zwar für alle. Genau. Und also wir hatten jetzt im Vorfeld uns schon ein paar Forderungen überlegt und formuliert und haben auch eine Petition auf den Weg gebracht. Die Petition findet man auf Compact, auf der React, also React heißt dann die Petitionsplattform, die heißt Hamburg Recht auf Wohnen und Housing First, und darin fordern wir eine Bundesratsinitiative, die Artikel 31 Recht auf Wohnung und Artikel 30 Schutz gegen Armut und soziale Ausgrenzung der Europäischen Sozialcharta, dass das endlich vollständig umgesetzt und anerkannt wird und dass Housing First auf mindestens 4000 Wohnungen in Hamburg erhöht wird. Genau, das sind, glaube ich, so die Hauptforderungen. Und im Camp hatten wir auch nochmal einen Workshop zum Thema Forderungen, aber da kann ich vielleicht später nochmal was zu sagen.
3: Ja, total gerne. Und es gibt auch einen Instagram-Kanal, der heißt
4: Bündnis Solidarität statt Ausgrenzung.
3: Bündnis Solidarität statt Ausgrenzung, und auch da kann man die Petition finden und mitzeichnen. Danke, Renia. Ida, du bist, wir haben uns auf dem Camp kennengelernt. Du ja. bist als Gast zum Camp gekommen. Wie hast du das Camp als Besucherin erstens gefunden und zweitens erlebt, als du angekommen bist?
0: Also gefunden habe ich das Camp, beziehungsweise davon erfahren, durch meinen Sozialarbeiter. Der hat mir davon erzählt und dann hat er mir einen Flyer gegeben und dann bin ich halt zum Gerhard-Hauptmann-Platz. Also das war jetzt nicht schwer zu finden. Also ich fand erstmal, die Leute waren alle sehr nett und man hat sich direkt so willkommen gefühlt. Es gab halt so Essen und Getränke, so man konnte sich austauschen. Es gab coole Aktionen so.
3: Du hast auch, wenn ich mich richtig erinnere, selber vorgehabt, eine Aktion zu machen.
0: Habe ich ja auch gemacht.
3: Wie war die? Was willst du kurz erzählen?
0: Ja, also ich habe halt auf so einen Zettel oder auf so ein großes Stück Papier habe ich geschrieben: In Deutschland muss niemand obdachlos sein, ist ein empathieloser Kackspruch. Change my mind. So, und dann habe ich das, habe ich so einen Tisch genommen, den so zur Mönckebergstraße gestellt, das Schild vorne rangehängt, auch noch gratis Drinks und Snacks dahingestellt und habe halt vor den Tisch einen Stuhl gestellt für Leute, die diese Meinung vertreten und mit mir darüber reden wollen. Und dahinter saß ich noch auf einem Stuhl mit zwei anderen Leuten, die auch dort saßen. Genau. Und ja, weil mir ging es halt darum, so, also ich habe halt 2 Jahre lang geschnurrt und man bekommt halt so oft so zu hören, so, ja, geh doch arbeiten oder in Deutschland muss niemand obdachlos sein. So, und da dieser Spruch einfach unempathisch ist und niemand etwas bringt, wollte ich halt mit diesen Leuten ins Gespräch kommen, wenn die das schon alle schön shoppend durch die Mönckebergstraße laufen und da ihr Geld ausgeben. Ja, aber 3 Stunden hat niemand, der diese Meinung vertritt, mit uns geredet. Aber beim Schnorren hört man das so oft. Also ich ziehe da mein Fazit draus. Es beweist mir halt, dass Menschen, die sowas sagen, gar nicht Lust haben auf einen Austausch oder darüber zu reden, sondern die wollen einem halt einfach nur irgendwas an den Kopf knallen, weil die selber unzufrieden mit ihrem Leben sind oder nicht wissen, wie es ist, mal etwas Schwereres im Leben durchzumachen, aber gut. Ich habe dann auch mir so ein paar Leute rausgezogen so und die angesprochen, die für mich so aussahen, als ob sie diese Meinung vertreten. Und dann musste man sich halt Sachen anhören wie so, ja, mit dir rede ich ganz bestimmt nicht, so, obwohl die halt diese Meinung vertreten. Und ich denke mir so, ja gut, ich weiß nicht, ob ich das irgendwann nochmal mache, aber es war ganz schön ernüchternd. So, ich hatte mich voll argumentativ darauf vorbereitet und dann am Ende war es viel schwieriger, überhaupt jemanden ranzubekommen zum Reden als alles andere. Also.
3: Danke, dass du das geteilt hast. Ich finde es mega spannend, auch ja, dass die Leute auf Ansprache dann so reagiert haben, aber von sich aus eben nicht gekommen sind. Vielleicht für unsere HörerInnen, was sind denn die Dinge, die du den Leuten gesagt hättest, also die das vertreten hätten? In Deutschland muss niemand obdachlos sein.
0: Ja, also erstmal rein faktisch muss ja niemand obdachlos sein, das kann man zwar so sagen, aber meiner Meinung nach ist es trotzdem ein unempathischer Kackspruch, so, weil was bringt es jemandem, der schon obdachlos ist, das an den Kopf geknallt zu bekommen, so, und das ändert ja nichts an der Lage, in der man sich gerade befindet, so, es kann jeden treffen und klar gibt es Hilfsangebote, so, wie zum Beispiel in Hamburg Peak Ass oder solche Sachen. Also weil man bekommt dann oft von solchen Leuten zu hören, ja, es gibt ja Unterkünfte so, aber lieber schlafe ich auf der Straße, als mich irgendwie mit Läusen anzustecken oder mit Krätze beklaut zu werden, belästigt zu werden so oder da mit Leuten, die man gar nicht kennt, auf engstem Raum gezwungen ist, zusammenzuschlafen, so die vielleicht alkoholisiert oder auf anderen Drogen sind und dann vielleicht auch aggressiv werden. So, das ist zum Beispiel ein Punkt, so, weil deren Argument ist ja, es gibt so viele Hilfsangebote, aber meiner Meinung nach sind das alles nur so hauptsächlich halbherzige Hilfsangebote, die nicht ausreichen, aber es gibt trotzdem so viel Hilfsangebote, dass der normale Bürger dann weiterhin sagen kann, so, niemand muss obdachlos sein, aber das reicht ja nicht, es ist ja eine Verkettung, also ich sag mal so, die meisten Leute, die ich kenne, die auf der Straße gelandet sind, das fängt ja schon in der Kindheit an, also sei es jetzt Missbrauch oder eine instabile Familie oder daraus resultierender Drogenkonsum in einem viel zu jungen Alter. So, ich kenne auch Leute, die wurden von irgendwelchen Menschen schon mit 14 Jahren auf Heroin gesetzt, wo die noch nicht mal wussten, was das waren. Und wenn du dann in dem Alter abhängig bist, so, was willst du machen? Also ich sag mal so, ist es halt eine Verkettung aus Psyche, Sucht und man fällt halt einfach aus dem System. Man bekommt nicht die Hilfe, die man braucht. Oder vielleicht vertraut man auch gar nicht mehr der Hilfe, weil man schlechte Erfahrungen gemacht hat. So, was ich zum Beispiel auch schlimm finde, sind so geschlossene Unterbringungen und solche Sachen. Also ich sag mal so, was in der Jugendhilfe passiert, da gibt's nicht nur positive Erfahrungen. Und ich denke, wenn die Leute nicht als Individuen gesehen werden mit ihren eigenen Problemen, die sehr individuelle Hilfe brauchen, bringt halt nichts, alle über einen Kamm zu scheren. Wenn man selber Erfahrungen mit dem System gemacht hat, wo dann am Ende das Vertrauen auch weg ist, so, dann sucht man sich halt lieber, sag ich mal, in Anführungszeichen, seine eigene Familie zum Beispiel auf der Straße, so, weil von den Menschen wird man immerhin nicht verurteilt, man darf so sein, wie man ist, man muss sich nicht tausendmal rechtfertigen, warum man diesen Lifestyle gerade lebt, so, und ich glaube, niemand hat da Bock drauf, so, weil es ja auch mal wieder das Argument gibt, dass Leute das freiwillig machen. Ja, klar gibt es eine Handvoll Leuten, denen das einfach Spaß macht, so dieses Leben draußen zu leben und die einfach nicht gerne in der Wohnung wohnen, aber das kannst du ja, also das kannst du ja rein statistisch, so, ich sag die, also was muss man da diskutieren? Ich glaube, niemand hat Bock, da den ganzen Tag zu sitzen, von Leuten beleidigt zu werden. So, und ja, auf andere angewiesen zu sein, macht, glaube ich, keinem Menschen Spaß.
3: Ja, voll. Und ich glaube auch, egal was man für ein Leben führt, hat man vielleicht ab und zu das Bedürfnis auch zu sagen, ja, es gibt daran Sachen, die machen mir Spaß. Mein Leben hat auch schöne Seiten. Und Doro, ich habe gesehen, du hast auch genickt. Das Camp hat ja auch ein Thema aufgeworfen mit einer Filmvorführung, wo es um einen selbstverwalteten Raum ging, einen von Obdachlosen und Nicht-Obdachlosen selbstverwalteten Raum, der bei einer Besetzung 1997 entstanden ist, damals initiiert von Christoph Schlingensief, dem Regisseur, der damals am Schauspielhaus tätig war. Es wurde eine leerstehende Polizeiwache am Bahnhof besetzt und als alternative Bahnhofsmission ins Leben gerufen. Da gab es dann bis zum Jahr 2022 verschiedene Umzüge, die den Raum auch verändert haben. Und in dieser Zeit warst du, du hast gesagt, so in der Mittelphase, du warst du auch Teil dieser Mission. Und das ist ja, wenn ich das richtig verstanden habe, weil viele Menschen haben bei der Filmvorführung das Thema dann auch kommentiert und aufgegriffen, ein Raum gewesen, wo man sozusagen würdevoll auch miteinander sich organisieren konnte. Magst du da vielleicht deine Erfahrungen als Zeitzeugin und Aktivistin teilen?
5: Ja, tatsächlich war ich in der Mitte der Zeit der Mission dort zu Gast, am Anfang eigentlich meiner Obdachlosigkeit. Die Mission hat es ja 25 Jahre gegeben und das ist die ganze Zeit ein selbstorganisiertes Projekt gewesen, wobei es in den ersten Jahren halt initiiert wurde von künstlerischen Leuten und begleitet wurde und dann langsam immer mehr von Obdachlosen selber getragen und gemacht wurde. Und für mich war das ein toller Raum, den ich auch später und heutzutage auch immer noch vermisse, insofern es erstens mal ein Treffpunkt war, der abends war. Alle anderen so Essensstellen haben irgendwie immer nur tagsüber auf. Auch am Wochenende hatte er auf. Und es ging da so, wie Ida auch schon gesagt hat, so, man war willkommen als Außenseiter sozusagen und konnte da erstmal sein, Leute treffen und kennenlernen. Es ging natürlich auch um grundlegende Bedürfnisse, also was zu essen und ein bisschen Wärme zu haben und sich auszuruhen. Die haben damals auch schon vor dem offiziellen Winternotprogramm Betten zum Schlafen gehabt. Und das wurde alles nicht so formal gehandhabt und so bürokratisch irgendwie mit Anmeldung und was weiß ich, sondern alle wussten ja darum, wie es jemandem geht, der total erschöpft ist und dass der oder die eben da sich auch mal einfach hinlegen konnte und nicht belästigt wurde, ne?
3: Ja, danke schön.
5: War das eine Antwort auf deine Frage?
3: Das war komplett eine Antwort auf meine Frage und ich fand auch sehr interessant daran, also man lernt das in manchen Ausbildungen, sowas, was so eine Bedürfnispyramide ist, ne? Und so ganz unten sind natürlich Bedürfnisse, Essen, Schlafen und so weiter und Sicherheit. Und das sind ja quasi so dieses ganze Basiselement von dieser Pyramide ist das, was man in der Obdachlosigkeit halt nicht hat. Also, und du meintest ja auch gerade, man kann sich da hinlegen, man wird nicht belästigt, man ist in Sicherheit. Mhm. Und dann kommen diese in diesem Schema so die sogenannten Individualbedürfnisse, wozu ja einfach auch Kreativität und Bildung und solche Sachen gehören. Und ich erinnere mich auch, dass in der Diskussion jemand gesagt hat, ja, die Tagesschau war immer heilig in der Mission und so. Und da kommen wir ja eigentlich auf diese Ebene, die so das Menschsein dann eigentlich auch ausmacht, dass man halt sich informiert, dass man sich beteiligt, dass man kreativ ist. Und war das, sind das Aspekte, die in der Mission auch sozusagen den Ort so besonders gemacht haben?
5: Auf jeden Fall. Die Idee war ja auch ursprünglich, dass eben da auch künstlerisch was stattfindet und überhaupt Veranstaltungen, also auch mal Filme, später immer auch Fernsehen konnte man nach der Tagesschau immer auch noch gucken und alle konnten abstimmen, welcher Film dann nun gesehen werden konnte. Aber es waren in der Anfangszeit besonders, gab es so Lesungen oder irgendwelche Performances, was die Leute auch so, worauf die so Lust gehabt haben. Und die Missionsbesucher konnten auch selber mal auf die Bühne und selber da aktiv werden. Ne? Das war nicht alles so gespalten, also hier sind die und da sind die anderen und so. Es gab da Bewegungen dazwischen, ja.
3: Ja, und das ist ja auch, worüber wir schon gesprochen haben, Ida, also kreative Aktionen zu machen. Insofern habe ich das Camp so ein bisschen erlebt als eine mögliche Fortsetzung von Orten wie der Mission. Und habe mich eben gefragt, war es das? Hat sich das so angefühlt, wie man könnte das fortsetzen, man könnte aus dem Camp auch einen Ort schaffen, der wieder selbstverwaltet funktioniert und Raum für Kreativität und Aktionen gibt?
0: Ja, auf jeden Fall. Also was sollte denn dagegen sprechen? So, die Stadt muss es halt fördern, aber ich denke so, ich hätte es auch schön gefunden, wenn es verlängert werden würde. Also ich meine, da hat man ja auch viele Leute einfach kennengelernt, so. Ja, es war einfach, glaube ich, auch gut für die Obdachlosen, mal an einem Ort zu sein, so, wo man sich vielleicht auch ausruhen kann, wo man einfach sein darf, so, und wo nicht so eine aggressive Grundstimmung ist. Also zum Beispiel, ich bin halt noch unter 26, deswegen kann ich noch zu Sidewalks. Das ist ein Nachfolgerprojekt von Kids, so eine Anlaufstelle, da hat man seine Ruhe, da kann man duschen, da kann man essen, da hat man Sozialarbeiter, da kann man einfach chillen, so sein Handy aufladen, dies, das. Aber für Erwachsene gibt es solche Räume halt nicht mehr. Also zum Beispiel bei der Caritas oder so, da ist immer, finde ich, eine total angespannte Grundhaltung. Niemand möchte irgendwie mit dem anderen reden, weil alle irgendwie scheiße drauf sind und es wirkt alles so passiv-aggressiv. Und das höchste der Gefühle ist, dass du dir da einen Kaffee machen kannst. So jetzt auch, ich bin dankbar für das Projekt, aber die Stadt muss einfach auch mehr die anderen Altersgruppen auch fördern oder so einen Platz, wo einfach alle hinkommen können, auch sich ausleben können so und zusammen einfach kreativ werden können. So, ich glaube, man braucht ja auch diese Ablenkung auf der Straße. So.
3: Renia, als Mitorganisatorin des Camps, ist das ein realistischer Ansatz? Also verfolgt ihr einen solchen Ansatz?
4: Ja, erstmal sind wir, glaube ich, total froh und überwältigt davon, dass sozusagen dieser kleine Raum, den wir dort geschaffen haben, dass das so gut funktioniert hat, dass wirklich von Anfang an Erfahrungsexpertinnen, also Menschen, die selber von Wohnungs- und Obdachlosigkeit betroffen sind oder früher davon betroffen waren, ja, diesen Ort auch als diesen wahrgenommen haben, dass sie sich dort mit beteiligen können und von Anfang an Teil der Aktion gewesen sind. Das war sehr berührend für uns alle, glaube ich. Und der Plan ist jetzt auf jeden Fall auch, irgendwie so ein bisschen da dran zu bleiben. Also wir haben jetzt schon ein Nachtreffen, wo wir jetzt auch die Menschen jetzt alle mit eingeladen haben, die bereit waren, uns ihre Kontaktdaten zu geben. Und Eine Idee ist ja auf jeden Fall auch noch, eine Kundgebung vorm Rathaus auf jeden Fall zu machen, wo wir die Forderungen, die wir jetzt ja auch im Camp nochmal erarbeitet haben, überreichen werden. Und da gehören auf jeden Fall solche Dinge auch mit dazu, wie selbstverwaltete Räume und die Schaffung anderer Wohnformen und diese ganzen Dinge.
0: Was mir jetzt einfach noch zu dem Thema generell einfällt, so, dass die Stadt sowas halt mehr fördern muss. Ich weiß nicht, ob manche Hamburger das noch kennen, aber es gab mal so ein Kunstprojekt, das hieß Jupiter. Das war da, wo früher Karstadt war, glaube ich. Und da hattest du wirklich die ganzen 4 Etagen Kunst ausstellen. Du konntest da umsonst hingehen. Da gab es coole Sachen. So, du konntest da oben auf der Terrasse chillen. So, und es gibt halt wenig von diesen Orten in Hamburg, wo man einfach umsonst eine coole Zeit haben kann. Ich weiß nicht genau, warum das jetzt nicht mehr existiert. Wahrscheinlich wurde es nicht mehr gefördert, ist meine Annahme. Ich bin da nicht genau in dem Thema drin. Aber ich finde es schade, dass Hamburg diesen Ort dann wieder aufgegeben hat. Ich weiß nicht genau, warum es geschlossen wurde. Aber es braucht einfach mehr von solchen Orten, so, weil es einfach zu wenig davon gibt.
3: Genau, ich kann das kurz ergänzen. Also das Jupiter war so eine Zwischennutzung der Hamburger Kreativgesellschaft. Da gibt es im Grunde ziemlich viele Immobilien, die für kreative Zwecke zwischengenutzt werden können. Und das ist immer auf eine zeitliche Befristung angelegt. Beim Jupiter kamen, glaube ich, auch noch so bauliche, statische Geschichten dazu, das weiß ich aber nicht exakt. Genau, und da gibt es ja im Grunde schon diese Ansätze, auch die Innenstadt lebendiger zu machen, was vielleicht so der Punkt ist, oder da würde ich auch nochmal drauf kommen, ne? Also was gibt man jetzt Leuten mit, die Immobilien zur Verfügung haben und auch zur Verfügung stellen, weil wir haben bei dieser kreativen Zwischennutzung, ganz oft ist das geknüpft auch an einen wirtschaftlichen Mehrwert, der dabei rauskommen soll, ne? Und das ist ja eigentlich unglaublich schade, weil es ja immer irgendwie einen Mehrwert gibt, auch wenn man da nicht von vornherein Konzept schreibt, wo Zahlen am Ende stehen, sozusagen, die höher sind als am Anfang. Und du hast es ja gerade ziemlich gut beschrieben. Und was ich auch ziemlich spannend fand, war, dass eigentlich alle Maßnahmen, die obdachlosen Menschen helfen oder auch behinderten Menschen helfen, der ganzen Gesellschaft helfen.
5: Ungefähr das wollte ich sagen. Also, dass das halt eine tolle Möglichkeit gewesen wäre, da Menschen unterzubringen, das wirklich so eine Etage zum Beispiel wirklich für Obdachlose zu machen, entweder zum Duschen und solche Sachen oder auch richtig da den Tag zu verbringen. Und es gab da auch eine Initiative, das Werkhaus unten, die damals auch eine Ausstellung gemacht haben und überhaupt über die Schließung der Mission auch informiert haben. Das war 22 oder 23. Mhm. Und die durften zum Beispiel dann nicht länger bleiben in diesem Karstadt-Gebäude. Es wurde immer mehr kommerzialisiert. Und das ist einfach mies, ne?
3: Ja.
5: Es gibt genug Kommerz, also was soll denn das? Also, ja, naja.
3: Ja, es ist ein total wichtiger Punkt. Und das ist jetzt nochmal die Frage, die geht in die Richtung von allen Menschen, die Räume im Grunde zur Verfügung stellen können. Da sehe ich, so wie es ja damals auch beim Schauspielhaus und bei der Mission war, ne? Also zum einen die Theater- und Kreativeinrichtungen, dann natürlich, in dem Fall ist das ja, die Kreativgesellschaft ist ja die Kreativwirtschaft, also vertritt die Kreativwirtschaft. Dazu gehören aber auch natürlich Clubs, dazu gehören öffentliche Gebäude und durchaus auch linke Zentren vielleicht, ne? Also wenn man jetzt sagt, okay Leute, ihr habt es gehört, ihr möchtet eigentlich gerne Obdachlose mit in eure Arbeit einbeziehen oder Räume zur Verfügung stellen. Was müssen diese Räume mitbringen, damit die tatsächlich sicher sind, zugänglich sind und genau, damit Leute sich da wohlfühlen?
0: Ja, also niedrigschwelligere Angebote so. Also das heißt so quasi, man kann dort sein, aber es wird von einem nicht gefordert, dass man super viele Sachen machen muss, sondern in erster Linie steht erstmal, dass man dort sein darf und sich dort einigermaßen wohlfühlen darf, wenn man möchte, keine Ahnung. Und halt auch gute Sozialarbeiter, ne? So die Lust auf ihren Job haben und dich nicht verurteilen. So. Und was ich immer gut fand bei den Anlaufstellen, wo ich war, mir wurde nie gesagt, was ich machen soll. Ich bin von selber auf die zugekommen mit meinen Sachen so und dann wurde mir damit geholfen. Und das fand ich halt immer cool, weil man nicht das Gefühl hatte, verurteilt zu werden. So, das ist sehr wertvoll.
4: Ja, ich glaube, was es auf jeden Fall unbedingt braucht, ist von Anfang an die Einbeziehung und Beteiligung von Menschen, die diese Erfahrungswerte einfach haben, ja, die auf der Straße entweder gelebt haben oder aktuell noch auf der Straße leben oder in Notunterkünften ihre Zeit fristen, weil das sind die Personen, die am besten sagen können, was sie brauchen, damit der Ort so gestaltet ist, dass sie sich dort wohlfühlen. Und ich glaube, das ist etwas, was einfach fehlt.
3: Da vielleicht nochmal so ein bisschen konkretisierend, wenn ich Leute jetzt beteiligen möchte an so einem Prozess, die auf der Straße leben, dann bedeutet das ja ehrenamtliches Engagement an der Stelle. Ehrenamtliches Engagement bedeutet Verdienstausfall, bedeutet Zeit, die ich nicht habe, um mich um eine Unterkunft für die Nacht zu kümmern, um Geld zu sammeln, um meine Zeitung zu verkaufen, whatever zu tun. Wie kann oder muss das aufgefangen werden?
4: Also ich kann ja jetzt nur aus der Perspektive, die ich beobachtet habe, was dazu sagen. Und ich hatte das Gefühl, dass die Menschen, die bei uns im Camp angekommen sind, die diese Struktur auch direkt für sich genutzt haben, dass die einfach daraus auch ein bisschen Kraft auch schöpfen konnten tatsächlich. Also sie hatten dann natürlich für die Tage ja auch den Ort, wo sie sich sozusagen um einige Sachen nicht noch zusätzlich kümmern mussten, weil das Zelt war da, der Schlafsack war da, die Isomatte war da, morgens und abends gab es auch was zu essen. Aber sie haben sich ja auch von Anfang an daran beteiligt, sind einkaufen gegangen, haben selber ein bisschen dafür gesorgt, dass Ordnung ist, waren ansprechbar für weitere Gäste, die ins Camp gekommen sind. Und mein Gefühl war, dass diese Aufgabe, die sie da hatten und dass sie auch für sich selber sprechen konnten, dass das auch was war, was ihnen also einmal Lust bereitet hat, Freude bereitet hat, aber auch, was sie irgendwie in ihrem Selbstwertgefühl einfach auch wieder ein bisschen gestärkt hat. Genau, und von daher glaube ich, wenn diese Räume erstmal geboten werden, ist das etwas, was natürlich Zeit kostet, die für andere Sachen nicht da ist, aber andererseits auch Kraft schenken kann wieder fürs eigene Leben.
3: Doro und Ida, ihr nickt?
5: Ich nicke wieder, weil das denke ich auch, das stimmt. Also es ist eben ein Ort, wo man sein kann und dann auch andere trifft, die aus der gleichen Ecke kommen und man ist nicht alleine, denn Obdachlosigkeit bedeutet auch oft alleine zu sein, also immer für sich selbst nur immer sorgen zu müssen und aufzupassen und so weiter. Und das denke ich auch, dass das Kraft gibt und tatsächlich war ja für allerhand gesorgt. Das war in der Mission ja auch so. Schlafplatz natürlich da nicht. Ne? Bei euch war das jetzt mit dem Schlafplatz, das war toll. Ich möchte auch nochmal daneben sagen, dass ich es auch einfach toll fand, dass die Stadt auf einmal, in der Stadt auf einmal dieser Platz so belegt war. Also, dass eine Woche lang da das Thema Obdachlosigkeit so richtig zu sehen war und so schön zu sehen war abends mit bunter Kette und Lichterkette. Und das finde ich auch schon richtig toll. Das ist unheimlich wichtig, dass das immer wieder passiert und sich daraus vielleicht auch noch so eine größere Sache entwickelt, ne?
0: Was mir dazu noch einfällt, der Standort, den fand ich auch sehr passend, weil es ja genau diese Schere zwischen Arm und Reich zeigt, so. Weil Hamburg hat ja auch auf die Einwohner gerechnet, die meisten Obdachlosen in Deutschland, aber auch gleichzeitig die meisten reichen Leute. Also Hamburg hat auch faktisch die größte Schere zwischen Arm und Reich, das wissen viele gar nicht. Und was ich mir halt mehr gewünscht hätte, wäre so mehr Interesse von den ganzen Leuten, die da nur zum Konsumieren in die Stadt gehen und sich da die Taschen voll machen. Weil es war halt tatsächlich, ich fand es sehr erschreckend, wie wenig die Leute sich getraut haben, an uns ranzutreten und auch wie wenig Interesse für das Thema da war. So, deswegen auf jeden Fall brauchen wir öfter dieses Camp, bis es irgendwann mal bei den Leuten ankommt, dass man auch ganz normal mit uns reden kann, wie mit Menschen. Genau, ja, ich wollte jetzt hier auch nicht so rummeckern, aber weil dieser Standort, da muss man nächstes Mal noch mehr mitarbeiten, noch mehr Aktionen irgendwie, dass die Leute wirklich mal mit uns reden, weil es ist ja schön, wenn wir uns da alle bestätigen in unserer Meinung und sagen, wie recht wir alle haben. Aber am wichtigsten ist ja eigentlich, die Leute ranzuholen, die dann noch anderer Meinung sind oder wenig Empathie oder Interesse an dem Thema haben.
4: Ja, und was mir dazu noch einfällt, ist, dass wir ja auch diesen Workshop hatten zum Thema Forderungen aus dem Camp heraus, an dem auch viele Menschen teilgenommen haben, die ja, mit dem Thema einfach auch eigene Erfahrung haben. Und eine Forderung war dann zum Beispiel auch die Schaffung eines Beirats von Menschen, die Erfahrung mit Wohnungslosigkeit haben, auf Senatsebene. Also das ist dann natürlich nicht nur, um zu gucken, dass irgendwie selbstverwaltete Räume irgendwie geschaffen und vorhanden sind, sondern da geht es ja um die ganzen Themen, ne? Also wenn wir Obdachlosigkeit ja bis 2030, soll es das ja nicht mehr geben. Und ich glaube, es gibt schon sehr viele Lösungsideen dafür. Und ich glaube trotzdem, dass da zum Beispiel auch so ein großer Punkt ist, dass viel über die Menschen und wenig mit den Menschen gesprochen wird.
1: Damit sind wir am Ende des heutigen Frohsinns angekommen. Am Mikrofon war Melanie Schiller. Ich bedanke mich herzlich fürs Zuhören. 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

0: Hallo, schönen guten Morgen. Heute wieder zu einer weiteren Folge von unserem frühen Frosch. Heute haben wir einen Praktikantinnen-Special. Einmal mit
1: Dennis,
0: unser Berufspraktikant, und Raisa. Ich bin die Social Media und PR-Praktikantin. Und wir haben uns heute das Thema Social Media und ihre positiven oder negativen Folgen ausgesucht. Dennis beschäftigt sich hier ausgiebig in seiner, oder hat die Bachelorarbeit jetzt schon abgeschlossen, in seiner Bachelorarbeit damit beschäftigt. Und ja, ich bin die Social Media Praktikantin, deswegen war das Thema perfekt. Ich denke, wir fangen an mit unserer eigenen Bildschirmzeit. Nehmen wir uns mal selber an die Nase. Wie schaut es da bei dir aus, Dennis?
1: Genau, erstmal vor der eigenen Haustür kehren quasi.
0: Bevor wir
1: ich bin da so ein bisschen vielleicht ein Sonderfall, muss ich zugeben. Ich glaube, meine Handyzeit am Tag kommt vielleicht auf eine halbe Stunde maximal.
0: Oh wow,
1: weil ich
0: that's
1: halt, good. Ich bin halt wirklich in fast keiner sozialen Medien, falls man das in der Einzahl so richtig formulieren kann, sage. Ich bin wirklich bloß auf WhatsApp zur Kommunikation mit Freunden und Familie und Signal auch bloß im Zuge dieses Praktikums.
0: Mhm.
1: Also sonst bin ich kaum in sozialen Medien drin, was früher ganz anders war. Also früher war ich, würde ich behaupten, viel mehr der gängige User. Wobei das auch nicht ganz stimmt bei Twitter und Instagram und Snapchat und all das habe ich zum Beispiel nie benutzt. Es war vor allem YouTube.
0: Mm,
1: aber ja. Ich habe dann einfach festgestellt, die Nutzungszeiten, die ich hatte, haben nicht so ganz funktioniert für mich. Und es war auch viel hirnloses, wirklich zielloses Nutzen. Und ich wollte das so ein bisschen in die richtige Richtung bewegen, dass ich das besser mit meinem Alltag in Einklang bringen kann und mich um die Dinge kümmern kann, die mir wirklich wichtig sind. Und ich habe mir schwer getan, das so wirklich einzuteilen am Tag, wie viel Social Media ich nutzen will, weil YouTube ist auch eine soziale Medie.
0: Mhm.
1: Und dann habe ich einfach gesagt, ich deinstalliere einfach alles. Weg damit, wenn es nicht da ist, kann es Handy stören. Und das hat dann für mich soweit mehr oder weniger funktioniert bis jetzt. Wie ist es bei dir?
0: Ich bin da das komplette Gegenteil. Ich traue mich fast gar nicht, meine Bildschirmzeit jetzt da öffentlich zu nennen, aber sie ist sehr hoch, viel zu hoch. Ich versuche es jetzt wirklich zu reduzieren. Ich habe auch schon meine Sperren drinnen, so nach einer halben Stunde sagt mir Instagram, ich soll aufhören jetzt. Aber diese Sperren werden von mir immer ständig wieder, noch ein bisschen, noch ein Video, noch das und das. Es ist halt auch blöd, weil ich brauche es irgendwie auch teilweise für meine Arbeit. Also ich betreue jetzt gerade 3 Social Media Kanäle. Deswegen möchte ich auch ein bisschen up to date sein und so ein bisschen Kommentare und was läuft gerade alles. Aber ich sehe mich auch echt oft, dass ich dann nicht mehr bei der Arbeit bin, sondern eher so, wow, das schaut cool aus. Und deswegen ist es bei mir gerade ein bisschen außer Kontrolle. Was ich dann meistens immer mache, ist, dass ich das dann einfach lösche, also von meinem Handy weg und dann nur noch mehr über einen Laptop drauf zugreife. Aber soweit bin ich jetzt gerade noch nicht. Ich bin noch ein bisschen in diesem, ich schaffe es noch, ich werde mich selber kontrollieren, aber weiß nicht, ich glaube, ich bin da. Ich muss es dann einfach mal bald löschen und dann reset und.
1: Du hast da eh einen interessanten Punkt aufgegriffen, weil du hast ja vorhin meine Bachelorarbeit erwähnt, unter anderem, die zwar noch in der vollständigen, ich sag's mal, in der Vervollständigungsphase ist, nicht insofern jetzt, dass ich sie nur abgeben muss, sondern sie ist bereits abgegeben, aber sie muss noch verteidigt werden. Also die allerletzte Instanz fehlt noch.
0: Ja.
1: Aber ich kann trotzdem über das reden, über die Erkenntnisse reden, die ich im Zuge der Literaturrecherche unter anderem gemacht habe. Und in diesem Prozess habe ich mich eben auch mit diesen sogenannten Digital Wellbeing Tools ausgesetzt, wie zum Beispiel eine Sperre, wie du sie vorhin erwähnt hast, dass man sagt, so ab 10 Uhr möchte ich bitte, dass eine Nachricht mir Bescheid gibt, ich sollte jetzt aufhören, die Sachen zu benutzen. Und es wird eben lang viel getestet derzeit, wie sinnvoll sind diese Tools, was für Tools gibt es, was kann damit wirklich statistisch erzielt werden im Bereich einfach Nutzungszeit an sich im Bereich, wie sind FOMO-Indikatoren, also FOMO ist Fear of Missing Out, also die Angst, etwas zu verpassen, oder zum Beispiel auch sowas wie Depressionsindexe. Und eine Sache, die ich auf jeden Fall festgestellt habe, sowohl in den Arbeiten, die ich gelesen habe, wo die Nutzungsmuster von NutzerInnen beobachtet wurden, aber auch in der Tagebuchstudie, die ich selbst mit NutzerInnen gemacht habe, ist vor allem ein ganz klares Thema hervorgegangen, und zwar, dass die Nutzung sehr widersprüchlich ist und widersprüchlich empfunden wird, auch von

BenutzerInnen, also dass sie viel Social Media benutzen auf eine Art und Weise, die sie selbst nicht so gut befinden und selbst eigentlich gar nicht mögen, aber es trotzdem immer weitermachen. Und wenn man das von außen betrachten würde, könnte man fast meinen, wir wären einfach alle crazy.

0: So crazy, ja. Social Media Nutzung macht mich wirklich manchmal crazy, wie ich es benutze, obwohl ich es gar nicht mehr benutzen möchte. Da hast du das in deiner Bachelorarbeit, glaube ich, auch noch ganz gut ausgearbeitet. Warum ist es so, dass uns Social Media so süchtig macht?
1: Also ich glaube, hier gibt es zwei ganz zentrale Säulen, die diese widersprüchliche Nutzung hervorrufen. Das ist tatsächlich das Kernergebnis meiner Arbeit, aber es sind nun mal Tatsachen, die durch viele Arbeiten und empirische Experimente hervorgegangen sind und einfach eine Teilthese waren der Arbeit. Und eines dieser zwei Säulen, würde ich mal sagen, ist auf jeden Fall die Tatsache, dass Social Media eben auch seinen Nutzen hat. Mhm. Also das ist nicht wie jetzt beispielsweise Alkohol, das kannst du beenden und du sparst Geld und deine Leber freut sich. Mhm. Social Media ist wirklich, es ist mittlerweile in so vielen Bereichen ein integraler Bestandteil im Alltag der Leute geworden, sei es im Privatleben, sei es aus der Arbeit, all das. Das ist einfach, dass es Möglichkeiten gibt, dass wenn du damit aufhörst, du dich wirklich aktiv mehr beschränkst, als die Allgemeinheit es mittlerweile tut.
0: Ich meine, ja stimmt, das hat seine positiven Nutzen. Was ich aber auch merke, ist, dass sie uns das sehr einfach machen, dass wir crazy werden. Also es ist halt dieses ständige, nächstes Reel, die Bilder sind extra so gewählt oder es werden die Bilder gepusht, die wirkliche Emotionen herausbringen und Reaktionen von den Menschen auswirken. Also der Algorithmus spielt schon auch mit uns, er kennt uns auch sehr gut, also er weiß, wie es uns gerade geht, was unsere Interessen sind. Und auch das Design, es ist so simpel, mit einem Like, mit einem Herz, jeder versteht es irgendwie. Also ich glaube, wir werden da schon auch ein bisschen geleitet von den super Psychologen von Facebook, die unser Brain fast schon ein bisschen gehackt haben.
1: Ja, du greifst da direkt das zweite Standbein auf, und zwar eben das Design an sich. Mhm. Was aber mit dem ersten Standbein, also den positiven Nutzungsaspekten zusammenhängt, weil zum Beispiel Sozialisierung, also Socializing ist ein großer Aspekt von Social Media Sucht, mit den Leuten verbunden sein. Und das Design greift eben, also Deceptive Design, es ist eher Dark Patterns, ist der generelle Begriff, der hier verwendet wird. Also wirklich Design, das so konzipiert ist, dass es den NutzerInnen zu Entscheidungen drängt, die nicht unbedingt die er nicht unbedingt haben möchte, ja, aber zu denen er eben gedrängt wird. Und das passiert unter anderem eben in Form von Likes, dem gängigen Feedback-Bewertungssystem, das Leute sich eben in den sozialen Netzwerken gegenseitig geben können, das wirklich auf jeder Plattform in irgendeiner Form existiert. Also wirklich quantitative soziale Anerkennung, könnte man schon fast sagen. Und tatsächlich eine der Arbeiten, die ich im Zuge meiner Bachelorarbeit gelesen habe, hat das folgendermaßen tatsächlich getestet. Die haben eine Social-Media-Plattform eigens erstellt für ihre Arbeit. Also es war wirklich nur also eine Umgebung, in der man Bilder hochladen konnte und man konnte diese liken. Und man hat feststellen können, wenn NutzerInnen auf ihre Bilder möglichst viele Likes bekommen haben, hat das starke Reaktionen in Teilen des Gehirns hervorgerufen, die zum Beispiel bei vergleichbar sind mit wenn man Schokolade isst oder wenn man einen finanziellen Gewinn macht, also wirklich pures Dopamin. Mhm. Und das führt eben dazu, dass du dann diese Assoziation machst, viele Likes, sehr gut, ich möchte das mehr machen, ich gehe mehr auf die Plattform in der Hoffnung, dass ich diesen Kick wieder kriege. Ja. Und das ist zum Beispiel, ja, und dann erweitert das Design dieses verstärkte Verhalten insofern, als dass du dann vor allem siehst, was machen deine ganzen Freunde, die Leute, von denen du die Likes haben möchtest, und empfiehlt dir vor allem Sachen, die sie sich ansehen, die sie machen, und erstellt dann so quasi diese Bubble um dich herum.
0: Ja, und daraus resultieren dann eigentlich auch die negativen Folgen nach dieser Sucht nach dieser Suche von diesem Dopamin-Kick, dass man sich dann auch selber so falsch inszeniert im Internet, um diese Likes zu generieren. Oder junge Menschen halt einfach auch sehr stark beeinflusst werden von falschen Bildern, die dann im Internet sind.
1: Also ja, also die, wenn wir es mal aufgreifen wollen, so Kern- Design-Elemente aus dem Bereich der Dark Patterns sind auf jeden Fall personalisierte Inhalte. Mhm. Also dass wirklich, je länger du die Plattform nutzt, desto eher Weiß die Plattform dann Bescheid, was es dir empfehlen muss, von welchen Künstlern, welche Videos, welches Format, all das. Und das wird immer mehr auf dich zugeschnitten. Und es wird teilweise immer gruseliger, wie übergreifend das ist. Also zwischen Accounts, die nichts miteinander zu tun haben, weiß Google beispielsweise mittlerweile, wer du bist. Die können dich sehr schnell identifizieren, basierend auf deinem Nutzerverhalten. Ja. Und vielleicht ist es der einen oder anderen Person auch aufgefallen. Du kriegst auch Empfehlungen dann teilweise in Form von bestimmten Werbeartikeln oder so. Einfach nur, weil du etwas gesagt hast in dem Raum, wo dein Handy war.
0: Ja.
1: Also es hört und sieht alles.
0: Ja, wirklich. Und so oft abgeschnitten worden ist, aber ich bin mir sicher, dass es so ist, dass sie uns zuhören und genau diese Informationen dann sammeln.
1: Genau, ein weiterer Aspekt ist eben dieser soziale Druck, also wirklich dieses man möchte diese Anerkennung erzielen, man möchte diese Verbindung erzielen und man möchte vor allem nichts verpassen. Also Fear of Missing Out zum Beispiel, also die Angst, etwas zu verpassen, gerade soziale Events zu verpassen, ist ein starker Antrieb in dieser ganzen Geschichte.
0: Oder einfach nur eine Nachricht zu verpassen, die von einem, was wahrscheinlich eh super random ist, aber ich merke so richtig, wenn mein Handy in dem Raum ist, dass meine Konzentration einfach schwächer ist. Ich bin irgendwie im Hinterkopf immer noch am Handy und denke, das nächste Klick, nächste Bip, ganz wichtig, ich muss mir das jetzt sofort anschauen. Das ist sehr, also das beeinflusst.
1: Auch so eine Arbeit hatte ich tatsächlich gelesen, wo wirklich getestet wurde, ist die, schafft die Präsenz, nur die Präsenz des Smartphones, eine Störung in der Konzentrationsfähigkeit der NutzerInnen. Also da hat man wirklich getestet, was, wenn es direkt neben einem liegt mit dem Bildschirm nach oben, was, wenn es mit Bildschirm nach unten liegt, was, wenn es irgendwo anders im Raum liegt, was, wenn es gar nicht im Raum liegt. Und man konnte feststellen, je weiter das Handy quasi entfernt ist, desto besser konnten sich die ProbandInnen auf ihre Aufgaben konzentrieren. Also es ist wirklich so, weil diese Assoziation einfach über die lange Nutzung so da ist, dass die Leute sich schwer tun.
0: Ja, dazu passt jetzt auch dann der Song, den wir spielen wollen, Stromae Carmen, ein französischer Song, er ist ein belgischer Künstler, ich habe Gemeinsamkeiten mit Stromae, deswegen feiere ich ihn so sehr, sein Vater ist auch aus Ruanda, so wie ich und wir haben am selben Tag Geburtstag, deswegen, aber er macht auch sehr gute Musik. In seinem Song Carmen geht es darum, dass die sozialen Netzwerke einen übernehmen.

0: Okay, wir sind zurück. Das war Stromae und er hat hier gerade von den negativen Folgen von sozialen Netzwerken gesungen, gerappt, wie auch immer. Und jetzt, Dennis, kannst du uns noch ein bisschen mehr dazu erzählen?
1: Also im Kern ist es vor allem Konzentration. Mhm. Also wir, eine der Arbeiten hat sich zum Beispiel damit beschäftigt, wie nur die Präsenz wirklich des Smartphones sich negativ auf die Konzentration auf Aufgaben, die zu tun sind, stattfindet. Also die haben es ja wirklich getestet, okay, wie ist der Unterschied, wenn das Telefon direkt neben einem liegt, ja, mit dem Bildschirm nach oben? Wie ist es, wenn der Bildschirm nach unten liegt? Wie ist es, wenn es etwas weiter weg im selben Raum liegt oder weiter weg oder gar nicht erst im selben Raum und ausgeschaltet am besten auch noch? Und man hat wirklich festgestellt, je weiter man das quasi führt, je weiter sich das Smartphone von der Nutzerin entfernt, während sie eine Aufgabe versucht zu bewältigen, desto besser wird ihre Fähigkeit, sich darauf zu konzentrieren. Also Konzentration ist wirklich ein starker Aspekt. Dann beispielsweise Stress. Stress ist auch eine sehr starke Komponente. Das Stress, Nachrichten zu verpassen, der Stress, News zu verpassen, der Stress, Leuten nicht schnell genug zu antworten, all das zum Beispiel. Fear of Missing Out ist wieder als Begriff zu erwähnen. Oder auch zum Beispiel Depressionen einfach, also einfach sich auch schlechter zu fühlen, wenn man sich versucht mit Leuten zu vergleichen, die das in Anführungszeichen perfekte Leben führen, toller Körperbau, Geld, alles. Mhm. Also solche Dinge zum Beispiel spielen eine starke Rolle. Aber eben auch Zeit. Also wie man sich die Zeit einteilt, wie Zeit man dann für andere Dinge hat, die einem wichtig sind oder die gemacht werden müssen. Das ist auch ein Zeitmanagement, ist eben auch ein Ding, was eben leidet unter einer unkontrollierten Social-Media-Nutzung.
0: Ja, ich glaube, was auch noch ein sehr wichtiger Punkt ist, ist irgendwie Hass im Netz, was jetzt gerade auch sehr aktuell ist mit Sarah, eine NGO aus Wien, die sich gegen Hass im Netz einsetzt und die von der Familienministerin dann die Förderung gestrichen wurde und dann fast hieß es gibt keine Sarah mehr, aber dann doch gerettet wurde. Ich weiß nicht, wie lange, wie nachhaltig es gerettet wurde, aber ja, es gibt jetzt Sarah noch. Genau. Und da hätten wir auch einen Song dazu, obwohl es geht eigentlich nicht direkt im Hass im Netz, aber für mich, ich verbinde irgendwie Twitter und X oder sehr mit Hass im Netz, mit Elon Musk, weil ja so viele Leute aus diesen Gründen, weil so viel Hate bei Twitter ist, Twitter verlassen haben oder weil es so wenig Regulierungen gibt gegenüber Fake News und dem Hass im Netz.
1: Ja, also es hieß ja, Elon Musks Ziel bei der Übernahme von Twitter war vor allem mehr die Wahrheit, wie er es genannt hat, hervorzubringen, weniger Fake News zu haben. Und da hat es im Endeffekt schlimmer gemacht.
0: Ja.
1: Und ich war selbst weniger auf X, formerly known as Twitter, aber von dem, was ich gehört habe, ist es vor allem eine Plattform, wo vor allem politische Diskurse geführt werden. Ja. Und die werden des Öfteren sehr hitzig und es ist für Leute eine große Belastung, teilweise auf X zu sein und zu versuchen, ernstere Gespräche zu führen. Also in dem Zusammenhang könnte man sagen, X gonna give it to you.

0: So, und nun ein paar Ankündigungen für den kommenden Tage.
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0: So, und da sind wir auch schon wieder. Wir sind hier sitzen hier im frühen Frosch. Ich sitze hier mit Raisa und wir sprechen über das Thema Social Media Sucht. Raisa, wo waren wir stehen geblieben?
5: Netz geredet, aber ich denke, jetzt gehen wir mal auf die positiven Seiten von Social Media ein. Für mich eine ganz persönliche positive Seite in Social Media ist, dass es jetzt für mich als schwarze Frau viel einfacher ist, gute Inhalte zu finden. Die Medienlandschaft ist leider doch noch sehr, sehr weiß und sehr männlich und da werden halt Stimmen von schwarzen Frauen weniger gehört. Und so kann ich mir einfach aussuchen, wem ich meine Zeit gebe und welchen Content ich konsumiere. Es gibt ja auch wirklich hochqualitativ guten Content online. Und so sehe ich mich einfach mehr repräsentiert. Und meine Erfahrungen kann ich teilen, sei es über meine Haare, meine Kultur oder einfach auch nur so sich auszutauschen mit Gleichen, seine Community zu finden. Und es geht halt einfach viel einfacher jetzt für uns. Man findet schnell jemanden, der so ist wie selber. Genau.
0: Und ja, das ist wirklich, wir greifen im Endeffekt wieder dasselbe Problem auf. Es hat seine nützlichen Aspekte. Ja. Also für viele Leute, gerade Leute, die sozial etwas weniger Optionen haben, die etwas vereinsamter sind, für die ist Social Media quasi die Voraussetzung, sich mit anderen Leuten, sich mit anderen Gleichgesinnten zu treffen und austauschen zu können. Und das, genau das macht es halt dann schwieriger, Social Media als solches zu begrenzen oder auch, sagen wir mal, ja, zu aufzuhören damit, weil es ist halt einfach, es füllt gewisse Lücken für manche Leute. Ja. Das ist ja generell das Problem mit Süchten, dass es hat irgendeinen Grund, warum Leute etwas tun, womit sie sich, was aber dann widersprüchlicherweise trotzdem Probleme verursacht. Also selbst wenn sie sagen, sie wollen damit aufhören, es erfüllt ja trotzdem einen Zweck für sie, den andere Dinge so für sie nicht erfüllen können. Das ist das Problem mit Süchten und das ist auch das Problem bei Social Media Sucht.
5: Ja, so ist das wirklich. Ja. So, genau, was sonst noch ein wichtiger Punkt ist, was positiv irgendwie auch die Demokratie wird dadurch gefördert und auch die politische Teilhabe. Zum Beispiel gibt es Movements, die sonst niemals so groß geworden wären, wenn es Social Media nicht gäbe. Sei es zum Beispiel Black Lives Matter, was davor auch schon gab, aber erst durch Social Media so big geworden ist. Oder NSAS in Nigeria gegen Polizeikriminalität. Das ist, hat alles auf den sozialen Medien stattgefunden oder auf TikTok. Man kann sich einfach jetzt schneller miteinander vernetzen und gegen die Eliten laut werden. Das ist halt schon mehr, gibt einen mehr Teilhabe irgendwie im gesellschaftlichen Leben.
0: Ja, was leider auch von den Plattformen dann genutzt wird, um Leute länger auf den Plattformen zu halten, weil du eben gerade mit politischen Eilmeldungen, Breaking News und all dem, mit den Newsfeeds eben auch Leute sehr gut auf deine Plattform loggen kannst und sie vor allem daran halten kannst, weil Leute wollen das ja nicht verpassen, sie wollen das sehen. Und gerade wenn du dann der Facebook-Newsfeed zum Beispiel war früher sehr lange anscheinend ein Ding, was Leute lange auf den Plattformen gehalten hat. Da kann ich nur aus Berichten sprechen und dem, was vor allem Arbeiten darüber erzählt haben. Aber es war anscheinend wirklich so, dass der Newsfeed quasi das war, was mittlerweile die YouTube-Shorts oder die TikTok-Geschichten sind. So, du fängst einmal an und dann landest du in einer Endlosschleife und doomscrollst dich da wirklich durch. Stunden vergehen und am Ende denkst du dir, ach, was ist passiert? Das passiert dann so oft.
5: Dann noch drinnen, ja. Aber ja, das stimmt. Das zwingt dann irgendwie auch in diese Bubble rein.
0: Ja, also du hast wirklich all diese positiven Aspekte, die Social Media eben dir ermöglichen, die aber dann diverse negative Konsequenzen haben. Und auch wenn es Tools gibt, digitale Tools, wie zum Beispiel Sperren oder Erinnerungen, Mahnungen, all das, du hast es ja selbst erwähnt, man kann das dann im Endeffekt einfach umgehen. Ja. Also
5: dennoch finde ich, dass die Positiven überwiegen, weil dass man Menschen eine Stimme gibt und irgendwie eine Teilhabe am gesellschaftlichen Leben ist schon echt viel wert, sehr viel wert.
0: Genau, aber du hast im Endeffekt trotzdem dann auch diverse Problematiken, wie eben das Ding mit dem Hass im Netz.
5: Das
0: sollte sich einfach gegenseitig fertig machen, dass sie keinen wirklichen Diskurs führen, sondern dass es einfach nur das eine Meinungsprügelei ist, wenn man so will. Also wenn die Leute wirklich auf die Tastaturen und sich gegenseitig alles Mögliche an den Kopf schmeißen und es einfach kein gutes Zusammenkommen so gibt. Ja. Und in diesem Sinne einfacher die Leute, die meinen, man müsste immer jede Meinung mit wie die Axt im Walde maximal offensiv verteidigen und absolut keinen klein beigeben. Einfach nur come and get your love.

Und wir sind wieder zurück. Wir haben ja vorher über die positiven Effekte von Social Media geredet. Und eins ist mir jetzt noch eingefallen, dass es Social Media Menschen verbindet. Meine Familie ist ja über mehrere Kontinente verstreut. Und durch Social Media sind wir echt super gut connected zueinander. Und es geht so schnell und kostenlos. Mit WhatsApp jemanden anzurufen, die Verbindung ist meistens sogar recht gut. Mehrere Kontinente sind dann auf einem Anruf. Und das ist schon sehr cool, weil früher kann ich mich nur erinnern, wie wir, also es war ganz, ganz früher, da gab es noch Telefonzellen. Da musste meine Mutter immer in so Telefonzellen gehen und zuerst so eine Karte kaufen, so 20 Euro aufladen. Und dann konnte sie da in diesen Kammerl, wo es richtig gestunken hat, es war so super unordentlich, ins Ausland telefonieren. Es war halt super kompliziert. Es war zwar für uns Kids immer eine lustige Abendveranstaltung, irgendwie, dass wir da jetzt noch rausgehen und die Familie anrufen, aber es war super aufwendig und super schwierig. Also und jetzt ist super easy. Die Leute sind ganz einfach connected über mehrere Kontinente. Und dazu fällt uns der Song Jerusalem ein, weil diese Dance-Challenge mehrere Menschen miteinander verbunden hat. Das ist ein südafrikanischer Song, aber sogar die Austrian Airlines hat bei dieser Dance-Challenge teilgenommen.

0: So, da sind wir wieder beim frühen Frosch zum Thema Social Media Sucht. Und jetzt, wo wir uns dem Ende der heutigen Episode nähern, würde ich gerne ein paar positivere Aspekte oder sagen wir mal einen positiveren Ausblick geben. Die Hoffnung, die es gibt zu diesem Thema, zu dieser Problematik der Social Media Sucht. Und zwar trotz all den Schwierigkeiten, die entstehen durch den Kontrast von positiven wie auch negativen Nutzen und Auswirkungen, durch die Tatsache, dass Leute zwar Fear of Missing Out haben, aber gleichzeitig sich auch connecten können mit Leuten, durch die Tatsache, dass Leute so alle möglichen Informationen abgreifen können, es ist sie aber auch gleichzeitig beim Kurz und Drinnen auf ihre Aufgaben stört, all das. Es gibt immer mehr Tools und Möglichkeiten und die Aufmerksamkeit in der Gesellschaft für dieses Thema wächst. Also es gibt immer mehr, auch von Android und Google aus, Digital Wellbeing Tools, wie zum Beispiel, dass man Benachrichtigungen zu bestimmten Zeiträumen abstellen kann oder dass man Benachrichtigungen filtern kann zu bestimmten Zeiten am Tag, dass man die nicht den ganzen Tag überkriegt, sondern dass man sich fixe Zeitpunkte am Tag aussucht, um all die Benachrichtigungen, die man kriegt, sich anzusehen. Möglichkeiten, zum Beispiel, dass man den Visual Output seines Smartphones einstellt, zum Beispiel, dass diese sehr anregende Farbpalette abgeschwächt wird abends, dass man dann auch wirklich eher ins Bett kann und noch nicht so wirklich angeregt ist von der Wirkung, die eben das Licht des Bildschirms auf den Kopf haben kann. Und auch, das sind jetzt vor allem digitale Tools, aber auch zum Beispiel werden immer mehr Verhaltensroutinen entwickelt, konzipiert und einem nahegelegt, die man in seinen Alltag einbauen kann, um eben einen reflektierteren, einen ausgewogeneren Umgang mit sozialen Medien zu fördern. Sei es zum Beispiel Sport zu machen währenddessen, sei es sich mehr Hobbys zu suchen, die vor allem analoger Natur sind. All diese Dinge. Aisa, gibt's von deiner Seite zum Beispiel Sachen, die du gerne mal probieren möchtest, um deinen Social-Media-Nutzen auszugleichen?
1: Ich meine, du hast jetzt eh schon sehr gute Dinge genannt, aber ich glaube, ich werde einfach mal löschen. Ganz ehrlich, weil ich bin immer so ein bisschen krasser. Also ich schaffe es nur, wenn ich so krasse Katzen mache. Und ich glaube, ich muss dann bald einmal löschen. Und wie gesagt, nur Social Media anwenden an meinem Laptop. Also gewisse Zeiten es anwenden, das dann zu tracken und ja.
0: Ich hab diesbezüglich tatsächlich für dich eine positive Nachricht. Etwas, was ich in meiner Bachelorarbeit rausgefunden habe, was mich sogar selbst überrascht hat. Weil ich bin auch jemand, der vor allem Abstinenz gewählt hat, als ein Mittel damit umzugehen. Löschen, sperren, weg damit, entfernen das aus deinem Leben. Aber es hat sich statistisch in breiter Masse tatsächlich herausgestellt, dass es viel besser funktioniert, eine moderate Reduktion einzubauen, also wirklich zu lernen, Social Media nur auf eine bestimmte Zeit pro Tag maximal zu nutzen oder es darauf zu reduzieren, anstatt es komplett aus dem Leben zu entfernen. Ja. Das funktioniert besser für die Leute. Ja. Es funktioniert besser vor allem insofern, als dass Leute da nicht komplett auf die Dinge verzichten können, dass sie dann nicht Dinge missen, dass sie eben all die Vorteile, die wir genannt haben, nicht einfach weg sind von heute auf morgen, sondern sie sind aber noch da, aber sie lernen damit umzugehen, dass es da ist und sich davon nicht zu kontrollieren zu lassen. Ja. Also das ist das, was statistisch eher funktioniert. Wir haben dafür eine breite empirische Beweislage, dass das eher funktioniert. Wie wir da hinkommen, das ist jetzt das, worauf die Forschung dann auch den Fokus legen muss. Wie erzielen wir diese moderate Reduktion? Wie erzielen wir es, dass diese Mittel in unserem Alltag existieren, aber die NutzerInnen trotzdem die Kontrolle in ihrem Leben behalten, ihrer Nutzung? Das ist im Endeffekt der Kerngedanke von Digital Wellbeing. Weil wir sollten uns trotzdem wohlfühlen, auch wenn diese Dinge existieren.
1: Ja. Deswegen von meinem Handy mal löschen. Auf meinem Computer bleibt es noch. Aber von meinem Handy, dass ich ständig den Zugang irgendwie dazu reguliere. Aber guter Input, ja.
0: Ja, und es ist wirklich die gesellschaftliche Aufmerksamkeit und ein Wille erwächst immer mehr in der Gesellschaft, dass wir das Internet, so wie es jetzt ist, und dass wir Social Media, so wie es jetzt ist, und all die Anwendungen mit Dark Patterns und Deceptive Design einfach konstruiert sind, um NutzerInnen maximal lang auf den Plattformen zu halten. Es gibt einen immer größeren Aufschwung, dass die Tech-Firmen, die dahinter stecken, die das Ganze betreiben, sich dem Wohlbefinden der Nutzerin anpassen oder der Förderung des Wohlbefindens der Nutzerin anpassen. Also es gab in den letzten Jahren immer mehr und immer größere Digital Wellbeing-Initiativen und Android, Google, etc. Sie bauen immer mehr Möglichkeiten und Einstellungen ein, dass man die eigenen Geräte und Apps so konfigurieren kann, dass sie eben diese Effekte auf uns nicht haben.
1: Ja, ich denke, das kommt aber auch vom politischen Druck. Das ist vielleicht auch noch ein Thema, das man reingeben sollte, dass das reguliert gehört.
0: Ja, wir haben es ja immer mehr gehört, dass es gibt immer mehr wird erwägt, dass man irgendwie Social Media Verbot, was glaube ich, für Minderjährige einbaut. Ja. Also das ist, muss ich sagen, leider wieder mehr Verbot als Lernen damit umzugehen. Also es muss wirklich Medienkompetenz muss den Leuten erklärt werden. Also diese Handys und Co. sind da. Sie sind nicht mehr wegzumachen. Sie sind nicht mehr aus dem Alltag zu entfernen. Jetzt gilt es, dass wir Leuten, vor allem jungen Leuten, gezielt beibringen, wie geht man damit um.
1: Ja, weil es hat wirklich starke Konsequenzen, wie Menschen, die dann sogar bis zum Selbstmord, glaube ich, getrieben werden und jetzt diese Klagen laufen. Und deswegen, glaube ich, reagieren jetzt auch diese riesengroßen Tech-Giganten auch darauf und sagen, okay, gut, we gotta do something, weil das wird uns zu heiß. Ich finde noch immer ein bisschen zu langsam, weil ich glaube, diese Möglichkeiten gibt es schon länger und sie haben sich auch sicher damit gut beschäftigt. Aber ja, es langsam ist auch gut.
0: Ich meine, es ist ja auch im Interesse der großen Tech-Firmen. Also das ist ja nicht so, dass es ein schwarz und weißes, ja, wenn wir das einbauen, dann verlieren die Tech-Firmen. Das stimmt nicht. Also wenn wir die digitalen Medien so designen, dass es Leuten einfacher gemacht wird, das in einem wirklich gesundheitsfördernden Umgang zu benutzen, dann sind Leute weniger gewillt, wirklich auf die komplette Abstinenz zurückzugreifen und sind immer noch auf den Plattformen. Das ist auch für die Tech-Firmen besser, weil wenn dein Nutzer gar nicht mehr auf seiner Plattform ist, wirst du erst recht kein Revenue damit erzielen, als mit jemandem, der seine Nutzungszeit einfach nur auf eine gewisse Zeit pro Tag begrenzt hat.
1: Ja, ich weiß nur nicht, ob sie so nachhaltig denken, die Tech-Firmen, weil da geht es wahrscheinlich gerade um den Moment. Wir brauchen viele Minuten, um Werbung zu schalten. Mehr Werbung, mehr Minuten, mehr Aufmerksamkeit, mehr Geld.
0: Ja, das ist dann
1: irgendwie halt so, ob sie jetzt wirklich so weit denken, ist die Frage.
0: Ich meine, es ist hier und da haben sie ja schon einen kleinen beigegeben.
1: Ja, also sie mussten irgendwann einmal, glaube ich.
0: Es gibt Entwicklungen, es gibt Hoffnung, ja. Es geht in die richtige Richtung. Ja. Und ich habe da ehrlich gesagt, und ich habe auch das Gefühl, dass die Leute selbst sich immer mehr Gedanken machen. Wie lange bin ich eigentlich auf diesen Plattformen? Was schaue ich da? Tut mir das wirklich gut, was ich da mache? Wie steht das in Einklang mit meinen Zielen? All das. Also ich glaube, dass diese allgemeine Idealisierung von Social Media, von digitalen Medien immer mehr abflacht. Und dass einfach immer mehr ein reflektierterer Umgang damit entsteht. Ja. Und das ist ein Kernaspekt, wenn es darum geht, Social Media Sucht zu bekämpfen zu bessern, dass man anfängt zu beobachten, was macht man, wie lange macht das, was macht das mit einem. Also ein reflektierter Umgang ist an vielen Stellen eine Voraussetzung dafür, die eigenen Gewohnheiten in die richtige Richtung zu lenken.
1: Genau.
0: Und ja, es ist, wie gesagt, zusammenfassend, greifen da dann wirklich Kombinationen aus, können da dann Kombinationen aus digitalen und analogen, ich nenne es mal Digital Wellbeing, Maßnahmen greifen, dass man eben die Tools verwendet, um Apps und Co. so einzustellen, dass sie eben nicht diese Dark Patterns und Deceptive Design in dem Maße verwenden, wie sie es jetzt tun. Und eben analoge Möglichkeiten, wie dass man beispielsweise mehr rausgeht, wenn die Sonne scheint, wie in dem Song Southern Nights.

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1: Wir schreiben das Jahr 2026. ChatGPT ist bereits über 3 Jahre alt und kann schon lange sprechen. Künstliche Intelligenzen sprießen wie Bärlauch aus regenfeuchter Erde. Die Agentic Revolution ist da. OpenClaw und diverse andere KI-Agenten können uns Reisepläne erstellen, Hotels buchen und uns sicher unser Ziel navigieren. Doch sind wir in der Lage, alles Wesentliche den KIs zu kommunizieren? Und verstehen diese das auch? Dürfen nun die Maschinen das Steuer übernehmen? Seid ihr bereit für den Posthumanismus? Radio Deriv macht sich auf die Lauer, um herauszufinden, wie wir Menschen uns zur Zeit orientieren. Verlassen wir uns noch auf unsere eigene Intelligenz?
2: Also wir haben ca. 9 Uhr und ich habe bei der U-Bahn-Station Karlsplatz ein bisschen gewartet und begonnen, die Leute zu beobachten. Was mir aufgefallen ist, sehr positiv, ist, dass weniger als die Hälfte der Menschen ein Handy in der Hand hatten, wenn sie da aus der U-Bahn raus sprudeln. Und die Leute, die ein Handy in der Hand hatten, die teilen sich auf und die es einfach nur halten oder quasi festhalten, die draufschauen und die dann einige, die tippen. Manche, die mit Kopfhörern scheinbar Musik oder Podcast hören und einige, die wirklich das Handy ans Ohr halten und ein Telefonat führen. Was noch recht interessant war, ist, dass ich den Eindruck hatte, dass diese einzelnen Arten, wie sie ihr Handy verwenden, in Gruppen auftreten. Dass wenn man dann, wenn so Leute von der U-Bahn hochkommen, und da kommt einer, der gerade telefoniert, dann kommen dann mindestens 3 andere, die auch gerade telefonieren. Und dann kommt wieder so ein Schwall von Leuten, die gar kein Handy in der Hand haben. Und dann kommen wieder ein paar, die das Handy einfach nur in der Hand halten. Und dann ein bisschen später kommen dann wieder 5 Leute, die die Musik hören. Und es ist nicht so durcheinander gemischt, obwohl offensichtlich war, dass die Leute sich nicht kennen. Interessant war für mich auch, ob es vielleicht Leute gibt, die vielleicht gerade einen Stadtplan in der Hand halten oder irgendwie Papier. Und ich habe genau eine einzige Person gesehen in einer halben Stunde, die ein Buch in der Hand hatte und gelesen hat während dem Gehen.
1: Kurz danach konnten wir die ersten Menschen befragen, wie sie sich in Wien zurechtfinden.
3: Ich kann es Ihnen ja mehr zeigen, ne? Google Maps, was jeder hat, und das ist das, was überall funktioniert.
4: Ja.
3: Da wir ohne Auto sind, hier ist alles gut.
5: Mit dem Zug angekommen.
3: Und wir haben ja noch Ihr Wien, wie heißt das, Wienmobil. Da können wir die entsprechenden Routen uns raussuchen.
4: Okay.
3: Wo wir langfahren wollen. Das sind die beiden Mittel, die wir eigentlich haben.
4: Und wie suchen Sie sich aus, wo Sie überhaupt hingehen?
3: Das macht ChatGPT für uns. Das ist immer faul.
4: Okay.
5: ChatGPT und vielleicht noch ein Marco Polo dazu, den man dann adäquat dazu nimmt und sich dann die Sachen raussucht. Natürlich die Interessen, die man selber hat, die Ansprüche, die man an sich selber stellt. Kunst, und wenn man einmal in Wien ist, gehört das ja dazu.
2: Und Marco Polo, der analoge Reiseführer,
3: ja,
2: also
3: ja.
2: Schon noch aus Papier.
5: Ja.
2: Okay, aber so Stadtpläne?
5: Ja, den holen wir uns im Hotel.
2: Also doch.
3: Ja, und Stadtpläne haben wir, ja. Aber die helfen ja nicht.
2: Nicht? Wieso?
3: Ja, da steht ja nicht das drin, was wir wissen wollen. Da steht alles drin. Aber wenn Sie jetzt was suchen, was Sie speziell, eigentlich bräuchte man noch was.
5: Die künstlerlich
3: eigentlich bräuchte man noch was, wo man sich, wo man die entsprechenden bevorzugten Ausstellungen sich hier anbieten und dann, dass er da eine Route draus bastelt. Ne? Das wäre eigentlich noch die Idealvorstellung.
5: Ja.
3: Für alle Städte, ich will jetzt nicht sagen für Wien.
5: Ja.
3: Aber Wien ist schon ganz gut, aber ja. Das wünsche ich mir für mein nächstes Leben, ne? Nächstes Jahr.
2: Also das heißt, wenn Sie so einen Agenten hätten oder eine Agentin, die Ihnen eine Route, perfekte Route zusammenstellen würde, wäre das... Ja. Das ist angenehm für Sie?
3: Ja. Dann anklicken und dann habe ich die Route.
2: Aha.
3: Und dann sehe ich, mit welcher Straßenbahn, in welcher U-Bahn ich das fahren muss. Und wo die sind an der Karte.
2: Ja. Ja.
3: Ich habe versucht, mit ChatGPT sowas zu basteln. Die waren da, ja, die haben das so sehr eng gesehen. Mit den, was man sich alles angucken kann, da waren sie ganz ausführlich. Und was man da, wenn man da nach moderner Kunst geguckt hat, da hatten sie bloß 2. Und das ist natürlich, passt nicht, ne?

0: fragen sie auch manchmal nach dem Weg, weil wir sehen das ja auch eher kritisch, diese Entwicklung, und denken, es geht ein gewisses, also Stadtgefühl geht verloren, weil man einfach sich nicht auf diesen Zufall einlassen kann, weil man quasi schon im Vorhinein genau weiß, wo man hin möchte und dann nicht mehr spontan entscheiden kann, ah, in die Richtung, da schaut es doch nett aus, oder,
1: also wir haben
0: oder wir fragen da doch mal jemanden.
1: Wir haben eben ein junges Mädchen nach der Richtung von der U-Bahn gefragt, die hat gleich gesagt, kann ich Ihnen nicht helfen, ich bin auch nicht von hier. Und dann haben wir einen gefragt, der so vielleicht nahe Alkoholiker ist, und der kannte sich aus.
2: Also Richtung Rathaus, das wusste der.
1: Und jetzt sind wir doch spontan unterwegs.
3: Also früher war es wirklich die Karte, auch bei uns.
4: Richtig, ja.
3: Und jetzt ist es Google Maps.
0: Ja, aber schauen Sie dann immer drauf oder schalten Sie auch die Navigation ein? Man kann sich das auch ansagen lassen?
3: Beides.
0: Ah, auch, okay.
3: Je nachdem, wo wir hin wollen, wie lange eigentlich der Weg dauert, oder?
4: Ja.
3: Wenn wir jetzt nur zu einem Gasthaus wollen, dann schauen wir vorher nach und gehen ohne den.
0: Und wie entscheiden Sie, wo Sie hin wollen? Weil Sie müssen ja ein Ziel angeben. Und kommt das von Ihnen oder lassen Sie sich ja auch inspirieren? Weil Google Maps macht ja ganz viele Vorschläge.
3: Wir wählen selber. Wir wählen, wir wissen, was wir wollen. Ja, wir wählen wirklich selber, ja.
4: Wienführer. Tipps von unserem Sohn, wo man essen kann und so weiter. Oder von anderen Personen zum Teil.
5: TikTok und so. Nach Empfehlungen von anderen auch, also über Social Media dran.
6: Ja. Ja, also ich mache einerseits im Urlaub sehr viel TikTok-Recherche, dass ich immer TikTok frage, was es so gibt. Ich schaue schon meistens auf Google und schaue mir die Bewertungen an und wie weit es entfernt ist.
7: Jetzt war ich in Rom vorletzte Woche und da war der Freund von meiner Schwester dabei und der hat einfach nur herumgeschaut, welche Läden mit 5 Sternen oder 4,9 Sternen bewertet sind. Und dann gab es so ein Dings, was auf TikTok getrendet hat, und wir sind da hingekommen, da war eine Schlange, da waren 200 Leute, die auf fucking Sandwich warten. Und wir sind eine Straße weitergegangen, haben das gleiche Sandwich gefunden, haben nicht gewartet.
8: Ich habe eigentlich immer ein Ziel. Also ich weiß eigentlich immer genau, wo ich hin will, und schaue dann mit Google Maps oder so. Ganz selten auch mit der Wien-Mobil-App. Meistens ist es schon der kürzeste Weg, aber wenn jetzt zum Beispiel sonniges Wetter ist oder so, dann schaue ich schon, dass ich vielleicht mal auch einen Teil zu Fuß gehen könnte und zum Beispiel auch mir die Stadt irgendwie anschauen kann.
0: Also, verwendest du diese Audiofunktion?
8: Nein, ich schaue es auf der Karte an.
9: Wenn du auf die Karte schaust, hast du sie genordet oder ist sie so, dass sie dir in die Richtung zeigt, wo du gehst?
10: Das ist eine gute Frage. Ich habe sie genordet, ja.
9: Das heißt, du weißt noch immer, wo Norden ist?
10: Wenn ich auf die Karte schaue, ja. Aber wir schauen da draußen an.
6: Ja. Nein, ich schaue am liebsten in die Richtung, wo ich gerade hingehe.
11: Ich schaue wirklich oft einmal nach der Sonne.
0: Hast du eine innere Karte, nach der du dich orientierst?
11: Was mir eigentlich unangenehm ist, ich würde mich lieber so richtig nach dem Gelände orientieren, aber ich orientiere mich ja nach der Karte. Als ich nach Wien gekommen bin, bin ich viel mit der U-Bahn gefahren, und also mit der Öffis sehr viel mit der U-Bahn, und habe mich quasi hingebeamt. Also ich wollte wohin, bin eingestiegen und dann dort, wo ich rauskommen wollte, wieder raus, hab natürlich geschaut, wie die Verbindungen sind. Ganz am Anfang hat es das im Internet so noch nicht gegeben, glaube ich. Und da habe ich mir halt die Pläne angeschaut. Meistens dort in der U-Bahn-Station oder halt, wo das öffentliche Verkehrsmittel ist. Ich habe schon gesehen, auch bald, dass es bei diesen Haltstellen und Stationen auch immer Umgebungspläne gibt. Die sind für mich bald wichtig geworden. Ich habe andererseits auch immer geschaut, dass ich also diesen Stadtplan von Wien mit der Mannerwerbung, den es immer auf den Bahnhöfen gegeben hat, dass ich da immer einen eingesteckt habe, mich orientieren kann, und habe aber lange Zeit hauptsächlich auf den U-Bahn-Plan geschaut, und mich nach dem orientiert, wo ich hin muss. Und mit dem Fahrradfahren ist es dann anders geworden. Ich bin dann drauf gekommen, dass es auch eine Stadt zwischen diesen Punkten gibt, wo ich mich außerhalb der öffentlichen Verkehrsmittel dann bewege. Und habe das auch zu schätzen gelernt, die Zusammenhänge irgendwie zu erkennen, also ein zusammenhängendes Stadtgebiet zu erfahren. Und jetzt ist es ja so, dass ich auch eigentlich schaue, dass ich immer irgendwann so einen Stadtplan bei mir habe, am Papierenen, und eigentlich meine Routen oft nicht plane, also nicht extra schaue, wenn ich ungefähr weiß, wo das ist, und mich dann halt noch den Stadtplan, den Papierenen und Umgebungsplänen dann dort, wo ich dann genau hin möchte, herumtaste, also schaue, dass ich das dann finde. Wenn ich weiß, dass ich mich nicht auskenne und es mir wichtig ist, dass ich ziemlich punktgenau hinfinde, dann schaue ich mir das vorher im Internet an, auf dem Laptop. Kann sein, dass ich den Laptop mitnehme und sicherheitshalber einen Screenshot mache von den wichtigen Situationen, wo es drauf ankommt, dass ich mich nicht verfahre. Und dann fahre ich so los.
12: Google Maps wurde am 8. Februar 2005 gestartet. Google verwendet verschiedenste KI-Ansätze. Gemini ist der Name von Googles fortschrittlichster Familie an KI-Modellen. Wir begegnen ihr als eine intelligente Assistentin, die uns bei der Suche behilflich ist. Wir haben sie ausführlich zu der Funktionsweise von Google Maps befragt.
13: Die moderne Architektur von Google Maps ist ein hochdynamisches Ökosystem, das weit über die klassische Graphentheorie hinausgeht. Als Basis dient ein digitaler Graph G ist gleich V, E, bei dem Knoten V, Kreuzungen, und Kanten E, Straßen, durch Computervision und OCR-Modelle wie Translatotron automatisiert aus Satelliten- und Streetview-Daten extrahiert werden. Um den Verkehrsfluss zu beherrschen, berechnen Graph Neural Networks, GNN, mittels Message Passing eine prädiktive Zeitmatrix. Diese liefert kein statisches Ergebnis, sondern eine Zeitfunktion T, E, T, die Staus antizipiert, bevor der Nutzer sie erreicht. Die strategische Gewichtung erfolgt durch Deep Q-Learning, DQN. Dieser Reinforcement Learning-Ansatz ersetzt starre Regeln durch ein erfahrungsbasiertes Modell, das lernt, welche Routen Nutzer aufgrund von Stress oder Kraftstoffverbrauch bevorzugen. Die eigentliche Pfadsuche übernimmt das Customized Route Planning, CRP. Dieser Algorithmus unterteilt die Weltkarte in Zellen, um die Rechenlast zu minimieren. Dabei nutzt er eine Multi-Objective-Suche auf Basis der Pareto-Optimierung. Anstatt nur den einen kürzesten Weg zu finden, identifiziert das System eine Menge optimaler Lösungen, bei denen etwa die Fahrzeit nicht verkürzt werden kann, ohne den CO2-Ausstoß zu erhöhen. So fusionieren GNN-Vorhersagen, RL-Strategien und CRP-Berechnungen in Millisekunden zu einer intelligenten Navigation.

0: Na, dann nehme ich die Wiener Linienseite und die sagen mir ganz genau, welche Öfe sie benutzen
1: muss. Ah, super, okay.
0: Also, das geht sogar auf die Minute genau.
2: Aber auch die Wiener Linien verwenden ähnlich wie Google verschiedenste Algorithmen und KIs. Konkret die Wien Mobil App ist weit mehr als nur ein digitaler Fahrplan. Sie nutzt ganz wie Google Maps eine Kombination aus klassischen Optimierungsalgorithmen und modernen Datenverarbeitungsmodellen, um die Mobilität in Wien zu steuern. Die Liste der Key Benefits ist lange. Von verbessertem Verkehrsfluss und Verkehrssicherheit zu Nachhaltigkeit und genaueren Routenvorhersagen und damit höhere Zufriedenheit im öffentlichen Verkehr, sowie natürlich auch Kosteneffizienz. Jedoch, welche Auswirkungen hat es für uns, wenn wir tagtäglich Technologien dieser Art verwenden? Mehrere Studien deuten darauf hin, dass die häufige Nutzung von GPS unsere Fähigkeit, selbstständig zu navigieren, beeinträchtigt. Dies zeigt sich zum Beispiel in einem Rückgang des räumlichen Gedächtnisses. Wenn GPS die Orientierung und Routenplanung für uns übernimmt, reduziert sich dadurch unsere kognitive Auseinandersetzung mit dem Umraum. Nutzerinnen empfangen Informationen passiv, statt aktiv zu lernen. Dadurch wird passives Verhalten gefördert und führt letztendlich zu schlechterem räumlichen Lernen der Umgebung. Neben dem Verlust der Orientierung durch GPS sind wir derzeit auch zunehmend mit Algorithmen und KIs konfrontiert, welche in verschiedensten Navigationsapplikationen integriert sind. Dadurch ändert sich, für uns oft unbewusst, für die Firmen aber sehr gezielt geplant unser Verhalten. Die genannten Motive klingen erfreulich. Google Maps beeinflusst etwa durch Öko-Routing das Verhalten von über 1 Milliarde Nutzerinnen und spart somit Treibstoff und Emissionen. Dies ist Teil des Konzeptes Choice Architecture, einer der wirksamsten Methoden für großmaßstäbliche Verhaltensänderungen. Hier steht viel auf dem Spiel, und zwar der Genuss, sich selbst durch die Stadt leiten zu lassen, ob ohne Ziel im Sinne der Deriv oder auch selbstbestimmt mit klarem Ziel.
1: Google Maps verwendet insbesondere das Öko-Routing, dass Leute versucht werden, auf Routen zu bringen, die weniger Treibstoff verbrauchen. Mhm. Wusstest du das?
3: Das wusste ich, weil ich eben vom Land komme und da musst du immer viel mit dem Auto fahren und dann wird das immer angezeigt. Aber ich muss ganz ehrlich sein, ich habe manchmal darauf geschaut, aber dann manchmal verlasse ich mich dann einfach auf die Straßenschilder oder halt.
1: Also ja. Du fahrst dann quasi nicht nach der Navigation, sondern also nicht die vorgeschlagene Route, sondern die Route, die du besser kennst.
3: Ja, ja, genau. Auch manchmal hier in Wien mit den Öffis fahre ich manchmal die Route, die ich kenne, anstatt die angezeigt wird. Ja.
2: In unseren Interviews zeigte sich, dass Personen basierend auf persönlichen Erfahrungen sehr unterschiedliche Meinungen zu diesem Thema haben.
4: Meiner Sicht, alle diese Ideen sind in ihrer Grundquintessenz ja ziemlich coole Ideen. Und das ist ja genauso wie bei OpenAI, bei einer Non-Profit-Organisation zum Wohlstand der Gesellschaft und was für ein Blödsinn noch nicht. Und sobald man Marktmöglichkeit gesehen hat, hat man sich gleich von Non-Profit zu Profit gemacht. Genau war das mit dem Google. Die zwei Dudes, ich habe vergessen, wie sie heißen, die Google gegründet haben, haben ja immer schon geschworen, es ist nur für das Wohlhaben der Menschheit. Und jetzt sehen wir, wo wir da sind mit dieser Monstrosität. Ich kann es nicht alles schlecht reden, weil es ist gut, aber prinzipiell, was ich mal nicht mag, ist, dass seitdem es Google Maps gibt, im Endeffekt ich das Gefühl habe, dass mein Orientierungssinn sich viel schwächer geworden ist. Und das ist auch, was viele andere Leute, die ich kenne, sagen. Früher habe ich ja als Pfadfinder Waldläufe gemacht, wo du dich einfach nur mit Karte und Kompass orientiert hast. Das funktioniert nicht mehr so leibend, wie es früher funktioniert hat. Abhängigkeiten. Ja, voll. Also es gibt ja auch eine Studie aus Großbritannien, wo sie geschaut haben, alte Taxifahrer, die ja mehr oder weniger die ganze Stadtbild auswendig gekannt haben, konnten sie erstens viel schneller bewegen durch die Stadt. Also wenn du die getestet hast gegen neue Taxifahrer, die sich nur mit GPS orientieren, die haben viel schneller den Ort gefunden. Und zweitens, sie haben ganz klare Veränderungen am Gehirn gehabt, wo diese Bereiche dafür höher ausgebaut waren. Also weil der Mensch hat das ja in sich. Das wird ja alles so also ausgelagert auf die Technologie. Ist in sich selbst nicht schlecht, aber es ändert die Grundstruktur, einige Grundstrukturen des Gehirnes.
5: Also ich glaube, es hat sich mein Stadtbild einfach vergrößert dadurch. Ja. Und mein Orientierungssinn verbessert.
6: mein Akku ausgeht, dann hoffe ich, dass ich wo bin, wo ich mich auskenne, würde ich sagen. Ja, ich habe eh keine andere Wahl. Wenn mir der Akku ausgeht und ich wäre, wo ich mich nicht auskenne, da würde ich halt Leute fragen tatsächlich. Da habe ich keine andere Option.
4: Ich habe tatsächlich noch eine ziemlich zerfetzte Stadtkarte irgendwo in meinen Rucksack vergraben.
5: Dann würde ich am ehesten eine Frau um mich herum fragen, wo ich bin oder wie ich wohin komme, ob sie mir da weiterhelfen kann.
7: Wenn ich den Ort kenne, dann gehe ich halt nach Hause ohne Handy, brauche ich dann nicht. Sonst muss ich Leute fragen oder an den Schildern oder.
8: Ja. Also mein Handy geht sehr oft aus. Am meisten, wenn ich alleine bin. Und das ist dann sehr schlimm. Aber wenn ich mit anderen bin, ist mir das eigentlich egal. Also wenn ich ganz alleine bin, dann bin ich so. Außer ich bin. Also wenn
7: ich krieg schon Panik, wenn ich alleine bin. Aber dann könnte ich einfach jemanden fragen, weil Leute sind alle nett und dann. Dann würde mir jemand helfen.
8: Also wenn ich mit meiner eigenen Stadt wäre, dann wäre mir das auch eigentlich egal. Dann würde ich einfach nach Hause gehen und vielleicht mein Handy aufladen. Aber in einer anderen Stadt ist es nochmal so ein bisschen Mist. Also man weiß nicht so wohin und alles. Und da ist man dann eher schüchterner auch. Fragt man lieber.
7: Mein Ladekabel ist immer dabei.
8: Meinst du? Powerbank, Ladekabel.
7: Powerbank auch.
8: Habe ich auch jetzt mit.
5: Ja. Okay. Ich darf manchmal auch zufällig durch die Stadt treiben, jetzt ohne Ziel. Schon. Dass es einfach mal drauf losgeht, ohne jetzt dann einen Plan zu haben.
7: Ja, wir gucken uns einfach, was es alles gibt.
8: Wir gucken uns auch die Läden an, wir gucken uns die Straßen an. Ist auch voll sauber hier, deswegen kannst du einfach rumlaufen, ist auch sehr schön.
9: Früher ist man einfach zu einem Treffen gegangen. Wenn die Person nicht nach einer Stunde da war, ist man halt wieder gegangen.
10: Ja, heute in der Früh war ich ehrlich dankbar für jede Minute, die ich warten durfte, weil es ja eh alles viel zu eng ist. Und wenn man dann mal einen Termin hat und der fängt nicht pünktlich an, sondern hat eine Verspätung, dann ist es genau die Zeit, die man dann hat, um nur Leute zu beobachten oder vielleicht Dinge sich durch den Kopf gehen zu lassen, die man sonst halt nicht hat.

0: wenn ein Taxi ohne Fahrer jetzt hier stehen bleiben würde, würdest du einsteigen?
1: Vielleicht das erste Mal aus Neugier, aber ansonsten, ich weiß es nicht. Ich glaube nicht. Vielleicht nur zur Probe, so wie im Prater, so eine Probefahrt.
2: Würdest du das nutzen?
3: Ich glaube nicht. Ich glaube, ich möchte es wenn selbst fahren.
4: Ich finde es einfach nur furchtbar, dass sie komplett automatisierte Maschinen in Verkehr lassen, wo sich normale Menschen bewegen. Weil einfach die KI, die das steuert, einfach nicht alles berechnen kann. Also nicht alle Eventualitäten berechnen kann, die zu Unfällen führen könnten. Das ist einfach mathematisch unmöglich. Wenigstens jetzt. Vielleicht kommt es in der Zukunft, aber ich finde das nicht gut.
5: Ich finde es so spannend. Ich folge einer auf TikTok und die wohnt in L.A. und datet extrem viel und fährt halt 2 bis 3 Mal die Woche auf ein Date und sie fährt immer mit einem Waymo, also in diesem selbstfahrenden Uber, weil sie erklärt, dass es so viel sicherer ist. Ich könnte es mir schon noch vorstellen, weil ich mir auch denke, ach so, wenn ich in ein Taxi steige und der Taxifahrer ist 16 Uhr früh und er fährt schon seit 10 Stunden, kann ich mir vorstellen, dass auch ein, also vielleicht ähnlich auf der Straße fixiert ist, wie es in der KI sein könnte. Wenn man 10 Stunden lang fährt, ist man schon so erschöpft, dass man ja auch nicht mehr alles aufnimmt.
0: Also du traust einem menschlichen Fahrer mehr als einer Maschine?
4: Ich traue noch immer einem menschlichen Fahrer mehr als einer Maschine, ja.
0: Die du im Kopf hast, nicht die schnellste Route ist. Brauchst du dann eher deine Erinnerung oder?
5: Da traue ich immer Google.
6: Hast du das Gefühl, Leute vertrauen KI mehr als sich selbst?
4: Ja, auf jeden Fall. Das Ganze wird irgendwie ad absurdum geführt. Und das Vertrauen in das Maschine bringt auf jeden Fall das Vertrauen in den Menschen durcheinander. Weil es täuscht ja Objektivität vor. Und da spielt diese sykophantische Perspektive der KI schnell rein, weil sie schmeichelt mir. Ich habe ja so gute Ideen, ich bin so toll.
0: Aber fragst du immer nur eine AI oder fragst du mehrere? Genauso wie man vielleicht mehrere Freunde um ihre Meinung fragt.
5: Meistens frage ich schon nur ChatGPT, aber oft ist es, dass ich etwas google und dann kommt halt sofort diese Google AI raus, obwohl ich sie nicht möchte oder nicht. Dann denke ich mir, jetzt ist sie schon da.
6: Und teilst du deinen Standort mit den Apps oder mit anderen Leuten?
7: Nein, vermeide ich, wenn es geht. Habe ich noch nie gemacht, glaube ich. Ja.
5: Ich schaue sehr oft nach, wo meine AirPods gerade sind. Aber ich schaue auch, wenn ich zum Beispiel in die Uni fahre, schaue ich auf, wo ist, ob meine Freundinnen auch zufällig in der Uni sind, um sie zu treffen. Oder vielleicht auch abends, wenn man noch nicht ganz sicher ist, was man macht, nutze ich auch, wo ist, um zu sehen, wo die anderen so sind. Ich war vor 2 Jahren auf Urlaub in New York mit einer Freundin und da haben wir begonnen, zuerst unseren Standort zu teilen. Und sie hatten aber schon mit einigen Leuten geteilt gehabt, aber es ist einfach praktisch, dass wir voneinander, wenn wir getrennt Dinge gemacht haben, wissen, wo die andere ist. Und ich habe das dann noch mit anderen Freundinnen begonnen zu machen.
0: Mit wie viel?
5: Weniger als 10. Ich finde es vor allem sehr spannend, so im Vergleich zu, wie sehr uns unsere Eltern vom Internet gewarnt haben, in den späten, um 2010 herum. Und wie wichtig es war, dass man niemals irgendwelche Daten preisgibt, von sich selber niemals seinen Klarnamen eingibt bei Social Media und gleichzeitig, dass aber die Leute sind, die einfach alles glauben.
0: Ja, könntest du dir vorstellen, mit einer Maschine eine Freundschaft zu schließen?
8: Ich schließe es jetzt nicht aus und ich habe auch schon so, ich sympathisiere immer wieder auch mit Haushaltsgeräten. Aber wahrscheinlich, wenn ich mit einer Maschine recht viel zu tun habe, dann entwickle ich zumindest Beziehung zum Charakter von diesem Wesen.
0: Und könnte das auch könnte sich da auch ein Vertrauen entwickeln?
8: Sowieso. Sowieso zumindest eine Einschätzung, die dann zu einer Vertrauenssituation wird.
9: Am 10. April wurde tatsächlich erstmalig eine Lizenz für Full Self Driving in einem EU-Land, und zwar den Niederlanden, zugesprochen. Eine weitere Gelegenheit für uns, Verantwortung an Maschinen abzugeben. Jetzt, da wir Menschen die Herrschaft über die Natur errungen haben und so viele ihrer unerklärlichen Phänomene erklärt, können wir die uns bereits schmerzenbereitete Kontrolle über unsere beinahe unerklärlich gewordenen bürokratischen, kulturellen und technologischen Phänomene an die von uns gebauten Maschinen abgeben. Welch eine Wohltat! Doch wie stellen wir nur sicher, dass Tech-Giganten nicht zu Übermacht werden? Rosi Braidotti, die Namensgeberin des Posthumanismus, schlägt eine affirmative Ethik vor. Statt in Panik vor der technologischen Übermacht zu verfallen oder blinden Fortschrittsglauben zu folgen, plädiert sie dafür, Maschinen als Teil unseres kollektiven Seins zu akzeptieren. Nur der Mensch ist das Maß aller Dinge. In ihrer Utopie dient Technik nicht zur Ausbeutung, sondern zur Erweiterung unserer gemeinsamen Lebenskraft oder Potentia. Aber dazu braucht es vor allem Bewusstsein über all dies. Rosi Braidotti schließt ihr Buch Posthumanismus mit den Worten: Es ist eine neue Situation, in der wir uns befinden. Das immanente Hier und Jetzt eines posthumanen Planeten. Es ist eine der möglichen Welten, die wir uns geschaffen haben. Und sofern es das Ergebnis unserer gemeinsamen Anstrengungen und Vorstellungen ist, ist es ganz einfach die beste aller möglichen posthumanen Welten. Meine persönliche Konklusion ist ähnlich dazu, unsere Vorstellung zu stärken und ganz bewusst zu sein darüber, wo, wie und wie lange wir am liebsten unterwegs sein möchten, um nicht von Algorithmen überrumpelt zu werden. Auch, dass wenn wir den effizientesten Weg abfragen können, das noch lange nicht heißt, dass dieser für alle gut und gesund ist. Jedenfalls, ich hole mich jetzt wieder einen echten.
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0: er gut. Ja, dann darf's heute ruhig später werden.
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Wieder mal herzlich willkommen bei Wiener Lieder von gestern und heute, sagt der Erich Zipp. Und am Beginn steht schon wieder mal ein Nachruf. Die Sängerin Hertha Aschenbrenner, die wir gerade mit einem Lied von Felix Lee und Franz Schweidler gehört haben, ist am 28. April im 88. Lebensjahr verstorben. Geboren wurde sie am 15. Jänner 1939 und ich gestehe ganz ehrlich, dass mir der Name gar nichts gesagt hätte, wenn es da nicht eine wunderschöne CD im Shop geben würde, Hertha Aschenbrenner, kennst du mein Wien? Professor Felix Lee hat uns die Informationen weitergeleitet und von ihm habe ich auch erfahren, dass Hertha Aschenbrenner sehr spät mit dem Wiener Lied begonnen hat. Sie war mit dem Berufsmusiker Professor Heinz Schütz verheiratet und hat daher dann auch Hertha Schütz geheißen. Sie hinterlässt eine Tochter und einen Sohn und insgesamt 7 Enkelkinder. Dank der CD bleibt uns ihre Stimme erhalten und aus der erwähnten CD hören wir jetzt noch ein Lied, das ihr Gatte mit Grete Rubisch geschrieben hat. Jeder träumt von unserer Stadt.

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Das waren jetzt die Altspatzen und der Wunsch von Karl Daterek, wobei ich leider im Archiv keine bessere Aufnahme gefunden habe. Weiter geht es mit Liedern von Professor Steiner Belfanti. Er wurde vor 110 Jahren am 31. Mai 1916 in Wien geboren und starb am 29. September 2009 in Bad Vöslau. Musik studierte in Wien und später in Stuttgart und war dann in verschiedenen Orchestern als Klavierspieler tätig und kam sogar zu Auftritten in Ägypten. Auch im Casino Baden in Kitzbühel und 5 Jahre im Roten Salon von Hotel Sacher konnte man ihn hören. Im Rundfunk hat er eigene Radiosendungen gehabt und trat da schon mit eigenem Ensemble auf und seiner Frau Erna als Sängerin. Aber leider findet sich davon gar nichts im Tonarchiv von Radio Wienerlied. Es ist der Sängerin Katrin Schuh aus Baden zu verdanken, dass es wenigstens ACD mit seinen Liedern im Archiv und sogar im Shop gibt. Aus dieser CD baue ich jedes Jahr zu Weihnachten den Titel »Arme möchte das Christkind singen« von Steiner Belfanti und Anton Grutisch in die Sendung ein. Aber auf der CD Katrin Schuh, Gstanzl und Wienerlieder gibt es noch weitere 11 Lieder von Professor Steiner Belfanti und ich habe jetzt davon ausgesucht. Aber Herr Jelinek, Text Peter Herz und Ich hab keine Zeit, Text Rude Matzig. Beide Titel gesungen von Katrin Schuh.

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0: Justus, na, Justus, grüß dich da drüben, hallo. Aber ich kann nicht stehen bleiben, ich kann gar nicht tratschen. Wisst, ich muss schon wieder weiter. Ich hab's eilig, tut mir leid, pfiat euch. Tschüss, Papa.
1: Jetzt darf ich an Robert Demmer erinnern. Er hätte am 9. Mai seinen 100. Geburtstag gehabt und ist am 15. Jänner 2011 verstorben. Er war Architekt, Autor, Komponist und Trompeter. Von Emmerich Arleth habe ich eine Notiz gefunden. Ein Traumtrompeter meiner Jugendzeit in den Orchestern Karl Lubé, Karl de Groof, Johannes Fering, in der ORF Big Band hat er doch schon in seiner Schulzeit in den Schulorchestern gespielt. Er war mehr auf dem Gebiet der Tanzmusik und des Jazz-Kompositorisch tätig, aber neben den Englischen hat er auch unter anderem das Sparerlied »Ich möchte mit dir« und »Ah, ich wär gehen« textlich geformt und die Musik dazu geschrieben. Aber leider, von keinem dieser Titel habe ich etwas im Archiv gefunden. Den einzigen Titel von ihm im Archiv singt Elfriede Ott »Ich möchte schon so lang, so gern, so viel sagen«.

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Wien im Mai, gesungen von Christel Prager, führt uns zum Hauptthema der heutigen Sendung. Das ist ganz einfach der Mai und der Frühling. Und der Liebesmonat Mai wird tatsächlich sehr oft besungen. So singt jetzt Walter Berry vom Mailüfterl. Amy Denk meint, es braucht gar nicht Frühling sein. Und die Chorvereinigung Jung Wien singt ein Lied von Wolfgang Amadeus Mozart, Komm, lieber Mai. Und dann erzählt uns noch Marika Röck, was alles in einer Nacht im Mai passieren kann. Was?

Das war jetzt Ingrid Merschel und der Wiener Mai wird nicht nur von den Wienern besungen, so singt jetzt Hanyu Takako aus Japan, draußen ist Hiefering, blüht schon der Flieder, dann kommt Ursula Kokure, die Leiterin der Wiener Liedschule in Tokio, mit Im Prater blühen wieder die Bäume, und dann kommt noch ein Live-Mitschnitt aus meiner Japan-Tournee 2019, wo ich mit Franz Pelz Haruka Taira begleite, die nicht nur singt, sondern auch Harfe spielt.

Peter Alexander hat uns jetzt in der Version von Franz Groth und Willi Demmel den Frühling in Wien besungen und Rudolf Schock und Erika Köth fragen, warum hat jeder Frühling doch nur einen Mai?

0: Das war jetzt noch einmal Hertha Aschenbrenner mit einem Lied von Franz Lehár und im Hintergrund hören wir schon den Frühlingsstimmenwalzer, gespielt von den Wiener Philharmonikern unter Willi Boskowski. Wer einen Liedwunsch hat, schreibt mir ein paar Zeilen, ruft mich an oder Sie besuchen mich bei einer meiner Veranstaltungen, zum Beispiel der heurigen Schifffahrt am Neusiedlersee, wo wir nicht nur Wiener Lieder spielen werden. Alles Gute, euer Erich Zipp.
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4: Willkommen bei Radiodispositiv. An den Mikrofonen begrüßen euch diesmal meine Sendungsgäste Susanne Höhne, Irene Suchi und Elisabeth Baumbreuer sowie der unvermeidliche Herbert Gnauer. Getrennte Wege und vergessene Töchter. Stationentheater im Garten des Geimüller-Schlössels in Kooperation mit dem Museum für angewandte Kunst von Theater Beseder und Mäzenatentum. Es geht um die Lebensgeschichte zweier Freundinnen, Katharina Mautner-Breuer und Dora Breuer, die Schwägerinnen waren. Sie, Elisabeth Baumbreuer, sind die Enkelin von Katharina Mautner-Breuer und die Großnichte von Dora Breuer. Wenn ich das richtig verstanden habe, haben Sie die Idee und den Anstoß zu dieser Produktion gegeben.
5: Ja, wir haben im Vorjahr in meiner Familie beschlossen, dass wir einen Stein der Erinnerung für die Dora legen möchten. Und meine Cousine, die in Kalifornien ist, im Vatikan, und ich haben das organisiert, gemeinsam mit diesem Verein. Und ich war dann letztes Jahr auch im MAC, in einem Stationentheater, wo auch Irene Suchi und Susanne Höhne das gemacht haben. Und ich war sehr beeindruckt von diesem Stationentheater. Und wir sind da ins Gespräch gekommen. Und dann ist irgendwie die Idee entstanden, so etwas zu entwickeln, quasi um das Leben der Dora, das doch verhältnismäßig kurz war im Vergleich zu dem meiner Großmutter, die fast 97 wurde und die eben die Entscheidung getroffen hat, zu gehen, dass wir so etwas machen, um irgendwie auch ein Zeichen zu setzen und sie ein Stück weit auch weiterleben zu lassen.
4: Zu gehen heißt, dass Katharina es rechtzeitig geschafft hat, nach Großbritannien zu emigrieren und Dora leider nicht.
5: Ja, und was mich sehr fasziniert hat, wie wir diese Biografien angeschaut haben, bei beiden spielte die Familie eine sehr große Rolle. Dora hatte keine eigenen Kinder, sie war das jüngste Kind, sie war eigentlich von jung an so darauf getrimmt, sie hat immer auf alle anderen geschaut. Und sie ist geblieben, weil ihre ältere Schwester geblieben ist, weil dessen Mann, der Arzt war, auch seine Patienten nicht alleine lassen wollte. Also die sind geblieben. Und die Katharina, also Katie hat meine Großmutter immer geheißen, ist gegangen, weil sie hatte drei Söhne und die sind alle schon draußen gewesen, beziehungsweise der Älteste war in diesem Gildemann League und hat bis unmittelbar vor Kriegsbeginn war er noch in Wien und hat so an dieser Schleuse war er beteiligt, um Juden rauszubekommen. Und er hat seine Mutter doch überredet, rauszugehen. Also die eine blieb wegen der Familie und die andere ging. Und die geblieben ist, konnte dann nicht mehr raus.
4: Wir reden, unschwer zu erkennen, von den Jahren des Nationalsozialismus in Österreich und Deutschland. Susanne, du hast zusammen mit Tanja Golden den Text, die Texte des Stationen.
6: Ja, genau gesagt, wurden die Texte sehr lange und sehr intensiv mit Hilfe von Elisabeth auf die historische Richtigkeit überprüft. Dann habe ich die Texte so zusammengestellt und bin sie dann noch mit Tanja, die ein sehr starkes Theaterverständnis noch hineingebracht hat, auf die Dramatik durchgegangen.
4: Nun ja, das starke Theaterverständnis würde ich dir auch attestieren. Danke. Immerhin seit Jahrzehnten erfolgreich tätige Dramaturgin und Regisseurin.
6: Dankeschön, aber das hat's noch, also das hat dem das Ganze noch eine höhere Dramatik gegeben und jetzt gefällt's mir auch wirklich gut.
4: Die Texte basieren auf bislang unveröffentlichten Tagebucheintragungen und Briefen.
6: Ja, Briefe hauptsächlich veröffentlicht oder die Texte, weil die Katie Brauer hat sich als Schriftstellerin betätigt und Texte, die sie geschrieben hat, wurden auch verwendet, die sozusagen veröffentlicht wurden in der Studie über Marienthal, weil der Isidor Mautner war ja der Besitzer der Fabrik in Marienthal, also die soziologische Studie sozusagen, die dort stattgefunden hat.
4: Beide Familien, sowohl die Familie Mautner als auch die Familie Breuer, waren Großindustrielle.
6: Nein. Der Josef Breuer war ein sehr berühmter, einer der berühmtesten Ärzte Wiens, der irgendwie mit Sigmund Freud, der Mentor von Sigmund Freud, also Abriss der Psychoanalyse, die erste Geschichte Bertha Pappenheim, so haben wir auch uns kennengelernt und miteinander gesprochen, Elisabeth und ich, dass eben der hat Bertha Pappenheim behandelt, diese Anna O., dieser berühmte erste Fall von Sigmund Freud, und hat dadurch sozusagen die Psychoanalyse mitbegründet, hat selber aber ist sich davon abgewandt, und man kann sagen, er war der einer der Entdecker der Psychosomatik.
4: Aber stammte er nicht aus einer industriellen Familie mit größerem Vermögen im Hintergrund? Habe ich das falsch?
5: Seine Frau war die Mathilde Altmann, und seine Frau stammte aus einer Seidendynastie, und dort war Vermögen im Hintergrund, ja. Aber er nicht, also sein Vater war Religionslehrer in Mattersburg und er ist eben Arzt geworden, das war immer sein Wunsch, Arzt zu werden.
4: Wir reden hier von jenem Großbürgertum, das von den Nazis vernichtet wurde, kann man sagen, vertrieben und vernichtet. So kam dann auch das Geim-Müller-Schlössel ins Spiel. Irene, du bist einerseits

0: Anker wirft. Und der Anker sind die Geschichten dieser Frauen und ist diese ganze, der Rahmen, der inhaltliche, ist überhaupt die Story. Wir machen ja Theater. Und der Anker ist auch der Ort. Das funktioniert sehr gut. Man geht mit einem Ensemble durch ein Museum. Quasi das Bühnenbild ändert sich immer. Es ist was zu sehen, es ist was zu hören und es gibt eine Geschichte. Und das tut der neuen Musik gut und das tut der Musik gut, die nicht so bekannt ist. Ja? Also ich glaube überhaupt, dass die Musik im Konzertsaal mittlerweile Probleme hat und da muss man sich sehr viel einfallen lassen oder man reduziert das auf ein sehr allgemeines Niveau, was viele kennen, während man im Museum an solchen Orten mehr erobert. Man kann den Raum erobern, man kann die Musik erobern und man erobert die Lebensgeschichten dieser Frauen. Weil so wie überall, auch in der Forschung der Exilmusik und der Exilliteratur und der Schicksale des Exils und der NS-Opfer, sind die Frauen enorm weniger beachtet als die Männer. Es ist erstaunlich, wie man da wieder kämpfen muss, dass man da auch die Frauenbiografien herausbringt, vor allem wenn sie nicht Bücher geschrieben haben, wenn sie keine Bilder hinterlassen, aber wir wissen ja, dass diese zwei Frauen auch sehr künstlerisch tätig waren und die haben sehr viel auch künstlerisch beigetragen zu einem Wiener Milieu, was sich eben im Garten des Geimüller-Schlössels abgespielt hat. Sie haben dort Theater gespielt, sie haben dort gesungen, sie konnten zeichnen, sie konnten Klavier spielen. Das Klavier wurde im Frühjahr dorthin gebracht mit der Pferdeeisenbahn und dann sehr bald mit der elektrischen Straßenbahn und dann wieder zurückgebracht. Also dass diese beiden Frauen, auch wenn sie jetzt nicht große Dirigenten waren oder Funktionen hatten, waren sie doch Trägerinnen eines künstlerischen Lebens, was sich im Geimüller-Schlössl im Garten abgespielt hat. Das Geimüller-Schlössl ist ja sehr klein, wenn man dort ist. Das war eine Sommerresidenz. Das sind kleine Zimmer. Und daher spielen wir im Garten. Und man hat im Garten gespielt. Da wurde eine Bühne aufgebaut. Und wir haben jetzt Musik dazu, einerseits von Michael Mautner, weil wir sagen, wir sind auch in der Gegenwart. Der Peter Noewer hat ja in diesem Garten auch diesen James Turrell-Pavillon gesetzt. Und dann haben wir Lieder von 20er-Jahr-Schlagerkomponistinnen, Hit-Komponistinnen, haben wir für unser Ensemble arrangiert, also der Michael Mautner. Die Hilda Löwe, die ein Riesenstar war und die eben auch so eine vergessene Tochter ist. Oder wir schwanken so zwischen vergessene Heldinnen und vergessene Tochter. Die Hilda Löwe ist zeitgerecht emigriert, exiliert, also zwangsweise emigriert. Ihr Mann war ein Maler, Hilda Löwe Flatter, war viel gespielt in Radio Wien, war auch eine Korrepetitorin. Und die zweite ist die Hilda Geiringer. Da gibt es eine zweite Hilda Geiringer, nicht zu verwechseln mit dieser Mathematikerin. Beide haben sich Pseudonyme gegeben, männliche Pseudonyme. Und immer wieder werde ich gefragt, ja, warum kenne ich die denn nicht? Ja, weil die wurden von den Verlagen, von den Radiostationen, von ihren weiß was ich was Bekannten, wurden sie genötigt, sich männliche Pseudonyme zu nehmen. Und das hat dazu geführt, dass man sie noch weniger kennt. Aber die Musik ist super, diese zwei Lieder, die wir da arrangiert haben. Das gefällt mir sehr gut, dass wir die wieder entdeckt haben. Auch der Michael, der sehr streng ist in der Evaluation der Qualität von Musik, hat dann gesagt, das ist gute Musik. Und also das führen wir auf und dann Michael. Und dann haben wir auch Gartenlieder von der Fanny Hensel im Repertoire, weil wir eben in einem Garten sind. Und diese zwei Damen, die da im Garten des Geimüller-Schlössels Theater inszeniert haben und so, die haben ja nicht nur gegenwärtige Musik gesungen, sondern die waren ja Fans der alten Musik. Die haben dort Richard Strauss und erstmal waren die Großen, aber sie waren also wirklich in diesem Bildungsbürgertum, die waren mit der Kultur Wiens und so vertraut und bekannt und nahe, ne?
1: Der Garten ist also der Raum diesmal.
0: Ja.
1: Gibt es auch eine Schlechtwetterversion, falls es regnet?
0: Geht wir ja. haben Terrassen gesucht und Balkone bei unseren
2: Wir stehen unter dem Nöewer-Pavillon. Die Leute werden aufgefordert, Regenschirme mitzubringen.
0: Aber wir haben also das Foyer am Anfang und eine Terrasse, dann gibt es hinten noch einen Balkon, dann gibt es den Nöewer-Pavillon, also Turrell-Pavillon, der hat ein Vordach. Wir werden uns zu behelfen wissen, aber wir hoffen unglaublich auf schönes Wetter.
1: Das Geimüller-Schlössl und insbesondere der Garten hat offenbar eine sehr zentrale Rolle für beide Familien gespielt, die ja nicht erst mit der Hochzeit miteinander in Kontakt ge-

0: gekommen sind. Also Dora und Katharina waren ja, wenn ich das richtig verstanden habe, schon in ihrer Jugend eigentlich befreundet.
1: Ja, die Familien waren befreundet. Sie haben schon als Kinder zusammengespielt. Und es ist so, das Geimüller-Schlössl wurde gekauft für den Geburtstag von der Jenny Mautner, von der Mutter von der Käthe. Und die Familie ist immer im Mai zu ihrem Geburtstag hinausgezogen. Sonst haben sie in der Löwelstraße gewohnt, neben dem Burgtheater, was vielleicht die Theaterbesessenheit zum Teil erklärt. Und dann im Oktober, beim Geburtstag des Vaters, sind sie wieder in die Stadt gezogen. Und in diesem Garten waren immer sehr, sehr viele Kinder. Also es war so, dass die Geschwister von der Käthe haben angrenzende Häuser gehabt. Es waren keine Zäune zwischen diesen Gärten, es waren große Gärten. Also die ganze Cousinage waren schon fast 16, 17 Kinder. Dann kamen noch die 4 Kinder vom Gärtner-Ehepaar dazu. Das war auch sehr, sehr wichtig für die Kinder. Und ja, da muss sehr, sehr viel Leben drinnen gewesen sein.
0: Gut, Platz war, heute befindet sich an dieser Stelle der Pötzlensdorfer Schlosspark.
1: Nein,
0: das schon ist wieder falsch.
1: Ja, nein, es ist an der Ecke Käfenhüllerstraße, Pötzlensdorfer Straße.
2: Der erste Erbauer des Geimüller-Schlössels war ein Verwandter vom ersten Besitzer oder vom zweiten Besitzer des Pötzlensdorfer Schlosses. Darum hat sich der dort angesiedelt. Aber dazwischen war der Pötzlensdorfer, der Grottenbach war dazwischen. Mhm. Ja? Und der Grottenbach, also man hat sozusagen von Hügel zu Hügel war man benachbart. Ja? Und dazwischen war der Grottenbach, der auch immer wieder überschwemmt hat, der dann auch immer den Friedhof rund um diese kleine Kirche dort überschwemmt hat. Aber das war eine Gegend, Weinberge, die haben auch den Weinbauern das abgekauft. Da hat es nichts gegeben, außer vielleicht kleine Hütteln, wo die ihr Werkzeug gehabt haben und Picknick oder so. Und das Pötzlensdorfer Schloss war sozusagen über den Grottenbach drüber.
0: Der war, glaube ich, ein Tal oder weiter, wenn ich nicht irre, ja. Dort, wo die Grottenbachstraße ist. Aber egal, das geben wir als Heimaufgabe unseren Hörern und Hörerinnen genauer zu recherchieren.
1: Hat nicht zu Wien gehört zu der Zeit, es war Niederösterreich.
0: War Niederösterreich.
2: Sag du mal ein bisschen Name-Dropping. Da hat sich ja die intellektuelle und künstlerische Haute Volée getroffen. Also Frauen, Pianistinnen und Pianisten und Dirigenten und Komponisten. Also die haben sich dort alle erquickt und das Gespräch muss auf einem so hohen Niveau gewesen sein, dass sich die gerne dort eingefunden haben.
1: Ja, dieser Salon war sehr, sehr, sehr beliebt. Also so Hugo von Hofmannsthal, Arthur Schnitzler, die sind wirklich sehr oft, Bruno Walter sind sehr oft gekommen.
3: Brahms.
1: Ja, auch. Breuers Sohn, der auch Arzt war, war der Hausarzt von Brahms. Ja, der ist auch. Also das wurde sehr, sehr viel frequentiert. Natürlich nur in diesen, soll man sagen, Frühlingsmonaten und Frühherbstmonate, weil im Sommer, das muss man auch vielleicht erwähnen, waren die Mautners immer in Gößl am Grundlsee. Die sind in Salzkammergut gefahren. Sie wollten das halt auch so wie der Kaiser nachmachen in Salzkammergut. Und die Kinder haben sich total verliebt in diesem winzigen Ort, ganz am Ende vom Grundlsee, Gößl. Und der eine Mautner-Sohn hat dann wirklich also ethnografisch dort bahnbrechende Arbeiten gemacht und sehr viele Sammlungen gemacht. Und es ist schon auch eine Ironie des Schicksals, dass zum Beispiel seine Werke, sein steirisches Raspelwerk, wo er diese ganzen Lieder und die Trachten und die Weisen gesammelt hat, wirklich so ein Standardwerk geworden ist und eigentlich das Einzige, was geblieben ist von dem ganzen Imperium, weil das Imperium...
2: Der berühmte Konrad.
1: Konrad, ja, das ganze Mautenimperium ist in zusammengeklappt.
3: Aber er und sein Bruder haben das Dirndl auch gemacht, das finde ich auch so...
1: Er und seine Frau Anna Mautner, genau.
2: Es ist dann schon eine Ironie, dass man gerade den jüdischen Leuten verboten hat, Tracht zu tragen.
1: Ja, und meine Großmutter, wenn sie zurückgekommen ist, sie ist ja jedes Jahr nach dem Krieg im Sommer in Salzkammergut zurückgekommen und in Passau hat sie sich immer im Waschraum im Zug ihr Dirndl angezogen. Also man kam in Österreich in der Tracht an und das wurde auch in England zu Weihnachten und so angezogen. Also das hat eine große Rolle bei ihr noch gespielt.
0: Bezüglich der Theaterproduktion sind wir noch die Darstellerinnen schuldig.
3: Ja, großartige Darstellerin, die Katharina Stemberger und die Johanna Mertens, also Katharina Stemberger als Dora und Johanna Mertens als Katie. Und ich bin sehr, sehr froh, dass diese also ausgezeichneten, fantastischen Schauspielerinnen diese Rollen spielen werden.
0: Vielleicht wollen wir jetzt uns ein wenig Musik gönnen. Womit wollen wir denn anfangen?
2: Na, fangen wir mal vielleicht an mit der Fanny Hensel und einem Gartenlied.
0: Aber gerne.

0: Gartenlieder von Fanny Hensel. Fanny Hensel ist nicht ganz in Vergessenheit geraten. Sie ist vor allem in Erinnerung als Schwester von Felix Mendelssohn-Bartholdy und ein im Prinzip nicht untypisches Frauenschicksal in der Zeit. Sie hat dieselbe Ausbildung erhalten wie ihr Bruder, aber das Ausüben wurde ihr dann verwehrt.
1: Es ist der Garten auch, also es war das, die Frauen waren beschränkt in ihrer Musikausübung, die oft sehr hoch war und die gekonntes künstlerisches Niveau, waren sie beschränkt auf das Haus und dann kommt langsam der Garten dazu. Die Fanny hat immerhin dieses Gartenhaus gehabt und wenn ich denke an die jüdischen Frauen der Zeit, an die Jela Herzka, die dann eben eine Gartenbauschule immerhin begründet, damit die Mädels, die jüdischen Mädels nicht nur auf den Haushalt beschränkt sind, ja, und die damit aber Wien verschönert und die Komponisten der Welt für die Universaledition dort denen einen wunderbaren Bereich schafft. Ja? Also der Garten war so eine Möglichkeit, den Aktionsraum der Frauen ein bisschen auszuweiten. Ja? Insofern ist das, gehen wir da tief in diese Kulturgeschichte der Frauen und in Österreich hinein. Das Haus, die Erweiterung und der Garten. Ja. Das war jetzt also Reihe Zick am Blues. Der Michael Mautner ist studiert ein, er wird dort nicht dirigieren, aber er ist dabei als Leiter und als Bearbeiter und als Studienleiter sozusagen. Und das ist Katharina Gebauer wird dann singen, Anna Hauf, Gernot Heinrich und Gebhard Hegmann. Das sind eigentlich die Stammleute unseres Ensembles Reihe Zick am Blues. Wo wir jetzt schon wirklich im Jahr, glaube ich, 10, 12 Auftritte haben. Auch weil wir uns eben zusammentun, so wie wir jetzt mit Beseder Theater, und weil wir uns halt was ausdenken. Also ich glaube wirklich, dass man dem Publikum etwas, man muss sich ein bisschen mehr ausdenken als nur ein Konzert, wo ein Stück nach dem nächsten kommt. Also ich glaube wirklich, wir haben jetzt die Aufgabe in unserer Zeit, mehr Anker auszuwerfen, interessantere Dramaturgien. Und wenn ich mir dieses Projekt jetzt anschaue, einerseits ist es jüdische Geschichte, andererseits ist es Frauengeschichte, andererseits ist es neue Musik der 20er Jahre, andererseits sind es wirklich unveröffentlichte Dokumente, die wir jetzt zum ersten Mal zeigen, und zwei Frauen, die eigentlich bedeutend waren, aber bis jetzt relativ unbeachtet, oder?
2: Ja. Aber wie du auch schon vorher gesagt hast, dass das Frauenschicksale sind, also Frauen sind, also ich habe irgendwas auch gehört, dass heutzutage, glaube ich, man hat insgesamt historische Dokumente über Frauen, habe ich im Radio irgendwann unlängst gehört, sind 5% sind direkt Dokumente über Frauen, gesamt, also in der historischen Forschung im Archiv. Das finde ich unglaublich, wenn man daran denkt. Und dem wollen wir auch ein bisschen Abhilfe schaffen.
0: Nun, das ist ja eine der Aufgaben, die sich Musica Femina gestellt hat. Insofern habt ihr beide zueinander gefunden, was mich sehr freut in diesen gemeinsamen Produktionen.
2: Danke, Johanna Mertins. Also sie hat uns zusammengebracht und es hat ja eben, dann hat unsere Zusammenarbeit eben im Haupthaus im MAC, das Guy Müllerschen Lössl ist ja eine Dependance vom Museum für angewandte Kunst, hat den Leuten gefallen und hat sehr gut funktioniert. Und einfach dieses Aufeinandertreffen und man jeder sozusagen vertritt auch stur seinen Standpunkt und dann findet man sich, das hat eine große künstlerische Kraft, finde ich.
1: Was das MAC lässt das zu und das MAC ist ein guter Gastgeber und wir wurden da beim Stationentheater folgenden März gestürmt, so dass das MAC jetzt die Plätze limitiert hat. Wir haben also jetzt zwei Aufführungen pro Tag, 30. Mai und 31. Mai, jeweils um 14 und um 16 Uhr. Das MAC ist allerdings kann es nicht sozusagen Mäzen sein, aber es ist Gastgeber und es ist Ermöglicher. Und ich glaube, wir freuen uns auch, dass die Leute dann das MAC verstärkt besuchen. Das Geimüller-Schlössl ist ja erst seit 2024 wieder offen. Es wurde ja lange und ganz besonders detailliert wurde das renoviert, woher die Stoffe kamen, wie die Fadenlegung war, welche, was wie dort ausgeschaut hat einmal. Also da wurde wirklich sich sehr bemüht, dass man die Originalen, dass man das Original wiederum wiederherstellt. Und wir haben also dann jetzt unsere Bittbriefe an alle möglichen Subventionsgeber, Fördergeber gestellt und eine schöne Reihe zusammengetragen. Von Mäzenatentum.at ist es die MA7 Kultur, die Bezirksförderung der MA7, die ÖSTIG und die RD-Stiftung. Das ist der Christian Reder. Da sind wir auch sehr dankbar. Und ja, das sind unsere. Und ja. Susanne, du warst auch
2: naja,
1: sehr
2: das, das BMKS, nein, das B, das heißt jetzt anders. BMW KMS. Ich kann mir diesen Namen nicht, diesen schwierigen Namen so schlecht merken. Und dann also der Zukunftsfonds und der Nationalfonds, der uns fördert. Also der Beseder fördert sozusagen.
0: Das ehemalige Kunstministerium.
2: Ja, Kult. Das BMWKMS.
1: Man muss es sich mit einem Auto merken.
0: Ah, okay, das ist eine gute Eselsbrücke. Da sieht man wieder, wie sehr Radio machen bildet. Ich habe nämlich bislang im Irrtum gelebt, dass Geimüller-Schlössl seit der Bau am Eingang des Pötzensdorfer Schlossparks.
1: Nein, das ist gegenüber sozusagen und die haben sich gekannt. Und es ist halt immer wieder eine Geschichte von Großindustriellen, die pleite gehen. Von Bankern, Bankiers, die dann wieder pleite gehen. Das ist schon interessant auch. Ne?
3: Gut, das ist natürlich auch diese Zeit dann geschuldet, weil die Textilbranche hat sich dann extrem geändert, auch nach dem Ersten Weltkrieg. Und es war auch der Börsenkrach. Und es waren mitunter auch vielleicht Fehlentscheidungen, um gewisse Sachen zu retten. Ja.
2: Ja, aber es haben viele vermögende Menschen ihr Vermögen in der Zwischenkriegszeit einfach auch verloren. Das war eine.
1: Naja, und das industrielle Einzugsgebiet Österreichs hat sich enorm verkleinert. Ja. Woher man die Seidenstoffe bekam oder die Maulbeerbäume und wo man sie verkauft. Also wenn da dieser ganze Bereich wegfällt, das kleine Österreich, das Verarmte, an das ja auch kaum jemand geglaubt hat.
0: Ist ja gerade alles weggefallen, kann man sagen.
1: Ja, sicher sehr viel weggefallen.
0: Das Industriegebiet Tschechoslowakei, das Agrargebiet Ungarn und übrig blieb, ein bisschen überspitzt gesagt, der Verwaltungsbezirk Wien und ein paar kaiserliche Jagden.
3: Ja. Sehr interessant war aber zum Beispiel, dass 550 Stück Biedermeier Möbel der Jenny Mautner, meiner Urgroßmutter, ihr aber gehörten. Und die wurden nicht konfisziert und sie sollten in ein Auktionshaus kommen im Dezember 38, aber sind irgendwie vergessen worden. Und meine Großmutter hat mir davon erzählt, sie wusste davon. Und wir haben diese Möbel dann im Jahr 2000, wie der Nationalfonds gegründet wurde, gefunden. Und die haben im 15. Bezirk in so einer Art, hat ausgeschaut wie eine Scheune, haben sie diese ganzen Jahre überlebt und sind jetzt im Wien-Museum.
1: Du, Elisabeth, diese Dokumente, die du von der Dora da gefunden hast, wo hast du die gefunden, in welchem Zustand waren die und die Basis unserer Texte sind?
3: Die sind im Washington Holocaust Memorial Museum gewesen, weil entfernte Verwandte, die in Amerika sind, haben irgendwie das dann geerbt, diese Stücke von der Dora, und haben alles ins Museum gegeben. Und darüber wusste eben meine Cousine in Kalifornien und die hat sie mir dann zugänglich gemacht und so ist das eigentlich entstanden. Und auch die Radierungen von der Dora, die sehr gut gezeichnet hat, die sind auch alle im Holocaust Memorial Museum.
1: Das ist jetzt ein ganz wichtiger Punkt. Also beide waren unglaublich profund künstlerisch ausgebildet. Und die Dora hat beim Ferdinand Schmutzer, das war so der Zeichner der Zeit, der die Philharmoniker und den Nikisch und alle gezeichnet hat.
3: Beide haben bei dem studiert. Auch die Käthe, aber beide. die Dora war begabter. Ja.
1: Gut, und da gibt es eben jetzt gesungen. Bilder von der Dora und die werden wir in einem Schirm zeigen. Die in werden wir Fernseher. Zum ersten Mal in einem Bildschirm, ja. Fernseher ja. nicht, aber Bildschirm.
3: Ich habe aus diesen Bildern letztes Jahr zum Beispiel Karten gemacht und vervielfältigt und immer wieder verwendet. Und auch in diesem Heft für diesen Stein der Erinnerung, da waren ja auch gewisse Sachen publiziert. Aber die Texte, diese Briefe, das ist das erste Mal, ja.
1: Woher hast, wo ist der Stein der Erinnerung?
3: Der ist im 7. Bezirk in der Neustiftgasse 3. Und sie war die einzige Person, die in diesem Haus einen Stein bekommen hat. Daher ist es ein relativ großer Stein, also es ist 20 mal 20. Und ich muss ehrlich sagen, es war eine sehr berührende Feier. Es ist so, bei so einem Stein der Erinnerung, da gehen alle Leute, die einen Stein legen lassen, in unserem Fall waren es 5 Steine, man geht von Platz zu Platz, wir waren die Letzten. Und ihr Tod war ja ein sehr einsamer. Sie hat sich entschieden, dass sie sich das Leben nimmt, wenn sie zur Deportation abgeholt wird. Und bei dieser Feier für diesen Stein waren sehr viele Leute anwesend, weil die alle dabei geblieben sind. Es waren ja sicher über 50 Leute. Es wurde auch gesungen, es ist der Verkehr zum Stillstand gekommen. Es war sehr, sehr berührend.
1: Man muss eigentlich wirklich sagen, großen Dank, dass es das alles gibt, diesen Verein Steine ja. der Erinnerung. Ich habe das für die Lili Lisa gemacht und ich habe das für die Himmelreichs gemacht. Also es ist schon in Wien jetzt, sind in den letzten Jahrzehnten große Anstrengungen gemacht worden, wo auch eine Vielzahl von Menschen sagt, wie gut, dass das gemacht worden ist, um ein Gegengewicht auch gegen irgendwelche Neonazi-Parolen, wo immer. Also da ist, man muss wirklich froh sein, auch auf diese Fonds, dass diese Fonds es gibt, Nationalfonds, Zukunftsfonds, die Verständnis dafür haben, dass man diese Biografien verzeichnet, sichtbar macht, sei es durch einen Stein oder sei es durch eine Verlebendigung in einem Theaterstück, wie wir es jetzt machen.
0: Ja. Sie sind in London geboren,
3: ja.
0: haben dann Ausbildungen gemacht als Sozialarbeiterin in London und in Wien, sind ja. quasi schrittweise nach Österreich zurückgekehrt. Mit der Sommerfrische hat es begonnen und ging dann weiter mit einem Studium der Bildungswissenschaften und anschließend haben Sie Ihr gesamtes Berufsleben, wenn ich das richtig im Blick habe, in
3: ja,
0: Wien zugebracht.
3: Das ist richtig so. Ja, ich glaube, die Tatsache, dass beide meine Eltern aus Österreich gestammt haben, sie haben sich hier nicht gekannt, sie hätten sich, glaube ich, nie in Wien kennengelernt, sie waren in ganz anderen Kreisen, aber sie haben sich bei einem Österreicher Ball in London getroffen im Jahr 1951. Meine Mutter war am Weg in den Dienst, sie war Krankenschwester und Hebamme und mein Vater kam die Stiege herauf und ein Mann, der sie beide kannte, hat sie miteinander sozusagen vertraut gemacht und sie waren beide ausgezeichnete Tänzer und sie haben Walzer getanzt und sie sind gestürzt und im Englischen sagt man you fall in love. Und sie waren beide gut über 40, keiner war je verheiratet gewesen und sie sind buchstäblich in die Liebe gestürzt. Und sie sind mit 80 zurückgekommen nach Österreich, weil ich eben hier geblieben bin. Und das war sehr schön, es war eine sehr schöne Beendigung von ihrem Lebenskreis. Sie haben beide noch 15 Jahre hier gelebt, sie sind beide Mitte 90 geworden. Und es hat sich ihr Lebenskreis sehr gut geschlossen. Sie waren nicht verbittert, sie haben sich entschlossen, dass das gut gehen wird. Sie waren sehr offen. Sie haben da und dort schon nicht immer ganz einfache Erlebnisse gehabt, aber es war sehr wichtig, dass sie zurückgekommen sind und es war enorm wichtig, dass es möglich war, dass es eben den Nationalfonds gegeben hat mit Unterstützungen, auch dass zum Beispiel die Krankenkassensachen ermöglicht wurden und auch die Pensionen. Und ja, es war gut so. Aber eine doppelte Portion Sehnsucht nach Österreich von beiden Elternteilen, also gegen dem ist nicht so leicht anzukommen. Und ja, ich bereue es nicht, muss ich sagen. Ich glaube, es ist gut, wie es ist.
2: Aber du hast deinen Mann kennengelernt. Du bist wegen der Liebe nach Österreich, oder?
3: Ja, bevor ich studiert habe, habe ich dann meinen Mann kennengelernt. Ja, und das hat natürlich auch mitgespielt. Aber ich glaube, meine Eltern waren auch sehr froh, dass ich hier geblieben bin. Ja. Und wie ich kurz überlegt habe, nach Amerika weiterzugehen, da haben sie alle Register gezogen, vor allem meine Mutter, dass das nicht geschieht. Und ja, das verstehe ich jetzt auch als Mutter, warum sie das gemacht hat.
0: Sie haben die Texte, die ja grundlegend direkt von Dora und Katharina stammen, sozusagen in eine Theaterfassung gebracht. Und dabei gab es auch eine historische Überprüfung. Ich kenne so eine Situation, ich habe die Memoiren meines Urgroßvaters editiert und dabei bei der Überprüfung erstaunliche Irrtümer von ihm festgestellt. Wie ist es Ihnen da ergangen?
3: Naja, die Susanne hat die Texte zusammengeführt, nicht ich. Ich war diejenige, die überprüft hat. Ja, naja, Susanne hat eigentlich sehr, sehr historisch genau gehalten, die Anekdoten und so, die Füllteile habe ich eher geliefert.
2: Und dafür, dass es um deine Geschichte gegangen ist, warst du erstaunlich tolerant und dafür bewundere ich dich. Ich kenne da andere Situationen, wo jemand dann wirklich viel strenger sofort böse ist. Aber du hast all diese jetzt fehlerhaften Fassungen ohne Probleme.
3: Also ich denke da auch, die Dora habe ich nicht gekannt, aber die Käthe, glaube ich, hätte nie unwirsch reagiert. Es ist eine gemeinsame Sache, die wir machen. Und ich finde es wichtig, dass es korrekt ist, aber es soll die Atmosphäre gut sein. Aber der Hund steckt der Teufel steckt tatsächlich im Detail. Das kenne ich als Wissenschaftlerin. Das ist bei allen solchen Arbeiten so. Aber die Susanne hat wirklich rechtzeitig begonnen.
2: Und von dir ist der Titel Getrennte Wege. Das wollte ich auch noch sagen. Das ist dein Titel. Du hast ihn.
3: Das war der Arbeitstitel, aber der ist geblieben.
2: Ja, weil das ist ein sehr schöner Titel.
1: Erklärt es einmal den Titel.
2: Durch den Nationalsozialismus wurden die Wege getrennt. Also der eine hat es geschafft, rechtzeitig aus Österreich wegzukommen und die andere nicht. Eigentlich eine typische Geschichte aus dem Nationalsozialismus. Eine Geschichte, die vielen Menschen eine typische Geschichte des Nationalsozialismus. Vielen Menschen ist es so gegangen. Manche wenige haben es geschafft und mehr wurden ermordet eben.
3: Aber Susannes Text hat mich sehr bewegt, weil ich nie darüber nachgedacht habe, dass meine Großmutter nie sehr wenig über die Dora gesprochen hat. Und ich glaube tatsächlich, dass da die Susanne da was entdeckt hat, dass das vielleicht ein solcher Schmerz war, dass sie wenig darüber gesprochen hat. Das fand ich sehr bewegend.
0: Nachdem wir jetzt eingangs schon ein Musikstück gehört haben, das aus dem 19. Jahrhundert stammt, also mithin das Älteste ist, was zu hören sein wird, springen wir in die Gegenwart und bringen einen Ausschnitt aus Michael Mautners Sing.

0: Michael Mautner, sing.
1: Darf ich was sagen? Also dieses Stück, ich werde sozusagen zum Ablauf, wo das Stück drin ist. Wir werden das Publikum also empfangen im Foyer, vor dem und unterhalb des Stiegenaufgangs vom Germüllerschlüssel. Und es wird einen Schluck Sekt geben und ich werde sozusagen in der Rolle der Gastgeberin diese Geschichte des Hauses und seiner Besitzer und seiner Bewohner ein bisschen einführen. Da gibt es auch eine kleine Ausstellung dort, dort wird der Bildschirm sein, auch mit den Zeichnungen von der Dora. Und ich werde dann sozusagen unterbrochen mit dem Anfang dieses Stückes. Die Anna Hauff ist dann oben auf der Frontseite des Germüllerschlüssels und beginnt mit diesem Sing. Und da sind ja dabei Glocken, Crotales heißt das. Und dann gibt es die erste Szene, die Dora und die Käthi. Die erste Szene, Susanne, ist worüber?
2: Die erste Szene ist eigentlich ist das Ende, also ist die Geschichte, der Käthi gelingt es, nach London zu fliehen, und die Dora stirbt am Ende der ersten Szene. Und in der zweiten Szene...
1: Und dann gehen wir weiter zum... das Publikum wird rund um den Brunnen sein und die Sängerinnen, SängerInnen werden unter so einem kleinen Balkon auf der Rückseite des Germüllerschlüssels sein. Da gibt es die Fanny Hensel-Lieder und dann gibt es die zweite Szene.
2: Ja, der Garten ist sehr schön eben. Das ist so wirklich ein Paradies. Die zweite Szene ist die Kindheit, das Paradies. Wir spielen Theater. Wir sind glücklich, wir haben eine schöne Kindheit.
1: Wir stellen uns vor, wo das Podium war, wo das Salettl war, wie dieser Garten ausgestattet war. Und dann gehen wir wieder ein Stück weiter runter, also bei diesem Tourelle-Pavillon. Daneben ist auch ein altes Holzhaus für Geräte oder so. Und da haben wir dann die dritte Szene.
2: Ja, und in der dritten Szene sind eben die 20er Jahre, ihr Leben als Erwachsene, und es endet wieder mit dem Anfang, ist gleich das Ende.
1: Und dann gehen wir wieder zum Anfang, zur Frontseite des Hauses, wo dann dort, wo das Sing begonnen hat, das Sing auch endet. Das ist so ein Kreislauf, also es wird nicht viel gegangen, aber es wird gegangen ein bisschen. Wir bieten gute Schuhe, nicht zu viele High Heels. Ja.
2: Aber es ist nicht weit, also es ist nicht weit und Sie bekommen auch, es gibt diese faltbaren Hocker vom Max, die man mitnehmen kann, wo sich die Leute hinsetzen können. Ich wollte noch zum Mack was sagen, wir bedanken uns, dass wir das wieder dort machen können, und sie geben uns zwar kein Geld, aber wir dürfen einen Teil der Eintrittspreise behalten, also die auch sehr helfen, weil also wir bekommen zwar eine Finanzierung, aber so toll ist sie nicht, also auch die Eintrittspreise helfen uns.
1: Ich glaube, dass im Moment, wo wir sind jetzt in dieser Kultur, im Kulturschaffenden, ist es wirklich, also das Ministerium ist extrem runtergefahren und man hört es ja immer, es gibt kein Geld, obwohl es natürlich auch immer die Stimmen gibt, eigentlich ist ein in Kultur investiertes Geld ein unglaublicher Mehrwert, aber noch sind wir dort nicht. Und es ist jetzt, wir waren sehr kreativ, wen wir alle anschreiben. Und so ist es gelungen, eigentlich halbwegs, dass wir das hinkriegen. Ich bin nicht dagegen, dass man ansuchen muss und dass man sich überlegt, wie formuliert man das. Aber es ist noch ein bisschen schwerer geworden als vor ein paar Jahren, oder?
2: Ja. Wenn Sie kürzen schon, also das merkt ja jeder, die Kulturkürzungen und dass jetzt Leute, die arbeitslos sind, nicht mehr geringfügig beschäftigt werden können, das killt viele kleine
0: und
2: Vereine.
0: Vor allem, dass man sich nicht tageweise abmelden kann von der Arbeitslosen und dann zum Beispiel einen Drehtag absolvieren als Schauspieler, Schauspielerin.
2: Ja, das auch.
0: Bricht also dem System, so wie es ist, das Genick auf
2: stimmt,
0: Kosten
2: ja.
0: der Schwächsten am Ende der Nahrungskette.
2: Ja,
0: der Herr Kopf hat schon recht, wenn er sagt, das AMS ist keine Künstlervermittlung. Ja, aber so war das System halt nun mal Jahrzehnte gebaut und nicht auf Wunsch der Schauspieler und Schauspielerinnen. Und man kann es nicht demontieren und die Leute ins Nichts fallen lassen.
1: Der Herr Kopf hat recht, dass vielleicht ein paar, die geringfügig waren, jetzt aufgestockt worden sind. Wobei das die Verpflichtung eines Arbeitsgebers aufzustocken, ja, das könnte man natürlich großen Arbeitgebern sagen. Aber das Problem ist, und das ist auch in der Corona-Zeit, dass so viele Kunstschaffende sind ja drüber gut über die Zeit gut gekommen, weil sie eben 2, 3 Berufe hatten. Ja? Und wenn das eine wegfällt, die Live-Auftritte, hatten sie noch ein bisschen Unterricht oder irgendwas. Und wenn man das jetzt, diese Kombination, die sehr viele künstlerisch tätige Menschen machen, wenn man die jetzt abmontiert, das ist absurd. Ja.
0: Abmontiert, ohne es irgendwo anders aufzufangen.
1: Ja.
0: Aber zurück zum Stück. Getrennte Wege und vergessene Töchter. Stationentheater im Garten des Geim-Müller-Schlössels im 18. Wiener Gemeindebezirk, genauer in Pötzleinsdorf bei der Endstation der Straßenbahnlinie 41, die im Moment aber so nicht fährt. Es gibt einen 41E-Ersatzbus. Wer Informationen sucht, wird im Internet fündig unter www.beseder-theater.com und dort erfährt man allerdings, dass die Aufführungen nicht um 14 und 16 Uhr, sondern um 12 und 15
2: das
0: Uhr
2: war, das, stattfinden. Das, danke, ich muss das nochmal ausbessern. Das war ein Fehler, weil ursprünglich der Gedanke, als ich das auf die Homepage gesetzt habe, war 12 und 15 Uhr und jetzt ist es 14 und 16 Uhr. Ich werde das sofort verändern lassen.
0: Möglicherweise hört ja die Dame, die dein Website betreut, gerade mit und ist vielleicht schon dabei, es zu korrigieren.
2: Meinst du, sie ist ein
1: ja,
2: Fan.
1: Und es geht eben nur, die Karten sind nur online. Und ein paar Leute haben mich schon ganz freundlich immer wieder kontaktiert, dass es nicht leicht ist. Aber sie haben dann auch immer ganz glückliche Mails geschrieben, sie sind jetzt hineingekommen. Also es funktioniert diese MAC-Anmeldung über das MAC. Und es ist an beiden Tagen 14 und 16 Uhr, so 1,5 Stunden wird es sein. Und man kann am Ende des Rundgangs auch ein bisschen ins Geim-Müller-Schlössl gehen. Weil das wollen die Leute ja auch sehen.
2: Genau. Der Eintritt inkludiert beides.
1: Genau.
0: 30. Samstag und Sonntag, 31. Mai, also 14 und 16 Uhr haben wir uns jetzt
2: geeinigt. Ja, 14 und 16 Uhr, unbedingt 14 und 16 Uhr.
1: Und es ist irgendwie das Schöne, also ich meine, wir haben jetzt in dieser, wenn wir diese Zeit featuren, dann haben wir diese großen Filme über Täter. Jetzt ist ein neuer Film über Göring und was Göring zu seinem Psychiater gesagt hat. Also, und dann haben wir Geschichten über, also schreckliche Opfergeschichten, ja, also Filme über, und wir eigentlich, natürlich wissen wir, dass diese beiden Biografien, die eine sogar tödlich und die andere mit einem großen Einschnitt durch die NS-Zeit extrem geknickt worden sind, und trotzdem sind es, wir wollen eigentlich die schönen Seiten, das glückliche Leben und das künstlerische Leben dieser beiden Frauen, auch wenn sie NS-Opfer waren, die eine überlebt, die andere nicht. Es geht uns darum, auch diesen Beitrag von jüdischen Frauen zu einem künstlerischen Wien zu verlebendigen.
0: Wie geht es Ihnen damit, Frau Baumbreuer, die lebt, also einen Teil der Lebensgeschichte ihrer nächsten Verwandtschaft da künstlerisch dramatisch dargestellt zu erleben?
3: Ja, ich bin sehr erstaunt, wie das jetzt alles so gekommen ist, aber es berührt mich und freut mich. Ich glaube, es ist auch da eine Botschaft, also es war auch dieses Leben nach dem Exil auch ein schönes Leben auch. Also ich habe nicht in Erinnerung, dass meine Großmutter herumgesessen wäre mit langem Gesicht. Also she got on and did her life. Sie war sehr lustig, sie hat sich nie beklagt. Sie war sehr stolz, sie hat mit 75 ihren ersten Job bekommen, und zwar hat sie in einem Süßigkeitenkiosk im St. Mary Paddington's Hospital, ich glaube, das ist das Spital, wo alle Royal Babies geboren werden,
1: ja, super.
3: Hat sie dieses Kiosk geführt. Sie hat selber sehr, sehr viel Süßigkeiten gegessen. Ich glaube nicht, dass sie sehr viel Profit dort gemacht hat. Aber ich erinnere mich als Kind, dass ich sie manchmal begleiten durfte in dieses Kiosk in dem Spital. Und daraus hat sie so eine Art soziales Zentrum gemacht. Die Leute sind irrsinnig gern gekommen. Es war lustig, sie hat immer wieder Geschichten erzählt. Sie hat auch zum Beispiel sehr viel Marionettentheater gespielt. Und sie hat ihre, ihre Reisen über den Atlantik, um die anderen Söhne zu besuchen, hat sie dadurch sich erarbeitet. Und das habe ich viele Jahre nicht gewusst. Neulich hat mir das jemand erzählt. Während der Bomb Raids in London hat sie zum Beispiel in den U-Bahn-Schächten auch diese Marionettentheaters gemacht, um die Kinder zu beruhigen. Und ja, ich denke, sie wird einen sehr hohen Serotoninspiegel gehabt haben. Kein Wunder mit der vielen Schokolade. Aber sie hat ja ein fröhliches Leben. Ich vermute, je älter sie geworden ist, desto mehr ist sie zurück in diese Erinnerung gegangen, was ja auch ganz natürlich ist. Und ich könnte mir vorstellen, dass sie viel verweilt hat in diesem Garten im Geimüller-Schlössl. Und als sie 94 war, hat sie den Wunsch geäußert, dass sie ihre Memoiren schreiben möchte. Und da hat sie Hilfe gebraucht. Und mein Vater und ich haben ihr dabei geholfen. Es war meine erste Begegnung mit Biografiearbeit, die jetzt eigentlich einer meiner Steckenpferde beruflich geworden ist. Ja, ich glaube, sie war in Gedanken dort und dass es ihr sehr viel Kraft gegeben hat, weil es eben auch sehr viel Glück war. Man hat nicht sehr viel über die Schreckenssachen gesprochen. Ja, das ist vielleicht auch eine eigene Kultur gewesen. Aber beim Geimüller-Schlössl ist es interessant, da gibt es eine Mauer ganz herum. Es ist ein bisschen so wie die Gärten der Vinci Contini in Ferrara. Und ich habe mir das oft gedacht, wenn ich auf Besuch gegangen bin. Also innerhalb dieser Mauern war eine große Sicherheit. Was sich außen abgespielt hat, war wieder was anderes.
0: Ach, es befindet sich dort in der Nähe auch diese berühmte Villa, die Erich Möchel als Lauschstation der NSA enttarnt hat vor einigen Jahren. Ich glaube, die Schüsseln sind inzwischen verschwunden, also die Satellitenschüsseln vom Dach.
1: Was irgendwie das auch zeigt, Frauen haben sehr viele Kenntnisse erworben oder es wurde ihnen angeboten, diesen Unterricht in einem großbürgerlichen Haus, das wurde ihnen schon angeboten. Und alle diese Künste durften sie nicht professionell in Österreich verwerten. Sie durften keine Funktion ausüben oder das Einzelne haben dann irgendwo eine Theorie-Kompositionsprofessur gekriegt wie die Müller-Hermann. Aber in der Emigration, im Exil, war das dann auf einmal wunderbar nützlich, ja? Dass man singen konnte, Klavier spielen konnte, Marionetten spielen, dass man so viele Sprachen konnte. Ja. Alles das, was eigentlich nur so ein Mädel soll das lernen und dann eine Ruhe geben. Ja? Und in der Emigration konnte man aus diesen Kompetenzen enorm viel schöpfen. Das sieht man bei der Walli Weigel und bei allen. Sie waren so nebenbei Frauen und der Mann hatte die große Funktion oder das große Unternehmen und im Exil plötzlich hat sich das, ist das so nützlich geworden.
3: Ja, und es war auch die Botschaft an die weiblichen Nachkommen, du musst einen Beruf haben, du musst einen eigenen Beruf haben.
1: Das ist gut, ja.
0: Eine äußerst vernünftige Botschaft, kann man sagen.
2: Weil die wurden alle eben zu Hause unterrichtet, weil es noch keine Schulen gab, also deshalb. Und wurden die Ferdinand Schmutz, ein berühmter Künstler, hat sie unterrichtet, aber damals konnte man, also das kam erst, also dass man malen irgendwo lernen konnte, die Malerei oder Malereischule oder so ähnlich hat das geheißen für Frauen, die erst, ja glaube ich 1906 oder so wurde die erst.
1: In ihrer Jugend und Kindheit war mit den Schulen wenig, ja. Dann beginnt das und man muss eigentlich wirklich jetzt wiederum allen diesen Frauen dankbar sein, die 1871 eine höhere Mädchenschule begründet haben. Das ist alles für mich Demokratiearbeit und das ist Friedensarbeit. Ja? Mhm. Und das sind Frauen, auf denen wir stehen, ja?
3: Ja.
1: Die für uns unsere Rechte erkämpft haben. Ja? Also, ja, auch viele Komponistinnen, viele künstlerische Frauen haben dann dort schon profitiert davon. Ja.
0: Getrennte Wege und vergessene Töchter. Stationentheater im Garten des Geimüller-Schlössls. Samstag 30. und Sonntag 31. Mai 2026. Jeweils 14 und 16 Uhr gibt es Vorstellungen. Nähere Informationen im Internet unter www.beseder-theater.com. Kartenreservierung auf dem Website des Museums für angewandte Kunst unter www.mac.at.
2: Und sollten Sie einen Flyer von uns haben, da gibt es einen QR-Code, wo Sie auch bestellen können.
1: Folgen Sie uns ja und begleiten Sie uns. Ich glaube, es wäre eine schöne Zeit, werden wir Ihnen geben.
0: Ich danke meinen Sendungsgästen Irene Suchi, Susanne Höhne und Elisabeth Baumbreuer für den Besuch im Studio.
2: Dankeschön.
1: Wir danken dir.
3: Danke. Tschüss.
0: Und allen anderen fürs Zuhören.
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0: Die SDGs kennt jeder, die Sustainable Development Goals. Was sind denn bitte die EDGs, die Inner Development Goals? Heute in meiner Radiosendung Wirtschaft und Kommunikation mit Natascha Dockerl. Liebe Natascha, schön, dass du da bist.
1: Vielen Dank für die Einladung. Ich freue mich total, dass ich da sein darf.
0: Ich finde es ja super, weil wir beide sind ja Absolventinnen von der FH Joanneum Gesundheitsmanagement von Bad Gleichenberg. Und ich freue mich natürlich, wenn ich eine Kollegin aus meiner Studienzeit nämlich auch dementsprechend auch da habe. Und du hast uns ja extrem spannendes Thema ja mitbekommen. Mitgenommen in dem Sinne, nämlich becoming, dass ich es noch rauskriege auch noch, ja. Warum innere Entwicklung der Kern gesunder Unternehmenskultur ist. Und ich finde das Thema total wichtig und essentiell, ich merke es nicht bei mir selber, bei meiner Arbeit, aber bevor wir in das Thema einsteigen, wer ist denn bitte eine Natascha Dockerl? Magst du ein bisschen was von dir erzählen?
1: Ja, voll gern. Also ursprünglich habe ich meine Wurzeln in der Tourismus- und Gastrobranche. Ich habe immer schon eine Leidenschaft dafür gehabt, mit Menschen zu arbeiten und in diesem Sinne damals Menschen halt in ihren Urlaubszeiten ganz besondere Erlebnisse zu schaffen. Also als Guest Relations Manager da voll aufgeblüht. Bin dann zum Studieren, du hast das schon vorweggenommen, nach Bad Gleichenberg gekommen, Gesundheitsmanagement im Tourismus, und den Master habe ich auch dort gemacht. Tourismus und Freizeitmanagement in Bad Gleichenberg studiert. Und bin dann durch Masterarbeit und Masterprüfung in den HR-Bereich gekommen und habe quasi Zielgruppe gewechselt. Bin in das HR-Consulting gerutscht und habe halt diesen Fokus Mitarbeiter servicieren. Also wie schaffen wir es, gute Arbeitgeber zu sein? Wie schaffen wir es, für unsere Mitarbeiterinnen und Mitarbeiter eine gesunde Unternehmenskultur zu schaffen, wertvolle Prozesse, dass sie sich wohlfühlen, dass sie leisten können und so weiter. Habe dann gleich einmal so im klassischen Consulting, wo man halt viel ausarbeitet, für Konzepte ausarbeitet und dann doch die Betriebe ein bisschen allein lässt in der Umsetzung, schnell gemerkt, ich wünsche mir mehr Begleitung. Habe mich selbstständig gemacht, bin quasi jetzt direkt in dieser Begleitung und mein Herzensthema ist es jetzt, das Potenzial in Menschen herauszufinden und zu fördern. Weil ich finde nichts trauriger, als wenn Menschen da so vor sich hinarbeiten, ihre 8 Stunden absitzen, Aufgaben erfüllen und Unternehmen eigentlich ja nur klagen, was alles nicht passt und die Leistung nicht passt. Gell? Also das finde ich schade. Da gibt es viel mehr und genau in dem Wirkungsfeld bin ich tätig und möchte ich auch tätig sein.
0: Ich finde das wunderbar, weil ich merke es bei mir selber, ich bin ja auch in Oberösterreich im Beraterpool der Wirtschaftskammer. Ja. Und genau dieses Thema, was du gerade angesprochen hast, ist ganz essentiell und wichtig. Und was heißt das überhaupt für sich selber? Ja? Und da wäre es für mich auch total interessant, wie bist denn du auch zu den EDGs gekommen? Ich habe es bei mir auch über die Lehre, bin eigentlich noch immer mehr reingerutscht, Nachhaltigkeit. Aber wie bist du eigentlich zu dieser Thema gekommen?
1: Ich bin dazu gekommen, ich beschäftige mich schon lange mit Unternehmenskultur und Sinn, also so dieses Thema, was macht uns aus, was treibt uns an, was hält uns auch zusammen sozusagen, auch gerade in schweren und komplexen Zeiten, und hat mir immer schwer getan, das in Worte zu fassen. Also ja, Sinn, Kultur und so weiter, aber es geht ja um mehr. Es geht ja darum, warum ich aufstehe, warum ich gerne in die Arbeit gehe, warum wir als Team existieren. Und dann bin ich wirklich über meine mittlerweile Geschäftspartnerin und ganz liebe Freundin, die Daniela Collard, draufgekommen, dass es dieses Kompetenzframework, die Inner Development Goals gibt. Und als Mensch, der sich schon viel mit Nachhaltigkeit beschäftigt hat, Masterarbeit auch geschrieben in diese Richtung, auch in dieses Bewusstsein nämlich, ich habe das, also das hat gepasst, das war wie the perfect match, ich habe das gelesen und es hat gepasst.
0: Für alle Zuhörer und Zuhörer, natürlich auf YouTube, Zuseher, Zuseherinnen, ganz kurz, was sind denn die EDGs?
1: Ja, ganz kurz. Die Inner Development Goals sind ein Framework für innere Entwicklung. Also Bernadette, du hast das eh schon gesagt, äußere Entwicklung bzw. diese Sustainable Development Goals kennen wir. Gibt schon viel Commitment, viele Firmen, Regionen, die sich dazu verpflichten. Großes internationales Thema. Man hat sich um die 2020er, 2021er dann damit beschäftigt, dass man gesagt hat, okay, das ist alles schön, aber was braucht denn der Mensch innen? Nicht Prozesse, nicht Strukturen, nicht Aus- und Weiterbildungen, sondern was muss in uns Menschen, in unserer Gesellschaft entwickelt sein, damit äußere Entwicklung möglich ist, damit Transformation möglich ist, damit wir da überhaupt ansetzen können an dieser Nachhaltigkeit. Und da haben dann Expertinnen, Experten, Wissenschaftler aus der Forschung, aus der Bildung, hat in Schweden begonnen auch dieses ganze Thema, haben sich damit befasst, haben sich in auf Schwedisch kann ich es natürlich nicht aussprechen, aber ich glaube Eicheninsel heißt das übersetzt, getroffen und das ausgearbeitet. Das ist ein Open Source, also da kann jeder auch mitwirken, der möchte, und da entwickelt man das gemeinsam. Sind 5 Dimensionen, die wir als Menschen brauchen, um innere

0: einfach mal so angestoßen, was ich total interessant finde, und das wäre für mich auch interessant, in deiner Arbeit, wie wird das angenommen von den Unternehmen, von den Mitarbeitenden, weil es ja doch wirklich eine Entwicklung ja ist, ja?
1: Also lustigerweise, man muss ehrlich sagen, es hat ein bisschen einen esoterischen Touch, gell? Also wenn man jetzt am Anfang hört, innere Entwicklung, wenn man da zu sehr rational denkenden Menschen kommt, ist es halt schon oft das Thema, Räucherstäbchen, Yoga, gehen wir da jetzt Bäume umarmen. Das ist es absolut nicht und es geht auch nicht um Persönlichkeitsentwicklung. Also das ist schon die klare Grenze, die ich da immer ziehe. Es geht jetzt nicht darum, dass nur wir das Beste aus uns rausholen. Es wäre egoistisch zu denken, dass es im Leben um uns, um unsere Ziele, das ist alles schön und gut. Es geht ja darum, um uns als Gesellschaft. Es geht um unseren Mehrwert, was wir gemeinsam bewirken, auch für die Menschen nach uns und um uns herum. Es braucht also viel Erklärungsbedarf in Unternehmen, das ist es schon. Aber da setze ich ja mit dem Thema an, dass ich sage, wir müssen uns ja sowieso als Organisation mit unserer Kultur beschäftigen. Wir müssen uns ja damit beschäftigen, wie wir miteinander kommunizieren, wie wir Co-Creation zum Beispiel, wie gestalten wir gemeinsam und wie bringen wir das Ganze dann auf Schiene. Also es ist so natürlich und so wunderbar andockend an dem, was Unternehmen heute brauchen.
0: Da frage ich jetzt einmal, weil das kommt dann auch nicht zu Ersatz, wir sind Österreicher, ja, kommt dann auch nicht zu Ersatz, das ist ja eh klar, na, no, na, nicht.
1: Ja, wobei wir schon, da kann man mit den richtigen Fragen schon auch gut reinstechen. Allein so dieses Thema habe ich immer wieder Perspektivenfähigkeit. Ne? Zweite Dimension, da sind wir jetzt bei Thinking drinnen. Wie oft machen wir es denn tatsächlich, dass wir uns in die Schuhe unseres Gegenübers stellen? Dass wir da wirklich uns reinfühlen und uns denken, okay, was macht die Person? Oder anderes gutes Beispiel, das ist also sehr greifbar. Kreativität, ebenfalls diese zweite Dimension. Geht es jetzt nicht um Künstler, Maler, Schaffer, sondern ganz normal kreative Lösungen. Einstein hat schon gesagt, wir können nicht mit den Lösungen von gestern die Antworten für morgen entwickeln. Funktioniert nicht. Das heißt, wir brauchen Kreativität und für Kreativität brauchen wir Leerlauf. Das heißt, wir müssen mal ein bisschen ins Lernkastel schauen, wir müssen einmal kein Back-to-Back-Meeting haben. Wir brauchen diese Zeit, um kreative Lösungen für unsere komplexen Probleme entwickeln zu können.
0: Sternerl schauen, hat aber mein Kollege gesagt.
1: Sehr
0: Ja.
1: schön, sehr
0: Aber
1: gut.
0: ganz was wesentlich Wichtiges. Und wir sind nur in Tun, Tun, Tun und Gemma und Dammer. Und da
1: Ja.
0: kann aber Kreativität nicht seinen freien Lauf lassen. Ja?
1: Na?
0: Also das Daydreaming. Ja?
1: Daydreaming, sicher. Großdenken, visionär denken. Und was ich ganz spannend gefunden habe, wenn wir nämlich in der ersten Dimension sind, bei Being, dass sich ganz, ganz viele Menschen nicht mit ihren Werten, mit ihrem inneren Kompass beschäftigen. Und da sind wir wirklich im innersten, innersten Kern. Also wofür stehst du jeden Tag auf? Wofür brennst du? Was beeinflusst all deine Entscheidungen, all dein Handeln und dein Tun? Und wenn wir das nicht haben, dann dürfen wir uns, liebe Unternehmerinnen und Unternehmer, liebe Führungskräfte, keine Gedanken darüber machen, warum die Leute nicht leisten. Weil sie ja gar keinen Sinn sehen, schon gar keinen Sinn bei sich selbst, dann können sie es ja auch gar nicht im Unternehmen sehen.
0: Ja, und du hast jetzt einen wesentlichen Punkt hier angesprochen. Ist ja gesagt, bei meinen Teilnehmern, meine Kurse ja drinnen, die Sinnorientierung oder die Sinnhaftigkeit, merke, wird immer wichtiger. Ja, ich möchte etwas Sinnvolles in meinem Unternehmen machen. Und das ist spannend, weil in meiner zarten Jugend, das heißt vorgestern, ja, also vor über 20 Jahren, waren diese Themen, die jetzt wichtiger und relevanter werden, nicht so wichtig. Und ich finde es aber schön. Ich finde es wichtig, sich genau mit dem eben auch auseinanderzusetzen.
1: Ich
0: Da
1: finde es
0: möchte ich die, ja, Entschuldigung.
1: Nein, ich finde es auch
0: Ja.
1: schön. Und auch wenn wir ein bisschen weiter vorschauen in diese Dimension Acting, Resilienz. Wenn wir um uns herumschauen, es gibt Herausforderungen. Wir haben Komplexität. Wir haben so viele Themen, die gefühlt permanent auf uns einprallen. Was hilft uns denn in der Zeit? Besinnung auf das, was wirklich zählt, auf das, was ankommt, was uns immer wieder zurückverankert in uns selbst. Das braucht man.
0: Ich finde das etwas wesentlich Wichtiges. Was für mich auch interessant ist, wenn man sich die fünf Dimensionen

0: anschaut und da auch weitergeht. Weil so wie es ich aufgefasst habe, sind die EDGs eigentlich quasi die Basic, damit wir die SDGs auch in die Umsetzung bringen können. Wie nimmst du das wahr in deiner Arbeit?
1: Ja, genau. Also es braucht ja wirklich in dieser ersten Instanz das Bewusstsein, dass es wichtig ist. Sonst sind das einfach alles nur Maßnahmen, die ich mir wie To-Dos aufoktroyiere. Wenn es aber hingegen eine innere Haltung, einen Antrieb aus mir heraus gibt, etwas zu verändern, mich zu engagieren, die Armut auf der Welt zu bekämpfen, für Fairness zu sorgen, dann ist das in mir so tief verankert, dass mich davon auch nichts abbringen kann und dass es mich in jedem Handeln beeinflusst. Wie gesagt, sonst habe ich im Unternehmen ein To-Do und das erfülle ich und das mache ich im Unternehmen. Aber es geht ja eben nicht nur darum, es soll uns ja als Menschen begleiten, es soll uns ja als Menschen antreiben.
0: Da möchte ich gerne anfangen, weil das war ein Thema auch in der Arbeit, wenn ich mit Firmen auch arbeite, frei nach dem Motto, ich habe keine Zeit dafür, weil das bei uns kriselt. Mhm. Wie nehmen deine Kunden und Kundinnen das wahr, das Thema an sich? Ist es wichtig in Krisenzeiten, die wir haben, wo es drunter und drüber geht?
1: Ja, ganz besonders wichtig. Ganz besonders wichtig. Und ich habe auch jetzt letzte Woche erst wieder ein Abschlussgespräch gehabt nach einem Projektdurchlauf. Ungefähr ein Jahr haben wir jetzt intensiv gearbeitet. Und da hat der Geschäftsführer gesagt, ja, er findet es so spannend. Es war großartige Zusammenarbeit. Er ist total begeistert. Er hat zwischendurch aber ein bisschen Angst bekommen, weil sich ein paar Leute aus dem Unternehmen gelöst haben. Und entweder weil vom Team entfernt oder selbst gesagt, es passt nicht mehr. Und er versteht jetzt im Nachhinein, dass das natürlich wertvoll und sinnvoll war. Ja, warum denn? Weil die Menschen die Vision nicht mitgetragen haben. Weil sich die Menschen nicht damit identifizieren können, wohin das Unternehmen geht. Aber genau das brauchen wir. Wir sind so gescheite, intelligente Wesen, wirklich. Also Wissen haben wir ja en masse. Jeder, der möchte, vor allem in Zeiten von KI und LLMs, man kann alles herausfinden. Wir haben kein Wissensproblem. Wir haben ein Systemproblem. Das System sind wir. Das heißt, wir brauchen unsere innere Haltung, unser Bewusstsein und unsere Menschlichkeit, um dieses ganze Wissen halt auf Schiene zu bringen und auch Veränderungen entsprechend begegnen zu können. Mhm.
0: Ich finde das total interessant, was du gerade gesagt hast, weil das Wissen da mal ja viel. Auf der Webseite steht wunderbar auch die Werte drauf von der Unternehmen. Ja. Wenn es um die Umsetzung geht, ist das so eine Geschichte. Du hast jetzt gerade gesagt, ein Jahr Begleitung. Aus deiner Erfahrung, wie lange gerade, wenn man auch, man hat zwar das auf der Webseite drauf und dann kommst du rein, wie lange dauert denn das, dass diese 5 EDGs in die Gene reinkommt, aber dass es lebendig wird, dass Unternehmenswerte oder Unternehmenskultur lebendig wird?
1: Minimum ein Jahr. Also so hart das ist und jeder, der jetzt sich denkt, mal quick fix, da machen wir einen Workshop dazu. Ja, nein, sorry für die Desillusionierung, das funktioniert so nicht. Das ist ein langfristiges Commitment, das ist auch ein Prozess, das ist per se nie abgeschlossen. Aber bis wir, brauchen wir ja nur an uns denken und ich glaube Fitnessstudio ist so das Paradebeispiel, am Anfang fällt uns Sport schwer, nach einer Woche wird es ein bisschen leichter, dann fällt das alles wieder ein, aber was braucht es? Disziplin, dass wir dranbleiben, auf unsere Gesundheit schauen, Sport machen und so weiter. Genauso funktioniert das auch mit Werten. Regelmäßig starke Vorbilder, immer wieder einzelne Maßnahmen und Aktionen dranbleiben, immer wieder Workshops, also mindestens ein Jahr, damit sie mal alle verstanden haben, um was es geht und dass man sich ein bisschen wohler fühlt in dem Ganzen, aber dann dranbleiben, jahrelang.
0: Also im Grunde ist das ganz was Kontinuierliches, an dem man immer wieder auch in die Reflexion reingeht und nochmal zu schauen, okay, passt das überhaupt noch, was wir definiert haben, die Werte, oder braucht es was Neues?
1: Ja, danke, genau, auch dieses kontinuierliche Verbessern, kontinuierlich nachschärfen. Und wie gesagt, da geht es ja nicht nur darum, dass ich mir, weiß ich nicht, Teamfähigkeit halt irgendwo auf die Fahne hefte und sage, ja, wir arbeiten alle zusammen. Das geht ja viel, viel tiefer. Es geht in jedem Meeting, in jedem Dokument, in jeder Weiterbildung, in jeder internen Beförderung, in jedem Mitarbeiter, Mitarbeiterin, die ich neu aufnehme. Das muss ich ja alles so intensiv verankern. Allein das, diese Prozesse durchzudenken, sind ja schon einmal eine große Aufgabe.
0: Ja, stimmt. heute im Gespräch mit Natascha Dockerl über das Thema Becoming, warum innere Entwicklung der Kern gesunder Unternehmenskultur ist. Ich finde das Thema ja an sich total interessant, weil wir gehen eher in dieselbe Richtung, Persönlichkeitsentwicklung, Personalentwicklung. Dann hast du einen systemischen Coach ja auch. Also ich glaube, du bist auch jemand, der was extrem gern fragt, ich ja auch. Also ja, und da immer wieder auch selber in diesen inneren Kern reinzugehen. Bei wem ist denn am schwierigsten? Bei den Mitarbeitenden, dass man da mal hinschaut? Oder ist es auf der Führungsebene oder vom Chef selber, wo er sagt, ja, wir brauchen sie, wir brauchen dich, aber das soll ich mal machen und ja.
1: Du, das ist eine gute Frage. tatsächlich, jetzt musst du mich überlegen lassen, was in der Abwägung, weil begegnet tut mir natürlich beides, ist mal so, mal so. Schwierige sind fast ehrlicherweise die Mitarbeiterinnen und Mitarbeiter, weil die Führungskräfte, wenn die so offen sind, dass sie schon sagen, okay, klingt interessant, verstehe ich, gerade mit Coachings, nutzen ja doch auch schon viele mittlerweile. Mitarbeiterinnen und Mitarbeiter beschäftigen sich damit, aber vielleicht nicht. Ich habe schon gesagt, ich kenne ganz viele Menschen, die, wenn ich so nach Werten frage oder wenn wir auch die Inner Development Goals das erste Mal vorstellen, die sagen, Fragen habe ich mir noch nie gestellt. Weiß ich gar nicht. Was ist mir wichtig in Beziehungen? Zeigt sich ja auch ein bisschen, wenn man so diese Lebenszufriedenheitsanalysen anschaut. Ja. Die Lebenszufriedenheit in Österreich sinkt, jetzt nicht sonderlich prickelnde Zahlen, vor allem im Vergleich zu Skandinavien, die ja da wirklich mit Happiness Records da großartig sind und großartig abschneiden. Bei uns stellt man sich diese Fragen nicht. Die Themen sind bei uns noch nicht so angekommen. Das heißt, wir brauchen eigentlich schon entwickelte Menschen, die das zulassen in Unternehmen.
0: Ich finde es so interessant. Erstmal für uns, glaube ich, in der Gesundheitsbranche ist sonst so Skandinavien immer so die Vorzeigeländer. Dort, wir schauen immer irrsinnig gern dorthin. Was ich aber interessant finde, und das war, nein, ich war schon weg vom Studium, aber locker 5 bis 10 Jahre, das Corporate Wellbeing. Also immer diese Schlagwörter, ich interessiere mich, mit Zukunftsinstitut gibt es immer total interessante Studien und sonstiges. Und da denke ich, Und wenn es ums Gesundheitsmanagement geht, bei uns in Österreich, und da schaue ich total neidisch nach Deutschland oder auch in die Schweiz, also nicht mehr Skandinavien, sogar zu unseren deutschen Kollegen und Kolleginnen, die sind hochaus weiter. Wie nimmst du das wahr, wenn es um, ich liebe Hypothesen. Und ich war immer der Meinung, mit Covid-19 wird das Gespür für Betrieb Gesundheitsmanagement, ja, und das wird alles total florieren, weil das die Leute auf ihre Mitarbeitenden schauen. Aus meiner Sicht. Wie nimmst du das wahr? Oder gibst du elegant Gesundheitsmanagement quasi zu den EDGs mit dazu, wenn du in die Firmen hineingehst?
1: Also du hast jetzt gesagt, die These wäre gewesen, dass sich Unternehmen jetzt um ihre Mitarbeiterinnen und Mitarbeiter kümmern und sorgen. Ich würde nicht sagen,
0: also zusätzlich zum Obstkorb muss ich nur dazu sagen, weil den Obstkorb sehe ich immer wieder. Ja,
1: ja, den Obstkorb gibt es immer wieder. Ich muss auch ehrlich sagen, dass ich den gar nicht so schlecht finde, weil es ist schon mal die Richtung. Ich finde es schon lieb. Ja. Gell? Und wenn ich mir denke, also meine Perspektive als Unternehmensberaterin hat mir dann ein bisschen Demut auch gebracht, weil ich freue mich wirklich über jeden Kaffee, den ich angeboten bekomme bei meinen Kundinnen und Kunden. Ich finde das so wertschätzend und das ist schon was, worüber ich mich sehr freue. Ich glaube, wir dürfen auch als Mitarbeiterinnen und Mitarbeiter demütig sein und sagen, okay, Obstkorb ist nett. Ich glaube, dass wir sehr in Maßnahmen sind. Es gibt ja auch jede Menge Zertifizierungen und ich glaube auch bei der ISO-Zertifizierung ist es dabei, was tut man Gesundheitsförderliches. Das heißt, wir sind eher im Maßnahmen ausdenken und umsetzen, anstatt das Problem gesamtheitlich anzugehen. Und da bin ich wieder, warum innere Entwicklung so wichtig ist. Nicht, damit wir uns alle lieb haben und damit alles harmonisch ist, sondern damit wir diese Dinge einfach in uns verankern können. Wenn ich sage, ich habe Gesundheit als Wert bei mir, dann sind das nicht einzelne Maßnahmen wie ein cooler Yoga-Kurs, finde ich großartig, irgendein Bike-Leasing für ein bisschen Bewegung rund um die Arbeitszeit. Dann sind es nicht sportliche Team-Events und so weiter, sondern es ist es einfach in jedem Meeting, in jedem Prozess, schon im Onboarding, in Bewerbungsgesprächen, die Art und Weise, wie wir miteinander arbeiten, dementsprechend. Also auch da glaube ich, es muss einfach stärker in unsere Haltung einfließen. Ich verstehe schon, dass wir, muss ich ganz ehrlich sagen, in unseren herausfordernden Zeiten Komplexität en masse, dass uns Leistung und Performance einfach wichtig ist. Ich verstehe es. Es ist aber nicht der langfristige Weg, weil was passiert, wenn wir noch mehr Druck auslösen? Spätestens meine Generation, ich bin Generation Z, die druckt es nicht mehr. Wir zerpressen sie. Das funktioniert nicht. Das heißt, wenn wir wirklich Leistung und Performance haben wollen, dann müssen wir ein Umfeld schaffen, in dem es möglich ist. Da rede ich von psychologischer Sicherheit, da rede ich von innerer Entwicklung, da rede ich von Sinn und innerem Antrieb. Weil wenn in dir dieses Feuer besteht, dann leistest du mehr. Also wie gesagt, Generation Z und trotzdem bin ich von einer 40-Stunden-Woche weit entfernt, weil ich Arbeiten so liebe und weil ich so viel Erfüllung drin sehe.
0: Ja, dazu möchte ich auch ergänzen, weil das lehre ich immer wieder, eine gesunde Fehlerkultur, Kommunikationskultur und Konfliktkultur. Streiten muss gelernt sein. Ja? Und das finde ich auch total interessant, weil es wird jetzt mal, wenn ich dieses Thema bei meinem Unterricht reingepasst, das Gefühl, ich bin gerade wie Außerirdische, die was gerade irgendwas sagt,
1: Ja.
0: weil es nicht greifbar ist. Wie
1: Ja.
0: nimmst du das wahr in deiner Arbeit?
1: Ja, ganz, ganz intensiv, vor allem dieses Thema Fehler. Wer hat gern an Fehler, um Gottes Willen? Ich rede so viel über psychologische Sicherheit und Fehlerkultur. Und trotzdem nehme ich mich immer wieder an der Nase und denke mir, oh Gott, jetzt ist mir ein Fehler passiert, wie furchtbar und Weltuntergang. Oh Gott, ich würde ihn am liebsten vergraben und so tun, als wäre das alles nie passiert. Wir lernen ja. Das ist ja voll in Ordnung, wenn wir das nicht perfekt haben, aber es braucht halt auch wieder ein Commitment aus Fehlern lernen. Da liebe ich ja, wie gesagt, psychologische Sicherheit. Die Forschung von Amy Edmondson, die sich in Krankenhaus-Settings damit beschäftigt hat, was denn leistungsfähige und erfolgreiche Teams ausmacht. Und die ursprüngliche Annahme war, das sind halt die besten Teams, die intelligentesten Köpfe, die motiviertesten Menschen mit der längsten Erfahrung. Klingt ja wie ein Hochleistungssportteam mit ganz vielen Medaillen und Preisen. Das Ergebnis war aber, dass die besten und erfolgreichsten Teams die sind, wo die Menschen keine Angst haben müssen, Fehler zu machen, Fragen zu stellen, unkonventionelle Ideen einbringen und sich entwickeln können. Also dieses Sicherheitsthema. Riesig.
0: Es hört sich eigentlich total simpel an.
1: Ja.
0: Und trotzdem, und da möchte ich dich jetzt auch fragen, ich habe manchmal das Gefühl, weil ich gebe es einmal wieder bei mir mit hinein und dann selber wieder und schauen es mir auch wie völlige Aliens und ich denke mir, wieso? Ja, es wären ja Kleinigkeiten und das ist eine innere Haltung, das ist ja auch eine Einstellung, wir machen das gemeinsam. Warum
1: Ja.
0: ist das so schwierig?
1: Ja, warum ist es so schwierig? Weil es uns halt so gelernt wurde. Also,
0: Ja.
1: ich will absolut nie irgendwo Schuld jetzt hinschieben, aber wenn ich mich an meine Schulzeit erinnere, Fehler waren das absolut Furchtbarste. Und wenn ich allein denke an diese ganzen Diktat-Tests, Prüfungen, wo in Rotschrift die Fehler angezeichnet waren, wir wachsen auf, dass Fehler schlecht sind. Irgendwann mit Beginn der Schulzeit wird aus uns neugierigen Kindern, die wirklich tappen, hinfallen, nochmal aufstehen, die was Grausliches in den Mund nehmen, daraus lernen, weitermachen, die so viel Antrieb haben, werden halt irgendwann abgestumpfte Menschen, die Angst haben, Fehler zu machen, Angst haben zu scheitern, Angst haben zu enttäuschen, allein unsere Eltern stolz machen. Das ist ja auch so ein riesiges Thema, wo ganz viele Menschen Glaubenssätze haben, ich darf nicht enttäuschen. Das heißt, ich glaube, dass wir alle einmal ein Glaubenssatzthema haben, ein Thema aus den Schulzeiten und dass es so, so tief in uns geprägt ist, dass es halt auch schwierig und lange braucht, schwierig ist und lange braucht, bis wir da ein neues Mindset, eine neue Art der Zusammenarbeit etablieren können.
0: Ja, ich glaube, jeder von uns kennt genau diese Lehrerin nur in der Volksschule, Hauptschule, die was wirklich die meisten roten Stifte hergenommen hat. Ja.
1: Ja,
0: Ja,
1: super.
0: absolut. Ja, bin ich ganz bei dir. Und da sieht man auch die Verhältnisebene oder die Rahmenbedingungen, die ja uns alle miteinander prägen.
1: Ja.
0: Das macht ja auch etwas aus uns.
1: Ja.
0: Was wäre dein Wunsch oder doch, was wäre dein Wunsch, wenn es um den psychologischen Sicherheitsraum geht in Unternehmen?
1: Mein Wunsch wäre, dass wir den Mut aufbringen, uns alle ein bisschen menschlicher zu zeigen, weil auch Führungskräfte haben ja ganz oft diesen Anspruch, kam auch irgendwann so in dieser Zeit einfach dazu, auch als Führungskraft darfst du nicht scheitern und du musst alles wissen. Du darfst keine Fehler machen, du darfst nicht traurig sein auch, oder du darfst keine Angst haben, du darfst nicht orientierungslos sein. Also Führungskraft ist auch wieder so auf dem Stockerl gestellt, gell? Auch das ist schon einmal der Anfang. Führungskräfte sind Vorbilder. Das heißt, sie zeigen sich genauso menschlich. Sie dürfen genauso sagen, hey, ich bin gerade auch überfordert, mir geht es gerade auch nicht gut mit der Situation. Ich kann das gerade gar nicht schönreden. Ich glaube aber an uns und an unsere Fähigkeiten als Team, durch diese turbulente Zeit zu navigieren. Das ist gesunder Optimismus, das ist Hoffnung geben. Das heißt Menschlichkeit. Fehler zugeben, mal sagen, wenn es nicht gut läuft, mitgestalten lassen. Wie gesagt, Führungskraft muss absolut nicht die intelligenteste Person im Team sein. Dafür gibt es ja die Kraft der einzelnen Mitarbeiterinnen und Mitarbeiter und die Kraft von dieser Co-Kreation. Gemeinsam was gestalten, mitgestalten, Perspektiven, habe ich vorhin schon gesagt, das ist ja das Wertvolle. So entstehen geniale Dinge.
0: Einfach miteinander, ja. Und es hört sich, dieses Einfache ist sowieso eine Geschichte nachher. Ja. Heute im Gespräch mit Natascha Dockerl über das Thema Becoming, warum innere Entwicklung der Kern gesunder Unternehmenskultur ist. Was für mich interessant wäre, liebe Natascha, welche Unternehmensgröße hast du, die du begleitest?
1: Ja, ganz unterschiedlich. Also wirklich von Einzelunternehmerinnen und Einzelunternehmern, das ist nicht unbedingt natürlich HR, sondern vielmehr diese innere Haltung und Positionierung bis hin zu um die, also größte ist jetzt wirklich eine Aktiengesellschaft mit mehreren hundert Mitarbeiterinnen und Mitarbeitern.
0: Ja, auch international wahrscheinlich tätig, also nicht nur national, sondern international.
1: Viele Standorte, viel Zusammenarbeit, wo dieses Thema auch Sinn natürlich immer wichtiger wird.
0: Ja, da wäre für mich interessant, ich bin ja so ein Fan von Multikulti-Unternehmen. Siehst du da unterschiedliche Herausforderungen, gerade wenn es um die Indigis, wenn man da in die Reflexion reingeht, merkst du da Unterschiede?
1: Meinst du, wie es angenommen wird?
0: Ja, Punkt 1, wie es angenommen wird, natürlich, wenn es international ist, ausgerichtet auch mit mehreren Ländern, Niederlassungen, so wie es ihr kennt, dann hast du natürlich ganz andere Themen mit dazu, als wenn man frei nach dem Motto nur Oberösterreich oder nur Steirer quasi im Team drinnen hat.
1: Ja, lustigerweise über die Bank, über die ganze Bank hinweg, egal welche Unternehmensgröße, kennen tun es die wenigsten. Also es braucht aber immer
0: gemeinsam.
1: Immer viel Erklärung und ja, spannend habe ich noch nicht gehört. Es ist bei kleinen KMUs, die natürlich jetzt doch dann die größte Zielgruppe sind natürlich, die können vor allem mit Sinn und Werten, aber die fangen halt viel an der Basis an. Die haben in die Richtung oft noch gar nichts. Die haben sich keine Gedanken darüber gemacht, wie sie als Arbeitgeber wirken, keine Gedanken gemacht, auch oft natürlich über Prozesse und Entwicklungsschienen noch keine Entwicklung, keine Gedanken gemacht. Da fangen wir ganz an der Basis an. Größere Unternehmen haben da natürlich viel. Da ist es von dem her ein bisschen schwieriger, das Bewusstsein zu schärfen, weil die sagen ja, wir haben eine tolle Website, wir haben ein eigenes Employer Branding Team, wir haben ein eigenes Marketing Team, wir haben das alles. Dass es nicht Haltung ist, das ist dann schwieriger zu vermitteln. Das ist das Bewusstsein schwieriger.
0: Mhm. Was für mich nur interessant ist, ich bin ja so ein Fan von People and Culture. Aus meiner Sicht gibt es 4, 5, 6 Jahre. Und das, was ich am meisten ja wahrnehme, machst du eigentlich quasi das für Unternehmen, wo du sie ja mitbegleitest. Mhm. Nehme ich das richtig wahr?
1: Ja, genau.
0: Ja. Mhm. Ergibt es Sinn, dass man da nachher frei nach dem Motto, du kommst in ein Unternehmen rein, du unterstützt sie bis ein gewissen Level, weil dann gehst du ja wieder raus. Ergibt es eigentlich nachher Sinn, dass man kontinuierlich da trotzdem noch weitermacht, aber vielleicht mit einer internen Person, dass du da wenn mit Schulen, die was das mitbegleitet?
1: Ja, wobei da redet man eher von so kleinen Leuchttürmen im Unternehmen, die das auch ganz stark weitertragen. Dass jeder nicht am gleichen Level brennt für das ganze Thema, ist klar und die Unternehmenskultur entsprechend mitträgt. Wichtig ist, dass alles, was man sich erarbeitet, und über Monate, wenn nicht sogar Jahre etabliert, nicht wieder versandet, dass dieses Feuer nicht erlischt und dass man in Gewohnheiten und Stress zurückfällt. Das heißt, intern einmal diese Leuchttürme, die wirklich stark dafür brennen, entsprechend gefördert und natürlich auch gesund geschützt, nicht, dass man sich ausbrennt und überarbeitet, aber dann natürlich auch vor allem in der HR-Abteilung idealerweise vom Führungsteam. Also das ist fast unterschiedlich. Ich habe auch Geschäftsführer oder Gründer besser gesagt, die natürlich diese Vision schon ursprünglich reingetragen haben, die da am stärksten dafür brennen. Das ist klar, das kannst du schwer ersetzen. Auch Marketing eignet sich aber super dazu, Nachwuchsführungskräfte, die so wirklich diesen Sinn verstehen. Man sucht es dann ein bisschen gezielt aus, wer sich dafür eignet, da sozusagen Ambassador im eigenen Unternehmen zu sein. Oder Corporate Influencer ist auch so ein Trendwort, gell, seit ein paar Jahren. Das sind diese Leuchttürme.
0: Ja, ich finde es das toll, dass sowas einfach auch nachher intern auch weitergetragen wird, weil es einfach am nachhaltigsten ist. Ja,
1: Auf jeden Fall.
0: absolut. Wenn du für dich schauen würdest bei den EDGs, weil na, na, nicht, tut man sich ja sehr intensiv damit auseinandersetzen, welches ist dein Lieblings-EDG oder am herausforderndsten?
1: Also, das sind zwei, gell? Also, das Lieblings-IDG ist tatsächlich Being und dieser innere Kompass. Also, diese innere Ausrichtung, die Beschäftigung mit den Werten, das finde ich großartig. Ich finde auch The Big Five for Life von John Strzelecki großartig. Ich liebe dieses Buch. Am herausforderndsten finde ich tatsächlich das Thema Mut in der Veränderungskompetenz, also in der fünften Dimension Acting, das dann umsetzen. Auch ganz viele so Einzelunternehmerinnen, Einzelunternehmer oder Führungskräfte, wirklich Menschen voller Potenzial, die wissen, dass sie das Potenzial haben und sich nicht trauen. Das ist so, so schade, weil wir brauchen Menschen, die sich trauen. Egal, um was es geht, wir brauchen mutige Menschen.
0: Was braucht es denn aus deiner Sicht, damit sich Menschen trauen? Ich kenne das nämlich auch, ich kenne das ja, wo ich mal jetzt mal wieder, warum traut es euch nicht? Bitte macht's, ja? Was braucht es in unserer Breitengrade?
1: Im Unternehmenskontext bin ich wieder bei psychologischer Sicherheit. Ich muss einen Rahmen schaffen als Führungskraft oder Manager, damit sich meine Mitarbeiterinnen und Mitarbeiter trauen, damit so mutige Ideen auf Schienen kommen. Grundsätzlich würde ich der Menschheit aber raten, das so aus tiefster Überzeugung zu tun und nicht auf die anderen zu hören. Ich weiß, das ist immer so leicht gesagt, wir haben so Angst, dass die Meinungen abprallen, aber niemand bewundert Mut nicht. Mut ist immer großartig. Mut dafür einzustehen, an was man glaubt. Also so dafür brennen, tu es für dich. Tu es für dich, setz es für dich um. Sieh den ganzen Mehrwert, auch wenn so Umweltschutz- oder Tierschutzthemen sind. Gott, was denken da die anderen? Kann ich das machen? Tu es für das, woran du glaubst.
0: Ich kann das nur bestätigen und ich finde das so interessant, weil im Grunde hängen ja diese fünf EDGs total schön zusammen. Weil wenn ich die innere Haltung mir entwickelt bei Being, dann ist der Mut vielleicht nachher der letzte, weiß ich nicht, der letzte Kick, wo man nachher sagt, ja, und jetzt machen wir es. Ja.
1: Genau. In der Dimension ist ja eben auch Resilienz drinnen, weil was passiert dann, wenn ich mal abgelehnt werde? Ja, aber es gibt doch nichts Schöneres, als für dich selbst einzustehen. Also das muss dich doch weitertreiben. Das treibt uns weiter. Das ist ja so. Wie gesagt, wir kennen sie auch aus der Selbstständigkeit. Wenn ich sofort einknicken würde, dann würde ich ja gar nicht meinen Werten entsprechend arbeiten. So treibt mich das an, egal welcher Widerstand, welche Kritik, welches schlechte Feedback vielleicht mal kommt. Ich glaube an das, ich glaube an mich, dieses Selbstvertrauen.
0: Ja, und für alle Zuhörer und Zuhörerinnen, ich kann Ihnen nur bestätigen, mit dem Alter kommt das, ich will nicht sagen Wurstigkeitsgefühl, aber mit dem Alter kommt eindeutig dieses, ich zu mir, zu sich selber stehen und frei nach dem Motto, macht was wollt, ich mache eh meinen Weg. Ich glaube, manchmal ist es echt auch etwas, obwohl die jüngere Generation, die beneide ich ja total, ja, weil das mehr dieses Selbstbewusstsein da ist, wie zum Beispiel bei meiner Generation. Und das finde ich ziemlich cool. Das finde ich richtig gut.
1: Ich muss ja ehrlich sagen, ich unterrichte an der FH Joanneum in Bad Gleichenberg mittlerweile im ersten Semester Persönlichkeits- und Karriereentwicklung. Und ich bin so baff, was da für intelligente, mutige Menschen drinnen sitzen. Was die in ihrem kurzen Leben schon sich getraut haben und machen und wie sie reden, so war ich auch nicht. Und meine Studienzeit ist jetzt knappe 10 Jahre her. Nicht
0: Ja.
1: viel. Verhältnis, aber Wahnsinn, also bewundernswert.
0: Ja. Und das, dann bin ich ja so positiv gestimmt für die Zukunft, weil ich mir denke, ich darf jetzt auch mit Jüngeren unterrichten seit letzter Woche und ich finde das einfach nur schön. Ich finde es einfach nur schön. Ja.
1: Ich finde auch, dass es so viel gibt. Ja.
0: Wenn, du hast ja zwei. Das eine war ja Mut, was du sagst mit der Challenge. Und wenn es um Being geht, also um Sein geht, was findest du da toll dran? Was du sagst, das ist cool.
1: Also was ich richtig bewundere, ist Authentizität. Also wenn Menschen wirklich so wahrhaftig sie selbst sind, wenn sie wissen, wofür sie stehen, wenn sie das verteidigen, wenn sie sagen, na, mache ich nicht, weil das entspricht nicht meinen Werten. Nein, so lasse ich nicht mit mir umgehen, weil das entspricht nicht meinen Werten. Da gibt es selten was, also ich muss jetzt wirklich sagen, Attraktiveres an Menschen als Authentizität. Ich finde das großartig.
0: Es macht eine Person auch charismatisch, oder?
1: Ja.
0: Und bewundernswert, ja. Wo man sagt, hey, danke, ja, wir leuchten. Du hast es zuerst so wunderschön gesagt, dass wir leuchten. Ja,
1: schön, schön.
0: Ja, genau. Wenn es auch darum geht, oder jemand hört gerade zu, eben eine Führungskraft, Unternehmer, Unternehmerinnen, eben auch Mitarbeitende, irgendwas stimmt bei uns nicht, aber ich weiß nicht genau was. Was gibt's denn, was möchtest du der Person dann mitgeben?
1: Fragen stellen. Also einen sicheren Raum schaffen, dass die Themen, die vielleicht so unter der Oberfläche brodeln, auf den Tisch kommen und wirklich Fragen stellen. Das erarbeiten lassen, da gibt es so viele kreative Formate schon, jede Art von Open Space Format, um wirklich mitzugestalten, um die Themen herauszuarbeiten, um Mitarbeiterinnen und Mitarbeiter einzuladen, ehrlich zu sein, ihre Themen jetzt auf den Tisch zu bringen, damit man es lösen kann und bearbeiten kann. Und da geht es nicht darum, irgendwie Emotionen und ich fühle mich angegriffen und ich fühle mich verletzt oder Kritik, überhaupt nicht. Geht dran, um konstruktive Lösungen zu entwickeln und gemeinsam zu gestalten.
0: Was sind denn, da wäre für mich nämlich auch nur interessant, ich empfinde bei sehr vielen Unternehmen, dass sie, ich will nicht sagen schwimmen, aber dass einfach schon so viel Krisenherde da sind im Unternehmen, dass man manchmal das Gefühl hat, jetzt kann sie nicht mehr ausgehen. Was könnten da die ersten Schritte sein in Unternehmen, damit es vielleicht einfach auch wieder Stabilität, also stabiler wird, um nachher wieder positiv in eine gute Richtung zu gehen. Also Turnaround so ungefähr.
1: Ja, also da haue ich jetzt dieses Stichwort organisationale Resilienz rein. Nämlich nicht, was richtet uns Menschen auf, sondern was haben wir als Organisation schon für Herausforderungen geschafft? Was schaffen wir als Team? Warum sind wir als Team unschlagbar? Warum schaffen wir auch diese Krise? Also daran arbeiten. Wie gesagt, vielleicht Sicherheit, Strukturen, Prozesse, alles, was ein bisschen Verlässlichkeit gibt, ist da auch schon mal sehr wertvoll. Und sich dann auf diese Kompetenzen besinnen, die wir im Team haben und die es uns ermöglichen, auf Veränderungen einzugehen. Braucht natürlich eine gewisse Agilität, wir brauchen diese Flexibilität, aber es gibt so ein paar Grundpfeiler, eben wie gesagt, Verantwortungsprofile, gewisse Aufgabenbereiche, Kommunikationsstrukturen, Feedbackrichtungen und ganz wichtig finde ich, gerade in dem Thema, Erfolge feiern. Also stolz sein auf das, was man erreicht, auch wenn es jetzt im Moment eben viele Herausforderungen sind. Was sind kleine Meilensteine, die wir feiern können? Was haben wir erreicht? Worauf können wir stolz sein?
0: Mhm. Ganz wichtig. Aus meiner Sicht, da man viel zu wenig solche Sachen auch feiern.
1: Ja. Ja, weil es untergeht.
0: Ja, logisch, weil wenn es drunter und drüber geht, dann ist das einfach so eine Geschichte. Ja, absolut. Wie schaut es auch aus, das fällt mir nämlich auf bei meinen Teilnehmenden, dieses Lesson Learned, die Retrospektive. Ja, braucht man nicht. Braucht man nicht. Haben wir nie gemacht. Ja, never change a winning team. Ja, und da hört man nachher so wunderbare Sätze, wo man nachher denkt, aber wie wäre es, wenn wir es trotzdem einmal ausprobieren und so.
1: Ja, naja, ich sage mal so, wir wollen ja nicht nur funktionieren. Ja, wir wissen, wenn wir A tun, kommt B dabei raus, funktioniert seit Jahren, großartig. Aber da gibt's ja mehr. Was sind vielleicht unentdeckte Potenziale? Was sind da Potenziale im Team? Was sind Perspektiven im Team, die diesen Prozess verbessern können, effizienter gestalten können, mit mehr Output? Man lässt ja das alles auf Strecke. Und das finde ich so schade, was dafür vielleicht auch wirtschaftliches Potenzial drinnen liegt. Das heißt eben nicht nur aus Fehlern lernen, failing well, gut lernen, gut zu scheitern von der Amy Edmondson in ihrer Forschung, sondern auch aus Erfolgen zu lernen. Passt, das war jetzt gut. Kunde, Gast, wie auch immer, ist zufrieden. Was könnte man aber beim nächsten Mal vielleicht noch eine Prise besser machen? Was würde es nochmal besser machen? Oder wie schauen auch andere aus dem Team drauf und sagen, ja, bei dem und dem hätte man vielleicht sparen können, was besser machen können, hätte man mitwirken können. Haben wir das noch nicht gedacht? Auch Perspektivenfähigkeit wieder, wenn wir bei den Inner Development Goals sind.
0: Was braucht es denn, na, quasi als Erstschritt, damit ich das überhaupt zulasse? Weil ich kenne so Sätze, das war schon immer so, das machen wir immer so.
1: Naja, den Antrieb, etwas zu verändern, den Antrieb, auch den Glauben an das Potenzial, das zu nutzen. Und ich glaube, das ist ja eben auch das falsche Denken, wie das hat immer schon funktioniert. Unsere Welt ist so im Wanken, dass das nicht funktioniert. Also alles, was immer funktioniert hat, wird bald nicht mehr funktionieren. Wir brauchen ja jetzt diese Agilität und jetzt diese Lösung und jetzt dieses Vertrauen in unsere Kompetenz. Das heißt eigentlich immer das Verständnis, da könnte mehr gehen, probieren wir es, beziehungsweise auch das Interesse daran, das Beste aus dem Team herauszuholen. Und das schaffen wir nur mit Mitgestaltung und mit Vertrauen. Vertrauen in Menschen, dass sie leisten wollen, dass sie die Vision mittragen, dass sie fürs Unternehmen da sind.
0: Liebe Natascha, ich meine, das Thema ist ja so vielschichtig. Ich finde das total wichtig und relevant. Was möchtest du, und darum habe ich auch bei mir im Titel drinnen, das Wir in der Wirtschaft finde ich total was wesentlich Wichtiges, mehr denn je. Was möchtest du unseren Zuhörern und Zuhörern gerne noch mitgeben zu diesem Thema?
1: Ich möchte eigentlich noch einmal an diesem Wissensthema anknüpfen. Wir wissen so viel. Ich glaube, wir dürfen uns vertrauen, dass wir das Wissen in uns haben, dass wir intelligente Wesen sind. Es funktioniert aber nicht ohne die innere Einstellung und ohne das Interesse, wirklich nachhaltig Veränderung vorleben zu können. Wenn wir also morgen, auch wenn wir jetzt das alles gehört haben und fast eine Dreiviertelstunde schon investiert haben an Zeit, wieder Wissen zu generieren und Impulse zu generieren, wenn wir morgen wieder in einem Meeting sitzen, wo die Meinung von einer Person öffentlich zerlegt wird, kritisiert wird, wo nach Innovation gefragt wird und gleichzeitig jede Idee abgeschossen wird, dann würde ich mir wünschen, dass wir uns selbst die Frage stellen, was möchte ich verändern und was bin ich bereit dafür vielleicht auch zu riskieren? Also wo bin ich mutig? Und die Welt braucht Menschen, wir, uns als Gesellschaft, die mutig Veränderung vorleben, die innere Entwicklung vorleben. Und ich würde mir wünschen, dass wir vorangehen, dass wir die Vorbilder sind und dass wir Mut zur Menschlichkeit haben.
0: Das ist so ein schöner Schlusssatz heute bei mir in meiner Radiosendung Natascha Dockerl zum Thema Becoming, warum innere Entwicklung der Kern gesunder Unternehmenskultur ist. Liebe Natascha, ich finde es so toll, dass wir es geschafft haben zeitlich, dass du bei mir da bist. Ist ja nicht so selbstverständlich. Busy
1: Danke dir für die Einladung und die
0: bee.
1: wunderbare Moderation.
0: Ja, voll, voll gut.

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3: Herzlich willkommen zu einer neuen Ausgabe vom Frosin. Heute hören Sie folgende Beiträge in der Sendung. Community-Rundgang durch die Hose Linz. Der Vereinssprecher Müller Michael macht mit Ihnen einen Rundgang durch das vielfältige Engagement und Angebot der Hose Linz. Von Schulworkshops über den Buchclub bis hin zum Pride-Magazin können sich Menschen hier ehrenamtlich beschäftigen. Bei der Hose Linz ist für jeden etwas dabei. Und im Anschluss hören Sie etwas zum Aktionscamp. Die Straße ist kein Zuhause. Obdachlosigkeit abschaffen jetzt. Vom FSK Morgenmagazin aus Hamburg.
4: Herzliches Willkommen da hier bei der Tour durch den Community Day der Hose Linz. Mein Name ist Müller Michael, ich bin heute Ihr Tourguide. Wenn Sie mich verlieren, ihr erkennt mich an dem Regenschirm, den ich nicht in der Hand habe. Und wir machen Sie dann gleich einmal schnurstracks auf zu unserer ersten Station. Und da wartet auch schon der Richard Steinmetz, der das Angebot der Hose Linz, nämlich die Schulworkshops, vertritt. Richard, du machst es jetzt schon ein ganzes Nächtel. Wie viele Jahre?
5: Ungefähr 20 Jahre.
4: Da bin ich selbst noch in die Schule gegangen. Nein, magst du vielleicht zu deinem Angebot ein paar Worte sagen?
5: Ja, bei uns gibt es die Möglichkeit für Schulen, Jugendzentren oder auch sonstig interessierte Organisationen, sich zu melden, und wir schauen, dass wir dann einen Termin finden, und an diesem Termin werden dann alle Fragen rund um queeres Leben beantwortet.
4: Ja, danke sehr. Wir haben noch ungefähr 15 andere Stationen, wenn wir es kurz halten wollen. Ihr könnt dann im Anschluss gern, wenn ihr noch weitere Fragen habt bezüglich Schulworkshops und Hose Linz, den Richard aufsuchen. Dann gehen wir mal weiter. Wir sind jetzt da bei der Beratung und ich muss euch da jetzt ganz kurz mal ins Sky fahren. Ich bin da jetzt gerade mit meiner Tourgruppe unterwegs. Genau, also das ist die Beratung von der Hose Linz, wird vertreten durch den Stefan und den Alex. Wir haben Beratung in der Hose Linz seit über 30 Jahren angesiedelt. Letztes Jahr haben wir die Beratung auf neue Füße gestellt und aktuell 14 Menschen oder so. Ja, also 11 von 13 Personen, die innerhalb von der Hose Linz Beratung machen. Wir sind eine Peer-to-Peer-Beratung. Auch wieder der Hinweis vorhin, wir haben noch viele Stationen zum Erledigen. Wenn ihr euch für die Beratung interessiert, wenn ihr dann vielleicht noch mit Alex und Stefan ins Gespräch kommen wollt, sie sind für euch da. Und wir haben brandneu, also ich glaube vor einer Woche habe ich in die Hose geführt, unsere neuen Beratungsfolder. Vielleicht ganz generell ein kleiner Hinweis, die Hose Linz hat sich ja letztes Jahr einen neuen Namen gegeben. Also die Hose Linz heißt jetzt Hose Linz. Was hat das zum Bedeuten? Das bedeutet, dass der eigentliche Name früher die homosexuelle Initiative Linz war. Und wir haben jetzt diesen Langnamen haben wir gestrichen und uns den Kurznamen zum Vereinsnamen gemacht, weil wir einfach gesagt haben, wir vertreten ja wesentlich mehr als unter Anführungszeichen nur die Lesbischen und Schwulen innerhalb von der Community und haben dann dadurch einfach ein symbolisches Zeichen gesetzt. Gleichzeitig auch elegant, weil die Hose Linz existiert jetzt schon als Wort und als Marke, muss man schon sagen, 44 Jahre. Das war natürlich bescheuert gewesen, wenn man das gehen lässt. Aber die Hose Linz heißt jetzt Hose Linz. Es hat natürlich Auswirkungen auf unser Impressum und somit haben wir auch alle Drucksorten neu machen müssen. Und das war eine gute Gelegenheit, dass wir mal wieder alles frisch und auf Stand bringen. Und könnt sich dann an unseren tollen Drucksorten später erfreuen. Genau. So, wir haben da vielleicht auch eins der größten und ich will jetzt nicht werten, aber wichtig sind alle Angebote. Natürlich, wir betreiben eine Bar und die Bar bringt einen guten Teil unserer Fixkosten ein. Wir sind ökonomisch so unabhängig, wie man eigentlich nur sein kann. Und wir haben seit 8 Jahren jeden Freitag und Samstag, und früher haben wir sogar noch öfters offen gehabt, aber wir haben nie außerplanmäßige Schließtage gehabt, weil es nicht ausgegangen ist, weil zu viele Leute krank waren. Es ist jedes Mal ausgegangen und viele Leute wissen oft nicht einmal, dass das eine ehrenamtlich geführte Bar ist, weil sie so einen professionellen Service bei uns kriegen, was uns natürlich arg freut. Und bei uns in der Hose und fast wie in einem jeden einzelnen wie in jedem einzelnen Verein, haben ja Ehrenamtliche oft mehrere Hüte. Und bei der Station, wo wir vorhin waren, der Richard mit den Schulworkshops, ist gleichzeitig auch der Geschäftsführer, der Gewerberechtliche von Furt hinein und auch dann verantwortlich für, was in der Bar passiert. Genau. Da ist unser berühmter Spendentisch, Solitisch, wo man sich dann an allen möglichen homosexuellen oder nicht so homosexuellen Memorabilien erfreuen kann und diese gegen eine kleine Spendenleistung erwerben. Schauen wir weiter. Wir sind da jetzt bei Aktivwerden und Linz Pride, versinnbildlicht durch die Silke. Wir organisieren ja als Hose Linz die, also mit Abstand größte Vereinsveranstaltung ist eben die Linz Pride. Braucht auch unglaubliche personelle Ressourcen an dem einen Tag und wir haben auch ein Beiprogramm immer mit dabei, das wird jetzt dann bald im Pride Booklet veröffentlicht. Wir stehen dieses Jahr bei knapp 40 Veranstaltungen um den Pride Month, um die Linz Pride herum. Das geht von Stadtführung über Lesenacht, über Themenführungen in der KZ-Gedenkstätte Mauthausen. Wir machen eine Radeltour, wir machen Yoga, also alles für wir haben ein Pubquiz, eine Dragshow und so weiter und so fort, also für alle Geschmäcker und Bedürfnisse, ob jetzt laut und leise, ob inhaltlich oder gediegen, es ist alles da. Die Silke ist außerdem bei uns im Vorstand der Hose Linz vertreten, sie ist die ehrenamtlichen Referentin und kümmert sich um alle, die bei der Hose andocken wollen, die Fragen haben. Sie schaut aber auch, dass dabei bleiben, dass Onboarding gibt, dass die Leute in den Hausbrauch finden und einfach so das Rundum-Wohlfühlpaket kriegt man bei der Silke und das hat sich ausgezahlt, dass wir die in den Vorstand gekommen haben. Und neben alle Aufgaben, die sie hat, schaut sie auch noch zu einem guten Teil, dass sie nicht wahnsinnig wird vor lauter Hocken. Gell? Dann schauen wir gleich mal da auf die andere Seite, da ist unser Ladies Night, also unser inklusiver Frauenstammtisch, vertreten durch die Dasha. Dasha, magst du gleich selbst was erzählen oder soll ich mal reden?
6: Bitte. Oh, entschuldige, danke. Natürlich, sehr gerne, das kenne ich ja schon. Habe ich mir übrigens nie angehört. Genau, die Ladies Night wurde jetzt vor zwei Jahren gegründet. Aus dem Need heraus, dass gefühlt jede zweite Frau, die in die Hose gekommen ist, nur Schwule angetroffen hat. Und das war uns dann irgendwie ein Leid. Und so haben Martina und ich, die Martina ist heute leider nicht da, beschlossen, dass wir das ändern müssen und haben eine regelmäßige Ladies Night eingeführt. Jeden zweiten Donnerstag treffen sich ja mittlerweile, ich weiß nicht, zwischen 30 und 50 Frauen. Es ist eigentlich recht entspannt. Ich würde sagen, ein guter Donnerstagsausklang. Ich für meinen Teil versuche immer mal wieder ein Event einzubauen, um den Frauen ein bisschen auch zu erleichtern, mal hierher zu kommen, weil es ist oft doch auch eine Überwindung, das erste Mal oder in eine queere Bar oder das erste Mal zu so einem Event zu gehen. Und habe mir Sachen überlegt wie Speedfriending, vielleicht habt ihr davon schon mal gehört, das wird es im Juni wieder geben. Was haben wir noch gemacht? Walkie-Talkies haben wir nur einmal gemacht, das müssen wir echt mal wieder machen. Walken und Talken, mehr ist es nicht. Das klingt cool. Genau, und was Kreatives und was haben wir noch gemacht?
7: Haben wir ja einen Workshop, haben wir ja

0: Februar mit dem Möbliar und dieser Küchenzeile da komplettiert. Und dass wir diesen Raum gekriegt haben, hat viele Vorteile, nämlich erstens, er ist wahnsinnig gut gelungen und schaut wahnsinnig cozy aus, aber eine wesentliche Sache, die Hosi Linz hatte schon immer eine Bibliothek und die hat aber leider aus Platzgründen in den letzten Jahren Dasein in Bananenschachteln gefristet. Und eben jetzt mit diesem Raum ist es dann wieder möglich geworden, dass wir in den Regalen unsere Bücher ausstellen und nicht nur das. Es hat sich da rundherum ja Aktivitäten gebildet. Also einerseits ist jetzt ein Team dabei, das sich schaut, dass die Bücher warten, pflegen, dass wir es katalogisieren, auch teilweise geschichtlich kontextualisieren, weil nicht alle Bücher sind Stand der Technik oder Stand der Wissenschaft. Wir sind auch dabei, dass wir unseren Bestand aktualisieren, dass wir wirklich proaktiv Bücher kaufen und dass man sich auch entlehnen kann. Es gibt einen Entlehnmodus. Ausgehend aus der Bibliotheksgruppe ist dann auch der Buchclub entstanden. Der ist heute hier vertreten durch die Krisi. Und jetzt darf ich der Krisi ganz kurz das Mikro, das ist für ein Radio, nicht für einen Raum, geben. Und du darfst ein paar Sachen erzählen.
1: Ja, genau. Der Buchclub trifft sich alle zwei Monate am ersten Dienstag. Wir machen uns immer gemeinsam aus, was wir für Buch lesen. Dann hat man es vielleicht gelesen oder auch nicht. Das macht aber auch gar nichts, wir spoilern das Ende nicht. Wir treffen uns dann einfach, um das nochmal zu besprechen, auch über das Thema von dem Buch zu reden. Also jetzt nicht nur, was die Handlung oder ja, das Ende vom Buch irgendwie war, sondern mal, was das Buch auch für Thema gehabt hat. Es geht immer um queere Bücher. Das ist die einzige Grundprämisse eigentlich. Und dann ist freier Abend, da wird dann viel noch in einzelnen Genres gequatscht. Also es gibt ja Leute, die dann lieber, wir haben jetzt gerade gesprochen auch schon über Horror oder Thriller oder Krimi und manche Leute, die gerne lieber Romane einfach lesen und manche, wo es voll um Fachliches geht und da treffen sie dann mehr so in Kleingruppen und dann dauert der Abend halt so lang, wie es uns auch gefreut. Es ist heute auch Dienstag, also so lang, wie es uns dann auch wirklich passt. Genau, und dann beschließen wir nur das Buch fürs nächste Mal. Das ist immer Gruppenentscheidung. Das heißt, das ist immer ein wenig offen, was da vorgeschlagen wird und was uns dann bis zum nächsten Mal wieder beschäftigen wird. Und ich darf schon erzählen, dass wir im Juni ein Special-Programm haben. Wir machen nämlich eine Lesenacht. Das heißt, wir bleiben auf oder auch nicht, aber wir bleiben auf jeden Fall da und gehen erst am nächsten Tag in der Früh heim, genau, und besprechen, was uns so zu Büchern und Literatur und allen Themen da dazu einfällt.
0: Genau. Was gibt es Schöneres, als die ganze Nacht über Bücher in der Hosi Linz zu reden? Nichts Schöneres! Nichts Schöneres. So, wenn ihr euch dann umdrehen wollt, dann haben wir da das Angebot Kiki und Cozy Hosi. Das eine ist Kiki, das ist unsere Jugendgruppe, vertreten von der Magda. Und wahrscheinlich, ja, also mit echten, wahrhaftigen Kikis zum Angreifen. Nein, nicht angreifen, nur anschauen. Wir sind eine Präsenzbibliothek, Leute. Nein, Cozy Hosi ist auch ein Angebot angelehnt an die Jugendgruppe, weil sie folgendes Problem ergeben hat. Wir haben diesen Raum ja mit sehr viel Rücksichtnahme auf die Jugendgruppe hin gestaltet. Wir haben wahnsinnig viel Spiele zusammengesammelt, Spenden, teils eh von daheim ausgemistet und so. Und unsere Jugendgruppen geht aber nur bis 25. Und dann sind aber flugs, schau, die Erwachsenen da gewesen, die gesagt haben, hey, aber so einen gemütlichen Abend möchten wir genauso haben. Und so ist dann Cozy Hosi entstanden, was jetzt jeden vierten Freitag im Monat ab 18 Uhr. Und das ist der springende Punkt, das ist eben das Angebot für die Leute, die vielleicht nicht fort gehen wollen bis mitten in die Nacht rein, die gemütlich losstarten wollen ins Wochenende. Darum hat es auch den Untertitel, der gemütliche Start ins Wochenende. Aber das ist schon, also wann der richtige Tag ist, das ist dann schon ziemlich geil, muss ich sagen, wenn dann da 30 erwachsene Menschen sitzen und Brettspiele, Kartenspiele oder einfach nur bei der Couch ranzen. Das macht dann richtig wohlig warm. Dann schauen wir, wenn ihr dann zum Angebot der Jugendgruppe oder das Jugendangebot von Hosi Linz noch mehr wissen wollt, die Magda gesteht Rede und Antwort auf alle Fragen. Da ist die Mail gerade nicht da. Schauen wir mal kurz zu den Refugees und zum Büro. Wir haben ja seit 2015 formalisiert ein Programm in der Hosi Linz, das sich Queer Refugees nennt, wo wir unterstützen, wo wir Geflüchtete zum BFI begleiten, wo wir, wenn es merkwürdige Schriebe gibt vom Amt, dann einmal nachfragen.

0: fragen, was denn da eigentlich ist. Wir schauen, dass wir es in den Vereinsalltag ein bisschen einkriegen, dass wir es beschäftigt halten, so blöd es klingt, aber oft ist es denen auch schlicht einfach auch langweilig und am Verein gibt es immer was zum Tun. Da braucht es aber dann auch Leute wie im Bernd im Hintergrund, der uns da ein bisschen hilft, der einfach auch die Kontakte pflegt, oder die Romina, die macht auch ein spezielles Angebot für die Refugees. Magst du vielleicht einmal kurz erklären, was du mit unseren Refugees manches Mal machst?
1: Also grundsätzlich bin ich auch in der Beratung, aber ich mache eben auch ein Bewegungsangebot, also Qigong oder Yoga. Ich nenne das immer Movement Class, damit wir schauen, was wir so machen. Ja, weil letztens war es so kühl da drinnen, jetzt haben wir gesagt, nein, wir machen lieber Yoga, da wird uns ein bisschen wärmer als wie beim Qigong. Ja, weil Bewegung ist einfach gut für die Mental Health, deswegen ja, ist das mein Angebot.
0: Super ist das eigentlich. Machst du auch sowas Ähnliches? Qigong? Yoga? Nein. Der Bernd, lang gedienter Hosi-Aktivist, der nicht ganz die ersten Stunde, aber wirklich lang dabei und mit 20-jähriger Pause dazwischen, aber das ist egal. Aber einfach eine Säule, die sehr viele Aufgaben bei uns im Verein übernimmt und auch immer mit Rat und Tat zur Seite steht. Genau. Ja, eben. Ja, und dann schließen wir das Ganze ab und sind jetzt noch beim Tisch über den Transhinter-Nicht-Binär-Stammtisch, der immer am dritten Donnerstag des Monats stattfindet. Und hast du jetzt quasi noch geerbt das Pride-Magazin. Also, ja, stimmt, der ist noch nicht verstorben. Nein, unser Chefredakteur vom Pride-Magazin ist aus gesundheitlichen Gründen heute nicht da. Vielleicht ganz kurz zum Pride-Magazin. Es ist eine Vereinszeitschrift von der Hose Linz, existiert länger als was ich auf dem Planeten weile. Also das ist 1990 das erste Mal erschienen, sechsmal im Jahr, also alle zwei Monate, verlegen wir ein Magazin mit, was, 56 Seiten? 56 Seiten. Das ist, ja, unvorstellbar eigentlich, aber okay. Das Magazin ist da, dass wir auch Hintergründe beleuchten und vor allem in der heutigen Zeit, wo Informationsfluss immer schneller geworden ist, aber auch Fake News ein richtiges Thema geworden ist, versuchen wir halt mit dem Pride-Magazin einfach da eine Stimme aus der Community und vor allem für die Community zu sein, wo es ein bisschen aufwendigere Artikel gibt, wo Hintergründe beleuchtet werden, Informationen zusammentragen werden, aber auch trotzdem Klatsch und Tratsch oder die klassischen Seitenblicke, dass man sieht, was sich in Oberösterreich so tut. Und dann haben wir eben noch den Transhinter-Nicht-Binär-Stammtisch von der Mel vertreten. Magst du sonst, das ist das Radio Froh Mikro, magst du sonst ein paar Worte für dein Angebot sprechen?
2: Ja, du hast jetzt eh schon sehr viel übers Pride-Magazin beleuchtet. Also für Interessierte auch innerhalb vom Verein gibt es auch die Schreibwerkstatt beim Pride-Magazin, wo halt eben, weil eben das ist alles ehrenamtlich organisiert, die Texte eben kommen alle wirklich aus der Community. Also wenn wer Interesse hat, irgendwelche Themen, die man vielleicht beleuchten will, dann genau, kann man sich da jederzeit melden und einen Artikel mitschreiben. Und noch zum TIN-Stammtisch, Trans-Inter-Nicht-Binär-Stammtisch. Genau, da ist eine Kooperation noch mit einem anderen Verein, United, wo wir eben, wie du gesagt hast, einmal im Monat in der Hose sind, im 49. Genau, ist ein sehr gemütlicher Abend für die Community. Wir haben ein sehr breites Besucherziel eben. Es ist grundsätzlich auch sehr offen für Interessierte, für Leute, die überlegen, ob sie vielleicht trans sind, ob sie vielleicht ins nicht-binäre Spektrum fallen, weil das ist ja ein sehr breites und oft auch sehr unsichtbares Spektrum. Die Übergänge sind da ja in beide Richtungen sehr fließend. Genau, und natürlich auch für die intergeschlechtliche Community, die es ja auch gibt in Linz. Ja, aber ich glaube, das passt.
0: Ja, danke. Ich glaube, ihr habt einen guten Eindruck davon gekriegt, was wir für diverses Angebot innerhalb von der Hose abdecken. Danke nochmal für den Hinweis, was die Schreibwerkstatt angeht. Also ja, man kann auch bei uns mitschreiben. Man kann sich dadurch also entweder direkt bei der Redaktion melden, das ist redaktion@pride.at. Man kann auch einfach mit jemandem von uns sprechen und manches Mal fragen wir proaktiv nach Gastbeiträgen, damit ja, vielleicht themenbezogen oder zeitbezogen irgendein Aspekt beleuchtet wird. Danke, das war die erste von 4 Touren, die ich mache. Hat mich sehr gefreut, dass ihr dabei wart.
3: Dankeschön. Danke. Danke.

0: und 18 Uhr. Vom 31. März bis zum 5. April fand in der Hamburger Innenstadt das Aktionscamp »Die Straße ist kein Zuhause. Obdachlosigkeit abschaffen jetzt« statt. Für das FSK Morgenmagazin hat Mara mit den Aktivistinnen Renia, Ida und Doro über die Forderungen des Camps, selbstverwaltete Räume gegen Obdachlosigkeit und langfristige Perspektiven gesprochen.
1: In Hamburg lebt eine ganze Kleinstadt auf der Straße. Die letzte offizielle Erhebung von Obdachlosen, Wohnungslosenzahlen Hamburg hat die Zahl von ungefähr 4000 ergeben. Und das ist, das sagen alle, die sich ein bisschen damit beschäftigen, maximal eine Zahl, die nicht ansatzweise die Dunkelziffer mit enthält. Es müssten sehr viel mehr Menschen sein, die in Hamburg auf der Straße leben.
2: Ich glaube, wir gehen tatsächlich auf die 5000 zu, mindestens mit Dunkelziffer.
1: Ja. Also 5000 Menschen, die keine Wohnung haben in einer Stadt, die vor Reichtum nur so strotzt an vielen Ecken und Enden und aber um die Ecke lauert auch immer die absolute Armut. Diese Obdachlosigkeit ist Thema einer Öffentlichkeit gewesen, die in einem Camp mündete. Vor ein paar Tagen hat das stattgefunden, gar nicht allzu weit weg hier vom Freien Senderkombinat. Omara, du hast genau dieses Camp besucht und was vorgefunden?
2: Genau, das Camp fand am Gerhard-Hauptmann-Platz statt, sozusagen an der Freiluft-Mall Hamburgs, der Mönckebergstraße. Ich habe dort vorgefunden, also vielleicht kurz zu sagen, das Aktionscamp hieß »Die Straße ist kein Zuhause, Obdachlosigkeit abschaffen jetzt«, wobei es da auf dem Camp, und das spricht sozusagen auch für den Charakter des Camps, lebhafte Diskussionen auch darüber gab, inwiefern dieser Slogan passt, weil viele eben auch gesagt haben, ja, die Straße ist unser Zuhause, und tatsächlich wurde bei dem Aktionscamp die Straße auch zu einem temporären Zuhause, weil es neben einem Veranstaltungszelt, in dem Lesungen stattfanden, Konzerte stattfanden, Inputs, Workshops wirklich zu wahnsinnig spannenden Themen und vieles mehr, gab es eben auch eine Fläche, auf der gezeltet werden konnte. Es wurden Zelte zur Verfügung gestellt, es wurden Sanitäranlagen zur Verfügung gestellt, Schlafsäcke, und es gab auch ein Versorgungs- und Küchenzelt. Das heißt, man hatte eigentlich wirklich ein kleines Camp. Es war schön beleuchtet mit Lichterkette, es war schön, sich dort aufzuhalten, und es kamen Obdachlose, nicht Obdachlose, ehemals Obdachlose, politisch engagierte Leute dort zusammen, und es war wirklich sehr zugänglich. Genau.
1: Und du hast nicht nur dir das Ganze angeguckt, sondern dort auch Protagonistinnen getroffen und mit denen gesprochen.
2: Genau, ich habe mit Renia gesprochen, die hat das Camp sozusagen mitorganisiert, wir waren verabredet. Anlass war ja das Ende des Winternotprogramms, und darüber wollten wir sprechen. Ich wollte aber auch gerne über Räume sprechen, weil auf dem Camp ich eine Veranstaltung besucht habe, eine Filmvorführung, in der es um Verdrängung ging, schon in den 90er Jahren. Und damals ist auch ein spannendes Projekt gestartet, worüber wir auch gesprochen haben. Und eine Zeitzeugin davon, Doro, war eben auch dann mein Gast hier im Studio. Und hinzu kam noch Ida, die ich auf dem Camp als eine sehr kreative Aktivistin kennengelernt habe, die sich mit Texten und mit eigenen kreativen Aktionen sozusagen da auch an die Öffentlichkeit gewandt hat. Und es war ein super schönes Gespräch. Wir hören rein. Renia, du warst Organisatorin, Mitorganisatorin des Camps im Bündnis Solidarität statt Ausgrenzung. Renia, wie kam es dazu? Also ich habe schon gesagt, Ende des Winternotprogramms. Wie kam es dazu, dass sich in diesem Jahr zu diesem Zeitpunkt dieses Bündnis gegründet hat und das Camp organisiert hat?
3: Also das Bündnis gibt es eigentlich schon ein bisschen länger. Es ist sozusagen, glaube ich, jetzt die erste Aktion gewesen, die so viel Öffentlichkeit auch bekommen hat, dass wir so sichtbar waren in der Innenstadt. Das Bündnis besteht aus mehreren kleinen Initiativen und auch Einzelpersonen. Und wir haben letztes Jahr zum Beispiel auch schon zum Tag der Wohnungslosen am 11. September eine Demo in der Innenstadt gemacht. Das haben wir dieses Jahr auch wieder vor. Und einige im Bündnis hatten irgendwie von Anfang an so diesen Wunsch, dass wir so ein Aktionscamp mal machen in der Innenstadt. Das große Vorbild für uns war Dortmund. Die haben nämlich vor ein paar Jahren schon mal so ein Camp in der Art in der Fußgängerzone veranstaltet. Schlafen statt Strafen heißen die. Die haben das sogar noch ein paar Tage länger durchgezogen und auch noch zu einer kälteren Jahreszeit.
2: Okay.
3: Genau, und von denen haben wir uns das sozusagen, haben wir uns ein bisschen inspirieren lassen und dachten, das brauchen wir auf jeden Fall auch in Hamburg, weil die Verdrängungsstrukturen immer gravierender werden und das irgendwie nicht die Lösung sein kann. Also wir denken, es sollten nicht die Obdachlosen bekämpft werden, sondern Obdachlosigkeit sollte bekämpft werden.
2: Absolut, schönen Dank. Ihr habt in dem Zusammenhang ja auch Forderungen an die Stadt formuliert. Was sind da die wichtigsten vielleicht, um das kurz zu nennen?
3: Also ganz oben steht immer bezahlbarer Wohnraum und zwar für alle. Genau. Und also wir hatten jetzt im Vorfeld uns schon ein paar Forderungen überlegt und formuliert und haben auch eine Petition auf den Weg gebracht. Die Petition findet man auf Kampakt, auf der React, also React heißt dann die Petitionsplattform, die heißt Hamburg Recht auf Wohnen und Housing First, und darin fordern wir eine Bundesratsinitiative. Die Artikel 31 Recht auf Wohnung und Artikel 30 Schutz gegen Armut und soziale Ausgrenzung der Europäischen Sozialcharta, dass das endlich vollständig umgesetzt und anerkannt wird und dass Housing First auf mindestens 4000 Wohnungen in Hamburg erhöht wird. Genau, das sind, glaube ich, so die Hauptforderungen. Und im Camp hatten wir auch nochmal einen Workshop zum Thema Forderungen, aber da kann ich vielleicht später nochmal was zu sagen.
2: Ja, total gerne. Und es gibt auch einen Instagram-Kanal, der heißt
3: Bündnis Solidarität statt Ausgrenzung.
2: Bündnis Solidarität statt Ausgrenzung, und auch da kann man die Petition finden und mitzeichnen. Danke, Renia. Ida, du bist, wir haben uns auf dem Camp kennengelernt. Du ja. bist als Gast zum Camp gekommen. Wie hast du das Camp als Besucherin erstens gefunden und zweitens erlebt, als du angekommen bist?
4: Also gefunden habe ich das Camp bzw. davon erfahren durch meinen Sozialarbeiter. Der hat mir davon erzählt und dann hat er mir einen Flyer gegeben und dann bin ich halt zum Gerhard-Hauptmann-Platz. Also das war jetzt nicht schwer zu finden. Also ich fand erstmal, die Leute waren alle sehr nett und man hat sich direkt so willkommen gefühlt. Es gab halt so Essen und Getränke, so man konnte sich austauschen. Es gab coole Aktionen so.
2: Du hast auch, wenn ich mich richtig erinnere, selber vorgehabt, eine Aktion zu machen.
4: Habe ich ja auch gemacht.
2: Wie war die? Was willst du kurz erzählen?
4: Ja, also ich habe halt auf so einen Zettel oder auf so ein großes Stück Papa habe ich geschrieben: In Deutschland muss niemand obdachlos sein, ist ein empathieloser Kackspruch. Change my mind. So. Und dann habe ich das, habe ich so einen Tisch genommen, den so zur Mönckebergstraße gestellt, das Schild vorne rangehängt, auch noch gratis Drinks und Snacks dahingestellt und habe halt vor den Tisch einen Stuhl gestellt für Leute, die diese Meinung vertreten und mit mir darüber reden wollen. Und dahinter saß ich noch auf einem Stuhl mit zwei anderen Leuten, die auch dort saßen. Genau. Und ja, weil mir ging es halt darum, so, also ich habe halt 2 Jahre lang geschnorrt und man bekommt halt so oft so zu hören, so, ja, geh doch arbeiten oder in Deutschland muss niemand obdachlos sein, so, und da dieser Spruch einfach unempathisch ist und niemand etwas bringt, wollte ich halt mit diesen Leuten ins Gespräch kommen, wenn die das schon alle schön shoppend durch die Mönckebergstraße laufen und da ihr Geld ausgeben. Ja, aber 3 Stunden hat niemand, der diese Meinung vertritt, mit uns geredet. Aber beim Schnorren hört man das so oft. Also ich ziehe da mein Fazit draus. Es beweist mir halt, dass Menschen, die sowas sagen, gar nicht Lust haben auf einen Austausch oder darüber zu reden, sondern die wollen einem halt einfach nur irgendwas an den Kopf knallen, weil die selber unzufrieden mit ihrem Leben sind oder nicht wissen, wie es ist, mal etwas Schwereres im Leben durchzumachen, aber gut. Ich habe dann auch mir so ein paar Leute rausgezogen so und die angesprochen, die für mich so aussahen, als ob sie diese Meinung vertreten. Und dann musste man sich halt Sachen anhören wie so, ja, mit dir rede ich ganz bestimmt nicht, so, obwohl die halt diese Meinung vertreten. Und ich denke mir so, ja gut, ich weiß nicht, ob ich das irgendwann nochmal mache, aber es war ganz schön ernüchternd. So, ich hatte mich voll argumentativ darauf vorbereitet und dann am Ende war es viel schwieriger, überhaupt jemand ranzubekommen zum Reden als alles andere. Also.
2: Danke, dass du das geteilt hast. Ich finde es mega spannend, auch ja, dass die Leute auf Ansprache dann so reagiert haben, aber von sich aus eben nicht gekommen sind. Vielleicht für unsere HörerInnen, was sind denn die Dinge, die du den Leuten gesagt hättest, also die das vertreten hätten? In Deutschland muss niemand obdachlos sein.
4: Ja, also erstmal rein faktisch muss ja niemand obdachlos sein. Das kann man zwar so sagen, aber meiner Meinung nach ist es trotzdem ein unempathischer Kackspruch. So, weil was bringt es jemanden, der schon obdachlos ist, das an den Kopf geknallt zu bekommen? So, und das ändert ja nichts an der Lage, in der man sich gerade befindet. So, es kann jeden treffen. Und klar gibt es Hilfsangebote, so wie zum Beispiel in Hamburg Peak Ass oder solche Sachen. Also weil man bekommt dann oft von solchen Leuten zu hören, ja, es gibt ja Unterkünfte so, aber lieber schlafe ich auf der Straße, als mich irgendwie mit Läusen anzustecken oder mit Krätze beklaut zu werden, belästigt zu werden so oder da mit Leuten, die man gar nicht kennt, auf engstem Raum gezwungen ist, zusammenzuschlafen, so die vielleicht alkoholisiert oder auf anderen Drogen sind und dann vielleicht auch aggressiv werden. So, das ist zum Beispiel ein Punkt, so, weil deren Argument ist ja, es gibt so viele Hilfsangebote, aber meiner Meinung nach sind das alles nur so hauptsächlich halbherzige Hilfsangebote, die nicht ausreichen, aber es gibt trotzdem so viel Hilfsangebote, dass der normale Bürger dann weiterhin sagen kann, so, niemand muss obdachlos sein, aber das reicht ja nicht, es ist ja eine Verkettung, also ich sag mal so, die meisten Leute, die ich kenne, die auf der Straße gelandet sind, das fängt ja schon in der Kindheit an, also sei es jetzt Missbrauch oder eine instabile Familie oder daraus resultierender Drogenkonsum in einem viel zu jungen Alter. So, ich kenne auch Leute, die wurden von irgendwelchen Menschen schon mit 14 Jahren auf Heroin gesetzt, wo die noch nicht mal wussten, was das war. Und wenn du dann in dem Alter abhängig bist, so, was willst du machen? Also ich sag mal so, es ist halt eine Verkettung aus Psyche, Sucht und man fällt halt einfach aus dem System. Man bekommt nicht die Hilfe, die man braucht. Oder vielleicht vertraut man auch gar nicht mehr der Hilfe, weil man schlechte Erfahrungen gemacht hat. So, was ich zum Beispiel auch schlimm finde, sind so geschlossene Unterbringungen und solche Sachen. Also ich sag mal so, was in der Jugendhilfe passiert, da gibt's nicht nur positive Erfahrungen. Und ich denke, wenn die Leute nicht als Individuen gesehen werden mit ihren eigenen Problemen, die sehr individuelle Hilfe brauchen, bringt halt nichts, alle über einen Kamm zu scheren. Wenn man selber Erfahrungen mit dem System gemacht hat, wo dann am Ende das Vertrauen auch weg ist, so, dann sucht man sich halt lieber, sag ich mal, in Anführungszeichen, seine eigene Familie zum Beispiel auf der Straße, so, weil von den Menschen wird man immerhin nicht verurteilt, man darf so sein, wie man ist, man muss sich nicht tausendmal rechtfertigen, warum man diesen Lifestyle gerade lebt, so, und ich glaube, niemand hat da Bock drauf, so, weil es ja auch immer wieder das Argument gibt, dass Leute das freiwillig machen. Ja, klar gibt es eine Handvoll Leuten, denen das einfach Spaß macht, so dieses Leben draußen zu leben und die einfach nicht gerne in der Wohnung wohnen, aber das kannst du ja, also das kannst du ja rein statistisch, so, ich sag die, also was muss man da diskutieren? Ich glaube, niemand hat Bock, da den ganzen Tag zu sitzen, von Leuten beleidigt zu werden. So, und ja, auf andere angewiesen zu sein, macht, glaube ich, keinem Menschen Spaß.
2: Ja, voll. Und ich glaube auch, egal was man für ein Leben führt, hat man vielleicht ab und zu das Bedürfnis auch zu sagen, ja, es gibt daran Sachen, die machen mir Spaß. Mein Leben hat auch schöne Seiten. Und Doro, ich habe gesehen, du hast auch genickt. Das Camp hat ja auch ein Thema aufgeworfen mit einer Filmvorführung, wo es um einen selbstverwalteten Raum ging, einen von Obdachlosen und Nicht-Obdachlosen selbstverwalteten Raum, der bei einer Besetzung 1997 entstanden ist, damals initiiert von Christoph Schlingensief, dem Regisseur, der damals am Schauspielhaus tätig war. Es wurde eine leerstehende Polizeiwache am Bahnhof besetzt und als alternative Bahnhofsmission ins Leben gerufen. Da gab es dann bis zum Jahr 2022 verschiedene Umzüge, die den Raum auch verändert haben. Und in dieser Zeit warst du hast gesagt, so in der Mittelphase, du warst du auch Teil dieser Mission. Und das ist ja, wenn ich das richtig verstanden habe, weil viele Menschen haben bei der Filmvorführung das Thema dann auch kommentiert und aufgegriffen, ein Raum gewesen, wo man sozusagen würdevoll auch miteinander sich organisieren konnte. Magst du da vielleicht deine Erfahrungen als Zeitzeugin und Aktivistin teilen?
5: Ja, tatsächlich war ich in der Mitte der Zeit der Mission dort zu Gast, am Anfang eigentlich meiner Obdachlosigkeit. Die Mission hat es ja 25 Jahre gegeben und das ist die ganze Zeit ein selbstorganisiertes Projekt gewesen, wobei es in den ersten Jahren halt initiiert wurde von künstlerischen Leuten und begleitet wurde und dann langsam immer mehr von Obdachlosen selber getragen und gemacht wurde. Und für mich war das ein toller Raum, den ich auch später und heutzutage auch immer noch vermisse, insofern es erstens mal ein Treffpunkt war, der abends war, alle anderen so Essensstellen haben irgendwie immer nur tagsüber auf, auch am Wochenende hatte er auf und es ging da so, wie Ida auch schon gesagt hat, so man war willkommen als Außenseiter sozusagen und konnte da erstmal sein, Leute treffen und kennenlernen. Es ging natürlich auch um grundlegende Bedürfnisse, also was zu essen und ein bisschen Wärme zu haben und sich auszuruhen. Die haben damals auch schon vor dem offiziellen Winternotprogramm Betten zum Schlafen gehabt. Und das wurde alles nicht so formal gehandhabt und so bürokratisch irgendwie mit Anmeldung und was weiß ich, sondern alle wussten ja darum, wie es jemandem geht, der total erschöpft ist und dass der oder die eben da sich auch mal einfach hinlegen konnte und nicht belästigt wurde, ne?
2: Ja, danke schön.
5: War das eine Antwort auf deine Frage?
2: Das war komplett eine Antwort auf meine Frage und ich fand auch sehr interessant daran, also man lernt das in manchen Ausbildungen, sowas, was so eine Bedürfnispyramide ist, ne? Und so ganz unten sind natürlich Bedürfnisse, Essen, Schlafen und so weiter und Sicherheit. Und das sind ja quasi so dieses ganze Basiselement von dieser Pyramide ist das, was man in der Obdachlosigkeit halt nicht hat. Also, und du meintest ja auch gerade, man kann sich da hinlegen, man wird nicht belästigt, man ist in Sicherheit. Mhm. Und dann kommen diese in diesem Schema so die sogenannten Individualbedürfnisse, wozu ja einfach auch Kreativität und Bildung und solche Sachen gehören. Und ich erinnere mich auch, dass in der Diskussion jemand gesagt hat, ja, die Tagesschau war immer heilig in der Mission und so. Und da kommen wir ja eigentlich auf diese Ebene, die so das Menschsein dann eigentlich auch ausmacht, dass man halt sich informiert, dass man sich beteiligt, dass man kreativ ist. Und war das, sind das Aspekte, die in der Mission auch sozusagen den Ort so besonders gemacht haben?
5: Auf jeden Fall. Die Idee war ja auch ursprünglich, dass eben da auch künstlerisch was stattfindet und überhaupt Veranstaltungen, also auch mal Filme, später immer auch Fernsehen konnte man nach der Tagesschau immer auch noch gucken und alle konnten abstimmen, welcher Film dann nun gesehen werden konnte. Aber es waren in der Anfangszeit besonders, gab es so Lesungen oder irgendwelche Performances, was die Leute auch so, worauf die so Lust gehabt haben. Und die Missionsbesucher konnten auch selber mal auf die Bühne und selber da aktiv werden. Ne? Das war nicht alles so gespalten, also hier sind die und da sind die anderen und so. Es gab da Bewegungen dazwischen, ja.
2: Ja, und das ist ja auch, worüber wir schon gesprochen haben, Ida, also kreative Aktionen zu machen. Insofern habe ich das Camp so ein bisschen erlebt als eine mögliche Fortsetzung von Orten wie der Mission. Und habe mich eben gefragt, war es das? Hat sich das so angefühlt, wie man könnte das fortsetzen, man könnte aus dem Camp auch einen Ort schaffen, der wieder selbstverwaltet funktioniert und Raum für Kreativität und Aktionen gibt?
4: Ja, auf jeden Fall. Also was sollte denn dagegen sprechen? So, die Stadt muss es halt fördern, aber ich denke so, ich hätte es auch schön gefunden, wenn es verlängert werden würde. Also ich meine, da hat man ja auch viele Leute einfach kennengelernt, so. Ja, es war einfach, glaube ich, auch gut für die Obdachlosen, mal an einem Ort zu sein, so wo man sich vielleicht auch ausruhen kann, wo man einfach sein darf, so und wo nicht so eine aggressive Grundstimmung ist. Also zum Beispiel, ich bin halt noch unter 26, deswegen kann ich noch zu Sidewalks. Das ist ein Nachfolgerprojekt von Kids, so eine Anlaufstelle, da hat man seine Ruhe, da kann man duschen, da kann man essen, da hat man Sozialarbeiter, da kann man einfach chillen, so sein Handy aufladen, dies, das. Aber für Erwachsene gibt es solche Räume halt nicht mehr. Also zum Beispiel bei der Caritas oder so, da ist immer, finde ich, eine total angespannte Grundhaltung. Niemand möchte irgendwie mit dem anderen reden, weil alle irgendwie scheiße drauf sind und es wirkt alles so passiv-aggressiv. Und das höchste der Gefühle ist, dass du dir da einen Kaffee machen kannst. So jetzt auch, ich bin dankbar für das Projekt, aber die Stadt muss einfach auch mehr die anderen Altersgruppen auch fördern oder so einen Platz, wo einfach alle hinkommen können, auch sich ausleben können so und zusammen einfach kreativ werden können. So, ich glaube, man braucht ja auch diese Ablenkung auf der Straße. So.
2: Renia, als Mitorganisatorin des Camps, ist das ein realistischer Ansatz? Also verfolgt ihr einen solchen Ansatz?
3: Ja, erstmal sind wir, glaube ich, total froh und überwältigt davon, dass sozusagen dieser kleine Raum, den wir dort geschaffen haben, dass das so gut funktioniert hat, dass wirklich von Anfang an Erfahrungsexpertinnen, also Menschen, die selber von Wohnungs- und Obdachlosigkeit betroffen sind oder früher davon betroffen waren, ja, diesen Ort auch als diesen wahrgenommen haben, dass sie sich dort mit beteiligen können und von Anfang an Teil der Aktion gewesen sind. Das war sehr berührend für uns alle, glaube ich. Und der Plan ist jetzt auf jeden Fall auch, irgendwie so ein bisschen da dran zu bleiben. Also wir haben jetzt schon ein Nachtreffen, wo wir jetzt auch die Menschen jetzt alle mit eingeladen haben, die bereit waren, uns ihre Kontaktdaten zu geben. Und eine Idee ist ja auf jeden Fall auch noch, eine Kundgebung vorm Rathaus auf jeden Fall zu machen, wo wir die Forderungen, die wir jetzt ja auch im Camp nochmal erarbeitet haben, überreichen werden. Und da gehören auf jeden Fall solche Dinge auch mit dazu, wie selbstverwaltete Räume und die Schaffung anderer Wohnformen und diese ganzen Dinge.
4: Was mir jetzt einfach noch zu dem Thema generell einfällt, so, dass die Stadt sowas halt mehr fördern muss. Ich weiß nicht, ob manche Hamburger das noch kennen, aber es gab mal so ein Kunstprojekt, das hieß Jupiter. Das war da, wo früher Karstadt war, glaube ich. Und da hattest du wirklich die ganzen 4 Etagen Kunst ausstellen. Du konntest da umsonst hingehen. Da gab es coole Sachen. So, du konntest da oben auf der Terrasse chillen. So, und es gibt halt wenig von diesen Orten in Hamburg, wo man einfach umsonst eine coole Zeit haben kann. Ich weiß nicht genau, warum das jetzt nicht mehr existiert. Wahrscheinlich wurde es nicht mehr gefördert, ist meine Annahme. Ich bin da nicht genau in dem Thema drin. Aber ich finde es schade, dass Hamburg diesen Ort dann wieder aufgegeben hat. Ich weiß nicht genau, warum es geschlossen wurde. Aber es braucht einfach mehr von solchen Orten, so, weil es einfach zu wenig davon gibt.
2: Genau, ich kann das kurz ergänzen. Also das Jupiter war so eine Zwischennutzung der Hamburger Kreativgesellschaft. Da gibt es im Grunde ziemlich viele Immobilien, die für kreative Zwecke zwischengenutzt werden können. Und das ist immer auf eine zeitliche Befristung angelegt. Beim Jupiter kamen, glaube ich, auch noch so bauliche, statische Geschichten dazu, das weiß ich aber nicht exakt. Genau, und da gibt es ja im Grunde schon diese Ansätze, auch die Innenstadt lebendiger zu machen, was vielleicht so der Punkt ist, oder da würde ich auch nochmal drauf kommen, ne? Also was gibt man jetzt Leuten mit, die Immobilien zur Verfügung haben und auch zur Verfügung stellen, weil wir haben bei dieser kreativen Zwischennutzung ganz oft ist das geknüpft auch an einen wirtschaftlichen Mehrwert, der dabei rauskommen soll, ne? Und das ist ja eigentlich unglaublich schade, weil es ja immer irgendwie einen Mehrwert gibt, auch wenn man da nicht von vornherein ein Konzept schreibt, wo Zahlen am Ende stehen, sozusagen, die höher sind als am Anfang. Und du hast es ja gerade ziemlich gut beschrieben. Und was ich auch ziemlich spannend fand, war, dass eigentlich alle Maßnahmen, die obdachlosen Menschen helfen oder auch behinderten Menschen helfen, der ganzen Gesellschaft helfen.
5: Ungefähr das wollte ich sagen. Also, dass das halt eine tolle Möglichkeit gewesen wäre, da Menschen unterzubringen, das wirklich so eine Etage zum Beispiel wirklich für Obdachlose zu machen, entweder zum Duschen und solche Sachen oder auch richtig da den Tag zu verbringen. Und es gab da auch eine Initiative, das Werkhaus unten, die damals auch eine Ausstellung gemacht haben und überhaupt über die Schließung der Mission auch informiert haben. Das war 22 oder 23. Mhm. Und die durften zum Beispiel dann nicht länger bleiben in diesem Karstadt-Gebäude. Es wurde immer mehr kommerzialisiert. Und das ist einfach mies, ne?
2: Ja.
5: Es gibt genug Kommerz. Also was soll denn das? Also ja, naja.
2: Ja, es ist ein total wichtiger Punkt. Und das ist jetzt nochmal die Frage, die geht in die Richtung von allen Menschen, die Räume im Grunde zur Verfügung stellen können. Da sehe ich, so wie es ja damals auch beim Schauspielhaus und bei der Mission war, ne? Also zum einen die Theater- und Kreativeinrichtungen, dann natürlich, in dem Fall ist das ja, die Kreativgesellschaft ist ja die Kreativwirtschaft, also vertritt die Kreativwirtschaft. Dazu gehören aber auch natürlich Clubs, dazu gehören öffentliche Gebäude und durchaus auch linke Zentren vielleicht, ne? Also wenn man jetzt sagt, okay Leute, ihr habt es gehört, ihr möchtet eigentlich gerne Obdachlose mit in eure Arbeit einbeziehen oder Räume zur Verfügung stellen. Was müssen diese Räume mitbringen, damit die tatsächlich sicher sind, zugänglich sind und genau, damit Leute sich da wohlfühlen?
4: Ja, also niedrigschwelligere Angebote so. Also das heißt so quasi, man kann dort sein, aber es wird von einem nicht gefordert, dass man super viele Sachen machen muss, sondern in erster Linie steht erstmal, dass man dort sein darf und sich dort einigermaßen wohlfühlen darf, wenn man möchte, keine Ahnung. Und halt auch gute Sozialarbeiter, ne? So die Lust auf ihren Job haben und dich nicht verurteilen. So. Und was ich immer gut fand bei den Anlaufstellen, wo ich war, mir wurde nie gesagt, was ich machen soll. Ich bin von selber auf die zugekommen mit meinen Sachen so und dann wurde mir damit geholfen. Und das fand ich halt immer cool, weil man nicht das Gefühl hatte, verurteilt zu werden. So, das ist sehr wertvoll.
3: Ja, ich glaube, was es auf jeden Fall unbedingt braucht, ist von Anfang an die Einbeziehung und Beteiligung von Menschen, die diese Erfahrungswerte einfach haben, die auf der Straße entweder gelebt haben oder aktuell noch auf der Straße leben oder in Notunterkünften ihre Zeit fristen. weil das sind die Personen, die am besten sagen können, was sie brauchen, damit der Ort so gestaltet ist, dass sie sich dort wohlfühlen. Und ich glaube, das ist etwas, was einfach fehlt.
2: Da vielleicht nochmal so ein bisschen konkretisierend, wenn ich Leute jetzt beteiligen möchte an so einem Prozess, die auf der Straße leben, dann bedeutet das ja ehrenamtliches Engagement an der Stelle. Ehrenamtliches Engagement bedeutet Verdienstausfall, bedeutet Zeit, die ich nicht habe, um mich um eine Unterkunft für die Nacht zu kümmern, um Geld zu sammeln, um meine Zeitung zu verkaufen, whatever zu tun. Wie kann oder muss das aufgefangen werden?
3: Also ich kann ja jetzt nur aus der Perspektive, die ich beobachtet habe, was dazu sagen. Und ich hatte das Gefühl, dass die Menschen, die bei uns im Camp angekommen sind, die diese Struktur auch direkt für sich genutzt haben, dass die einfach daraus auch ein bisschen Kraft auch schöpfen konnten tatsächlich. Also sie hatten dann natürlich für die Tage ja auch den Ort, wo sie sich sozusagen um einige Sachen nicht noch zusätzlich kümmern mussten, weil das Zelt war da, der Schlafsack war da, die Isomatte war da, morgens und abends gab es auch was zu essen. Aber sie haben sich ja auch von Anfang an daran beteiligt, sind einkaufen gegangen, haben selber ein bisschen dafür gesorgt, dass Ordnung ist, waren ansprechbar für weitere Gäste, die ins Camp gekommen sind. Und mein Gefühl war, dass diese Aufgabe, die sie da hatten und dass sie auch für sich selber sprechen konnten, dass das auch was war, was ihnen also einmal Lust bereitet hat, Freude bereitet hat, aber auch, was sie irgendwie in ihrem Selbstwertgefühl einfach auch wieder ein bisschen gestärkt hat. Und von daher glaube ich, wenn diese Räume erstmal geboten werden, ist das etwas, was natürlich Zeit kostet, die für andere Sachen nicht da ist, aber andererseits auch Kraft schenken kann wieder fürs eigene Leben.
2: Doro und Ida, ihr nickt?
5: Ich nicke wieder, weil das denke ich auch, das stimmt. Also es ist eben ein Ort, wo man sein kann und dann auch andere trifft, die aus der gleichen Ecke kommen und man ist nicht alleine, denn Obdachlosigkeit bedeutet auch oft alleine zu sein, immer für sich selbst nur immer sorgen zu müssen und aufzupassen und so weiter. Und das denke ich auch, dass das Kraft gibt und tatsächlich war ja für allerhand gesorgt. Das war in der Mission ja auch so. Schlafplatz natürlich da nicht. Ne? Bei euch war das jetzt mit dem Schlafplatz, das war toll. Ich möchte auch nochmal daneben sagen, dass ich es auch einfach toll fand, dass in der Stadt auf einmal dieser Platz so belegt war. Also, dass eine Woche lang da das Thema Obdachlosigkeit so richtig zu sehen war und so schön zu sehen war abends mit bunter Kette und Lichterkette. Und das finde ich auch schon richtig toll. Das ist unheimlich wichtig, dass das immer wieder passiert und sich daraus vielleicht auch noch so eine größere Sache entwickelt, ne?
4: Was mir dazu noch einfällt, der Standort, den fand ich auch sehr passend, weil es ja genau diese Schere zwischen Arm und Reich zeigt, so. Weil Hamburg hat ja auch auf die Einwohner gerechnet, die meisten Obdachlosen in Deutschland, aber auch gleichzeitig die meisten reichen Leute. Also Hamburg hat auch faktisch die größte Schere zwischen Arm und Reich, das wissen viele gar nicht. Und was ich mir halt mehr gewünscht hätte, wäre so mehr Interesse von den ganzen Leuten, die da nur zum Konsumieren in die Stadt gehen und sich da die Taschen voll machen. Weil es war halt tatsächlich, ich fand es sehr erschreckend, wie wenig die Leute sich getraut haben, an das ranzutreten und auch wie wenig Interesse für das Thema da war. So, deswegen auf jeden Fall brauchen wir öfter dieses Camp, bis es irgendwann mal bei den Leuten ankommt, dass man auch ganz normal mit uns reden kann, wie mit Menschen. Ich wollte jetzt hier auch nicht so rummeckern, aber weil dieser Standort da muss man nächstes Mal noch mehr mitarbeiten, noch mehr Aktionen irgendwie, dass die Leute wirklich mal mit uns reden, weil es ist ja schön, wenn wir uns da alle bestätigen in unserer Meinung und sagen, wie recht wir alle haben. Aber am wichtigsten ist ja eigentlich, die Leute ranzuholen, die dann noch anderer Meinung sind oder wenig Empathie oder Interesse an dem Thema haben.
3: Ja, und was mir dazu noch einfällt, ist, dass wir ja auch diesen Workshop hatten zum Thema Forderungen aus dem Camp heraus, an dem auch viele Menschen teilgenommen haben, die ja mit dem Thema einfach auch eigene Erfahrung haben. Und eine Forderung war dann zum Beispiel auch die Schaffung eines Beirats von Menschen, die Erfahrung mit Wohnungslosigkeit haben auf Senatsebene. Also das ist dann natürlich nicht nur, um zu gucken, dass irgendwie selbstverwaltete Räume irgendwie geschaffen und vorhanden sind, sondern da geht es ja um die ganzen Themen, ne? Also wenn wir Obdachlosigkeit ja bis 2030, soll es das ja nicht mehr geben. Und ich glaube, es gibt schon sehr viele Lösungsideen dafür. Und ich glaube trotzdem, dass da zum Beispiel auch so ein großer Punkt ist, dass viel über die Menschen und wenig mit den Menschen gesprochen wird.
0: Damit sind wir am Ende des heutigen Frohsinns angekommen. Am Mikrofon war Melanie Schiller. Ich bedanke mich herzlich fürs Zuhören. 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

0: Hallo, da ist mal wieder Radio Evolt für euch heute mit einer Sonderbesetzung. Meine Wenigkeit ist ja Standard, wie immer heute. Und die Mona oder Moni, wie es immer heute bei uns ist, ist normalerweise ja ein Studiogast im Einsatz, beziehungsweise sonst was. Aber heute hilft sie mir technisch, weil der Andi und meine Kollegen, die sonst das machen, nicht kennen. Die Moni sagt aber kurz Hallo.
1: Hallo.
0: So, Dale, um was es bei uns heute genau geht, werdet ihr in ein paar Minuten mitkriegen. Vorher starten wir aber nochmal durch mit der nächsten Musik und die Moni darf sie aussuchen. Hinten beim Ordner. Ja, da sind wir sonst bei der Frohlisten. Hinten beim Ordner kannst du es. Du hast es zugemacht.

0: und so gibt.
1: Ja, also an sich, es ist das Thema, wie es halt im Kosovo bezüglich dem Behindertenrecht aussieht. Und wir haben ja darüber gesprochen, dass, dass Leute mit Beeinträchtigungen dort mehr geschätzt werden. Allerdings würde ich sagen, bezieht sich das auf privater Ebene, nicht unbedingt auf politischer Ebene leider. Aufgrund, weil vielleicht auch dort, wo der Sozialstaat halt weniger stark ist, die Leute wahrscheinlich sich eher verpflichtet fühlen, zu helfen. Und wie es dann halt politisch abgeht, das besprechen wir dann halt nach dem nächsten Lied.
0: Genau, und die Moni legt euch das jetzt auf und wird die Mikrofone wieder ausschalten.

Hoppale, da sind wir wieder für euch. Wie gesagt, in Oberösterreich oder wie gesagt, in Oberösterreich ist so, dass wir relativ viel Unterstützung kriegen. Teilweise auch vom Land Oberösterreich, beziehungsweise wenn wir irgendwas brauchen oder so, dann gibt es auch die landesweite Interessensvertretung, aber zum Beispiel in Niederösterreich oder was, da gibt es eben sowas nicht. Da gibt es keine landesweite Interessenvertretung in dem Sinn. Und da schaut die Sache dann schon ein wenig anders aus. Weil wenn du dort zum Beispiel Hausumbauten oder so brauchst, da musst du dann schon eigene, ich sage jetzt einmal so, da müssen dann schon eigene Sachen veranstaltet werden, damit zum Beispiel Spenden lokiert werden, wie zum Beispiel das unter Anführungszeichen gesagt Blaulicht-Fußballturnier, was es in Niederösterreich einmal im Jahr, glaube ich, gibt. Und von dem her, das sind Sachen, die werden meistens privat auf die Füße gestellt. Und von dem her, das ist nicht schlecht, dass es in Niederösterreich sowas gibt. Aber anderwertig, ja, und das finde ich eben so krass, dass es für Behindertenpolitik oder Behindertenrecht 9 verschiedene Gesetze gibt, in dem Fall in Österreich. Und nicht, ich meine, man kann es eh trennen, manche Sachen, aber es sollte für, ich nenne es jetzt einmal unter Anführungszeichen, Grundversorgungssachen.

0: irgendwie Bundesgesetze geben, aber gibt es nicht wirklich. Ich weiß nicht, wie es in der Steiermark ist, aber da kann Moni sicher mehr dazu sagen. Aber also mir fällt zumindest auf, dass in der Behindertenpolitik leider 9 verschiedene Landesgesetze gibt und ich finde das eigentlich ein bisschen, ich sage mal so, vorsichtig formuliert, wie sie schwach, weil warum muss man für diese Sachen 9 verschiedene Landesgesetze machen? Warum gibt es da nicht die Möglichkeit, dass man das mit einem großen Bundesgesetz, wo jeder dann nur die eigenen Sachen in Landesgesetze übernehmen kann? Ja, nur noch nicht, das ist mir eh klar, aber warum macht man es nicht so, dass man das auf ein großes Bundesgesetz hebt oder macht? Ich weiß nicht, wie es Moni sieht, aber ich finde das teilweise Spießrutenlauf. Und wenn du da nicht irgendwie wen kennst, der gerade Jura studiert oder irgendwas macht, dann stehst du da. Zumindest mir geht es so. Ich weiß nicht, wie es Moni sieht. Aber ich finde das einfach nicht wirklich eine Frechheit, aber ich finde es könnte sich in Österreich da irgendwas verbessern. Weil Oberösterreich ist da, muss ich sagen, schon meterweit vorn, weil bei uns, wie gesagt, gibt es die landesweite Interessensvertretung, gibt es einen Monitoring-Ausschuss, gibt es bundesweit auch, oder es gibt auch den Behindertenrat bundesweit, ja, aber es gehört einfach, manche Sachen gehören auf Bundesebene viel mehr forciert oder harmonisiert, dass es das Ganze ein bisschen mehr gibt. Ja, es gibt Bemühungen, aber die sind leider noch viel zu langsam oder das gehört noch viel mehr forciert. Die Steiermark beginnt oder ist eh schon auch dabei, dass lang das macht oder wird, gibt es auch schon teilweise persönliche Assistenz, mit einer anderen Basis wie in Oberösterreich, aber es gibt es. Und von dem her ist es nicht schlecht, dass es gibt, aber es gehört einfach viel mehr, dass es einfach nicht nur diese 9 verschiedenen Landesgesetze gibt, sondern also nicht nur diesen Fleckerlteppich. Du musst wieder schauen, Bundesland technisch, wo bin ich jetzt und wo, ja. Weil es gibt da leider den, oder ist mir auch schon untergekommen, dass manche Beeinträchtigte leider dann in andere Bundesländer ziehen müssen, dass dort die Leistungen kriegen und das finde ich einfach, ich von meiner Warte aus finde das nicht so okay, weiß nicht, wie es Moni sieht, aber die kann ich da sicher mehr dazu, beziehungsweise von der Steiermark, wie sie es auch mitkriegt.
1: Ja, Harry, du hast einen wichtigen Punkt angesprochen, weil in Österreich gibt es wirklich dieses Problem, dass Behindertenrechte und Unterstützungen nicht überall gleich geregelt sind. Und es entscheiden halt wirklich die Bundesländer ganz verschieden. Das bedeutet zum Beispiel halt auch, dass die Menschen mit derselben Behinderung in je nach Bundesland zum Beispiel auch unterschiedliche Hilfe bekommen. Das kann sich dann zum Beispiel auch schon bei der persönlichen Assistenz unterscheiden, dass zum Beispiel jemand in Wien mehr Assistenzstunden zur Verfügung kriegt als jemand jetzt in Vorarlberg oder so. Die Wohnangebote sind leider auch anders, obwohl Wohnung eigentlich Grundrecht ist. Das finde ich persönlich auch ziemlich schlimm. Die Pflegesozialleistungen, wie die Unterstützung im Alltag geregelt ist und die Voraussetzungen für Förderungen sind auch ziemlich unterschiedlich geregelt. Und es gibt halt auch Kritik, also Österreich steht deswegen schon in Kritik und es wird auch international von der United Nations Behindertenrechtskonvention gefordert, dass da einfach so eine Gleichbehandlung kommt und ja, dass zum Beispiel halt wirklich das auf Bundesebene geregelt wird. Aber im Prinzip ist es halt auch trotzdem so, dass zum Beispiel Österreich im internationalen Vergleich halt trotzdem relativ starke Rechte für Menschen mit Behinderung hat und es durch Gesetze und soziale Unterstützung da doch irgendwie ziemlich weit vorn ist.
0: Aber es kommt noch viel, viel mehr werden. Und das ist eben das Problem, was wir haben. Oder nicht Problem, aber ich will nicht sagen, dass Österreich schläft, aber wenn man es jetzt im Vergleich setzt mit skandinavischen Ländern, da ist es ja was meines Wissens so, dass in Skandinavien, da gibt es ja meines Wissens auch gar keine Altenheime, da macht alles die persönlichen Assistenten, bis du halt stirbst oder so, aber bei uns ist es ja so, es ist ja auch teilweise jetzt schon so, dass dass manche Stationen in Altenheime oder so gesperrt werden müssen, weil es einfach kein Personal mehr gibt. Und ich denke halt nur da weiter, wer macht denn das in 10, 20, 30 Jahren, wenn ich einmal öder bin oder so. Ich meine, ja, wenn nicht jetzt irgendwas da wird, dann wird es in ein paar Jahren nur ärger ausschauen, als es schon jetzt ausschaut. Mhm. Weil das Problem ist, was wir jetzt haben, ist die ganze Personalüberlastung oder Personalknappheit, das schlägt sich eh schon durch. Und wenn es da nicht so Jugendliche gibt wie oder junge Leute, so wie die Moni, die sich engagieren und bemühen, dann schaut die liebe Welt ein wenig anders aus oder nicht so gut, wie es jetzt ausschaut. Das wird in ein paar Jahren noch lustig. Mhm. Und deswegen sage ich, es gehört einfach auf Bundesebene oder Landesebene eben noch viel mehr gemacht, dass das Ganze noch mehr stabilisiert wird, weil sonst schaut es in ein paar Jahren lieb aus. Ich meine, ich habe das Glück, dass ich in einer WG lebe, ja, mit 24 Stunden Kraft im Hintergrund, ja, aber andere haben das nicht, das Glück, und das ist, ich will nicht sagen bedenklich, aber es kann blöd ausgehen, und das ist das Problem, was ich sehe und was wir haben, in ein paar Jahren leider noch, oder jetzt auch schon teilweise haben, wenn wir nicht die Kräfte vom Ausland herinnen hätten, naja, dann schaut das Gesundheitssystem ein bisschen anders aus, wie es jetzt eh schon ausschaut. Und von dem her, es wird nur lustig werden. Ich weiß nicht, wie es Moni sieht. Aber wenn sie nicht so sozial war und da mithelfert, dann schaut es auch ein wenig anders aus.
1: Ja, also ich kann mir zum Beispiel schon vorstellen, dass aus Sicht der beeinträchtigten Leute das ziemlich schwierig ist, wenn man sich da zum Beispiel Sorgen machen muss. Vor allem auch wegen Personal, weil ich glaube, wenn einfach das Personal fehlt, das kann man dann auch nicht sofort mit Geld oder so ausgleichen.
0: Und vor allem, du musst auch die Leute kennen und dass die bereit sind. Also wir zum Beispiel ja. Jetzt von der Steiermark auffahren nach OÖ und helfen, wenn es notwendig ist, ja, weil das ist eben auch nicht so einfach.
1: Ja, nur was ich zum Beispiel auch in meinem privaten Umfeld erlebe, dass zum Beispiel auch schon Leute auch so Stellen gesucht haben, dass sie halt in der Richtung einsteigen können, dass sie dort dann aber nichts gefunden haben, sage ich einmal. Und es ist halt auch ziemlich schwierig, wenn zum Beispiel halt die beeinträchtigten Leute am Montag Zeit haben, die anderen Leute zum Beispiel aber nicht. Und mir kommt irgendwie auch vor, dass Leute mit Beeinträchtigung zu Recht wahrscheinlich auch ziemlich hohe Ansprüche haben. Ja. Und wahrscheinlich auch für Leute, die Anfänger in dem Bereich sind, auch ziemlich wenig Verständnis haben. Und das ist halt auch das, was ich erlebt habe. Ich weiß, dass das bei dir nicht der Fall ist, dass du halt immer ziemlich viel Verständnis für die Leute hast und dass du halt jedem so eine Chance gibst. Und mit den Leuten, mit denen du arbeitest, du hast die Leute immer lang bei dir. Aber ich weiß auch, dass es bei anderen Leuten nicht so üblich ist, leider, dass so eine auch Zusammenarbeit halt einfach nicht so gut möglich ist. Und ich glaube, das liegt zum Teil auch an beeinträchtigten Leuten. Und ich finde, dass auch beeinträchtigte Leute diesen Problemen auch ein bisschen entgegenwirken können oder sollen.
0: Naja, ich sehe halt das so, da nehme ich mich selber nicht aus, die Beeinträchtigten müssen halt immer wieder schauen, dass sie den richtigen Ton für sich selber treffen. Oder manche Sachen gibt es auch, wo man Grenzsituationen hat, ja, und da kann man halt in Ärger oder in der Emotion manchmal den Ton nicht so treffen, wie man es eigentlich haben will,
1: ja.
0: Aber man bemüht sich dann so, dass man es zusammenbringt, oder vermittelt eine Rolle, dass man es halt so die Leute weitergibt, dass man es eigentlich nicht so meint, aber manche Leute, oder wir als Beeinträchtigte, haben halt leider in der Emotion selber oft nicht gleich die Möglichkeit, dass wir das reflektieren, okay, wie war denn das jetzt, was wir gesagt haben. Und da ist es ganz gut, dass wir dann Leute von außen haben, die einen sagen können, halt, wie sind das gerade angekommen. Und von dem her, man muss sich als Beeinträchtigte, glaube ich, auch so mehr oder weniger an den Nosen nehmen. Aus meiner Sicht sage ich mal so, weil ohne dem geht es nicht. Und wenn man aber gegenseitig sich so zusammenbaut, dass für jeden das passt und dass er mit sich selber klarkommt, und die Erfahrung nutzt, die er schon gemacht hat, all die Jahrzehnte, sage ich jetzt mal so, dann kann er natürlich auch auf die Erfahrungen, die er von früher gemacht hat, zurückgreifen. Aber wenn man die als Beeinträchtigter nicht hat, weil man eben gerade durch einen Unfall oder sonst was beeinträchtigt worden ist, und es kann ja auch leider so schnell gehen, dass man irgendeine Beeinträchtigung hat, braucht man sich nur jetzt beispielsweise die Hüften muss wehtun oder so, dann hat man schnell mal Beeinträchtigung, ist egal, was du jetzt hast. Muss nicht jetzt Schlaganfall oder sonst was sein, aber brauchst du nicht Hüften, weil dann hast du genauso eine Beeinträchtigung, weil du eben nicht so schnell hatschen kannst. Ich meine, ich weiß nicht, wie es Moni sieht, aber man ist genauso jederzeit so schnell beeinträchtigt. Und dann soll man froh sein, dass man dass die Beeinträchtigten schon vor Jahren oder jetzt schon und immer mehr darum kämpfen, dass für alle die Umbauten, die wir fordern, und für alle so gemacht wird, weil es kommt ja am Ende alle zugute, diese Umbauten, die wir fordern. Sei es jetzt Rampen, sei es jetzt Absenkungen beim Gehsteig oder so. Ich meine, ja, ich sehe das so, ich habe zwar meinen Sessel immer mit, das heißt aber nicht, dass ich deswegen es so gern tue, sondern ich habe mir halt einfach an die Situation dran gewohnt. Aber ich muss auch dann darauf hoffen, dass Leute wie Moni oder so, dass die da sind, wann ich es brauche und wann es nötig ist, und das ist meistens so. Ich weiß nicht, wie es Moni sieht, bei uns hier oben in Linz ist es zwar schon so, dass sie anfangen, die Gehsteige abzusenken, aber manche Gehsteige sind es halt leider noch nicht. Ich weiß, man ist dran, ja, aber es dauert. Ich weiß nicht, wie es in der Steiermark ist. Aber ja, also aus meiner Sicht, es wird eh genug dann für die Beeinträchtigten im Moment. Ja, aber es kommt teilweise noch mehr sein aus meiner Sicht. Ich weiß nicht, wie es Moni sieht, aber ja. Das habe ich auch gemeint mit internationalem Vergleich, ländertechnisch oder heimatländertechnisch. In manche Länder ist man eben schon viel weiter vorn, oder nicht viel weiter vorn, aber von der menschlichen Empathie, sage ich jetzt mal so, dass man jeden so nimmt, wie er ist, und vor allem verehrt, das meine ich damit. Ich weiß nicht, wie es Moni sieht.
1: Ja, du hast einen wichtigen Punkt angesprochen, dass das einmal jedem passieren kann, dass der beeinträchtigt wird. Und ich bin zum Beispiel ein relativ selbstständiger Mensch, und ich kann mich zum Beispiel erinnern, dass mir das auch schon zweimal passiert war, dass ich zum Beispiel einmal einen Bänderriss gehabt habe oder eben einmal einen ziemlich schweren Eismangel über mehrere Monate. Und das ist dann schon eigentlich auch schon fast peinlich für einen selbst, wenn du dann plötzlich auf irgendjemanden angewiesen bist. Und also du bist total auf Hilfe angewiesen, du kannst nicht selbstständig sein, und das war dann einfach so schön, wenn du dann halt die Leute hast, die dann alles in der Zeit für dich eigentlich machen. Also das waren bei mir jetzt Freunde und Familie. Und Gott sei Dank hat es halt nicht lang gedauert, aber ich glaube, wenn jemand so ein ganzes Leben lang beeinträchtigt ist, das ist dann ziemlich schwierig für die Person, denke ich.
0: Es ist ja mir beim teilweise, wenn du jeden um Hilfe bitten musst.
1: Ja.
0: Wegen jedem Fadenstrich, entschuldige.
1: Mhm.
0: Aber ich meine, du nimmst es wenigstens mit Humor, wenn ich dir was frage, aber andere, ich meine, das sind eh alle relativ nett, aber manche gibt es da kaum. Denkst du, schon bist du heute mit dem falschen Fuß aufgestanden, oder was ist verkehrt?
1: Ja.
0: Nur weil du fragst, ich brauche das und das. Ja, und vor allem das, was ich sage, wir Beeinträchtigte sind ja nicht von Grund auf böse oder meinen es ungut, aber wir brauchen Hilfe, und das zermürbt, wenn du wegen jedem Blödsinn oft Hilfe brauchst. Und vor allem, wenn du nicht gerade Freund da hast und so, wenn wir Assistenten einsetzen müssen, die kosten ja auch was. Und müssen wir dann auch aufs Finanzielle schauen. Von dem her, gegenseitige Hilfe, egal ob es jetzt mit Geld abgeholt ist oder anders ist, wenn man sich gegenseitig hilft, hat jeder was vom anderen. Moni zum Beispiel kommt heute ins Radio oder hat Möglichkeit, dass er im Radio dabei ist. Und von dem her, warum soll man nicht jedem irgendwas zurückgeben, dass er halt die Chance hat, dass er vom anderen lernen kann. Und gegenseitige Hilfe ist ja nicht schlecht. Man muss nur das in der Gesellschaft mehr verankern. Wenn man sich miteinander zusammenredet, jeder lernt von jedem und keiner ist dem anderen irgendwie besser, zumindest mir geht es so. Und der Standpunkt, den ich habe, wenn man sich gegenseitig hilft, wir helfen allen und wir helfen miteinander. Und keiner ist bitte gegeneinander, sondern ein Miteinander, sondern und keiner soll den anderen irgendwie, nur weil er jetzt im Rolli sitzt, von oben herab anreden, weil mir ist auch schon passiert, wenn ich einkaufen war, dass wir dann das mit den Assistenten geredet haben, und da habe ich dann aktiv eingeschaut und habe gesagt, sie, mit mir können so wahr reden. Nur weil ich da im Bagal weiter unten sitze, heißt das nicht, dass ich da nicht auch noch was zum Sagen habe. Da war es zum Beispiel so, ich habe mir mal, oder dabei haben wir es ja noch nicht gekauft. Ich habe mich nur erkundigt wegen so einem Fernsehkabel-Ding. Ja, da habe ich dann mit drei Verkäufern reden müssen, bis dass die gewusst haben, was ich will. Und dann habe ich mit einem Verkäufer wieder in die andere Abteilung geschickt, der nächste in die andere Abteilung und der nächste wieder in die Abteilung, wo ich das erste Mal, wo ich ganz am Anfang geworden habe. Und dann gedacht, ja, schickst mich du jetzt von Pontius zu Pilatus oder was ist verkehrt? Ich weiß nicht, wie es da wohl geht, aber ich meine, mir fällt es oft auf, dass wir Beeinträchtigten, nur weil wir weiter unten sitzen, dass die glauben, ja, eher mit Moni oder mit anderen Leuten reden, die eben weiter oben sind, aber es gibt ja nicht umsonst den, es gibt ja nicht umsonst den Spruch, nichts ohne uns, über uns, also das ist, oder nichts über uns, ohne uns, so heißt es. Und ich denke mal, den Spruch kann man generell auch auf die Gesellschaft umlegen, weil, oder man kann auch sagen, wenn die Triade zwischen Beeinträchtigte, zwischen Assistenz und zwischen, wenn man jetzt das Beispiel hier Verkäufer nicht passt oder nicht stimmig ist, dann erreicht man am Ende nicht das, was man will. Aber die Triade kannst du im Prinzip überall anwenden, weil egal, ob du es jetzt für einen Schwimmkurs hernimmst oder sonst wo hernimmst, es passt eigentlich auf alle Lebenslagen. Und das Triademanagement passt zwischen Beeinträchtigte, zwischen Assistenz oder eben zwischen Schwimmkurstrainer oder sonst was. Und die Triade zwischen alle drei Betroffenen, Assistenz, eben Klient oder Schwimmkurstrainerin als Beispiel, jetzt als dann, wenn man das hernimmt, dann kann man am Ende an der Schwimmkurs dann zum Erfolg werden. Und ja, wie sieht das Body? Schon mit da bei dem jetzt Thema sind?
1: Ja, also wir haben das Thema zum Beispiel schon privat sehr oft gehabt, dass dieses Diskriminieren oder überhaupt dieses Ernstnehmen also überhaupt nicht in meinem Verständnis liegt. Ich muss da zum Beispiel auch sagen, ich kenne zum Beispiel halt auch Leute, die andere Leute wegen jeder Kleinigkeit diskriminieren. Zum Beispiel, wenn jemand, sag ich mal, dick ist oder vielleicht nicht viel Haar am Kopf hat, dass der sich zum Beispiel schlecht ernährt. Oder also wirklich, da kann man ziemlich, die Liste geht viel lang. Und deswegen verstehe ich zum Beispiel an einigen Leuten, wie man überhaupt so auf beeinträchtigte Leute herabschaut. Und meistens, die meisten tun eh nicht herabschauen, aber vielleicht weniger ernst nehmen. Und das spüren halt die Leute. Und also ich finde, das soll einfach nirgendwo sein. Und ich kann es mir zum Beispiel auch vorstellen, dass sie sich dann irgendwie schwer wehren können. Und ja. Aber man kann Menschen halt einfach ziemlich schwer ändern und deswegen ist es einfach umso wichtiger, dass der Sozialstaat bzw. der Rechtsstaat gut funktioniert.
0: Ja, und ich kann mich da an eine Situation aus meiner Reha jetzt, die schon beendet ist, jetzt nur erinnern. Mein Zimmerkollege, den ich 3 Wochen jetzt gehabt habe, der hat gesagt, er hat vor kurzem eben den Vorfall gehabt, den er gehabt hat, leider. Aber er hat zu mir gesagt, den Willen oder das starke Mindset, das du hast, beziehungsweise die starke Persönlichkeit, die muss ich, da können sich einige Leute was abschauen. Weil egal was daherkommt, bei dir ist nichts gerade, hat er gesagt, aber du bist so stark. Und du setzt dich überall durch. Egal was daherkommt, du findest für alles eine Lösung. Und das musst du mal schaffen. Weil das sollten sie vielleicht die normalen Leute von uns Beeinträchtigten anschauen, weil wir haben ja schon das Leben so stark und so. Mit so vielen Hürden, aber irgendwie findet man immer eine Lösung.
1: Ja.
0: Weil wenn man das Beispiel heute hernimmt, sonst war halt die Moni nicht die Technikerin. Von dem her, das ist positiv, weil für alles gibt es eine Lösung. Nicht gibt es nicht, für alles gibt es, wie gesagt, eine Lösung, sage ich immer. Also ich weiß nicht, wie es Moni sieht, aber ja.
1: Also ich muss da zum Beispiel sagen, ich muss da das zustimmen. Ich habe zum Beispiel früher zum Beispiel in meinen Anfang 20ern halt ein bisschen mehr, sag ich mal, Probleme gehabt oder Hürden gehabt, würde ich sagen. Und also wenn du halt in dieser Situation bist, du lernst es irgendwie auch so Lösungen zu finden. Und ich kann mir erinnern, zum Beispiel, wie ich Mitte 20 war, Ende 20 war irgendwie fast jeden Tag immer alles schön, gut, perfekt. Ich war immer da, wo ich sein wollte, mit den richtigen Leuten, in guten Beziehungen, sag ich einmal. Und ab dem Moment, wo du dann zum Beispiel krank wirst oder irgendwas einmal nicht so läuft, wie es sein soll, du kriegst schon so ein bisschen eine Panik. Und ich weiß nicht, ich kann mir zum Beispiel sehr gut vorstellen, dass sich die meisten Leute auch mit wirklichen Problemen nicht identifizieren können, sag ich einmal, dass sie das auch nicht wirklich so gelernt haben, immer Lösungen zu suchen. Und ich kann es mir sehr gut vorstellen, dass Leute mit Beeinträchtigungen, die zum Beispiel jetzt nicht eine geistige Beeinträchtigung haben wie du, dass die halt wirklich immer Lösungen finden müssen. Und ich kenne die jetzt zum Beispiel schon ziemlich lang. Und immer wenn irgendwas ist, ich bin immer verblüfft, wie viele Optionen du immer siehst. Und auf was für Ideen oder auf was für Lösungen du kommst, und das beeinträchtigt mich. Und ich bin einfach so generell fasziniert vom menschlichen Gehirn, was das überhaupt leistet, wenn es was will oder wenn es auf irgendwas Bestimmtes so den Fokus lenkt. Und das ist immer wieder so schön mitzubekommen. Und das motiviert einen dann
0: eben auch. Genau das ist das, was ich gemeint habe, weil wenn ich mir das Beispiel jetzt hernehme, ohne der Moni war heute die Sendung nicht möglich, weil alleine kann ich die Sendung nicht fahren, brauchen Techniker, und Moni hat gesagt, sie macht das. Und das ist das,
1: ja.
0: Ohne dem, darum sage ich, man muss lösungsorientiert arbeiten, das beeinträchtigt. Wenn du das nicht gelernt hast oder nicht in der Lage bist, das umzusetzen, diese Lösungsorientiertheit, dann stehst du da. So, und ich würde sagen, bevor wir da wieder weiter quatschen, gibt es die nächste Musiknummer. Und dann erzählt euch noch Moni ganz kurz, wie es international gesehen bei ihrer in der Heimat so brennt, mit dem, was wir gerade geredet haben.

0: aus ihrer Sicht in ihrer Heimat. So, ab geht's. Moni, du bist dran.
1: Also, Harald, dafür kann ich leider nicht so viel sagen. Ich weiß nur, dass der Sozialstaat im Kosovo nicht so stark ausprägt wie in Österreich, verständlicherweise.
0: Ja, logischerweise. Aber
1: du behauptest aber, dass die Leute dort im Privaten mehr geschätzt werden.
0: Ja, zumindest die Beeinträchtigten, soweit ich mitkriege.
1: Ja, also du kriegst es wahrscheinlich in Österreich auch mit. Und ja, also ich kann das halt nicht sagen, damit es nicht betrifft. Ich glaube aber, dass einfach in Ländern, wo der Sozialstaat nicht so ausgeprägt ist, dass Menschen dann unbewusst auch wissen, dass sie mehr tun müssen im privaten Umfeld. Und aber ich habe das halt auch noch nie mitbekommen, dass dort Leute, die Beeinträchtigungen haben, diskriminiert werden, und eigentlich kriegen sie auch so überall Hilfe eigentlich. Ja, und währenddessen, ich finde es halt einfach schade, dass wenn jemand zum Beispiel in Österreich wirklich so Pech gehabt hat, dass der zum Beispiel halt so als mit einer Beeinträchtigung zur Welt kommt, dass der dann zum Beispiel auch gesellschaftlich nicht so akzeptiert ist, was eigentlich für mich auch zum Widerspruch zu einem so starken Sozialstaat steht. Und für mich das eigentlich auch so unverständlich ist.
0: Und vor allem aus meiner Sicht, entschuldige, wenn ich es jetzt so sage, musst du teilweise schon mit der Politik verbunden sein, damit du überhaupt dir manche Dinge ebnen kannst oder zumindest weitergeben kannst, das passt. Ich weiß nicht, wie es Moni sieht. Oder du musst auch mit Studenten teilweise schon in Kontakt sein, dass die im sozialen Kontakt nicht verlierst. Weil soziale Kontakte sind gerade für Beeinträchtigte sehr, sehr gut. Und das ist wichtig. Und deswegen hole ich mir auch die Bundesland- oder österreichweit die Kontakte zusammen und rede mit vielen Leuten und vernetze mich da und ich schließe mich nicht aus. Weil ohne, wenn man sich nicht vernetzt gegenseitig oder ein Netzwerker ist, dann erreicht man heutzutage eh nichts mehr. Zumindest als Beeinträchtigte. Ich weiß nicht, wie es das du siehst. Aber ich sage immer, wenn man sich nicht gegenseitig vernetzt, dann ist man irgendwann außen vor und so soll es auch nicht sein.
1: Ja, also ich weiß, die meisten Leute sagen, Kontakte sind wichtig. Ich glaube, da kann dir auch jeder zustimmen. Ich habe mittlerweile eine andere Meinung, aber wahrscheinlich, also bei mir ist es halt so, dass ich irgendwann angefangen habe, Kontakte in meinem Leben eher zu reduzieren, weil mir das einfach zu viel war und weil ich halt mit den gleichen Leuten eher so mehr und intensiver Zeit verbringe. Und mittlerweile schaue ich auch, dass ich mich auch immer mehr auch auf Social Media und so weiter zurückziehe. Bei Beeinträchtigten finde ich das aber vielleicht schon wichtig oder wichtiger als jetzt bei mir, dass man da soziale Kontakte hat und überhaupt, dass man da auch vor allem erst die richtigen Kontakte hat.
0: Und vor allem, dass man sich mit keinem verscherzt, um das geht es auch noch. Mhm. Und man sollte sich gegenseitig wertschätzend behandeln. Wenn man Wertschätzung betreibt, dann erreicht man am Ende mehr. Sudali, wenn Moni jetzt nichts mehr zum Sagen hat, dann bauen wir nochmal eine nächste Musiknummer durch. Und das wird dann schon die Abmoderation werden bei der nächsten Runde. Ich glaube, weil unsere Sendezeit leider schon dem Ende zugeht. Aber wir sind in 14 Tagen dann spätestens wieder da. Da ist die Frage, ob Moni dann live vor Ort ist oder wir eben das dann wieder per Telefon machen, aber sie wird auf jeden Fall wieder da sein.
1: Ja.
0: Genau, und wir starten jetzt die nächste Musiknummer durch.

0: So, wie gesagt, das war eine Radio-Sendung heute mit mir, mit meiner Wenigkeit Harald Bachelmeier und der netten Moni. Ja, nochmal was sagen wird, ganz kurz. Wiederschauen oder so.
1: Ja, also ich hoffe, das hat euch ein bisschen interessiert, was wir heute ein bisschen geredet haben.
0: Und beim nächsten Mal in 14 Tagen ist sie wahrscheinlich auch wieder dabei, aber wie sie dann da ist, werden wir noch entscheiden.
1: Mhm.
0: Und das war, wie gesagt, wieder mal eine Radio-Gruß-Sendung. Meine Wenigkeit war, wie gesagt, Harald Bachelmeier. Und wir geben jetzt ab an die Playlist und verabschieden sie dann heute schon mal. Und bis in 14 Tagen dann. Das war eine Radio-Sendung. Das war's für heute und auf Wiedersehen.

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3: Als sie sich ausruhen will, landet sie im Kelch einer fleischfressenden Pflanze.
4: Um die Pflanze davon abzuhalten, sie zu fressen, erzählt Toni ihr Gedichte und verspricht, mit neuen Gedichten zurückzukehren, wenn die Pflanze ihn freilässt.
3: Wird Toni das wirklich tun?
4: Die Fliege Toni hat ein schlechtes Gewissen.
3: Sie hat zwar der fleischfressenden Pflanze versprochen, mit neuen Gedichten zurückzukehren, allerdings fürchtet sie sich davor, zum hungrigen Kelch zurückzukehren.
4: Sie landet bei Sabine Leibold, die in einem Café sitzt und folgendes Gedicht in ihr Notizbuch schreibt.
3: Wie geht es dir?
4: Brauchst du noch was?
3: Es dämmert mir.
4: Du bist so blass.
3: Dein Kopf ist dicht.
4: Die Nase zu.
3: Der Husten spricht.
4: Du hast die Flu.
3: Was darf es sein?
4: Ein Käsebrot?
3: Kein Haferschleim.
4: Bei Atemnot.
3: Paar Blümchen hier.
4: Wärmflasche dort.
3: Es ist schon vier.
4: Muss kurz mal fort.
3: Ich kümmere mich.
4: Kein Virus blieb.
3: Umsorge dich.
4: Dauer Betrieb.
3: Da hat die Fliege Toni eine Idee.
4: Sie taucht ihren Rüssel in den Kaffee und kritzelt mit der braunen Brühe als Tinte das Gedicht auf eine abgerissene Serviette.
3: Mit Hilfe einer besonders effizienten Flügelflattertechnik bringt sie das Gedicht zum Kelch und wirft es hinein.
4: Reflexartig schließt sich der Kelch.
3: Da schnappt Toni auf einer Parkbank ein Gedicht von Nicole Erker auf.
4: Sorgen um Sorgen, nichts als Sorgen, die es um Sorgen zu gilt.
3: Theatralische Bühne, musikalischer Flair, lichtdurchfluteter Schein.
4: Sorgen, umwoben vom Rampenlicht des Menschseins.
3: Eins sein.
4: Umsorgt sein.
3: Ich sein.
4: Sichtbar.
3: Unscheinbar.
4: Ein wahrnehmbares, willkürliches Gedankenspiel.
3: Leichtigkeit im Sein.
4: Nie enden wollendes Umsorgen seiner selbst.
3: Weil gerade kein Café in Reichweite ist, taucht Toni seine Nase in eine schlammige Pfütze und schreibt das eben gehörte Gedicht auf ein Birkenblatt, welches er ebenfalls in den Kelch wirft.
4: Toni fliegt weiter und entdeckt auf der Frontseite einer Zeitung ein Gedicht von Wolfgang Rödig.
3: Nachtfrost angekündigt.
4: Mitfühlendes Mädchen
3: holt die Tulpen ins Haus. Mit Mühe und Not knabbert Toni das Gedicht aus der Zeitung und bringt es zum Kelch, der wieder offen steht.
4: Na, gefallen dir die Gedichte? Fragt Toni und lässt das Zeitungsgedicht hineinflattern.
3: In diesem Moment geht Roswitha Böhm vorbei und sagt:
5: Ich ziehe die Grenze, klar und fein, will wieder meine eigene Hüterin sein. Ein Nein zum Grauen, zum Baukasten packt, die Seele wird liebevoll eingepackt. Mein Mann hält die Wacht, er schenkt mir den Mut, er sagt, lass es sein, doch tut mir nicht gut. Ich darf mich umsorgen, mit Wärme und Licht, den Standard nach Schema, das bin ich nicht. Mein Weg wird jetzt bunter und freier erstrahlen, denn mein Herz lässt sich nicht mit Mindestlohn bezahlen.
4: Die Fliege Toni landet auf den Schultern von Armin Sauseng.
3: Von dort sieht sie, wie er gerade ein Gedicht in sein Handy eintippt.
4: Schnell setzt sich Toni auf die Außenseite des Kelchs und spricht das Gedicht nach. Ich sage dir, ich sorg mich sehr. Wie geht es dir? Komm, sag mir mehr.
3: Na, riechst du ihn, den fetten Braten?
4: Ich sorge mich um deine Daten.
3: Ich versorge dich mit gefakten Bildern.
4: Möchte auf deiner Bitfarm wildern.
3: Und eintauchen in dein Metameer.
4: Ich kümmere mich, ich sorg mich sehr.
3: Mhm.
4: Ob der Kelch das jetzt verstanden hat, fragt sich Toni. So laut wie die Menschen sind, wahrscheinlich nicht.
3: Das nächste Gedicht, das Toni von Poet Pi aufschnappt, versucht er mit seinen Flügeln auf die Außenseite des Kelchs zu zeichnen.
4: Machst du dir Sorgen um? Frag dich mal, warum? Ist wirklich Hilfe angesagt oder kommst du damit ungefragt?
3: Hilfst du da nur irgendwem oder ist es etwa dein Problem?
4: Kümmer dich erst mal um dich. Der andere schaut dann erst bei sich. Denn willst du jemanden nur deine Sorgen borgen, solltest du dich erst um dich selbst sorgen.

0: Bist du Rad auf Draht, du weißt nicht, wo du hin sollst? Kein Problem, ich begleite dich zum zuständigen Magistrat. Von deinen Lippen lese ich Wünsche, selbst die allerdümmsten, mach ich wahr, bevor du ahnst, woher der Ursprung deines Verlangens kam. Ich bin immer einen Schritt voraus, du willst Zucker, ich geb dir Kuchen, du willst Butter, du kriegst noch mehr Kuchen. Dein Glück ist mein Glück, auch wenn es ein Stück verrückt anmutet, wenn ich dir meine Nettigkeit reindrück. Aber ich kann nicht anders, ich will dich umsorgen, es ist leichter auf deine als meine Wünsche zu horchen.
1: Toni probiert es nochmal mit seiner Pfützenwasser-auf-Blatt-Technik. Diesmal auf einer Silberpappe, der Lesbarkeit wegen.
0: Er verreißt sich beinahe den Flügel beim Heben des Blattes. Gerade noch kann er das Gedicht von Sam de Vena in den Kelch werfen.
1: Beschützt.
0: Ich reiche dir die Hand.
1: Geleite dich durchs Leben.
0: Du bist mein starkes Pfand
1: und hast mir Sinn gegeben.
0: Es kommt alsbald die Zeit.
1: Da musst du alleine weiter.
0: Meine Seele, sie ist bereit.
1: Und du bleibe heiter.
0: Ich wache über dich.
1: Vergiss das nicht.
0: Einen ganz schönen Muskelkater wird Toni haben, wenn er so weitermacht.
1: Aber sein Versprechen kann er zumindest einhalten. Er notiert das nächste Gedicht von Ingonda Lena mit einem Schluck Schwarztee auf eine Taubenfeder und wirft sie in den Kelch.
0: Das Umsorgen ist mir wichtig, jeden Tag zu jeder Stund. Nur so fühlt sich's an ganz richtig, richtig wohlig und ganz rund. Helfen tue ich allzu gerne, immerzu stehe ich bereit, in der Nähe, aus der Ferne, grenzenlos und
1: jederzeit!
0: Federn sind wesentlich leichter, denkt Toni und stibitzt aus einem Amselnest eine weitere Feder, um die Innen- und Außenfahnen mühevoll zu einem Gedicht von Lisa Kohn zurechtzubiegen.
1: Durch Dunkelheiten geleiten, Wellen blinder Wut reiten, Freiheiten üppig ausbreiten und zu Stoßzeiten Gehwege ausweiten, Gemeinheiten zügig ableiten und Krankheiten nicht abstreiten, Süßigkeiten als Mahlzeiten bereiten, bei Unstimmigkeiten ehrlich streiten und bei Zeiten umarmen.
0: Amen.
1: So geht das nicht weiter, stöhnt Toni. Da geht Matej Vicic vorbei und sagt:
2: Umsorgen. Man sollte alle umsorgen und nicht nur so dumm stehen und sich borgen. Man sollte allen helfen auch. Zum Beispiel, wenn einen schmerzt sehr der Bauch.

0: im Restaurant verhungern und sonst.
1: Wobei man sagen muss, in der französischen Schweiz, weil der Silvia ja lang, meine Frau dort auch lang gelebt hat und ich auch dort gearbeitet habe, sprechen extrem schönes Französisch. Das muss man
0: ja, sagen, das ist mir ja wurscht, ich verstehe es nicht.
2: Aber sie reden trotzdem schnell.
1: Nein, weil es gibt in Frankreich so viele Dialekte, das muss man so sagen. Also, dort sind schon, man sagt schon, Gatorin, dies sagt man, non-out. Also, sie haben gewisse Kleinigkeiten, das heißt 90, die Zahlen werden teilweise anders gesprochen. Aber extrem schönes Ding und schönes Sprache. Und dort wird die Sprache sehr.
0: Das ist okay, aber ja, ich bin dort fremd, Alter, ich kenne mich nicht aus. Ich frage nach am Weg oder nach am Essen. Oder sonst was und selbst im Lokal werde ich ignoriert, weil ich nicht Französisch kann.
1: Okay,
0: das ich habe dort beruflich was zum Tor gehabt.
2: Okay. Ja, aber also, es war lang so. Ich glaube, das hat mit das der EU hat sich das dann einfach verbessert. Aber
0: also, ich kann mich erinnern. Ich habe mitgegeben vom Studio, damit er für uns übersetzt.
2: Naja, okay. Ich kann mich an eine Geschichte erinnern, der war ja viele, viele Monate im Sommer, Ende 80er in Siena in Italien und da waren immer französische Austauschstudenten dort und das waren die einzigen, die haben Italienisch geredet, ja. Aber du hast geglaubt, es ist Französisch.
0: Okay.
2: Das war immer wieder haben sie uns das gesagt, 80 Jahre. Die reden zwar italienische Wörter, aber sie pronunzieren es auf Französisch. Französisch. Ja. Und das ist auch so eine Geschichte gewesen. Hätten sie ja bemühen können, Italienisch zu sprechen. Nein, ja. Das war wieder Französisch. Also okay. Das war irgendwie schon so, ja.
0: Ja.
2: Gewisse also, Präpotenz, sagen wir es einmal
1: das,
2: so.
1: Das weiß ich nicht. Wir waren jetzt ja gerade vor einem Monat wieder in.
0: Ja, das ist ja jetzt ganz was anderes.
1: Ja, aber ich 1990 habe ich auch da gearbeitet. Also auch, ich war den ganzen Sommer draußen, Silber war ein Jahr draußen. Und ich kann das nicht sagen, weil so bei mir, natürlich habe ich mit der Sprache, ich habe Französisch in der Schule gehabt. Ich habe der Sprache vielleicht im ersten Moment schwer getan, aber ich habe dann einfach auch mit Leuten, die aus der deutschen Schweiz waren. Oder
2: ja, aber war es in der französischen Schweiz, oder?
1: Ja.
2: Nicht
1: ja,
2: in Frankreich.
1: Ja, nicht in Frankreich. Naja, aber sie war nicht, das mit der Arroganz kann ich nicht sagen, weil ich generell auch im normalen Umgang in Geschäften nicht gemerkt hätte, dass wenn jemand nicht jetzt französischsprachig ist, sonst sind damals ja immer im Sommer draußen auch sehr viele Touristen gekommen, also Holländer und Englischsprachige und Deutschsprachige. Und das war aber von meinen Kolleginnen, was im Geschäft gearbeitet haben, nicht so, dass es irgendwie, dass man die dumm sterben lässt. Also kann ich so jetzt vielleicht
2: ja, aus der Erfahrung. Ja, aber es war trotzdem in Frankreich.
0: Es war meine Erfahrung, ne, die ja, haben wir damals gemacht. Okay, haben. Und, ja, und das ja, hat dazu heißt. Geführt, dass wir jahrelang gesagt haben, nein, dann wollen wir nicht hin. Ah. Weil wenn wir dort wirklich sprachliche Barrieren haben, ja, die man nicht wirklich ist, durchbrechen ja. können. Meine Frau hat zwar Französisch gehabt, aber schon Ewigkeiten nicht mehr geredet. Ich gar nicht, kenne mich nicht aus. Und dann haben wir es vor drei oder vier Jahren gewagt und gesagt, das ist wurscht, jetzt fahren wir, anscheinend ist es eh schon besser geworden. Und wir waren sehr, sehr positiv überrascht.
2: Ja, also wir
0: haben nirgendwo ein sprachliches Problem gehabt.
1: Und das Lustige ist schon, dass wir waren vorhin gesehen, Andernolle-Bayers an der Atlantikküste und da ist eine Dame, die uns dieses Sommerhäuschen, was wir da gemietet haben, vorbeigekommen. Und diese Annahme war, wir verstehen einfach alles. Meine Frau spricht sehr gut Französisch, versteht da sehr viel. Mir geht es ganz gut, also ich verstehe ganz gut, aber nicht alles, aber sprechen schwieriger, meine Tochter gar nicht. Und das gekommen hat uns eine Stunde lang einen Vortrag gehalten und ist auch voll ausgestiegen. Ich habe keine, also nach 10 Minuten war es bei mir vorbei und hat einfach weitergeredet. Sie war so nett und sagt, er hat was Flut und Ebbe und was wir auf alles aufpassen müssen, auf den Mistkübel und auf alles mögliche. Und der hat geredet und ich habe mir dann gedacht, liebe Frau, du bist voll nett, eine junge, hübsche Französin, aber ich habe keine Ahnung,
2: was das ist.
0: Ja, aber wenn es jung und hübsch war.
1: Naja, das war.
0: Das würde mich ja auch zu dem Thema führen. Also Paris ist schon super. Und du sitzt dann in einem von diesen unzähligen Cafés, an jeder Ecke gibt es eins, sitzt dort und sie sitzen dann tatsächlich auch da. Die jungen Französinnen. Die haben einen Stil, boah.
2: Wird Wahnsinn. Der Film kassen? Der mit den.
0: Ach so, ja, das will, um das geht es mir gar nicht. Aber die haben dort wirklich. Das ist so das wie Italien, wenn man schaut, die jungen Italienerinnen, die haben einen eigenen Gang, die kennen das. Und, sonst, und so haben die jungen Französinnen einfach einen ganz besonderen Stil. Und das ist einfach schön anzuschauen. Das passt das super in die Stadt rein und mit allem Drum und Dran ist das wirklich cool. Muss man sagen. Und es ist auch dieses Leben, das tut, also Paris hat uns extrem taugt. Nicht nur, weil die einen Campingplatz mitten in der Stadt haben. Da gibt es diesen Riesenpark in Paris und da ist mittendrin ein Campingplatz. Du bist mit dem Rad innerhalb kürzester Zeit überall, wo du hin willst. Und also Paris und Rad fahren kann ich nur empfehlen. Das ist das Beste, was man machen kann. Mhm. Weil die Bürgermeisterin, die es seit, glaube ich, 10 Jahren gibt, hat dieses alles massiv umgebaut und den Individualverkehr.

0: hier auf Rad umgestellt, weit es geht. Richtig cool. Und dann fährst du durch die Stadt und die lebt einfach so stilvoll dahin. Und an jeder Ecke gibt es, wie gesagt, gescheite Beisel oder Kaffee oder sonst irgendwas. Und das macht richtig, richtig
1: aber
0: Spaß.
1: Aber natürlich auch ein Klick, weil die halt auch überall weltweit hast. Selbst die Amis, wo wollen die hin? Nach Paris und die Stadt der Liebe. Aber und die,
0: da wird zu Recht.
1: Und ja,
0: schon zu Recht.
2: Ich habe ein paar Sprichwörter aufgeschrieben und so, unter anderem eins, das ist jetzt ein deutschsprachiges, aber leben wie Gott in Frankreich. Und das ist schon savoir-vivre, also wissen wie zu leben. Bern heißt savoir-vivre was anderes, aber bei uns in Deutschland ist auf Lebenskunst übersetzt. Also sie wissen zu leben, das ist mir damals eben schon auch in der französischen Schweiz aufgefallen, dieses Mode und Essen auf Wert legen, auf ich lebe jetzt und nicht so Carpe Diem, du hast jeden Tag Geld aus, aber es ist halt einfach, also auch wirtschaftlich damals, vor 36 Jahren, 1990, habe mich gewundert, die Silber hat in einem kleinen Geschäft gearbeitet, da waren 18 Verkäuferinnen und die waren ein bisschen größeren Geschäft, da waren 40 Verkäuferinnen und die haben immer zu tun gehabt.
0: Haben also, sie dir gegenseitig was verkauft?
2: Nein, das ist echt arg, also natürlich hat sich was verändert, es ist weniger geworden, aber wir waren vor kurzem wieder draußen und es war Mittwoch, Vormittag, wir gingen spazieren, so mitten in der Woche, Mittwoch und so. Und ich habe immer geglaubt, das ist ein Stadtfest. Ich habe geglaubt, wo kommen die Leute her, wo gehen die Leute hin, was ist da los? Ja, das Wetter war schon wunderbar, aber deswegen an alle Ecken und Enden, also Straßenmusiker, viele Sachen, was mir in Österreich teilweise wirklich gefällt, so Kultur, dass man Leute, auch Clochards, also auch Leute, das Leben nicht so gut mitspielen, also Sandler vermehrt auch und natürlich auch Punks, alles mögliche Leute, das Leben nicht so gut mitspielt, aber einfach extremes Leben und das war auch in Frankreich so. In Frankreich ist einfach irgendwie die Wissen, irgendwie, das ist aufgefallen, also wie damals die Silvia das angerufen hat, hat gesagt, sie war nicht daheim, damals war noch Festnetz, also noch nicht im Handy. Die war andauernd essen und andauernd fort. Ich habe gesagt, du bist immer fort. Wie sagt sie? Ja, mit Kolleginnen, wir gehen zum Mittag und auf die Nacht essen und sind wir dort und da. Ich habe gesagt, ich kann doch nicht jeden Tag immer. Ich habe gesagt, nein, es ist doch, aber so.
0: Verstehe. Das weil du sitzt was ist jetzt, 4 Uhr nachmittags, sitzt in einem Café rein und dann kommen sie daher alle miteinander. Egal, ob das jetzt Studenten sind, arbeitende Menschen und sonst was, da wird zuerst einmal zusammengesessen und du wirst da gegessen. Und auch da ist es jetzt nicht so wahnsinnig heiß oder sonst, die sitzen halt einfach draußen und genießen das einfach, dass
3: sie zusammenkommen. Aber ich meine, ich bin schon bei euch, ich habe Paris noch einmal erlebt, ein paar Tage einmal dienstlich, ich habe es endlich wieder Wolfgang, ich kann die Sprache nicht, meine Frau hat es irgendwann einmal in der Schule gelernt, aber glaube ich kann es auch nicht mehr. Aber ich glaube, dass das Spezifikum des Lebens schon was mit mehr mit diesem südländischen Flair zu tun hat. Und ich habe dasselbe, was du jetzt gesagt hast, sogar die 1-1 für Italien, sogar die 1-1 für Spanien. Also einmal in Barcelona gewesen sein, weil das auch eine Riesenmetropole ist. Das ist ein völlig anderes Lebensgefühl. Die haben ein anderes Gefühl für Leben und dieses Leben und Genießen und gut ausschauen, weil ich sage immer, schau da italienische Männer, haben wir in der Sendung eh schon mal besprochen.
0: Naja,
3: die haben alle Stil.
0: Ja.
3: Es stimmt so, die schauen einfach und sie nehmen sich auch die Zeit, und ich glaube, das ist das, was du sagen willst, Wolfgang, und das habe ich in Paris, wie ich war, auch erlebt, sie nehmen sich auch die Zeit, zusammenzukommen. Die haben alle nicht eine Hektik. Weil bei uns ist irgendwie so, gehst essen und dann gehst heim. Und bei denen ist das das Entree in einen Diskurs und damit auch in ein gesellschaftliches Leben. Und ich glaube, die haben einfach eine andere DNA in sich als
1: das ganz sicher, aber ich glaube, dass die Italiener im Gegensatz zu den Franzosen nur ein bisschen spröder sind, in dem Sinn, als dass zum Beispiel ein Café nicht gemütlich ist. In Italien gibt es keine gemütlichen Cafés.
0: Nein, das
1: gibt es keine gemütlichen
0: Pubs. Ein bisschen stiefmütterlich behandelt.
1: Das ist alles nur Nebensache. Die Gemütlichkeit im Raum brauchen die nicht, sondern die gehen dort ein, trinken einen Cappuccino, plaudern und gehen wieder. In Frankreich, in Paris vor allem, hast du es definitiv. Da sind nur die Beiseln auch noch stilvoll und genau, gemütlich. Und das ist, glaube ich, nur der Unterschied dazu.
0: Also darum liegt es uns auch so, weil es ist Kaffeehäuser auch so wie bei uns Kaffeehäuser sind.
1: Naja.
0: Das ist, lädt aber ein zum Verweilen.
1: Genau.
0: Ja, nicht so wie der Italiener, der ist halt ein bisschen nüchterner Sicht.
1: Naja, und schnell und zwar plaudern und auch kein Stress haben, was der doch Stress haben, dann wieder im Reden, weil sie schon reden. Aber die Pariser sind nur wegen
2: einen Stil haben.
1: Stressfreier.
2: Also, nur Chris Müller hat ja einen Stil. Man. Chris Müller hat ja auch sein, von wie er sich halt
1: gibt. Mit Frankreich
2: gibt aber kleine, ja, weil wir Italiener gesprochen haben, von der dänischen Mode. Und in Paris ist mir selber in der U-Bahn einmal aufgefallen, würde ich sagen, dass dort einfach, das ist ein Unterschied, ich habe 6 Jahre lang in Wien gelebt und war dann ein paar Tage in Paris, dass dort einfach sind die Leute, also natürlich ist es eine Hauptstadt, natürlich sind die Leute, die betuchter sind und auch mehr ausgeben können, aber es habe relativ wenig Leute gesehen, was aus übergewichtig waren. Es waren viele Leute, die sehr gut gekleidet waren. Also wirklich, kommt schon an, wenn man die Banlieues kommt, also in die Vorstädte kommt, da kommt dann mehr dann die Jogginghosen und schon Trainingsanzug genauso dazu, weil da einfach viele Leute aus Nordafrika wohnen und einfach Leute einfach, was sozial nicht so gut geht. Aber in der Stadt drinnen selber sieht man gegenüber Wien zum Beispiel oder gegenüber Amerika, merkst du einfach Mode. Und du merkst Mode, Leute, die sich gerne gut kleiden oder sag mal, es geht gar nicht, dass ich was Teures anhabe, sondern dass ich einfach mich Stil. Einfach ein Stil habe. Genau, also mit zusammenrichten. Und das haben wir wirklich, das haben sie einfach. Das ist ja. das
0: Wobei eins muss ich einer absprechen, mit U-Bahn können sie nicht umgehen. Oder mit dem Zahlsystem Metros. Für die U-Bahn, für die Metro. Da gibt es, also wenn du sagst, willst in Paris kaufen wir 3-Tageskarten oder so. Nein, das gibt es nicht. Es gibt es nicht. Dann haben sie diese ganz elendigen, ganz, ganz schwierigen Automaten, wo sie immer Schlangen anstellen und man denkt sich, was ist mit euch? Ich meine, schaut mal in andere Städte, das geht wirklich einfacher. Man konnte zum Beispiel Händetickets oder was. Keine Chance, gibt es nicht.
2: London macht es mittlerweile so. Wien hat zum Beispiel auch diese 72-Stunden-Karten ist auch eingestellt. Verstehe ich überhaupt nicht. Also.
0: Ich verstehe es auch nicht. Ja, aber bei uns kannst du mit dieser ÖBB-App überall fahren. Und macht er das Ticket. Du kriegst es über Riesen nicht. Das gibt's nicht. Du musst dich immer anstellen, du musst einen Einzelfahrschein kaufen. Was ist mit euch?
2: Das ist aber wo ausstellen können sie. Also es ist wie England.
0: Ja,
2: also vor Kino, wenn du denkst immer anstellen, da stehst einfach und das, da gibt es kein Vordrängen, nichts, das ist einfach der Stil. Das ist in Österreich ein bisschen anders.
0: Nur dann.
2: Genau. Sich einfach grundsätzlich wurscht wo, wenn viele Leute sind, stellt man sie an in 2 Reihen oder am besten noch sogar in 1 Reihen.
0: Ja, ich habe es letztens bei uns wieder mal probiert, das ist zwecklos.
3: Es ist du stehst nämlich relativ
0: besonders. Was ist mit dem Trottel da hinten? Was halt?
3: Ja, wenn es stehen bleibt, dann gehe ich vorbei.
1: Ja, es ist genauso, wie man das Reißverschlusssystem im Auto von nicht checkt hat bei uns. Es ist einfach immer wieder das Gleiche.
0: Nein, heute bin ich Gott sei Dank nicht. Gestern bin ich mit dem Auto wieder gefahren.
1: Und jeder der Erste sein will.
0: Es ist, nein, sobald die Auffahrtsperrlinie vorbei ist, du hast, also ich fahr bei der Uni unten auf. Und da gibt es eine rechte Fahrspur, die geht 1,5 Kilometer vier. Das heißt, ich habe 1,5 Kilometer Zeit, dass ich mich einordne. Und es ist immer irgendeine oder einer dabei, der sobald diese Einordnungssperrlinie vorbei ist, sofort und unmittelbar jetzt gleich da hinüber muss. Und da bleibe ich stehen, weil da lässt mich dann keiner rein. Und ich verstehe es nicht. Alter, du hast 100.000 Kilometer Zeit.
1: Dass ja,
0: du
1: aber sie lassen dich ja vorne auch nicht rein, weil sie sich denken, na, du hast jetzt vier getränkt und du willst da vorne.
0: Ja, aber da sind sie aber immer im Stress, dass sie mit dem anderen machen. Das ist immer eine Lücke vorne und ich fahre bedenkenlos rein.
3: Das ist zum Beispiel was.
1: Bei der Verkehr in Paris.
3: Wollte ich gerade sagen. Also wie ich in Paris war, Tenorsatz, dann kommt der Lied. Oh. Weil das war wirklich lustig. Ich war 4 Tage in Paris auf einer Dienstreise und wir waren im Quartier Latin im Studentenviertel und haben gesagt, irgendwann gehen wir Moulin Rouge. Wir haben da gewartet auf einen Kollegen und haben uns einfach auf die Kreuzung, wo gegenüber das Moulin Rouge war, haben uns hingesetzt auf einen Café und haben gehen. Und ich habe noch nie, und das wollte ich mein Leben lang merken, das ist wirklich 35 Jahre oder 30 Jahre her, wo ich dort war, es wird grün und dann hast du das Gefühl, es fahren alle in die Kreuzung rein, alle. Es wird gehupt, zack, bumm, und 5 Minuten später sind alle wieder weg. Und das Geile ist, einparken, wir dann einfach in Leerlauf rein, dann schieben die Autos hin und her. Also das habe ich damals schon so glas gefunden. Jedes aber das Auto ist nicht mehr, hat eine. Das glaube ich nicht mehr. Aber jedes Auto, hatte eine Delle. Es war die Leute völlig wurscht und der Kreisverkehr beim Triumphbogen, ich meine, das war bei uns ein Kampfarena. Das funktioniert dort, wenn du da über 6 Spuren irgendwo hinwechseln musst. Also das habe ich Lust. Wird gehupt, wird geschaut, wer nicht fährt oder Pech
1: hat. Und das ist in Italien sehr ähnlich, lustig. Aber auch dort ist so, wenn wer hupt, dann heißt es, hey, aufpassen, ich komme jetzt. Ja. Und das ist jetzt keine Beleidigung und kann irgendwen auffallen wollen.
3: Es kann auch Gruß sein. Nur sagen,
1: ja,
3: ich sehe dich.
1: Ich betreibe das bei mir daheim immer wieder. Ja.
0: Ich huppe also immer, ich weiß noch, wie wir nach Paris reingefahren sind. Wir sind mit dem Campingbus reingefahren nach Paris. Und das war, glaube ich, 4 oder 5 Uhr Nachmittag. Es war wirklich gut, was los. Aber Ich habe jetzt nicht das Gefühl gehabt, dass ich nicht gesehen und nicht gehört
2: dass
0: werde.
2: Dass die Kost also, haben.
0: Nein, ich habe ein bisschen größeres Auto dran dadurch und es ist nicht so schwer, dass ich da durchkomme.
2: Musik.
4: Der Film 2016, glaube ich, war es, Verstehen Sie die Belliers, über eine Familie, die taubstumm ist, aber eine Tochter, die sprechen und hören kann. Und Luan Emara ist die Schauspielerin und dann auch Sängerin in dem Film. Die hat voriges Jahr beim Song Contest den zweiten Platz gemacht mit ihrem Lied Maman. Und die haben mir einen Popsong für ihr ausgesucht, Avenir, das ist vor ein paar Jahren rausgekommen, ist sogar in die deutschen Charts eingestiegen. Hätte mir gerne angeschaut, wenn es mir in der Nähe ist, also französische junge Popkünstlerin, sie ist jetzt glaube ich um die 25. Wir haben hoffentlich was oft das hören, also voriges Jahr ein Chansonlied beim Song Contest heuer. Heute haben wir das Stück Avenir ausgesucht, so Popsong von Luan Emara.
0: Dann lass uns das hören.

0: Ja, genau. Luan Emmerauer mit Avenir, habt ihr gerade nachgelesen. Das ist 2014 rausgekommen in Frankreich und dann hat es französische Singlecharts erreicht. Und 2015 in Österreich, Deutschland und Schweiz. Die Version, was wir jetzt gehört haben, war ein bisschen eine langsamere Unplugged-Version. Der normale Song ist im, also der Chart-Song ist eben schneller und poppiger und im Disco-Bereich.
1: Mir hat das aber recht gut gefallen.
0: Ich
1: habe es auch erkannt.
0: Die Frau kann sehr gut singen, also kann man sich auf jeden Fall merken. Und ich habe schon heute mal ausschauen, wann ich in Frankreich bin. So oft bin ich nicht dort, aber dass man einmal ein Konzert für ihr erreicht.
2: Das Spannende ist immer, wenn wir vorher geredet haben über die Verständlichkeit der Sprache und dann haben wir jetzt mal grundsätzlich französische Musik. Also ich verstehe kein Wort. Ja? Und ich finde das immer total spannend.
3: Na, Musik.
2: Musik. Ja. Danke.
3: Bonjour.
2: L'amour. Nein, aber ich will damit nur sagen, du hast immer das Gefühl, und das ist ja die Tradition des Chansons. Ich bin ja eigentlich mit einer frankophilen Frau aufgewachsen, nämlich mit meiner Frau, die 4 Jahre Französisch gelernt hat und die sehr auf Georges Moustaki, Becot, Aznavour gestanden ist und die mir das immer vorgestellt und immer erklärt hat, was die da singen. Also ich wusste das, aber ich finde das bis heute spannend, dass ich, aber bei der Nummer, die mich ausgesucht habe, ich weiß überhaupt nicht, um was es geht, also weiß, wie der Titel heißt und kann man es ausmalen. Ja. Aber ich finde, du baust dir irgendwelche Geschichten im Kopf zusammen, wo du das Gefühl hast, diese Schwingung, das bringt die irgendwo zu einer Geschichte. Und das ist im Italienischen ähnlich, wo ich auch lange nie verstanden habe, um was es geht und auch heute noch nicht verstehe. Und dann bist du wieder bei dieser lautmalerischen und diesen schönen farbigen Sprache, die sich einfach auch sehr ideal
3: viele Vokale,
2: genau, sehr dafür super eignet, in Songs umgesetzt werden. Und das finde ich eigentlich bis heute spannend und finde ich auch faszinierend an französischer Musik, wobei es ja gerade bei Becot oder Georges Moustaki, da geht es ja wirklich ganz stark um den Text. Also wo du wirklich sagst, die haben ja eine mega Geschichte zu erzählen. Und trotzdem reicht es auch, dass man nur diese Schwingung mitkriegt, was ich sehr, sehr spannend finde.
0: Und ich war ja vor einem Monat gerade beim Konzert von der Barbara Pravi. Meine Frau ist ein Riesenfan von dieser französischen Chansonette. Das ist auch so im Pop, auch ein bisschen folkloristischer Stil. Und dann bin ich auch drin gestanden, mein Konzert natürlich zwischendurch bei den Ansagen, habe ich ab und zu ein paar Sprachfetzen verstanden, dann lachen die Leute und dann singt sie das Lied und alle singen mit und du denkst, okay, ich kenne halt einfach 3 oder 4 mit der CD schon angehört, aber ich kenne nur die Hitze zu. Und dann trotzdem ist es interessant, wie dann die Leute reagieren, eine andere Sprache, andere Mentalität. Und dann ist voll interessant, wenn man schon so viele Konzerte angeschaut, die beobachten immer das Publikum und auch, wie tun die, wie spielen die und wie funktioniert diese Art der Sprache, der Musik halt einfach. Und das ist schon sehr interessant. Also aber in dieser Lautmalerei, Französisch hat schon etwas sehr sängerisches, also schon, wenn ich die Silvia damals vom Geschäft geholt habe, hat die mir gesagt, oh, Silvia, tschüss, bonjour, au revoir. Und die singen ja alle beim Reden. Das ist so witzig.
1: Ja, aber das ist dann nicht lustig, aber es ist eine ganz andere Art und Weise. Aber die Amerikaner und Engländer singen ja beim Reden. Wir sind die so
3: hart und kurz. Ja, die Amis nicht.
2: Ich singe auch beim Reden.
1: Das ist Amis. Danke.
3: Das ist ja nett. Du redest da beim Singen.
2: Das ist ja das. Man merkt gar keinen
3: Danke, Unterschied. Danke, Rani. Nein, aber wir haben vorher vom Varieté Girardi gesprochen. Allein das Wort Varieté. Sind wir ja schon da, nicht? Und da sind wir in dieser Kultur, das Moulin Rouge. Also, dieses leicht frivole und das ist ja auch Kunstform, natürlich, Varieté. Und das ist auch ein Punkt, wie ein Land oder wie eine Nation mit Varieté-Kunst umgeht. Und ich meine, Frankreich und Varieté ist ein Wahnsinn. Und da werden die Straßenkünstler ganz anders behandelt als bei uns. Obwohl die
1: aber das schaffen selbst die Deutschen.
3: Wollte jetzt gerade sagen, wobei die Deutschen wahrscheinlich so verzopft sind, dass sie genau das brauchen. Die Schweizer gibt es ja auch ganz viele Varieté-Künstler.
1: Ich glaube, es gibt es nur bei uns.
3: Bei uns ist es ganz arg, weil ich weiß ja aus der Varieté-Girardi-Zeit, da haben wir ja diskutiert, es gibt eine Handvoll Menschen an Publikum, mehr gibt es ja da nicht, weil die das, und alle haben gesagt, was ist denn das für ein Kabarett, was ihr da macht? Das ist Varieté. Also, es gibt es bei uns nicht, aber wenn man dann runterkommt,
1: sehr schade.
3: Absolut, und wenn man dann nach Frankreich kommt und Paris kommt, dann man sieht diese Straßenkünstler, was da an super Leuten umeinander laufen. Ich habe mich damals, wenn wir in Paris waren, glaube ich, mal 2 Vormittage nur hingesetzt und habe denen zugeschaut, wie die da haben, weil das einfach so beeindruckend war. Deutschland, Berlin, ja,
1: aber das Lustige ist,
3: wirklich richtig echt.
1: Ja, und wir kanalisieren das halt dann in solche Veranstaltungen wie Pflasterspektakel oder was.
3: Genau,
1: abgehakt. Wo ansatzweise Varieté-Feeling ein bisschen umgekommen kann, weil man sich halt viele verschiedene Sachen anschaut. Aber ich weiß noch, ich habe schon ein paar ganz, ganz tolle Varietés gesehen, hauptsächlich in Deutschland, die mich sehr beeindruckt haben und die hoch unterhaltsam sind, mit allem drum und dran und wo auch die Moderation auf einmal mitten unterm Reden unauffällig zum Zaubern anfängt und du denkst, ja. Was ist mit dem jetzt? Bis jetzt hat er nur geredet.
3: Aber das liegt ja schon im Namen drinnen.
1: Super various, tolle nicht? Sachen. Ja, verschiedenes. Genau, was ich jetzt eigentlich nur sagen wollte zu Frankreich grundsätzlich, ist, ich bin, das Land hat einen riesen Vorteil. Das ist das einzige europäische Land, glaube ich, alles. Also es hat einen atlantischen Zugang, es hat einen Mittelmeerzugang, es hat wirklich Alpen, ja, und zwar hohe, hechere, deutlich hechere als wie mir. Ja, es hat einen Norden, wo man weiß, also da ist richtig kalt, da gibt es Eisbären und sonst, wie man aus diesem wunderbaren Film vom Dingsbums weiß, wo der
3: vom den Postbeamten. Vom Dingsbums.
2: Ihr kennt es ja hoffentlich, ja, Dingsbums.
1: Willkommen bei den Stieß.
3: Ja, genau. Na, das ist ein Wahnsinn.
1: Eben, und dann fährt doch er aus dem Süden, ja, muss auf in den Norden und sie schickt einmal an und da gibt es Eisbären oder Pinguine, keine Ahnung, ich weiß es nicht mehr. Und es ist so ein herrlicher Film.
3: Super. Naja, Madame Claude.
1: Ja, nein,
3: und da kann man, wirklich, wirklich kann man
1: jetzt ganz, ganz, ganz, ganz herrlich. Und dann haben sie diesen wunderbaren Süden und ja, auch mittendrin, ja, Loiretal und sonst, sie haben Wein, Käse. Also die haben einfach so einen unendlichen Reichtum an Vielfalt. Ja. Da können wir nur staunen.
0: Ja, genau, zurück nur kurz zum Varieté, also Straßenkunst. Das ist einfach das, was Österreich oder Linz, wo auch immer, zu Tode reguliert. Das heißt einfach, wenn du auf der Straße spülen willst, musst du vorspülen, irgendeinen Beamten, Entschuldigung, und dann, ja, darfst du auf der Straße spielen eine halbe Stunde, dann musst du einen Platz wechseln. Und mittlerweile, ich weiß, gibt es in Linz eine Straßenkünstler, setze ich ab und zu noch wen, in Wien sehe ich auch kaum wen. Also,
1: nein, das haben wir weggetan, das sind lauter Zigeuner und das sind gefährlich. Und ja, also
3: wegreguliert einfach, wegreguliert
1: das Regulieren. Ja, ja. Also,
3: beim Pflanzenspektakel, da darf man ja dann einfach.
1: Ja, genau, also für das haben wir das ja
3: jetzt. Das sind damit abgehakt.
2: Damit sind alle begeistert wieder mal für drei Tage und dann ist wieder vorbei.
3: Ohne das Projekt
1: jetzt kritisiert zu wollen. Ich verstehe es auch ein bisschen, weil natürlich in den letzten Jahren diese Bettler-Banden da auftaucht sind, ja, und die dieses Arm halt mit ausgenutzt haben, diese Regulierung.
0: Es sind aber in anderen Städten wie in Hamburg, oder egal wo
1: es
0: egal wo man hinkommt, da stehen Menschen, die halt einfach sozial ein bisschen einfach nicht so gut geht und sagen, ja, ob sie ein paar Kreuzer haben können. Oder.
3: Das wird schon aber auch damit zu tun haben, dass das halt einfach keine richtigen Straßenkünstler sind, die da bei uns spielen. Das sind nicht welche, die sich Akkordeon umschneiden und ein bisschen was spielen können und dann Geld dafür wollen. Nicht? Und wenn es da, also ich weiß eben auch noch von Siena, ist ja auch ähnlich gewesen, der Piazza del Campo, wo alle waren und da haben sie am Abend einfach die Feierschlucker und die Jongleure und die Musiker getroffen und da ist kein einziger irgendwie angeredet worden, du darfst da nicht stehen, du darfst da nicht spielen. Und
2: das aber das hängt ja, glaubt ihr nicht auch, dass das mit dem zusammenhängt, dass ja bei uns in Wahrheit um 9 das Trottoir nach oben geklappt wird und dann darf nichts mehr draußen sein, weil wenn um 1 nach 10 der Erste noch hust, irgendwo kommt schon, wird schon Polizei geschickt. Und das ist ja das, wenn man in Frankreich ist, wenn man in Italien ist, wenn man in Spanien ist, dort fängt das Leben erst um 10 Uhr an und da kein Mensch empfindet da irgendwas.
3: Das war für mich übrigens auch ein eigenes Thema in einer Sendung.
1: Wirklich als Beispiel, da hat man irgendwie erzählt, beim Marathon ist irgendein Trommler in einer Unterführung gestanden und da hat sich dann einer hingestellt und hat dann die ganze Zeit mitgefilmt und hat sich dann beschwert, dass das so laut ist. Mhm. Das ist Österreich.
2: Ist zum Beispiel auch eine Erfahrung, weil das auch dazu passt, was möglich wäre jetzt. Da, natürlich ist der Marathon eine Veranstaltung, die mein Arbeitgeber mit organisiert und ich bin selber auch mitgelaufen, aber es ist beim Bruckner Tower ein 40-köpfiger Chor gestanden und ich bin da gerannt und bist du wirklich beschallt, teilweise sehr mit sehr lauten Boxen, was voll okay ist mit Trommler, da ist immer Wirbel und plötzlich, und wir sind gerannt und du hast richtig gemerkt, wie alle Läufer plötzlich gesagt haben, singt da jetzt wer? Und dann haben die dort Pop-Songs gesungen, da hast du eine Ganselhaut gekriegt und dann haben wir gedacht, cool, das ist aber cool, dass man sowas eben nicht nur möglich macht, sondern dass der Chor sagt, wir stellen uns hin, wir feiern super die Leute so an. Und da haben wir gedacht, naja, es gibt sie schon. Es sind kleine, zarte Pflänzchen. Und das war natürlich cool. Und ich glaube, wenn ein Chor irgendwo singt, das ist mir vor kurzem in Italien aufgefallen, wo wir auf Urlaub waren, wo einfach plötzlich ein Chor da sind, die haben sich einfach zusammengestellt und haben gesungen. Das ist mit Deutschland auch passiert. Die schickt singen dann plötzlich auf der Straße und kommt dann niemand und sagt, das dürfen sie nicht. Bei uns, glaube ich, kommen sie eher und sagen, wer hat ihnen das erlaubt? Wo ist der Bescheid?
3: Ja. Und selbst dann, wenn ein Marathon ist, gibt es eben wieder Leute, die stimmt, sich aufregen. Das ist ja eigentlich
2: aber da regen sich ja Leute auf, dass glaub, der Marathon ist. Da regen
1: ganz viele Leute auf, über das, dass sie nirgendwo hinkommen. Und. Das ist ja Wahnsinn. Weil
2: sie
1: ja
2: eh
1: die ganze Stadt ist jetzt kann ich bis um eins kann ich nicht auf der Autobahn fahren oder bis was. Ist nein, alles gesperrt.
3: Die haben aber alle Rechte, was? Das ist nämlich
1: Trottel. Wo ist Trottel? Bitte erinnern.
2: So wie zum Klischee.
3: Ja, Klischee. Genau. Und mehr Rechte.
2: Ist ja ein französisches Wort.
3: Klischee. Ja, ich sag dir ja, dass wir müssen eine eigene Sendung machen über diese Volltrottel.
2: Nein, aber ich meine, es ist einfach, sicher sind einfach die Akkordeonspieler auch dabei, vielleicht aus dem Osten oder wo immer, sind die einfach Geld verdienen wollen oder müssen. Aber es gibt auch junge Studenten und Studentinnen, die einfach Geigen spielen und einfach dann coole Songs spielen. Einfach, ja, also, aber die auf der Straße zwar üben, sagt man ja, üben kannst du woanders. Nein, die einfach Musik machen. Und in manchen Leuten, das taugt sie einfach, weil da was passiert auf der Straße. Also Straßenkünstler, bitte ja und weg mit der Regulierung.
3: Ich denke da nur an diese eine Geschichte mit diesen Clowns, die sie halt wirklich kennen, die Leute einfach verfolgen. Ich meine, das ist so lustig. Da kann ich mich stundenlang hinsetzen und zuschauen. Ja.
2: Oder einfach in Frankreich einfach auch, wenn so junge, vielleicht oft mit migrantischem Hintergrund, einfach so coole Tänze abliefern, wo einfach wirklich dann ein Traum von Leuten steht, weil einfach da vor 5, 6, 7 Burschen oder ein paar Mädels vielleicht dann Hip-Hop, Breakdance oder solche Sachen machen. Das ist einfach ein Traum, weil einfach die einfach sie artistisch oder einfach so akrobatisch wirklich einfach da wirklich coole Sachen
1: machen. Das ist ein gutes Stichwort, ich habe mal Lil ausgesucht, das heißt einfach lass uns tanzen und ist ein modernerer Popsong kennen wahrscheinlich alle Leute. Stromae, à la Rendance, finde ich für mich ist das auch Frankreich. Auch. Na dann.

0: dass sie keine Schetemwunschen hat.
1: Ah ja. Ja, weil das einfach mit einer gewissen Zeit zu tun gehabt hat.
2: Ja.
1: Gewünschen geht es eh nicht. Ich habe auch überlegt, aber für mich war es dann einfach
3: gesucht. Warum kann ich
1: Schetem? Nein, es ist einfach, das ist Weltklasse. Die Nummer.
3: Da aber ich finde,
1: es gibt ja ich habe dann auch überlegt, so quasi, was kann man machen. Ich habe dann ganz bewusst auch zum Beispiel Stromae ausgesucht, weil ich mir dachte, französische Musik gibt es ja immer, die poppt ja immer irgendwo ein Stück weit auf. Es ist Voyage, Voyage, diese alles. Es gibt ja die unsere in den 80er Jahren ganz, ganz viele Sachen gegeben, die da waren. Und natürlich ist Schütheim, Jean-Birkin, Serge Gainsbourg, Halleluja. Also das ist bis heute Nummer, wenn ich mir die her, da denke ich mir, da bin ich 15, 16. Oh ja, mein Vater hat sich aufgeregt, der stellt da mal an.
3: Das war früher. Ich glaube,
1: also, ich kehrt habe.
3: 15, 16, also okay, aber ich glaube, das ist
1: ich bin ganz nicht so,
3: früh
1: bin
3: 70er, waren nicht nur in die 60er Jahre.
2: 67, 68,
3: 67, genau.
1: Also, später, da habe ich noch nicht Radio hören dürfen.
3: Das haben sie ja nicht gespielt. Das war ja verboten. Darum ist die Nummer so berühmt worden.
2: So wie Ginny.
0: Orgasmus im Lied, live.
3: Geh bitte, hörst du das mal, das ist weit weg von einem Orgasmus. Es
0: kommt darauf an, wie man jeder tut anders.
3: Ja, ey.
0: Ich meine, jetzt sei nicht so kritisch.
2: Aber was haben wir bei der französischen Musik und französische ich mich das so bewundert und verwundert, dass ich da in der französischen Schweiz gearbeitet habe, dass ich einfach gemerkt habe, einfach wie unbekannt das Ganze für uns ist, weil damals haben sie in Frankreich, wie in Österreich, lang diskutiert und haben die 40-50% französischsprachige Musik und also heimische Musik Künstler gespielt im Radio. Und das ist ja bei uns so komplett unbekannt. Ja, weil die einfach jetzt so viele Stars, die wir alle nicht kennen. Also damals war der Johnny Holiday, ich weiß nicht, das war so Anfang der 90er, der hat dort Stadion ausverkauft und dachte, wer ist das? Das war so ein französischer Rock'n'Roll-Star. Ich glaube, mittlerweile ist er leider verstorben. Und dann haben die natürlich auch lustige Namen gesagt, wie man gehört hat, sie spielen Tracy Chapman, also Tracy Chapman, oder wenn es Joe Cocker, gesagt haben, wir Joe Cocker. Also das heißt,
0: darum sage ich ja, die reden Französisch, aber reden auch wieder anders. Na, aber ist französische Schweiz, ist das vergleichbar mit Frankreich in dem Sinn?
2: Nicht ganz, aber von Musikstil auf jeden Fall.
1: Senegal ist
2: einfach, die Sprache ist da. Ist einfach, wenn ich in Le Tox war, in Lausanne, wo ich wieder nachschaut, auch in Genf, ich kenne da 99% der Künstler, die da auftreten und dort die Hallen füllen, kenne ich nicht. Weil einfach uns, das ist so eine starke heimische Präsenz, das Musik, der französischen Musik. Und das ist auch extrem cool, einfach, weil es ein Riesenland, man sagt, man die haben ein paar Inseln auch noch durch dabei, durch Kolonialismus. Aber eben, man merkt einfach irgendwie, wie stark das dort ist und wie. Damals war gerade die Diskussion in Österreich, da haben wir mit Ö3, also auf österreichische Musik oder österreichische Künstler werden unterstützt, mehr oder weniger. Sind wir froh, das Ganze ist wieder sehr lässig, hat sich wieder verändert. Aber das war damals wirklich zu bewundern, dass das Radio auftrat.
1: Ja, aber Frankreich hat ja wie Italien und Spanien eine Quote schon, ohne dass sie eine Quote verordnet gehabt haben. Die haben einfach gesagt, zuerst mir, dann kommt gar nichts anderes. Nur kurze Einwand, ich habe es natürlich völlig recht, Wolfi, insgesamt, ich habe es gerade noch gegoogelt. Also geschrieben worden hat es das Gainsbourg. Nein, in einer Nacht, das ist sehr witzig, finde ich sehr witzig. Von 26. auf 27. Mai hat er Schütheim geschrieben für seine verflossene liebe Brigitte Bardot. Sie haben es aber nicht aufnehmen können, weil der Ehemann von der Brigitte Bardot irgendwie ein bisschen angefressen gewesen war. Und neinerseits hat es dann die Frau Birkin mit dem Herrn Gainsbourg gesungen. Also es ist wirklich schade. Aber ich habe mir es erst angeguckt. Neinerseits war ich 6, und da habe ich beispielsweise mit Schütheim gar nichts anfangen können. Also das war erst dann in der, wie man praktisch das Testosteron eingeschossen ist, wie wirklich massiv. Genau, mit 7 habe ich
0: 1971.
1: Mit 7 habe ich dann nicht gewusst, ich weiß nicht, was ist mit meinem Körper los. Jetzt bin ich in der Volksschule, da sind die ersten
2: Dirndl. Seitdem
1: ist so ein Schwachsinn.
3: Ich überrasche euch jetzt mit einer Version von Schütteln. Selbst gestrickt. Ja, genau. Das ist einfach anders interpretiert. Nein, es gibt ja eine ganz, ganz großartige französische Künstlerin, das ist die Edith Piaf, und da gibt es eben dieses La Vie en Rose. Und da gab es vor mittlerweile, glaube ich, 12, 15 Jahren in Österreich das Duo Annemarie Höller und Mario Berger. Und die haben eine wirklich, wirklich wunderschöne, die haben so schöne Konzerte gemacht. Leider gibt es das Duo nicht mehr. Aber sie haben ein bisschen was hinterlassen, nämlich zwei CDs, und das ist aus der ersten CD und das ist der wunderbare Version von La Vie en Rose. Schauen wir, ob das jetzt funktioniert. Hoffen wir. Nein. Das ist super, Ich habe es super angesagt und dann funktioniert es nicht. Ja, warum funktioniert es? Es tut schon weh. Da gibt es ja ein
0: super Konzert mit Mario Berger, mit der Sandra Pires.
3: Ich schaue mal, ob das funktioniert.
1: Gibt es ein super Konzert?
0: Latein-amerikanisch. Ah,

0: Ja, leider hört man das bei uns viel zu wenig. Also Radio Wien spielt im Höllerberger hin und wieder noch. Das ist wirklich ein Tipp. Und das waren mit an die schönsten Konzerte, die wir im Arbeitsweg gemacht haben, weil die einfach so irre stimmig waren. Weil die Anni Höller singt in 4-5 Sprachen. Da fällt Englisch ja fast ein bisschen aus, das tut fast weh, aber sie singt wunderbar Portugiesisch. Und sie haben so eine ganz, ganz, ganz tolle Liederauswahl gehabt.
1: Die ja, der Berger ist natürlich ein Wahnsinn. Berger
0: Mario ist total super, das muss man auch mal dazu sagen, dass St. Pölten so einen, ja, so einen hervorragenden Musiker rausbringt. Der Mario hat viel gespielt mit Ambrose, viel gespielt mit Tanzer, auch mit Fendrich und kann wirklich viel.
2: Ist ja nur solomäßig.
1: Aber wenn wir gerade jetzt den ganzen.
0: Ich spiele immer solo, ja.
1: Von der Kultur spreche ich, meine, du hast das schon angesprochen, so die Willkommen bei den Gstis und so.
0: Stieß. Sag Gstis.
1: Gstis mit Gstis. Dieser französische Film ist ja auch ein Wahnsinn. Und
2: da hat es auch in die
1: von Beginnen von den, von, den, von den Komödien.
0: Ein französischer Film hat es
1: in die Oscar gegeben.
2: Ein wichtiger.
1: Aber zum Beispiel dieser Film Champions. Ich weiß nicht, ob ihr den kennt. Das ist das, wo dieser Trainer der Basketballmannschaft, der Nationaltrainer, betrunken Auto fährt und als Sozialdienst muss er eine Behindertenpartie trainieren. Also so ein herrlicher, lustiger, ehrlicher, schöner Film. Gibt es auf Amerikanisch, kannst vergessen. Gibt es auf Deutsch, kannst halbwegs vergessen. Und das ist der Französische, ist einfach der Beste.
0: Ja, ist ja auch dieser,
1: weil dieser Schmäh, dieses sowas von herzhaft schön. Und
0: dieses ziemlich beste Freunde ist ja auch wunderbar.
1: Und
2: Monsieur Claude.
1: Und so weiter. Pierre aber ich Richard, weiß noch, genau.
2: Mit der Finesse.
1: Ja. Also ich habe auch die Stilmittel, die sie verwendet haben damals beim ich weiß noch, ich habe ja lang geraucht. Und dann war dieser irgendein Film mit dem Alain Delon und das war immer in irgendeinem so einem Film, dass da irgendwann auf dem rauchenden Alain Delon zu überzumpt worden ist. Und Hand, Finger, Chick und anziehen und ich bin schon gerannt, hab mal wieder die nächste Chick geholt. Also das
3: hat bei dir funktioniert.
1: Hat bei mir funktioniert.
2: Großartig. Hat mich überzeugt. Der hat mir sehr gut gefallen, aber immer Jean-Paul Belmondo. Ich hab den schon geliebt. Der Typ mit seinem Gesichtsausdruck. Also Jean Reno ist auch so
1: ein. Jean Reno, den haben sie gerade gestern gespielt, glaube ich, irgendwo.
2: Ja, aber Belmondo war auch so in den jungen Jahren, also muss sagen, das war ja, der hat schon auch was gehabt, der Typ. Der
0: coole. Ja. Ich muss dazu sagen, wir waren, weil du zuerst in Louis de Finesse erwähnt hast, die sagen immer Louis de Finesse, was ja nicht stimmt. Louis de Finesse, muss man sagen. Okay. Genau. Und wir waren tatsächlich in Saint-Tropez. Wo ich sagen kann, Saint-Tropez, außer man schaut sich dieses Louis de Finesse Museum an, das tatsächlich im Gendarmerie-Gebäude ist, wo sie auch die Sachen draht haben. Sehr sehenswert, das ist richtig super. Da geht es auch viel um französischen Film. Aber dann sollte man schauen, dass man wieder weiterkommt, weil, also wenn du in Saint-Tropez schaust, dass du was zum Trinken kriegst oder sonst was. Ich kann nur sagen, wir haben Zeit für also ich glaube, so zwei Espresso und jeder ein kleines Wasser dazu, waren wir bei 36 Euro.
1: Naja.
0: Das geht eh, ist ja günstig. Kein Thema. Ne, ist günstig, ja.
1: Da sind wir jetzt eh am Weg dorthin. Also das schreckt mich jetzt gar nicht so.
0: Es war voriges Jahr, aber wir noch nicht am Weg dort. Okay? Also das war unsere Sendung.
1: Passt aber schnell aus.
2: Der Film muss noch sagen.
1: Was war das?
0: Boom,
1: hört's auf.
2: Abilities.
0: Vielen Dank.
1: Das sind meine wunden Bordel.

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0: Herzlich willkommen hier im neuen Workshop-Raum von Radio Froh in der Hauptstraße 16 bis 18 und auch herzlich willkommen bei unserem Podcast, bei der ersten Folge von Kompetent und kritisch, der Podcast für Medienbildung. Ein Podcast, wo wir uns in den nächsten 12 bis 14 Folgen bis Jahresende der Medienbildung widmen, den Fragen der Medienkompetenz vermitteln. Und vor allem, wie kann man das am besten machen? Und das Ziel ist dann quasi, ja, dass wir dann so eine Art auch Best-Practice-Beispiele haben und ja, dass man sich die Podcasts dann auch immer anhören kann. Warum Medienbildung? Das ist die große Frage oder die Einstiegsfrage, eine relativ allgemeine Frage für die erste Folge von Kompetent und kritisch, dem Podcast von Radio Froh und vom Forum Medienbildung. Das ist auch noch ganz wichtig dazu zu sagen. Und das Hosting dieser ersten Folge, das machen ich, der Michael und der Simon Moser, das machen wir heute Grüß gemeinsam. Euch. Hallo. Zukünftig werden wir uns abwechseln quasi bei den Podcast-Folgen. Also eine wird von dir gehostet, eine von mir. Kommt da ein bisschen immer aufs Thema und auf den Gast drauf an. Heute haben wir gesagt, wir hosten es gemeinsam. Und unser Gast ist eben einerseits das Publikum, andererseits auch Johannes Knirzinger, auch vom Forum Medienbildung. Hallo.
1: Hallo, grüß dich.
0: Genau. Deine Rolle ist die des Experten. Du wirst den ganzen Podcast auch wissenschaftlich begleiten. Also ich will nicht sagen, dass der Simon kein Experte ist, aber du wirst immer... Ja, das Thema Medienbildung immer auch aus einer, ich sage mal, gesellschaftlichen Perspektive heraus begleiten. Johannes, du kommst ja selber auch aus dem Mediensektor und hast schon ganz, ganz viele verschiedene Dinge gemacht. Was euch beide vereint, ihr seid beides eben Lehrer für digitale Grundbildung und Gründer des Forum Medienbildung. Genau, aber vielleicht wollt ihr selber nur kurz was zu euch sagen, zum Podcast, zu der Rolle.
2: Ja, sehr gerne. Also hallo einmal meinerseits. Ich freue mich voll, dass da ein großes Publikum da ist, vor dem wir die Folgen aufzeichnen können. Was ist das Forum Medienbildung? Wie haben wir das zusammen ins Leben gerufen? In Wirklichkeit ist ein Kerngedanke dahinter gestanden und das ist der, wir haben vor 3 Jahren ungefähr gemeinsam zum Unterrichten angefangen in einer Musikmittelschule in Linz und haben einen großen Missstand entdeckt. Also wir haben quasi festgestellt, dass eine junge Generation heranwächst, die extrem sich mit Medien beschäftigt, aber extrem wenig Kompetenz und extrem wenig Know-how mitbringt. Und genau dieses Problem wollen wir mit dem Forum Medienbildung auf unterschiedlichste Art und Weisen lösen. Ja. Wie schon gesagt, ich bin Lehrer und medienaffin und komme eben wirklich aus der pädagogischen Ebene. Und wir zwei ergänzen uns da gut, weil du kommst da quasi aus einer ganz anderen Ebene.
1: Genau, also hallo von meiner Seite. Ich selber habe die letzten 15, 20 Jahre, bevor ich Lehrer geworden bin, in der Medienbranche gearbeitet, habe für unterschiedliche Medien, auch in Oberösterreich, aber auch in Wien, bis nach Schweden rauf, in unterschiedliche Projekte gearbeitet. Und was für mich halt auch der große Punkt war, wie ich dann in das als Lehrer begonnen habe, war auf der einen Seite, wie du gerade angesprochen hast, dieser Missstand, dass vor allem auch diese Aufbereitung der Medienbildung als Schulfach, sage ich jetzt einmal in der Form, auch noch sehr informatiklastig war, weil einfach auch die digitale Grundbildung, das Fach, wo wir das behandeln, auch aus der Informatik historisch raus herausgewachsen ist. Und das zweite Thema war natürlich, und das passt auch zur Überschrift, warum Medienbildung, das war so eine Headline, die ich gelesen habe, sie können nur klicken und wischen. Weil einfach auch diese Medien, mit denen wir heute auch konfrontiert sind, die sind auch so aufgebaut, dass man auch in diesem Nutzerfluss immer drinnen bleibt und dass man ja gar nicht dazu kommt, dass man das einmal kritisch hinterfragt. Und aus dem heraus haben wir auf der einen Seite begonnen, dass wir in Schulen die Lehrer unterstützen mit unserem Medienführerschein. Auf der anderen Seite ist uns aber extrem wichtig, dass wir uns stark vernetzen aus der Schule heraus. Wenn man jetzt ein bisschen überspitzt formuliert, würde man sagen, wenn man einen Lehrer fragt, wer die Medienbildung machen soll, dann kommt die Antwort die Eltern. Wenn man die Eltern fragt, kommt die Antwort die Lehrer. Aber jetzt mit 43 Jahren Lebenserfahrung kann ich ganz klar sagen, es liegt irgendwo in der Mitte im Graubereich das Ganze drinnen. Und das war uns halt auch ganz wichtig, dass wir die Lehrer, die Eltern, aber auch die Medienhäuser, so wie hier jetzt da sitzen, Radio Froh, mit ins Boot holen für das Ganze, aber auch auf wirtschaftlicher Ebene, zum Beispiel mit der Initiative von der Livest von Gescheit Digital, wo wir schauen, dass wir auch Wirtschaftsunternehmen in diese Verantwortung mit reinbringen, dass sie uns da unterstützen.
0: Genau, ja, danke für den Einstieg. Beim Podcast versucht man eben, ja, mit verschiedenen Experten, Expertinnen aus Medien, Medienbildung zu sprechen. Wir versuchen zu vernetzen mit der Zivilgesellschaft, mit Medienakteuren, Akteurinnen selber. Natürlich Schule, Bildung auch, aber auch Erwachsenenbildung. Zum Einstieg ans Publikum hier. Es gibt eben eine Möglichkeit, interaktiv mitzumachen. Die erste Frage ist, welche Begriffe fallen zum Thema Medienbildung euch ein? Da kommen schon ein paar Begriffe herein, bevor ich darauf näher eingehe. Kurz zu dir, Simon, wie ist es überhaupt zu dieser Podcast-Connection gekommen? Warum sitzen wir da jetzt gemeinsam da?
2: Das geht eigentlich relativ weit zurück. Also ich habe Radio Froh das erste Mal entdeckt, da war ich glaube Anfang 20, also 21, 22. Habe mich damals sehr, sehr viel mit Musik beschäftigt und habe mir dann gedacht, Mann, cool, ich möchte jetzt bei Radio Froh unbedingt so Radio-Host werden und so Knopferl drucken und so Regler schieben und so ein On-Air-Shoot haben, dass ich dann einschalten kann, wenn ich da auf Sendung bin und so. Und dann bin ich eben zu Michael gegangen in Radio Froh, Grundausbildungsbasiskurs. Ist immerhin schon fast 10 Jahre her, aber wir haben uns dort dann eben kennengelernt und was ich so spannend finde, an diese ganzen Radioformate und an Radio Froh generell und am Sendungsmachen, was ich eben lang dort gemacht habe, ist, es ist eine extreme Learning Opportunity als Host. Also man kann einfach Leute einladen und generell Menschen reden gern. Also wenn man wen fragt, magst du zu mir in die Radiosendung kommen? Ich habe bis jetzt noch ganz wenige gehabt, die Nein sagen, wenn man einer quasi anbietet, du kannst jetzt eine Stunde von dir selber was erzählen. Und ich habe halt da immer extrem viel Learning mitnehmen können. Also ich habe mit Leuten eine Stunde in einem Raum verbracht, die normalerweise keinen Zugang gehabt hat. Und dann haben wir irgendwann einmal uns gedacht, hey, wir wollen jetzt da in Richtung Podcast was machen. Ich weiß, jeder hat heutzutage irgendwie einen Podcast, aber es ist einfach ein cooles Format. Und dann ist mir das wieder in den Kopf gekommen, ah ja, da kenne ich ja wen. Und das ist der Michael. Und haben dann angerufen und das ist dann eigentlich, ich meine, wann haben wir uns das erste Mal zusammengesetzt? Recht lang ist das noch nicht aus.
0: Im Jänner war das, genau. Da hat es dann ins Frosin gekommen, eben zum Thema Medienbildung. Und dann hat es zufällig auch noch quasi diese EU-Einreichung gegeben von pro-European-values.at, wo quasi ja, EU-Fördergelder für Demokratiebildung, für zivilgesellschaftliches Engagement, ehrenamtliches Engagement quasi bereitgestellt wird. Und da war Ende Jänner die Deadline und ja, mit Anfang März haben wir eben dann diese Projekteinreichung gewonnen aus eins von 36 Projekten bei über 300 Einreichungen und also zumindest die Jury hat gesagt, okay, das klingt nach einem vielversprechenden Projekt, das fördern wir.
2: Jetzt müssen wir nochmal den Erwartungen entsprechen.
0: Genau. Ja, das heißt so viel zur Radio Froh Connection sozusagen. Wie hat die Sendung geheißen?
2: Loch im Eimer.
0: Gibt es natürlich auch noch im CBA zum Nachhören in unserem Audioarchiv. Ich
2: freue mich immer, wenn Sie das wieder anhört. Ich hätte auch eine Frage an die.
0: An mich, ja?
2: Ja. Und zwar, warum haben wir genau diesen Rahmen da heute gewählt für diese Podcast-Eröffnung und warum genau dieses Thema, was ist Medienbildung überhaupt?
0: Ich habe mir gedacht, das ist cool. Erstens einmal vor Publikum die erste Folge zu machen, dass mit nicht nur wir drei reden. Und ja, wir eröffnen da heute die neuen Workshop-Räumlichkeiten. Wir sind seit Jahrzehnten in der Stadtwerkstatt, in der Kirchengasse 4. Jetzt sind wir da in den neuen Workshop-Räumlichkeiten 3 Minuten weg, in der Hauptstraße 16 bis 18. Und hier werden in Zukunft die ganzen Workshops stattfinden mit Jugendlichen, mit Schülern, mit Schülerinnen, aber auch mit Erwachsenen. Wir haben eine große Palette an sozusagen Workshop-Angeboten. Es kommen ganz, ganz viele junge Menschen zu uns und probieren sie aus mit dem Radio machen, mit dem Podcast machen, lernen aber andere Dinge Ich versuche den Leuten Medien und Urheberrecht näher zu bringen, zum Beispiel journalistisches Arbeiten. Also wir hier sind in einem Ort oder bei einem Ort der Medienbildung und darum passt der Podcast über Medienbildung da einfach ganz gut dazu. Ich sehe da gerade, was 737 Workshop-Teilnehmende hat es 2025 gegeben und insgesamt 88 Radio-Workshops und mehr als die Hälfte waren Kinder und Jugendliche, die teilgenommen haben. Genau. Jugendredaktion trifft sich hier jede zweite Woche und so weiter. Also ich könnte da jetzt, glaube ich, ewig dahin erzählen, warum gerade hier diese Connection

0: ganz gut zusammenfassen.
1: Vielleicht kann ich da ein Wort dazu sagen, weil das ein Thema ist, was mich persönlich als Werk beschäftigt, nicht nur als Lehrer, sondern bei uns jetzt auch auf der Uni zum Beispiel, in dem, was wir machen. Fake News war immer so ein Punkt, Fake News und Cyberbullying, wo wir als Lehrer sehr viel Angebot kriegen. Da gibt es viele Workshops zu dem Thema. Und was uns halt aufgefallen ist, und das war ein bisschen so ein Gedanke für die Gründung vom Forum, dass wir gesagt haben, wir wollen das von innen heraus, Lehrer für Lehrer, dass die Lehrer das Rüstzeug dafür bekommen. Und gerade das Thema Fake News ist eins, das sehr stark auf der Art und Weise aufbaut. Man hat eine Fake News und es gibt die Richtigstellung dazu. Aber ganz ein wesentlicher Part in der Medienbildung ist, dass wir die Schüler in unserem Fall jetzt, aber natürlich gesellschaftlich auch alle anderen, zeigen, wie erkennt man eigentlich Fake News. Und das ist auch ein ganz wichtiger Punkt in der Medienbildung, weil Fake News jetzt nicht so, dort wo die Fake News entsteht, ist nie die Richtigstellung. Es gibt super Projekte, die zeigen, welche Nachricht ist falsch, so Mimikama zum Beispiel. Das Problem ist nur, dass die Leute die Fake News dort lesen, zum Beispiel dann in Telegram oder auf YouTube. Und das, was wir einfach da die Schüler beibringen wollen, ist, wer schreibt Fake News? Warum werden die geschrieben? Ganz viel hängt einfach auch mit dem Thema dieser Aufmerksamkeitsökonomie zusammen. Wer mehr Aufmerksamkeit bekommt, bekommt mehr Geld durch die Werbung, die man dann sieht in dem ganzen Bereich. Und das sind halt einfach gar Gründe, warum diese Fake News auch so publiziert werden. Das hängt viel mit Geschäftsmodellen von Verlagshäusern und natürlich aber auch von den großen Plattformen zusammen. Jedes Medium hat einen gewissen Bias, jedes Medium hat einen Eigentümer und will da natürlich eine gewisse Message dann auch verbreiten. Jetzt nicht nur bei klassischen Medien, das geht auch bis hin zu den Plattformen. Und da wollen wir einfach schauen, dass wir die Schüler befähigen, wie erkenne ich eigentlich, warum eine Nachricht geschrieben wurde, was ist auch dieser Bias dahinter, also diese Absicht, warum sie geschrieben wurde und vor allem ganz stark auch, mit welchem Geschäftsmodell das Ganze passiert ist. Und ein ganz wichtiger Part bei Fake News ist, wie verbreiten sich eigentlich Fake News über welche Kanäle?
2: Ich glaube da, dass, also wenn ich mich zurückerinnere, ich bin gerade halt nur, also ich bin jetzt 30, ich bin gerade halt nur in der Generation zu einem Bild, ein bisschen drinnen. Das heißt, wie ich aufgewachsen bin, war meine Informationsgewinnung eigentlich am Abend mit meinen Eltern, bin ich im Wohnzimmer gesessen und da haben wir sich die Zeit im Bild angeschaut und da haben wir quasi in einer Welt gelebt, wo einfach Nachrichten und Informationen redaktionell aufbereitet worden ist. Und Beispiel nur dazu natürlich Radio, war damals noch großes Thema, Autoradio. Und das Problem, was mir jetzt begegnet, ist halt, dass genau diese redaktionelle Kompetenz wird jetzt outgesourced. Das heißt, die Redaktionen brechen weg, durch das, dass die Informationen einfach über die sozialen Medien konsumiert werden. Und genau die Skills, die eigentlich ein Journalist braucht, das, was du jetzt erzählt hast, dass man nicht nur erkennt, dass eine Nachricht wahr oder falsch ist, sondern dass man Narrative erkennt, dass man erkennt, warum werden welche Nachrichten von wem wie gestreut oder gewichtet. Diese Kompetenz muss man jetzt irgendwie der neuen Generation vermitteln, nur ist das halt eine wahnsinnig schwierige Aufgabe. Also Journalismus oder Publizistik zu studieren, da scheitern manche Erwachsene schon dran. Und jetzt muss man hergehen und Kinder, die im Alter von 10 ein Handy kriegen, denen muss man auf eine gewisse Art und Weise diese journalistische Kompetenz vermitteln. Und das ist, glaube ich, ein bisschen die Challenge meiner oder ich sage jetzt unserer Generation. Und also nur das Wort Fake News zu hören, da muss man schauen, also man muss da wirklich auf eine Metaebene gehen und schauen, wo fängt man überhaupt an. Und die Aufgabe ist hier eher drin, man muss schaffen, dass man die jugendliche Aversion von einem Leben vorzeigt, wie man sie in dem ganzen Universum zurechtfinden kann.
3: Aber ich finde es spannend, dass gerade wenn man jetzt sagt, okay, was fällt euch am ersten zur Medienbildung ein, dann ist Fake News sozusagen der größte Begriff in dieser Word Cloud. Ja. Simon, darf ich dich fragen, was hast du studiert?
2: Ich habe studiert Geschichte, politische Bildung und Psychologie, Philosophie auf Lehramt.
3: Das heißt, wie hat dich dein Lehramt auf diese Medienbildung, auf digitale Grundbildung vorbereitet, dass du jetzt gesagt hast, oder dass irgendwer gesagt hat, Simon, du unterrichtest das jetzt, das ist wichtig für unsere Kinder und Jugendlichen?
2: Ja, also es ist grundsätzlich so, dass, also ohne jetzt zu sehr ins Detail zu gehen, aber Medienbildung ist ein übergeordnetes Thema im Lehrplan in Österreich für alle Mittelschulen. Das heißt, jeder Lehrer, egal welches Fach das du unterrichtest, sogar als Sportlehrer, musst du eigentlich in deinem Unterricht eine Form von Medienbildung machen. Das heißt, grundsätzlich nehme ich das schon als meine Aufgabe wahr, auch wenn ich nicht das Fach digitale Grundbildung oder halt Informatik studiert habe. Aber hauptsächlich ist das eigentlich wirklich, ich bin eine Lehrperson, mein Unterricht funktioniert nur über Beziehungsarbeit. Das heißt, ich beschäftige mich mit

0: die Kinder. Für mich ist Inhalt natürlich wichtig, aber in erster Linie muss man einen Kanal zu den Kindern aufbauen, über den man diesen Inhalt vermittelt. Und wenn man sich mit Kindern beschäftigt, Stunden, jede Woche, 40 Stunden, dann merkt man einfach, dass das Thema Medienbildung ein brennendes ist. Und deshalb ist meine Begeisterung dann eigentlich noch im Studium viel mehr dorthin gewachsen, wie in meine eigentlichen Fächer. Genau. Ja, was ist sonst noch in der Word Cloud? Haben wir noch was?
1: Ja, du bist jetzt eh darauf eingegangen, also Schule und Digitalisierung sind auch zwei Stichwörter.
2: Das ist ein ganz großes Thema, weil wir sind ja nicht nur im Forum Medienbildung, wir sind auch in der Bildungsdirektion, in der Regionalbetreuung für die Mobile Devices. Das heißt, wir sind sozusagen der Support für die Lehrer, wenn es darum geht, wenn die Endgeräte ein Problem haben. Und da kriegen wir das halt jetzt auf mehrere Ebenen mit. Auf der einen Seite haben wir vor 4-5 Jahren circa über die Geräteinitiative jeden Schüler iPad in die Hand drückt. Aber halt mit dem Effekt, dass man ihnen halt auch mitgeben muss, was auf diesem iPad passiert. Die technische Ausstattung in Schulen, ich glaube, da brauche ich nicht viele Worte verlieren, das kann sich jeder ziemlich genau ausmalen, wie das dort ausschaut und was auch für Ressourcen sind. Also man hat ein paar Stunden, muss aber nicht nur die Geräte pflegen, 200, man muss auch die Nutzerverwaltung, die Sicherheit, die Security, also das stellt uns natürlich vor Riesenherausforderungen. Und das zweite Thema ist jetzt gar nicht so das Technische, sondern das zweite Thema ist halt, diese Geräte haben halt eine massive Ablenkung. Wir Lehrer nennen das dann immer Unterrichtsstörungen und das ist halt schon ein großer Part. Jetzt sind wir Gott sei Dank so weit und da bin ich ja persönlich ein großer Verfechter davon, dass wir die Handys zumindest einmal aus den Unterstufen draußen haben, weil die waren schon ein ziemlicher Aufwand auch für einen Lehrer, der seinen Unterricht gesteuert, wenn da ständig ein Handy im Raum ist, weil ein Handy abends ausgeschalten ist und im Rucksack ist. Es kriegt trotzdem die ganze Aufmerksamkeit. Die Schüler gängen aufs WC damit und schauen, dass sie es irgendwie mitschmuggeln. Das heißt, man muss sich um ganz andere Dinge kümmern, als wir um das Unterrichten. Und das Zweite, was passiert auf diesen iPads? Da ist jetzt ja gerade auch wieder viel im Umbruch, weil es gibt ein neues Kinderschutzkonzept, das wir wieder reinbringen sollen. Und da, glaube ich, stehen wir gerade noch ziemlich am Anfang auch von dem, wie eigentlich dieser Aufbau sein muss für eine Schule, damit man damit umgehen kann.
3: Wie wichtig ist dann das Thema digitale Sucht auch? Also wenn man jetzt sozusagen, wenn jedes Kind ein iPad hat,
2: ja, automatisch? Das ist natürlich das eine Art der Gründe, warum wir dann gesagt haben, also bei uns waren das schon reale Fälle, die wir als Lehrer miterlebt haben, die uns dazu motiviert und dazu gebracht haben, dass wir dann gesagt haben, wir gründen das Forum Medienbildung. Wir haben jetzt nicht nur in der Schule, gesamtgesellschaftlich, sondern wir in einer Situation, dass wir 90% des wachen Tages mit Informationsgewinnung verbringen. Und das sind halt selten so Formate wie Podcasts, wo ich sage, da werden Longform-Content. Da kann ich mich auch längerfristig mit einem Thema beschäftigen. Meistens sind es halt die klassischen TikTok und YouTube Reels und die sind halt in den Mechanismen, wie sie aufgebaut sind. Man nennt es dann auch die Persuasive Technologies. Wir haben da so Kärtchen mitgenommen, die sich jeder gern mitnehmen kann, wo das auch genauer erklärt wird. Alle diese ganzen Apps, diese Services sind ja auf dem aufgebaut, dass sie unsere Aufmerksamkeit ständig haben wollen.
3: Also und das Doomscrolling ja auch, genau, dass ich immer vor einem zum nächsten scrolle.
2: Genau, also diese nie endende Feed, dass ich einfach nie, dass ich immer glaube, da unten ist jetzt nur die wichtige Information. Meistens ist dann eh nur ein Katzenfoto. Aber diese Technologien und diese Techniken, die da eingesetzt werden, ich sage das auch ganz gerne in meinen Vorträgen, das sind ja eigentlich, hat Facebook, wie sie damit gestartet haben, nicht die besten Entwickler gehabt, sondern die besten Psychologen und die besten Designer, weil sie es auch geschafft haben, dass sie eben über dieses Doomscrolling oder dieser Social Proof, den wir alle suchen, auch wir jetzt, als Erwachsene klar, also dieses, ich kriege ein Like, ich bin bestätigt. Und das ist natürlich noch viel stärker in einer Altersklasse, wie unsere Schüler sind, 10 bis 14, wie es bei uns in der Schule ist, weil ich da ja eigentlich meine Identität einfach erst schärfe und da brauche ich das Feedback von den Peers. Nur wissen halt die Schüler nicht, dass dieses Feedback, dieses Like ist nicht gesteuert von einer echten, realen Umgebung, sondern es entscheidet im Endeffekt der Algorithmus drüber, ob etwas interessant ist und zu einem Like führt oder nicht. Und das ist das, was wir unseren Schülern beibringen müssen.
0: Wobei man aber auch sagen muss, dass Sucht ist kein neues Thema. Also es hat in den letzten Jahrzehnten immer wieder Suchtproblematiken gegeben in der Jugend. Es war zuerst die Generation Komasaufen, wo es geheißen hat, wir müssen jetzt alle unbedingt unsere Kinder aus den Beiseln rausholen, weil das geht überhaupt nicht. Und dann war die Generation Nikotin, wo ich auch noch so ein bisschen reinfalle, wo quasi da eine Riesenproblematik war. Also, und da ist ganz, ganz viel Suchtprävention betrieben worden. Also was in den letzten 30 Jahren an einfach Unternehmungen, was Suchtbehandlung oder Suchtprävention angeht, ins Leben gerufen worden ist, das, da ziehe ich meinen Hut davor. Also das ist wirklich ein Wahnsinn. Nur stehen wir halt in der Mediensucht in dem Fall nur ganz am Anfang. Also da
2: zum Beispiel, nicht nur am Anfang, wir haben ja eigentlich sehr lange einen Gegenpol gehabt. Ja. Wenn man sich anschaut, wie viele Lobbyisten alleine in Brüssel sind, anscheinend 9000, die nur für Meta, Google und TikTok arbeiten, die einfach auch schauen, dass wir ja gar nicht in die Diskussion reinkommen.
0: Was mich da hingehend geschockt hat ein bisschen, ich war letzte Woche am Freitag in Wien und habe mit Jugendlichen von der Stadt Wien, die sind dort Lehrlinge, also da habe ich, was weiß ich, von technischer Zeichner über Gärtner und alle möglichen waren da dabei und habe mit denen ein kleines Experiment gemacht und habe für eine halbe Stunde lang die Handys einmal alle auf laut geschaltet und in die Mitte zusammengelegt. Und was da innerhalb von diesem Zeitraum an Nachrichten eingetrudelt sind, ich glaube, wir haben es dann am Ende gezählt, es waren, glaube ich, an die 250 Benachrichtigungen, Mitteilungen, die reingekommen sind. Wenn wir da jetzt einmal unsere Handys alle auf laut schalten würden und uns das einmal vor Augen führen, was da an Nachrichtenflut reinkommt, das ist ein Wahnsinn. Und wenn du dann die Jugendlichen zuschaust, wie die Handys in der Mitte liegen und sie nicht nachschauen können, was da jetzt für eine Benachrichtigung kommt, die Nervosität in einem Raum, also in einem Raum heißt anzünden können, glaube ich, so nervös war der. Und das war, da merkt man schon, diese wirkliche Suchtverhalten. Also das Verhalten beobachtet man auch bei einfach ja, abhängigen Menschen.
2: Ja, Fear of Missing Out in dem Fall ist einer der klassischen Motive neben dem Social Proof.
3: Gibt es noch einen Begriff, den du uns zuwerfen möchtest? Ansonsten.
1: Ja, ich fasse jetzt ganz kurz zusammen. Und zwar, es geht Hand in Hand, TikTok und Aufmerksamkeit, Spanne, Bildschirmzeit, Overload.
3: Okay, ja, das passt ideal zur nächsten Umfrage sozusagen. Bei uns würde interessieren, eure tägliche Bildschirmzeit auf mobilen Geräten, Angabe in Stunden pro Tag. Während die Leute da abstimmen sozusagen, machen wir mit der nächsten Frage weiter oder mit der nächsten Fragerunde. Wir sind eigentlich eh schon mittendrin im Thema Medienbildung. Mhm. Ihr darf auch mit abstimmen.
2: Ich schaue nicht mehr drauf.
0: Ich habe keine Zeit. Nachgeschaut, aber ich habe mich dagegen entschieden.
3: Okay, genau. Und ja, das ist halt jetzt einfach mal eine Schätzung, beziehungsweise kann man natürlich auch nachschauen. Es gibt ja die Apps auf den Smartphones, wo man das dann auch tatsächlich sich anschauen kann. Was macht sie das auch mit den Schülerinnen und Schülern? Und unterscheiden sie dann die gefühlten und die tatsächlichen Werte?
0: Ja, es Für mich sind zwei Werte spannend. Das eine ist natürlich die Bildschirmzeit und das ist natürlich immer, wenn man es mit Jugendlichen macht, man muss da wirklich die Privacy von den Jugendlichen auch ein bisschen respektieren. Also es gibt viele, die wollen es nicht teilen, genauso wie ich jetzt gerade mal gedacht habe, nein, lieber nicht. Aber der zweite Wert, den ich wirklich spannend finde, sind die Entsperrungen, die täglichen Entsperrungen. Also ich habe ungefähr 80 Mal entsperre ich am Tag mein Handy und da sind wir bei Jugendlichen zum Teil beim doppelten Wert. Also ja, das finde ich immer recht spannend.
2: Und vor allem dieser Wert, also wir zum Beispiel lassen von den Jugendlichen bei uns in der Schule das nicht laut vorsorgen, wie hoch die Handyzeit ist, weil es auch darum geht, auf der einen Seite ist das sehr persönliche Information, auf der anderen Seite geht es auch darum, dass man das ehrlich für sich beantwortet. Wir machen es dann eher so bei uns im Medienführerschein, dass wir sagen, es gibt eine Übung, wo sie das dann für sich ausfüllen und es geht ja nicht nur darum, wie viel Bildschirmzeit ich habe, es geht ja stark darum, was mache ich am Handy. Ich kann 6 Stunden Bildschirmzeit haben und ich war produktiv. Ich kann aber 6 Stunden Bildschirmzeit haben und ich habe nichts getan in der Zeit. Und da ist, glaube ich, auch ein großer Unterschied, den man ein wenig beachten muss, dass das Smartphone in unserer Lebensrealität, in der wir uns bewegen, einfach ein sehr füllendes Instrument geworden ist. Das kann man da nicht einfach außer Acht lassen, gerade bei der Bildschirmzeit-Diskussion ist das halt immer so, wenn man es weglegt, wäre alles gut. Das ist ja auch nicht der Fall. Fake News kommen ja über andere Kanäle. Das, was mir zum Beispiel auffällt, war vorher noch der Begriff von TikTok und Kurzvideos, das, was mir persönlich in der Schule zum Beispiel sehr stark auffällt, wir haben zum Beispiel TikTok natürlich gesperrt auf die iPads. Wiederum YouTube ist erlaubt. Und YouTube hat gleich das gleiche Produkt wie TikTok mit YouTube Shorts. Ist der ähnliche Inhalt, der Algorithmus ist ähnlich von dem Produkt. Aber da wir das auch im Unterricht verwenden, YouTube können wir es jetzt in der Form auch nicht sperren, weil YouTube-Videos halt auch im Unterrichtsverlauf eine Rolle spielen. Also da gibt es noch viele Baustellen, um die wir sich kümmern müssen.
0: Ich glaube, wir haben eine Auswertung, oder?
1: Ja, also die Auswertung, also die meisten Menschen oder die meiste Zeit sind 3 Stunden pro Tag. Und alles andere teilt sich relativ gleich auf. Wir haben aber 6, 7 und 8 Stunden nochmal dabei.
2: Also ich kann es vom...
3: Und dann ein Score von 4,4 im Durchschnitt.
1: Genau. Mhm.
3: Und der ist bei, also bei mir ist er höher, das weiß ich.
0: Ja.
2: Bei mir ist er auch höher, aber ich glaube, man muss ein wenig unterscheiden, wenn man es jetzt aus dem schulischen Kontext betrachtet. Wir sind, so wie wir hier sind, ja alle in unserer Identitätsfindung auch schon gesettelt. Das heißt, wir haben schon einen Job wahrscheinlich oder wir wissen schon, wer wir sind. Das ist halt gerade bei unseren Schülern nur ein Thema, das gerade im Entstehen ist und wo die Peers eine große Rolle spielen. Das sieht man jetzt ja zum Beispiel ganz gut bei dem Handy-Experiment, wo die Schüler freiwillige Handy abgegeben haben, dass sie dann selber gesagt haben, sie wollen das Handy eigentlich gar nicht verwenden. Aber der Gruppendruck, weil dann meine Freunde im Internet sind, oder nicht im Internet, ich sage jetzt bewusst nicht Internet, sondern in diesen sozialen Plattformen, weil ich persönlich ein großer, also diese Begriffe sehr stark trennen würde, die haben ja selber gesagt dann im Nachhinein, sie wollten das Handy gar nicht mehr angreifen, aber sie haben gewusst, ihre Peers kommen wieder in die Welt der sozialen Plattformen und da müssen sie halt dann auch wieder dabei sein. Also diesen Gruppendruck, das ist ganz was anderes.
3: Ich habe mir schon ein bisschen gedacht, dass ihr sagen werdet, es kommt eben darauf an, was mache ich mit meiner Bildschirmzeit. Darum ist die nächste Frage, die schon freigeschalten ist, eben die tägliche Nutzungszeit von sozialen Netzwerken, die mich jetzt interessiert. Und in der Zwischenzeit möchte ich darauf eingehen, weißt du da was Näheres zu diesem Projekt, also diese...
2: Ja, in dem Fall war es wirklich frei. Meine Schwester hat das ganze Projekt mitorganisiert. Bei uns ist es ein bisschen.
0: In der Familie Knirzinger ist Medienbildung ein Familienbetrieb.
2: Ja, so sind so Family Business draus gemacht. Nein, das Projekt war uns sehr erfolgreich. Also, sie haben sehr viele Schüler das durchgehalten. Diese Info, dass eben die Schüler auch gesagt haben, sie wollen dann auch, sie wollten eigentlich sogar noch verlängern zu einem großen Teil. Das stammt eben auch von der Info von meiner Schwester heraus. Lustige Info oder spannende Info, die ich gefunden habe, war es, wie sie erzählt hat. Und nur um diesen Input dazu geben, weil wir da jetzt vielleicht auch als Eltern da sitzen. Ein großer Knackpunkt an dem Experiment waren nicht die Schüler, sondern die Eltern. Weil die Eltern dann in dem Fall die Kinder zu einer bestimmten Zeit von der Schule abholen müssen, weil sie Kindern dem Kind halt auch keine Nachricht schreiben, dass sie 10 Minuten später kommen oder das Kind einmal zur Oma gehen soll und so. Also wir müssen als Eltern, und das ist auch dieses bewusste Vorleben in dem Ganzen dann, schauen, dass wir das auch mit unterstützen, wenn das Kind das Experiment macht oder wenn das Experiment nicht mehr ist, dass wir halt nicht ständig am Handy da hängen und dann davon reden, dass unsere Kinder weniger Handyzeit haben sollen.
0: Ich schließe mich an, ich habe das oft gehabt, also ich bin Klassenvorstand in der Schule und ich habe das oft gehabt, dass mir eben Eltern angerufen haben, hey, jetzt gibt es dieses Handyverbot in Schulen, was tue ich jetzt, wie soll ich mein Kind bitte erreichen? Da frage ich mir, ja, wie haben ihr Vater oder ihr Mutter sie erreicht, wie sie in der Schule waren? Ja, da haben wir in der Schule angerufen, das war ein An. Ja, sie können wir ja bei uns in der Schule, aber also das Verständnis ist da überhaupt gar nicht mehr irgendwie so da. Manche Kinder haben einen Tracker drauf, wo die Eltern quasi schauen können, wo die Kinder herumrennen und so. Und ja, es ist wirklich spannend, sich mal von dem allem loszulösen und merken, dass das nicht, dass das in allen Generationen der Familie eine Panik auslöst.
2: Mhm. Deswegen auch, darum war es ja immer so wichtig, dass, auch wenn wir das natürlich jetzt aus einer sehr schulischen Perspektive machen, dieses Medienbildungsthema, aber dass wir halt auch die Eltern mit in das Setting mit integrieren, weil, wie anfangs erwähnt, das ist kein rein schulisches Thema, es ist aber auch kein rein Elternthema, es ist halt sehr ineinandergreifender gesellschaftliches Thema, was man da angehen muss. Deswegen haben wir bewusst den Namen Forum für unser Unternehmen genannt oder gewählt, weil wir einfach schauen wollen, dass wir das da jetzt nicht alleine, wir zwei Lehrer hätten nicht wahnsinnig viel Möglichkeiten, dass wir da was verändern, sondern wenn, dann müssen wir da schon mehr in einer Bewegung denken. Ich habe das damals probiert, 2016, mit einer Initiative, die hat geheißen Never Block for Free. Ich bin zu Medienhäusern hingegangen und habe ihnen gesagt, dass das eine wirklich schlechte Idee ist, wenn ihr soziale Netze verwendet. Und im Endeffekt war der große Tenor von den Medienhäusern, ja, wissen wir, aber wir müssen da rein, weil das sind unsere Leser. Jetzt 10 Jahre später sehen wir, was das Ganze ausgelöst hat, weil diese Medienhäuser natürlich ja gratis Content für die sozialen Netze zur Verfügung stellen. Und da muss ich auch, es hat sich nicht verändert. Wir kennen alle diese Probleme und so paradox das Ganze ist, verwenden wir trotzdem immer nur Instagram. Wir verwenden trotzdem immer nur Facebook, auch aus Unternehmen, wenn wir sich die Reichweite wünschen, obwohl wir eigentlich die Auswirkungen aus dem Ganzen kennen.
3: Auf das Thema möchte ich nachher nur noch, da haben wir einen ganzen Block noch dazu, möchte noch näher eingehen. Jetzt waren wir eben ja sehr viel beim Thema Jugend und Schule. Und genau, wie du gesagt hast, auch die Eltern mit einbinden, aber eben auch die Medien mit einbinden, oder? Ja. Also Fake News gibt es ja jetzt nicht nur in sozialen Netzwerken, Fake News gibt es auch im Boulevardjournalismus, wo auch immer. Und ja, die Frage der Medienkompetenz sozusagen, da geht es jetzt nicht nur um soziale Netzwerke und um Smartphone-Nutzung per se. Zum Thema Mediennutzung fällt mir nur ein, vielleicht darf ich das euch da noch lobend erwähnen. Ihr habt vor kurzem den Digitalen Humanismus Award bekommen, das beim ORF, oder?
2: Genau, also es war...
3: Wobei, so human geht es da gerade nicht zu, aber...
2: Nein, es war beim ORF, nicht vor dem ORF,
3: da
2: war
3: der Host im ganzen Fall. Worum geht es da genau oder wofür?
2: Wir haben ein Projekt gestartet, das halt auch für uns eine wichtige Säule ist, jetzt im Forum Medienbildung, wo wir einfach auch nach außen gehen wollen, eher wie ein klassisches Medienhaus, und das Ganze nennt sich News Deconstructed. Entstanden ist das Ganze eigentlich einmal bei uns im Unterricht, weil wir es überlegt haben, Fake News, okay, wie können wir jetzt die Schüler wirklich das beibringen, was ist eine Nachricht, die falsch ist? Da muss man aber auch gleich differenzieren, weil Fake News sind ja oft nicht immer Fake News. Diese Konstruktion, diese mediale Konstruktion von Wirklichkeiten ist ja sehr unterschiedlich. Oft ist es einfach auch eine Übertreibung oder halt auch eine Meinung. Und gerade in dem Setting, wo wir jetzt mit unseren Smartphones leben, sind Meinungen oft wichtiger geworden als Fakten. Und da haben wir überlegt, okay, wie können wir das unsere Kinder einfach oder unsere Schüler einfach einmal zeigen? Und News Deconstructed im ersten Schritt, wie wir dann gesagt haben, okay, so bauen wir das in Unterricht ein. Wir haben dann ein KI-Tool entwickelt und dieses KI-Tool mit einem von uns entwickelten Framework gefüttert, was einfach Nachrichtenkompetenz vermittelt, indem es die Nachricht, die man reinkopiert, also die URL, einmal nach der Story, woher kommt die Story, wer hat sie geschrieben, wie ist die Wirkung der Story, wie sind die Kanäle, wie sie zu mir gekommen ist, und so auf dieser unteren Ebene, was kann ich aus der Story lernen. Und damit das Ganze aber einen klassischen KI-Bias aufzeigt, sind wir hergegangen und haben dann gleich drei KI-Tools reingegeben. Klassischerweise natürlich OpenAI mit ChatGPT aus amerikanischer Perspektive. Wir haben Mistral aus französisch-europäischer Perspektive und wir haben DeepSeek aus chinesischer Perspektive. Und man sieht jeden Absatz untereinander immer dann, wie die einzelnen KIs das auch zusammenfassen. Und gibt es einen KI-Bias? Natürlich gibt es immer einen KI-Bias, weil KI ist ja an sich auch von Menschen entwickelt und trainiert auch von den Daten her. Und dafür haben wir jetzt diesen Award bekommen, was uns natürlich extrem freut, weil das halt auch zeigt, dass man, es gibt immer so eine Diskussion jetzt gerade in den Medien, Entschuldigung, wenn ich da ausschweife, aber es ist Humanismus oder Digitales. Es gibt die Diskussion mit Latein oder KI. Und da sind halt wir der Meinung, ach, das Digitale muss am humanistischen Prinzip entsprechen. Und deswegen hat es uns auch so gefreut, dass wir da eben das auch beweisen haben können mit dem Preis für den digitalen Humanismus. Und das soll ja ein bisschen unser Kanal nach außen werden, wo wir diese Differenzierung bei den Nachrichten dann auch zeigen.
0: Man kann das übrigens auch ausprobieren. Ja. newsdeconstructed.eu, da kann man das ausprobieren. Also wenn einmal wer Interesse daran hat, sich Biases anzuschauen von verschiedenen KIs oder einfach über irgendein Thema, also ich benutze auch oft für mich selber, wenn ich ein bisschen im Nachrichtendschungel untergehe und über Nacht wieder irgendwie nicht mitgekriegt habe, was der Donald Trump irgendwie erzählt hat, dann haue ich in der Früh einen Artikel ein oder ein Thema und dann bin ich da in ganz, ganz schnell auf multiperspektivisch informiert. Also man kann es wirklich, wirklich gerne
2: ausprobieren. Es zeigt nämlich auch diese Narrative, die in den Nachrichten dann drinnen stängern, und das ist ja eigentlich dann oft auch die faktische Information, die man sich rausholen kann. Und ganz wichtiger, es startet immer mit einer kurzen Zusammenfassung in einer einfachen Sprache, weil es halt auch ein Instrument ist, wo wir schauen, dass wir das auch in der Schule einsetzen können, wenn es darum geht, dass wir Schüler beibringen, wie man eigentlich recherchiert.
3: Okay. Ja, ich finde es spannend, dass wir eigentlich jetzt erst beim Thema KI sind, wenn man über Medienbildung redet. Jetzt waren wir sehr viel bei sozialen Netzwerken. Ja, fast schon wieder ein alter Hut quasi, jetzt im Vergleich zu dem KI-Thema, das da seit ein paar Jahren aufpoppt. Und weiß nicht, früher hat es die Leute gegeben, die Search Engineering Optimization und so gemacht haben. Heute gibt es schon die Spezialisten und Spezialistinnen, die KI-Optimization machen, also das eigene Unternehmen oder das eigene Thema möglichst präsent irgendwo in den KI-Systemen vorkommt oder in den Zusammenfassungen noch besser. Also da entstehen gerade ganz, ganz neue, wie soll ich sagen, ja, Medienwelten, Berufswelten und ja. Der Versuch, diese KI-Systeme irgendwie zu steuern oder für seinen Nutzen zu verwenden, sozusagen. Und auch bei uns, bei Radio Froh ist das Thema KI noch ein sehr spannendes. Also wir haben da Anfang Juni einen KI-Workshop, wo es darum geht, gemeinsam im Team KI-Guidelines zu entwickeln, die aber halt dann auch für alle gelten sollen. Und das wird dann natürlich für 200 bis 300 SendungsmacherInnen und fürs Team, das ist schon ein größerer Prozess.
0: Kannst du da schon ein bisschen aus dem Nähkästchen plaudern, was so eichere Grundpfeiler sind in der Einstellung gegenüber KI?
3: Puh, ich glaube, die differenzieren im selbst im Team sehr stark. Also da glaube ich, von absolut gar nicht verwenden bis zu sagen, okay, verwende es beispielsweise jetzt für bestimmte Themen nicht, gerade wenn es um journalistische Sorgfalt geht. Mhm. Wenn ich jetzt quasi einen Förderantrag schreibe, habe ich jetzt weniger Bedenken, wenn es darum geht, für das Projekt meine, was nicht, europäischen Werte herauszustreichen oder ich soll die KPIs dieses Projekts nennen und so, dann kann ich da gerade aus solchen Begrifflichkeiten ganz schnell mittels KI-Systemen was machen, genau. Aber wir beschäftigen uns zumindest seit Jahren eben mit Themen wie KI und Diskriminierung, Bias, also gerade im Rahmen unserer Digital Academy, die wir jetzt die letzten 2 Jahre oder 3 Jahre sogar gehabt haben im Frühjahr, haben wir immer KI-Workshops gehabt, KI und Gesellschaft, also mit Experten und Expertinnen. Und wir haben da einen Medienwissenschaftler im Anfang Juni zu Gast für 2 Tage, den Dr. Stefan Weichert, der uns da unter die Arme greifen wird. Also es ist ein wichtiges Thema auf jeden Fall. Und ich weiß auch von anderen Medienhäusern, ORF und so, die haben KI-Guidelines zwischen 30 und 50 Seiten. Aber da ist halt bei uns das Problem, es muss einfach sein.
2: Und ja. Ist die Guideline vielleicht nicht einfach schon, wenn sie geschrieben ist, schon wieder alt, weil die KI sich schon wieder
0: so weit entwickelt hat? Ja, KI geschrieben.
2: Das, was mir als Lehrer recht Sorge bereitet, in dem Fall mit der KI, ist Entwicklung, die jetzt in den letzten Monaten sehr stark sichtbar wird, ist, wir reden, wenn wir über Medien und soziale Netze und Aufmerksamkeit reden, reden wir ja immer über diese Dauer, die wir darin verbringen in diesen Systemen. Das heißt, Gewinnern, jetzt natürlich unter Anführungsstrichen, das sagt man jetzt im Podcast nicht, der die längste Aufmerksamkeit der Nutzer hat. Aber es zeigt sich eine Entwicklung, die eigentlich sehr trauriger ist, weil eine neue Form der Aufmerksamkeit entsteht und das ist Intimität. Diese KI-Systeme sind nicht mehr darauf ausgelegt, dass sie möglichst lange mit dem Nutzer sprechen. Das wäre für ein KI-System sogar kontraproduktiv, weil das ja dann im Hintergrund Energie und Ressourcen kostet. Sondern es geht darum, dass man möglichst eine intime Beziehung zu dem Nutzer aufbaut. Und so, wo das halt dann sehr wirklich schon gezeigt hat, ist, und ich habe mir vor einem Jahr nie gedacht, dass es diesen Begriff geben wird, ist KI-gestützte Suizidbegleitung. Also dass die KI wirklich auch schon Jugendliche vor allem dazu bei begleitet hat beim Suizid. Und das ist das, wo ich glaube, wo wir einfach jetzt auch als Lehrer ganz stark aufpassen müssen, dass sie dieses Thema der Handysucht und Aufmerksamkeit jetzt nicht wieder wiederholt mit KI und Intimität. Und da glaube ich, müssen wir als Gesellschaft schnell und rasch agieren. Und diese Guidelines für Medienhäuser, ich glaube, wir brauchen diese Guidelines auch auf einer gesellschaftspolitischen Ebene.
0: Wir rudern ja in die Schulen generell schon seit Jahren herum, wie wir mit Chatbots zum Beispiel umgehen, wenn es um Leistungsfeststellung und Leistungsabfrage geht. Also da gibt es ja bis jetzt keine Antwort in Wirklichkeit. Oder auf der Universität gibt es nach wie vor keine Antwort auf diese Fragen.
3: Aufgrund der fortgeschrittenen Zeit, wir können leider ja sowieso nicht alle Themen heute schon in der ersten Folge anreißen, aber ich weiß, ihr wart vor kurzem bei der APA zu Gast und es wird auch jemand von der APA in einer unserer Podcast-Folgen dann zu Gast sein und auch über dieses Thema dann wirklich ausführlich, also 3/4 Stunde dann sprechen und nicht jetzt nur so sozusagen angerissen. Also um auch auf unsere weiteren Folgen zu verweisen. Ich darf verweisen vielleicht an die Michaela.
1: Zu den täglichen Nutzungszeiten in sozialen Netzwerken.
3: Genau, das haben wir jetzt ein bisschen aus den Augen verloren in den letzten.
1: Haben wir noch nicht aufgelöst. Das Core liegt bei 3 Stunden. Genau.
2: Und vorher waren es auch 3 Stunden, oder?
0: Na, vorher 4,4 Handynutzung und 3 Stunden Social Media quasi.
3: Ja. Genau, es ist halt die Frage, wer hat wo wann abgestimmt, aber auch da natürlich immer die Frage, ja, was tut man in einem sozialen Netzwerk, welches, was empfindet man selbst überhaupt als soziales Netzwerk?
2: Was ist ein soziales Netzwerk?
3: Genau.
2: Was ist YouTube? Ist YouTube eine Videoplattform oder ein soziales Netzwerk? Wie vorher gesagt, TikTok und YouTube haben das gleiche Produkt mit unterschiedlichen Produkten bei YouTube.

0: Ich hätte da nur einen großen Block, Medienentwicklung der letzten 10 bis 15 Jahren. Wie haben sich Medien entwickelt? Wie wurde auf veränderte Mediennutzung reagiert? Werbemarktrichtung, globale Big-Tech-Konzerne und so weiter. Ich würde aber ganz gern mehr in Richtung Publikum gehen, weil wir ja eigentlich gesagt haben, wir wollen nicht zu dritt hier diskutieren. Und deswegen gerne hier an unsere Experten oder wenn auch wer einfach nur ein Statement abgeben möchte. Ihr seid sozusagen dann Teil dieses Podcasts. Gerne euch zu Wort melden. Und natürlich gerne den Namen vorher auch sagen und vielleicht kurz eure Funktion, was ihr macht.
1: Ja, mein Name ist Silvia Dreher. Ich bin Professorin an der Pädagogischen Hochschule Oberösterreich im Bereich der Medienpädagogik und Medienbildung. Ich kann da sehr viele Dinge bestätigen, die ihr jetzt da gesagt habt. Also ich habe jetzt aktuell eine Studie bei einer Masterarbeit, die ich betreue. Und da geht es darum, wie oft wischen die, also wie oft wird das Handy entsperrt. Und da ist nahezu 50% machen über 350 Mal das am Tag. Ja. Und das deckt sich ja sehr stark mit der CHIM-Studie, also diese bekannte große Studie aus Deutschland. Also das ist schon eine Entwicklung, die sehr bedenklich ist. Das Problem ist auch mit Handynutzung oder Lernen mit Handy haben wir das Riesenproblem, sobald das private Geräte sind, die die Schülerinnen und Schüler verwenden, haben wir einfach da das Thema, dass die kriegen wirklich am Tag 500 bis 600 Benachrichtigungen. Also wenn ich jetzt schaue, ich kriege am Tag vielleicht 20 oder 30. Und das muss man einfach im Fokus behalten, dass das eigentlich für Lernzwecke nicht ideal ist, wenn die so viele Unterbrechungen haben.
2: Also ich kann das vorbestätigen und da ich an unserer Schule ja diese iPads betreue, wir sind Gott sei Dank in dieser glücklichen Situation in den Unterstufen, in den Landesschulen, also in Mittelschulen, dass wir die Geräte verwalten können. Das heißt, ich kann zumindest einmal einen Teil abfedern, indem ich einfach diese Apps und den Apps dann nicht zulasse. Genau, das Problem natürlich bei den Bundesschülern und bei den Oberstufen, wo es dann auch das Handyverbot nicht gibt, das ist ihre.
3: Also ich möchte auch dazu sagen, wir haben an unserer Schule das geschafft, dass das Handy in Wirklichkeit im Schulalltag keine Rolle mehr spielt. Also wir haben das halt wirklich auf eine relativ rigorose Art und Weise geregelt. Also bei uns ist, sobald das Handy sichtbar beim Schüler ist, wird es abgenommen und muss von den Eltern wieder abgeholt werden. Und das ist halt wirklich eigentlich eine rigorose Regelung. Es ist heftig. Aber es war ein langer Kampf und mittlerweile ist das Handy in der Schule eigentlich nicht mehr vorhanden.
2: Und es kommt immer wieder so Eltern, die dann auch sagen, ja, nehmt es ab, ich hole es dann in 3 Tagen.
3: Ja, und von dem her, dieser geschützte Rahmen, den wir da geschaffen haben mit den iPads, die quasi von uns gesteuert werden können, das ist ein absoluter Raumschaffer für Medienbildung. Also ich konnte mir es nicht vorstellen, dass er in einer Oberstufe unterrichtet, wo das Handy quasi ja, Teil des Schulalltags ist. Das stelle ich mir arg vor.
2: Es wirft da in weiterer Folge eine spannende Frage auf, auf welchem Alter ein Kind ein Handy haben soll. Und was wir da jetzt
0: einfach. Wie ist es bei euren Schülern und Schülerinnen?
2: Naja, die 10-Jährigen,
3: die kommen mit Handys schon
2: an die Schule. Ausnahmen. Ja. Also wir merken, in der Volksschule wird das Handy schon von den Eltern an die Schüler übergeben. Es beginnt mit der Smartwatch. Es gibt ja schon dedizierte Smartwatches für Schulkinder. Da gibt es einen Schulmodus, wo das Ganze jetzt deaktiviert ist. Aber wir haben da jetzt gerade ein spannendes Projekt, weil wir mit zwei sehr engagierten Volksschullehrerinnen aus Kärnten einen Medienführerschein für die Volksschule bauen. Und was wir da schaffen wollen mit dem Medienführerschein von den Volksschulen ist, dass wir den Eltern ein Argument geben, dass sie einfach auch die Kinder sagen, na, du kriegst das erst, wenn du diesen Medienführerschein in der Volksschule fertig hast. Damit wir, und ich bin eigentlich der Meinung, es soll später sein, das sage ich gleich dazu, aber damit wir den Eltern auch Argumentationshilfe geben, dass das Ganze ja hinauszögert wird und in der Volksschule noch kein Thema ist. Weil wir merken das halt auch in den Gesprächen mit Volksschullehrerinnen, es zieht sich runter bis in die Primarstufe.
1: Das Zweite, was natürlich noch ist, was ich gerne ansprechen möchte, ist auch dieses Thema, die ganze Darstellung im Netz, also zum Beispiel auf Instagram, dass einfach Jugendliche suggeriert wird, ich kann im Prinzip mit wenig Arbeit viel erreichen im Leben und jeder, was im Leben was erreicht hat, weiß, dass das leider nicht so ist, ja, dass das völlige Illusion ist. Ja. Und da steht natürlich auch Tür und Tor offen, dass die dann in so Netzwerke mitarbeiten, im Prinzip von einem Schneeballsystem, wo die dann neue Kunden suchen und da ein Wahnsinnsgeld zahlen, was dann 3.000 bis 5.000 Euro kostet, dass du bei so einem Paket mittun darfst. Und das ist einfach eine ganz problematische Geschichte, weil ja das auch nur vorgegaukelt wird, aber in Wahrheit ja auch nicht der Realität entspricht. Ja, weil die Schneeballsysteme, das ist ja nichts Neues. Das hat ja einen Grund, warum das auch der Gesetzgeber verboten hat, weil das würde es ja sonst überall geben. Ja.
3: Vielleicht darf ich da kurz da was dazu sagen. Wir haben ja dieses Projekt Medienbildung, Medienführerschein von der Pike auf gestartet und haben wirklich didaktisches Unterrichtsmaterial gemacht, wo es auch genau um diese Themen geht. Und was mir ganz oft begegnet ist, ist, die Jugendlichen kommen relativ bald, in relativ jungen Alter, schon mit einem sehr gefestigten Weltbild daher. Und da gehört genau das dazu. Ich werde sowieso immer reich, also das steht sowieso außer Frage. Ich beschäftige mich mit Dropshipping, also ich verschiffe dann irgendwelche Container irgendwo hier online. Oder eben, ich gehe zum Andrew Tate in die Academy und der lernt mir dann, wie ich in Kryptowährung investiere und mit dem werde ich dann reich. Und das sind oft nicht nur punktuelle Probleme, sondern das sind wirklich vorgefertigte Weltbilder. Fast schon, also das hat schon fast ja, Mantra-ähnliche Züge, mit denen sie da gebrieft sind. Und das ist ganz, ganz schwierig mit Menschen, also nicht nur Jugendliche, aber es ist auch gesamtgesellschaftlich eigentlich, auch mit Menschen in Kontakt zu kommen und diese Strukturen wieder abzubauen. Das ist ähnlich wie wenn jemand, also ist jetzt ein heftiger Vergleich, fast in einer Sekte drinnen ist. Und der einzige Weg, der für mich funktioniert, ist, dass dieses ganze Konstrukt, dieser Eisball, dieser, wo die da drinnen sind, den kann man nicht links und vorn und überall zum Abbauen anfangen, sondern man muss wirklich über Beziehungsarbeit, ganz viel Beziehungsarbeit, die Kinder an sich selber heranlassen und ein anderes Weltbild einer daneben hinstellen und dann müssen sie selber die Entscheidung treffen. Und da reicht es oft, wenn man diesen Eisball irgendwo mit seiner eigenen Persönlichkeit, mit der, wie ich mein Leben lebe und die Schüler das sehen, ein bisschen anknackst und dieser Riss entwickelt sich dann von selber immer weiter und irgendwann fliegt diese ganze Blase ein bisschen ein. Aber die Probleme, die Sie da ansprechen, das ist alltäglich. Also das merkt man wirklich oft. Ich kann es eh ganz ehrlich sagen, bei vielen, vielen Schülern in meiner Klasse ist es nicht klar, was sie nächstes Jahr machen. Sie sind nächstes Jahr aus der Mittelschule heraus und die gehen ins Leere. Also die Pläne, die sie haben, sind aus meiner Einschätzung nach einfach unrealistisch.
2: Es ist dieses Worldbild, was vorgelebt wird. Und wenn man sich anschaut, diese Versuche und Studien, vor allem jetzt 14-jährige, 13-jährige Mädchen, was denen da vorgelebt wird in sozialen Netzen, ich meine, da muss ich schon die Frage stellen, warum diskutieren wir darüber, ob wir unsere Kinder überhaupt da reinlassen? Weil da muss ich auch sagen, ich meine, klar, da gibt es jetzt viele Sichtweisen, Narrative, vor allem wenn es um die Diskussion geht, um Social Media, ob 14 oder 15 oder 16. Aber das, was da drinnen passiert, das ist ja kein öffentlicher Raum, das ist ja von Algorithmen gesteuerte Darstellung, die darauf ausgelegt ist, dass ich möglichst viel Klicks und möglichst viel Werbeeinschaltungen mache. Und dieses Beispiel dass ich halt dort dann Krypto oder irgendwelche anderen Schneeballsysteme oder diese Akademien, wie sie sie nennen, dann, genau. Die halt mit viel Geld einwerfen, die werfen aber vorher mal Millionen in die sozialen Netzwerke rein. Damit halt dann noch mehr rauskommt, klarerweise, aber sowas würde ein Medium in Österreich ja nicht dürfen. Dieses Worldbild, was ich da als Kind erlebe und wenn ich mir das anschaue, also meine Schüler, ich schaue jetzt nicht auf ihr Handy, aber was da vermittelt wird, wie wir eigentlich sein sollen, wenn das ein normales Medium in Österreich machen würde, das wäre vom Markt sofort gestrichen, weil da gibt es einfach Spielregeln, an die man sich halt dann Gesetze, aber irgendwie schaffen wir in die Diskussion, wo es um soziale Medien geht, dass wir plötzlich diese Gesetze ausklammern. Wie waren das, da kommen Zensuren, solche Begriffe immer ganz gern, oder wir dürfen nicht mehr in der freien Welt irgendwie mitreden oder sowas.
1: Genau dasselbe Thema haben wir auch mit den ganzen Kryptowährungen, weil jede Bank oder Geldwäsche und solche gesetzlichen Vorschriften. Und bei der Kryptowährung ist das einfach nicht greifbar und fällt eigentlich alles unter den Tisch, mehr oder weniger.
3: Das ist immer, also wir sind da leider immer ein bisschen hinten nach, wenn es um Regulierung geht, wenn solche neuen Erfindungen kommen. Und das, ja.
2: Oder zögern es dann auch noch bewusst raus, dann wissen wir.
0: Über Social Media oder das Social Media Verbot werden wir sicher in einer der kommenden Folgen ausführlicher, glaube ich, diskutieren.
2: Wird da vielleicht eine Fußnote meinerseits. Man merkt schon, es kommt eine Bewegung in das Ganze rein. Man merkt, dass das jetzt zumindest einmal über die digitale Grundbildung ein halbes Fach bekommen hat. Man merkt, in der Oberstufe kommt jetzt ein Fach mit Medien- und Demokratiebildung. Es geht schon, es ist, wir reden immer sehr negativ natürlich auch über das Thema, weil es da sehr viele Gefahren mit sich birgt. Man muss aber auch schon sagen, diese Geräte oder diese Tools geben aber auch wieder gewisse Möglichkeiten, die ja sehr positiv sein können. Gerade wenn es darum geht, dass ein Schüler lernt, wie er seine eigene Geschichte erzählt. Und so wie du vorher gesagt hast, die Workshops, die er macht, gehen ja alle in diese Richtung hin. Also ich glaube, man muss irgendwie diesen Grad finden, so, wo verteufelt man das Ganze und wo sagt man, man hat aber auch Möglichkeiten, wie man das positiv nutzt.
0: Mhm. Ja, Ausblick auf mögliche kommende Themen. Habt ihr euch da schon Gedanken gemacht?
3: Ich möchte auf jeden Fall ein bisschen raus aus dem schulischen Setting, wie ich eingangs schon gesagt habe, ich sehe Medienbildung und generell, ich sehe Radio und diesen Podcast für mich extrem als Chance, einfach meinen Horizont zu erweitern. Also ich möchte unbedingt aus der Kunstszene, aus der Filmszene Personen einladen. Also Medienbildung im Film wäre für mich ein echt spannendes Thema, muss ich sagen.
2: Ja, historisch bin ich da natürlich ein bisschen biased, da ich für Nachrichtenhäuser gearbeitet habe. Aber ich möchte unbedingt über die Frage reden, wie können wir Nachrichten wieder dazu bringen, dass sie ja gelesen und gehört werden oder gesehen. Das ist ein Thema, was mich persönlich auch sehr stark beschäftigt. Großes Thema sind natürlich diese persuasiven Technologien. Also was kann man da ansetzen? Wie können wir als Eltern ansetzen? Wie können wir als Gesellschaft ansetzen, dass wir unsere Kinder unterstützen? Das ist so ein großer Punkt, der mir ganz wichtig ist. Und ich glaube, ein ganz wichtiger Punkt ist das Thema Computerspiele, weil das einfach ein Thema ist, wo man mit Jugendlichen reden kann, aber man vielleicht nicht selber Computerspiele spielt, aber schnell merkt, wie wichtig eigentlich diese Welt der Computerspiele für die Kinder und für die Jugendlichen ist, um da auch eine gewisse Akzeptanz aufzubauen als Eltern und ein Verständnis aufbauen. Ich glaube, das ist so ein Grundstock, den man braucht, damit man eine Diskussion führen kann.
0: Mhm. Ja, ich werde mich vorrangig um Themen im Bereich Medien und Zivilgesellschaft beschäftigen, auch da die Frage der Medienbildung in der Erwachsenenbildung kommt da ganz stark mit rein. Demokratiebildung, redaktionelle Gesellschaft, auch hin zu einer offeneren Gesellschaft. Also auch das, gerade diese autoritären Tendenzen, auch das hat mit Medienbildung zu tun, weil halt einfach ja auch die sozialen Netzwerke so gestaltet sind, dass halt Themen, die einen aufregen oder so, oder dass halt das, was emotionalisiert, dass sich das dann stärker verbreitet. Aber das ist nur eines von mehreren Beispielen. Ja, auf jeden Fall gibt es mehr Infos zu diesem Podcast auf fro.at, der Website von Radio Froh, fro.at/Medienbildung und Infos zu euch gibt es auf medienbildung.at. Beziehungsweise da wird es dann hoffentlich auch Infos zum Podcast geben.
3: Sowieso.
0: Genau. Und auch wenn es vielleicht ein bisschen seltsam klingt, auch auf den Social-Media-Kanälen von Radio Froh und von medienbildung.at. Also das ist auch ein wesentlicher Beitrag des Projekts, dass wir kritisch über die sozialen Netzwerke berichten, aber trotzdem sie auch für die Verbreitung nutzen. Auch das wird aber ein Thema in den späteren Podcast-Folgen sein. Danke an Simon und Johannes, danke ans Publikum hier fürs fleißige Mitmachen auch bei unserer ersten Folge des Live-Podcasts Kompetent und Kritisch. Danke euch.
3: Danke an dich.
2: Danke auch.
0: Und ich bin Michael Diesenreiter, freue mich sehr, heute diese Auftaktfolge moderiert zu haben.
2: Danke sehr.
0: Dankeschön.
3: Tschüss.

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3: Hallo und herzlich willkommen zu einer neuen Ausgabe des Frohsinns, dem Infomagazin von Radio Froh. Mein Name ist Eileen Yilmaz. In der heutigen Ausgabe hören Sie von einer Kundgebung zum MECFS-Awareness-Tag und wie ein Welser Pub um den Fortbestand kämpft.
4: Unversorgt seit 1969 bedeutet für mich, seit Jahren keinen Arzt zu finden, der mich oder meine Erkrankung MECFS ernst nimmt. Ich habe keinerlei medizinische Versorgung.
3: Am 12. Mai ist internationaler MECFS-Awareness-Tag. MECFS steht für myalgische Enzephalomyelitis, chronisches Fatigue-Syndrom. In Österreich sind schätzungsweise 80.000 Menschen daran erkrankt. Heilung oder Behandlung gibt es nicht, obwohl die chronische Multisystemerkrankung seit 1969 von der WHO anerkannt ist. Am 9. Mai hat in Wien eine Kundgebung stattgefunden, um auf die medizinischen und sozialen Missstände aufmerksam zu machen. Erkrankte würden keine adäquate medizinische Versorgung bekommen, da es zu wenig MedizinerInnen gibt, die sich mit der Krankheit auskennen würden. Auch die Pensionsversicherungsanstalt würde bei Gutachten ME falsch einschätzen und Personen als arbeitsfähig einstufen, die teils komplett bettlägerig sind. Betroffene und Angehörige wehren sich gegen diese Darstellung, dass ME eine psychosomatische Krankheit sei. Es gibt viele körperliche und neurologische Symptome, die auch von FachärztInnen festgestellt werden könnten. Enna Erber-Gludowatz ist eine von ME betroffene junge Frau, mit der wir schon öfter auf Veranstaltungen zu ME und Long-Covid gesprochen haben. Diesmal erzählt sie von ihren Symptomen und wie ihr Alltag mit ME aussieht.
5: Magst du vielleicht den Leuten, die sich jetzt nichts unter deiner Krankheit vorstellen können, mal so einen typischen Tagesablauf erklären, wie du mit dieser Krankheit lebst?
6: Es geht Gott sei Dank bergauf bei mir, deswegen kann ich jetzt nur von einer moderaten Person sprechen, die halt moderat erkrankt ist. Ich kann zwar von früher sagen, wie ich bettlägerig war, da ist man nur im Bett gelegen, wurde gefüttert, wenn man überhaupt noch essen konnte, ist im dunklen Zimmer gelegen. Also ich kann mich nicht mehr daran erinnern, da schaltet sich das Gehirn irgendwie aus. Also ich habe keine Erinnerungen mehr an keinen einzigen Tag, wo ich bettlägerig war. Und jetzt ist es so, ich kann nicht in die Schule gehen, ich kann nicht studieren, ich kann nicht arbeiten gehen. Und es ist trotzdem unglaublich anstrengend, weil man alles berücksichtigen muss. Man muss alles planen, man kann nichts kurzfristig entscheiden. Man muss sich wirklich jedes Detail ganz genau überlegen, wann man isst, wann man schlafen geht, wann man Mittagsschläfchen macht. Also ich mache mindestens ein Mittagsschläfchen und ich gehe aber um 7 schlafen und wach um 10 Uhr wieder auf. Ich schlafe eigentlich die meiste Zeit und sonst kann ich auch nicht viel machen. Ich meine, für heute habe ich mir eine Woche oder so meinen Körper ausruhen lassen, damit ich heute dabei sein kann. Das war mir sehr wichtig. Sonst kann ich nicht viel machen, ja.
5: Ja, ich wollte dich gerade fragen, was so ein Tag, wenn du heute mithilfst am MECFS Awareness Day, was der mit dir macht? Kannst du das jetzt schon irgendwie abschätzen? Wie wird es dir heute am Abend gehen, jetzt die nächste Woche?
6: Also ich werde auf jeden Fall sehr, also wenn ich es nicht übertreibe, dann werde ich nur erschöpft sein. Ich werde vielleicht ein bisschen Schmerzen haben, was aber noch erträglich, ja. Es ist zwar trotzdem kein Leben, aber es ist, wenn ich mich nicht überanstrenge, dann ist es eigentlich nur, dass mein Körper sehr müde ist und sehr erschöpft ist. Aber es kann natürlich vorkommen, dass ich eine Sekunde zu viel gemacht habe und dann bricht die Hölle zusammen. Also dann kann ich die Augen nicht mehr aufmachen, schreie vor Schmerzen, es ist unerträglich. Also ich denke, ich sterbe, weil es einfach so schlimm ist. Aber ich hoffe, dass das nicht passiert.
5: Viele Betroffene können ja gerade heute nicht vor Ort sein, weil es ihnen eben zu schlecht geht. Wie kann man denn gesunde Personen mobilisieren, dass sie Unterstützung zeigen?
6: Man kann die Leute aufklären, unbedingt die Leute aufklären. Ich versuche in jedem Gespräch irgendwie das einfließen zu lassen in Bezug auf meine Krankheit, was das ist und auch wenn es neue Leute sind, ich schäme mich halt nicht für meine Krankheit, sondern ich bin stolz, dass ich so stark bin mit meiner Krankheit. Und das versuche ich halt den Leuten zu übermitteln und immer offen über die Krankheit zu sein und versuchen, die Leute als mutig machen, dass sie mithelfen. Ich habe auch überall in meinem Status, in meinem Instagram, überall habe ich hineingeschrieben, hilft mir für meine Krankheit einzustehen. Und so einfach versuchen, die Leute ein bisschen anzuspornen.
3: Veronika Kunert von der Initiative Gesundes Österreich spricht über die Wichtigkeit von sauberer Luft, besonders im Klassenzimmer. Diese diene dem Infektionsschutz.
7: Wir haben dieses Jahr gemeinsam mit der ÖG MECFS und Unlock You einen Flyer erstellt, wo es darum geht, wie Kinder, also wie MECFS und Schule zusammengehen können, beziehungsweise was für Möglichkeiten es gibt für Kinder, die noch irgendwie am Unterricht teilnehmen könnten, auch hausgebunden, die Möglichkeit haben, einen weiter mit der Schule, ja, was eigentlich die Schule tun muss, damit das förderlich ist.
8: Was sind so die Dinge, die die Schule tun kann oder muss, damit eben erkrankte Kinder am Unterricht noch teilnehmen können?
7: Das Erste ist informiert sein. Also da ist, glaube ich, der größte Punkt, dass so viele Menschen nicht informiert sind. Und deswegen haben wir eben so einen Flyer erstellt, der ein bisschen cartoonartig erklärt, was man tun kann. Da geht es einmal darum, dass man die Multisystemerkrankung MECFS erklärt, dass man über das Kardinalmerkmal PEM Bescheid weiß, was das sonst alles für Symptome hat. Eine Seite, da geht es um Crashvermeidung. Eine Seite ist für Kinder, die jetzt nur mild betroffen sind, was da förderlich wäre, damit sie in der Schule sein können. Und ein wichtiger Punkt, und da kommen wir wieder ins Spiel, ist der Infektionsschutz. Weil natürlich ist es auch ganz wichtig, dass Kinder mit MECFS, genauso wie alle anderen Kinder in der Schule, eine gute Luft haben, wo sie nicht erkranken.
8: Gibt es in Schulen schon Bewusstsein für die erkrankten Kinder? Gibt es da schon irgendeine Strategie von der Bildungsdirektion aus?
7: Also das, was wir erleben, sind halt einzelne Personen, die was wissen. Wir wissen auch, dass die Bildungsdirektion gerade daran arbeitet, hier ein neues Konzept zu machen. Man muss aber sagen, das, was wir gerade sehen, sind Eltern, die wirklich verzweifelt sind, weil die Schülerinnen und Schüler, die bis jetzt Einzelprüfungen machen konnten, die Information bekommen haben, dass es nicht mehr möglich ist, sondern dass sie an einem Tag, so wie Schülerinnen und Schüler, die zu Hause unterrichtet werden, dann an einem Tag die Prüfung hätten, was natürlich absolut unmöglich ist. Also wir sehen gerade, und das ist der Punkt, wo wir gerade mit verzweifelten Eltern Kontakt hatten, die uns erklärt haben, wie furchtbar die Situation gerade ist. Und das war der Punkt, wo wir gesagt haben, na, dann schauen wir mal, dass wir einen Flyer machen, dass wir da ein bisschen mehr Wärme schaffen.
8: Wir haben ja schon öfter miteinander gesprochen. Sie haben immer wieder erwähnt, wie wichtig es wäre, gesunde, gute Luft in die Klassenräume zu bringen. Hat sich auf dieser Front irgendetwas getan?
7: Also da muss man sagen, es gibt Gott sei Dank eine wirklich gute, große Studie von der TU Graz, wo man einfach sieht, wie schlecht die Luft in den Klassenräumen ist. Wir sind weiter im Gespräch mit der Bildungsdirektion, mit verschiedenen anderen Playern und hoffen, dass es irgendwie, dass wir da diese dicken Bretter bohren können. Also die Studie ist da, die genau das zeigt, was wir permanent sagen. Die Luft ist nicht gut genug. Es gibt ganz wenig Schulen, wo es Lüftungsanlagen gibt. Auch dort ist es so, dass die meistens nicht gut genug aufgedreht ist. Aber in den Klassen oder in den Schulen, wo es keine Lüftungsanlagen gibt, ist der Grenzwert oder der empfohlene Wert, über dem die Luft dann sehr schlecht ist, bis zu 7-fache übertroffen. Ja, das heißt, in den Schulen sind die Kinder, aber sie können gar nicht gut lernen und die Chance, sich anzustecken und Infektionen mit nach Hause zu bringen, ist einfach sehr, sehr hoch.
8: Haben Sie schon Rückmeldungen irgendwie von LehrerInnen bekommen, dass Sie sich eben freuen über Ihre Tipps, wie man das verbessern kann?
7: Genau, an der Stelle kann ich sagen, wir haben letztes Jahr 2 Lehrveranstaltungen machen können von der Gesunden Schule Niederösterreich und bei der BH, wo wir in der Primarstufe als auch in der Sekundarstufe verschiedenen Lehrern einen Online-Vortrag halten konnten und dann auch ihnen Messgeräte, CO2-Messgeräte zur Probe gesendet haben und da wirklich gute Rückmeldungen bekommen haben. Genau, daneben planen wir auch für 2027 eine internationale Konferenz, wo es um gute Luft geht. Eine Indoor-Air-Quality-Konferenz in Wien, wo wir auch mit dem Ministerium schon in Kontakt sind und die Zusage haben, dass das Ministerium sich daran beteiligen wird.
8: Haben Sie jetzt zum Abschluss noch ganz simple Tipps, wie wir alle dafür sorgen können, dass die Luftqualität in Innenräumen besser wird?
7: Das erste ist einmal dieses Wissen, dass Luft einfach ein ganz wichtiger Gamechanger ist. Wir haben jetzt durch die Covid-Pandemie einfach bemerkt, dass gute Luft genauso wichtig ist wie sauberes Wasser und dass, wenn wir darauf nicht achten, wir in einer wirklich in einer gruseligen Luft sind. Und was können wir machen? Wir können lüften, wir können schauen, dass wir Lüftungsanlagen einbauen, vor allem gerade in den Gebäuden, wo wir jetzt aus Energiesparmaßnahmen alles hermetisch abgeriegelt haben. Und wichtig wäre, das vielleicht mit einem CO2-Messgerät zu überprüfen. Warum das CO2-Messgerät? Wenn wir ausatmen, dann ist es so, dass wir CO2 ausatmen. Und das ist ein wunderbarer Indikator, wie veratmet die Luft ist.
3: Sie hören jetzt von weiteren Angehörigen, Betroffenen und UnterstützerInnen, wie ME ihren Alltag prägt und was sie tun, um Verbesserungen voranzutreiben.
9: Ich habe drei Töchter, wobei eine davon auch ME-CFF betroffen ist, seit über 2,5 Jahren. Wir bewerkstelligen den Tag so gut es geht mit ihr. Wir haben zum Teil schon ein bisschen Erfolge, dass sie selbstständig sein kann, aber es ist schwierig für viele andere auch. Aber nichtsdestotrotz, ich habe eine Galerie, bin selbst Künstler, habe voriges Jahr eine Malaktion organisiert, wo Spendengelder von über 6.000 Euro zusammengekommen sind, die die ÜG ME-CFS bekommen hat. Habe jetzt 20 Bilder von meinen Werken in einer Liste zusammengefasst, die man auch gegen eine Spende bekommen kann, wobei die Bilder zum Teil zwischen 500 Euro und 2.000 Euro wert sind. Aber mir ist es egal, es geht um eine gute Sache. Und wenn ich für ein Bild 200 Euro bekomme oder 100, ist mir egal. Hauptsache, es macht Sinn.
8: Wie ist denn Ihre Tochter dann überhaupt zu einer Diagnose gekommen? Wie lange hat das gedauert?
9: Das war ein sehr langwieriger Prozess, bis das irgendwie Anerkennung gefunden hat.

0: auch eine Diagnose erstellt auf nichts hinauf, sämtliche Unterlagen ignoriert, nicht einmal angeschaut hat, weil er ja als Arzt, er weiß, was zu tun ist. Und das ist halt sehr, wie gesagt, fragwürdig, ob das der richtige Zugang ist zu so vielen Betroffenen in Österreich.
1: Wie konnte Ihre Tochter dann im Endeffekt eine richtige Diagnose erhalten?
0: Ja, wir müssen, oder das ist ja auch üblich, glaube ich, so, dass man zu Fachärzten gehen muss, Privatärzten, bei Neurologen, die Hintergrundwissen haben. Also man muss einfach im Internet schauen, bohren, wo Leute mit einem gewissen Background da sind, dass man dorthin geht, der einen Hintergrund hat. Weil wenn ich jetzt einen Arzt einmal erklären muss, was ME/CFS ist, dann, glaube ich, bin ich schon auf der falschen Adresse.
1: Jetzt sind wir in Wien, aber Sie sind aus Lang-Enzersdorf. Wie empfinden Sie denn so in den Bundesländern oder halt eben bei Ihnen zu Hause das medizinische Fachpersonal, das Wissen? Tut sich da auch schon was? Weil in Wien kommt jetzt das Kompetenzzentrum für postakute Infektionssyndrome.
0: Also ich hoffe, dass da schon langsam, ich sage mal, die Medien sind da ein starkes Druckmittel und der Herr Ströck, sage ich mal, der durch auch die Betroffenheit seiner zwei Söhne hier einiges an Geld, sage ich mal, investiert in Forschung und die mediale Präsenz ist ein ganz wichtiger Faktor, der helfen kann, das nicht aus den Augen zu verlieren, weil die Betroffenen ja nicht selbst präsent sein können und in dem, ich sag, Politik sagt, wer mich nicht wählen kann, interessiert mich nicht. Das ist zwar hart ausgesprochen, aber das sind zu wenig, also folge das, warum sollen wir für die was machen. Es ist so, in meiner Umgebung, ich habe auch in der Ortschaft in Lang-Enzersdorf organisiert, dass ein Vortrag hierzu stattfindet, wo auch sehr alle Hausärzte im Bezirk auf mein Antreiben von der Gemeinde hier angeschrieben wurden und Apotheken, dass hier einmal ein bisschen, sag einmal, die Tür aufgeht und sagt, hallo, Corona haben wir zwar als Pandemie weg, aber das Überbleibsel, das, was wir alle jetzt miterleben, das ist da präsent und mehr präsent als vorher. Also ich denke, schon langsam passiert etwas, aber die Politik muss handeln, weil sonst ist es nur Fegefeuer.
2: Ja, ich bin Christina, ich bin ursprünglich aus Aachen und bin seit 13 Jahren in Wien. Und die Schwester meiner Schulfreundin aus Aachen ist im März 2026 durch begleitete Sterbehilfe aus dem Leben geschieden. Sie war fast 4 Jahre an ME/CFS erkrankt und lag seit 2024 nur noch im Bett in einem abgedunkelten Raum. Das hat mich ziemlich mitgenommen, deswegen bin ich heute hier.
1: Haben Sie sich seitdem irgendwie mehr informiert? Sie sind heute hier als gesunde Person. Ist Ihnen das jetzt ein Bedürfnis, da mehr Sichtbarkeit und Wissen zu verbreiten?
2: Ja, auf jeden Fall. Also ich muss zugeben, ich war noch nie bei einer Demo. Das ist heute mein erstes Mal. Und ich habe mich über Dokus, die zum Beispiel beim ZDF oder irgendwo auf YouTube waren, informiert und auch im Internet über diverse Homepages und eben bei der Schwester von der Kathi. Und jetzt weiß ich einiges mehr, ja.
1: Was war so das Überraschendste, was Sie erfahren haben in Ihrer jetzt Recherche?
2: Dass es wirklich kein Medikament gibt, das dagegen hilft. Und dass die Leute wirklich teilweise 24/7, die schwerst betroffen sind, im Bett liegen und nichts mehr machen können. Und eigentlich nur noch eine Bezugsperson haben. Bei der Kathi war das eben die Mutter.
1: Was können jetzt Ihrer Meinung nach gesunde Personen tun, um Betroffene zu unterstützen?
2: Auf jeden Fall mehr Aufmerksamkeit schaffen für das Thema, spenden, je nach den Möglichkeiten.
3: Mein Name ist Andrea Falter.
1: Warum sind Sie heute hier in Wien am Platz der Menschenrechte?
3: Meine Tochter ist 21 Jahre, das ist die Hanna, und die ist seit ungefähr 4 Jahren an ME/CFS erkrankt. Ja, wir haben einen relativ langen Weg hinter uns, was die Diagnosefindung angeht, und sie hat sie auf dem Weg sehr verschlechtert, leider Gottes. Ja, man muss Präsenz zeigen, es gibt viel zu wenig Aufmerksamkeit und wir müssen einfach viele sein, die da jetzt mitziehen und ja, daran arbeiten, dass was weitergeht.
1: Möchten Sie kurz skizzieren, wie der Weg zur Diagnose war?
3: Der Weg zur Diagnose war über irrsinnig viele Ärzte, irrsinnig viele Krankenhäuser, hin und her geschickt worden, von einer Stelle zur nächsten, nicht ernst genommen werden, vor allem herunterspielen, immer in Frage stellen, ob sie denn überhaupt was hat oder ob es nicht überhaupt psychisch ist. Und letztendlich hat uns der Weg nach Linz geführt. Es ist jetzt lustig, dass ihr aus Linz kommt.
1: Wie ist es denn? Also gerade viele ME/CFS-Betroffene können halt nicht mehr reisen, können nur mehr liegen. Wie funktioniert das dann eben, wenn die Hilfe in Linz ist?
3: Das ist sozusagen die einzige Aktivität einmal pro Monat, die Hanna macht. Sie ist hausgebunden,

0: Sie ist auf einen Rollstuhl angewiesen, außer Haus. Also wenn sie überhaupt aufsteht, dann einmal am Tag, wo sie dann sich an Möbeln mehr oder weniger weiterhangelt. Das ist sozusagen ja das Einzige, was sie tut, ist dieser eine Termin pro Monat in Linz.
1: Wie schaut jetzt so Ihr Alltag aus, gemeinsam als Familie? Sie haben gesagt, Hanna kann nicht aufstehen, aber was bedeutet das eben für Sie als Mutter, für den Rest der Familie?
0: Es bedeutet einfach, dass wir sehr, sehr viel von dem abnehmen, was sie normalerweise alleine machen würde, was sie auch alleine machen wollen würde. Man muss sie immer wenger teilweise auch zurückhalten, weil sie halt sagt, sie möchte ihre Selbstständigkeit so viel sie schafft selber machen und bemerkt aber dann halt am Abend, wenn sie zum Beispiel sich was zum Mittagessen dann doch irgendwie mal selber irgendwie Nudeln aufsetzt oder irgendwas, dass sie halt am Abend dann gleich einmal mehr Schmerzen, mehr Erschöpftheit, mehr Brain Fog, alles sozusagen die Symptome mehr werden, dann hort in der Nacht wach liegt, weil sie nicht mehr schlafen kann, weil ihr alles wehtut. Und somit ja, ist es halt immer so ein wenig schwierig zwischen, wie viel lässt man sie oder wo sagt man dann auch, du komm, ich mach's für dich.
2: Ja, mein Name ist Erika. Ich bin heute für meine Tochter Marlene hier. Sie ist 23 Jahre alt und hat seit einem Jahr schwere körperliche Probleme und seit ein paar Monaten die Diagnose.
1: Wie sind Sie zur Diagnose gekommen?
2: Durch eigentlich sehr viel Recherchieren im Internet und dann hatten wir das Glück, bei einigen Ärztinnen einen Platz gefunden zu haben. Das war auch wirklich ein großes Glück und deswegen ist das relativ rasch gegangen, dass wir da, muss ich auch sagen, noch nicht hundertprozentig sicher die Diagnose gestellt bekommen haben, aber schon sehr weit sind.
1: Sie halten ein Schild, Betroffenheit, Frauen zu Männern, 3:1, kein Zufall. Möchten Sie darauf eingehen, was das bedeutet?
2: Das hat meine Tochter mir mitgegeben. Sie hat in den letzten Monaten sehr viel zu diesem Thema gelesen und ist immer wieder darüber gestolpert, dass eben junge Frauen sehr viel häufiger betroffen sind als Männer oder Frauen insgesamt auch häufiger betroffen sind. Und dass das vermutlich, also das ist so ihr Rückschluss, nachdem was sie so alles liest darüber, viel mit dem weiblichen Stoffwechsel, mit den Hormonen zu tun haben könnte. Und sie den Eindruck hat, dass das gesellschaftlich nicht so aufgegriffen wird, dieses Thema, wie das eigentlich dringend notwendig wäre.
3: Mein Name ist Martin, ich bin der Bruder einer Schwerstbetroffenen, die seit 2022 jetzt eigentlich schwerst betroffen ist, 2021 erkrankt. Und bin da in der Hoffnung, dass sich vielleicht doch von politischer Seite ein bisschen was ändert und dass es finanzielle Mittel gibt für eine Versorgung und im besten Fall auch für Forschung angemessene Mittel gibt irgendwann.
1: Gibt es bei Ihnen privat zu Hause eine halbwegs okay Versorgung? Wie schaut das Finanzielle aus? Wie ist da Ihre Schwester eingestuft?
3: Also privat zu Hause trifft es, weil die Versorgung eigentlich nur privat zu Hause stattfindet. Zur finanziellen Versorgung, Reha-Geld haben wir zweimal erfolgreich eingeklagt. Also die BVA hat das beim Erstantrag abgelehnt nach einem langen Verfahren. Also langes Verfahren heißt, dass meine Schwester zu einer Psychologin auch musste und zu einem Psychiater, die dann zu dem Schluss gekommen sind, dass, salopp gesagt, sie nur so tun würde, als wäre sie krank. In einem Gerichtsverfahren konnten wir das klarstellen, dass das nicht so ist. Dann wurde nach einem guten Jahr, nach eineinhalb Jahren, hat die BVA dieses Reha-Geld wieder entzogen mit der Begründung, dass meine Schwester nicht ihren Verpflichtungen nachkommen würde. Die BVA hat sie geladen zu Untersuchungsterminen. Wir haben mehrere ärztliche und fachärztliche Stellungnahmen hingeschickt, dass sie nicht transportfähig ist und diese Termine nicht wahrnehmen kann. Haben mehrfach um Hausbesuche ersucht. Die sind von der BVA nicht erfolgt. Und dann hat man einfach gesagt, gut, wenn sie nicht kommt zu diesem Termin, dann wird ihr das Reha-Geld entzogen. Auch da haben wir wieder erfolgreich geklagt. Und Pflegegeld wurde ja die Stufe 1 zuerkannt. Da führen wir jetzt die dritte Klage im Pflegegeldverfahren, weil wir der Meinung sind, dass das nicht sein kann. Also meine Schwester ist massiv eingeschränkt, ist eigentlich den ganzen Tag bettlägerig. Das Einzige, was sie noch schafft, ist der Klogang. Den schafft sie meistens noch. Alles andere muss sie versorgt werden, von meiner Mutter hauptsächlich, aber von der Familie eben. Und dass da eine Pflegestufe 1 gewährt wird, ist eben nicht nachvollziehbar.
4: Mein Name ist Michael Werber. Ich bin ein Rotarier seit über 20 Jahren. Wie alle wissen, Rotary-Clubs gibt es, ich glaube, 160.000 weltweit, wenn man sich das vorstellt, österreichweit sind wir natürlich in der Relation viel weniger. Mein Ansinnen ist, nachdem wir jetzt über 3 Jahre sehr geholfen haben für ME-CFS, ist das Ansinnen, dass man möglichst viele Clubs zusammenfasst. Wir haben da eine Rotary Action Group jetzt hereinkommend. Und diese Action Group wollen wir dazu benutzen, möglichst viele Clubs zusammenzufassen, um dann sogenannte, heißt das in Rotary-Sprache, Global Grants zusammenzufassen. Und die Global Grants bewegen sich dann so zwischen 250.000 und 300.000 Euro, sind aber speziellen Projekten gewidmet.
1: Wie sind Sie überhaupt auf das Thema MECFS gekommen? Warum tut sich der Rotary Club Mödling da einsetzen?
4: Wir haben über die evangelische Pfarre damals, vor knapp drei Jahren, haben wir eine sehr tolle Aktion gehabt, so wie jetzt hier. Und diese Aktion hat geheißen, die Betroffenen, die nicht mehr am Leben teilnehmen können. Man hat Schuhe gefunden und wie ich draufgekommen bin, in meinem 20.000er Einwohnerstädtchen Mödling, dass es bei 20.000 damals 10 Leute waren im Umkreis und man rechnet das hoch, dann weiß man, wie viele Betroffene es gibt. Und ab dann war ich sehr für diese Sache eingenommen und habe auch sehr viele Freunde und Kollegen davon überzeugt. Und leider habe ich auch sehr viele Freunde, die Betroffene zu Hause liegen haben.
5: Ich bin die Patricia Schäper, habe in Wien eine Selbsthilfegruppe für ME-CFS-Betroffene gegründet. Gibt es jetzt schon seit einiger Zeit. Kann man auch im Internet finden unter www.mecfskompass.com und bin seit ungefähr 2 Jahren jetzt in der Selbsthilfe privat tätig. Ja, die Berichte und auch die eigenen Erfahrungen sind gelinde gesagt katastrophal. Und zwar unabhängig davon, ob es um Berufsunfähigkeits-, Invaliditätspensionsverfahren geht oder um Pflegegeldverfahren oder auch zum Beispiel den Behindertengrad.
1: Haben Sie da irgendein konkretes Beispiel, wie da die Versorgung oder die Begutachtung nicht funktioniert hat?
5: Also es wären zum Beispiel vollständig bettlägerige Personen, die nicht einmal ohne Hilfe auf die Toilette gehen können, werden zum Beispiel als arbeitsfähig eingestuft und benötigen keinen Pflegebedarf laut PVA. Ich kenne natürlich auch noch viele Einzelbeispiele, aber das ist schon sehr, sehr krass. Also wenn da nicht Angehörige da sind, die das übernehmen können und auch finanziell stemmen können, fallen die Leute vollständig durch den Rost.
1: Können Sie sich irgendwie zusammenreimen, woher das kommt, dass diese Begutachtungen so eben von der gelebten Realität abweichen?
5: Einerseits ist es so, dass die Erkrankung ME-CFS kaum bekannt ist, aber hier hat man schon, wie auch die aktuelle Berichterstattung von zum Beispiel Dossier APA und ORF auch wieder zeigt, dass das systematisch offensichtlich passiert. Also wir sind zu teuer. Dass ich jetzt heute hier stehe, ist zum Beispiel ein Zufall. Ich liege jetzt wahrscheinlich eine Woche im Bett, ja, obwohl ich jetzt vermeintlich vollständig gesund wirke auf den ersten Blick. Und das ist bei ME-CFS eben oft diese fatale Fehleinschätzung, dass jemand, der einmal für 1-2 Stunden leistungsfähig sein kann oder jetzt so eine Veranstaltung besuchen kann, dann aber Tage bis Wochen dafür bezahlt und dann gar nichts mehr machen kann. Dann haben wir vom Schweregrad her die Unterschiede, dass Leute ja das Haus vollständig hausgebunden sind oder sogar bettgebunden sind und trotzdem die Unterstützung nicht bekommen. Also wir werden tatsächlich, wird die Diagnose oft umgeschrieben in psychisch funktionelle Störung, man will nur nicht, also bis hin tatsächlich zu Simulation. Also solche Dimensionen nimmt das an. Außerdem stellt man auch fest, dass die Ärzte, die Gutachter, mit denen man es zu tun hat, von der Erkrankung absolut keine Ahnung haben. Und zusätzlich werden aber Befunde von namhaften Ärzten, die die Erkrankung gut kennen und ganz gewissenhaft diagnostizieren, was nur sehr zeitaufwendig möglich ist, muss man dazu sagen, werden diese Befunde negiert und werden als Gefälligkeitsbefunde oder, also da werden sogar die Ärzte, die sich auskennen, diskreditiert. Das geht in Dimensionen, die sind ungeheuerlich in Wahrheit.
6: Mein Name ist Mergo Und mir bzw. uns war es wichtig, dass wir bei einer Veranstaltung, die sich mit ME/CFS beschäftigt, einer sehr schlimmen und schweren Erkrankung, die vor allem durch Infektionen ausgelöst wird, dass wir auch Masken verteilen und auch Infomaterial zu Covid, aber nicht nur zu Covid, sondern allen Erkrankungen, die durch die Luft übertragen werden können und bestehende Erkrankungen schlimmer machen können, aber auch ME/CFS auslösen.
1: Wie seid ihr, wie bist du überhaupt auf die Erkrankung ME/CFS aufmerksam geworden?
6: Ich habe Long-Covid, nicht ME/CFS, aber dadurch, dass ich halt durch meine Covid-Erkrankung POTS entwickelt habe nach 2020, bin ich immer mehr in diesen Kreisen irgendwie reingekommen und habe dann auch von ME/CFS erfahren. Ich habe selber mehrere Freundinnen, die betroffen sind und von denen kenne ich es dann auch.
1: Hast du eine offizielle Diagnose? Wie war da der Weg bei den ÄrztInnen dazu?
6: Ich habe eine offizielle Diagnose nach 4 Jahren bekommen. Es war sehr schwer und es ist auf jeden Fall etwas, was nur möglich war durch finanzielles Privileg und durch Zusammenhalt von anderen Betroffenen, die dann empfohlen haben, das sind Ärztinnen, wo man hingehen kann, da wird einem geholfen. Also es hat lange gedauert, bis ich eine Diagnose bekommen habe und das war bei mir nur möglich, eben weil ich finanziellen Rückhalt hatte, weil das sind alles Ärztinnen, die man privat bezahlen muss.
1: Warum seid ihr dann jetzt heute hier, um Masken und Infomaterial zu verteilen? Was möchtet ihr damit vor allem erreichen?
6: Grundsätzlich ein bisschen mehr Awareness schaffen und unmittelbar einfach, dass der Ort auch etwas sicherer wird für Leute, weil trotz draußen sein trotzdem Infektionsgefahr besteht, vor allem wenn so viele Leute so eng beieinander sind. Es wäre fatal, wenn hier Betroffene sind, die sich vielleicht infizieren mit etwas und dann unwiderruflich ihre Gesundheit verschlechtern.
1: Hast du Tipps dafür, wie Leute wieder mehr Maske tragen könnten? Wie kann man das wieder weiter normalisieren?
6: Ich glaube, es hilft, wenn man es auf jeden Fall ein bisschen accessible macht. Es hilft, wenn man bunte Masken trägt, wenn man Mask-Chains hat, Sticker für die Maske, alles, damit es ein bisschen weniger... Ich glaube, viele Leute haben Angst auch davor und es schaut gruselig aus für die. Das hilft auf jeden Fall. Was mir immer wichtig ist, ich sage immer, Leute müssen nicht hundertprozentig dauernd überall Maske tragen, aber es gibt ein paar Orte, wo, wenn man schon länger keine mehr getragen hat, wo es gut wäre, wieder anzufangen, wie ÄrztInnen-Termine im Supermarkt, in den öffentlichen Verkehrsmitteln zum Beispiel. Also wenn man sonst keine Maske trägt, an den 3 Orten zum Beispiel, wäre es ein guter Weg, um wieder anzufangen.
7: Die We and Me Foundation von der Bäckereifamilie Ströck sammelt Geld, um die Forschung zu unterstützen. Caroline Ströck, deren Ehemann und Schwager beide an ME erkrankt sind, und Ulla Eppler, die bei We and Me für Fundraising und Kooperationen zuständig ist, sprechen über die Arbeit der Stiftung und die persönliche Betroffenheit.
1: Kurz erklärt, warum ist die We and Me Foundation entstanden und was tut ihr alles?
8: Also die We and Me Foundation ist eigentlich aus einem ganz persönlichen Grund entstanden. Und zwar mein Mann und mein Schwager sind an ME/CFS erkrankt. Und wir haben einfach keine Lösung für sie gefunden. Und es gibt bis heute keine Medikamente und keine Therapien. Und wir dachten einfach, die einzige Lösung ist, in die Forschung zu gehen. Und deswegen haben wir diese Stiftung gegründet. Wir sammeln halt Spenden und investieren in die Forschung, in die ME/CFS-Forschung.
1: War das für Sie ein langer Weg, überhaupt zur Diagnose zu kommen? Wir haben jetzt heute schon ein paar Gespräche geführt und man hört immer wieder eine sehr ähnliche Geschichte.
8: Ja, also definitiv. Mein Schwager, also der hat, weiß ich nicht, wie viele Ärzte besucht, auch international konnte ihm da nicht geholfen werden. Also bis dann irgendwann in Amerika dann die richtige Diagnose für ihn gefunden wurde. Also es war wirklich ein Hürdenlauf und da werden kranken Personen extra noch Steine in den Weg gelegt und ich verstehe nicht, warum das sein muss.
1: Jetzt gehen Sie eben den Weg über die Forschung. Mit wem sind Sie da vernetzt? Wohin fließt dann das Geld?
9: Bei der Forschung ist es so, dass wir hauptsächlich jetzt 7 Projekte an der MedUni Wien haben. Die laufen heuer aus und die besten 3 daraus werden weitergeführt und mit 1,4 Millionen weiterfinanziert. Das ist eine Kooperation mit dem WWTF, das ist der Wiener Wissenschafts- und Technologiefonds. Das sind die 7 Projekte, die zurzeit laufen. Ein weiteres Projekt wird es geben mit dem FWF, das ist der österreichische Wissenschaftsfonds. Da kommt jetzt im Juni, wird ein Wissenschafts-Award gekürt und zwar wird hier, es haben sich 15 Forscher bei dem Call gemeldet und jetzt werden die Projekte ausgesucht und einer davon wird von uns, von der Stiftung finanziert mit 450.000 Euro und wenn andere noch ein exzellentes Ergebnis aufweisen, das müssen sie, das wird von einer internationalen Jury gemacht und gewählt, die wird dann der FWF übernehmen.
1: Können Sie mehr darüber erzählen, was genau da der Fokus der Forschung ist? Weil ME/CFS weiß man, dass es seit 1969 gibt. Was genau wird jetzt hier neu erforscht? Was sind da die Schwerpunkte?
9: Die Forschungsprojekte bewegen sich in der Chemie, in der Neurologie, auch in der Gentechnik, also in den verschiedensten Bereichen. Das Ziel der Forschung ist, in den verschiedenen Bereichen, in jedem Projekt, dass man bessere und schnellere Diagnosen stellen kann und auch dann die Betreuung dafür verbessern kann. Das ist überall das Ziel. Und wir haben in jeder Sequenz oder auch in der Internistik, auch in der Kardiologie, da laufen überall die Forschungsprojekte zurzeit.
1: Mich würde jetzt noch zum Abschluss interessieren, wie man jetzt Betroffene und auch Angehörige unterstützen kann. Was wünschen Sie sich, bis es eben soweit ist, dass die Forschung eine Heilung oder zumindest eine Behandlung auch findet?
8: Was man gleich als Erster tun kann, ist die Petition zu unterzeichnen. Also darum geht es, um den Aktionsplan, der im Juni dann unterzeichnet oder beschlossen werden soll. Und da sollten diese Mindestanforderungen von uns also platziert werden, also dass da nichts beschlossen wird, ohne Betroffene und Experten zu fragen. Das ist einmal ein erster Schritt, diese Petition zu unterschreiben. Und das zweite ist einfach, Aufmerksamkeit zu schaffen, so viel es geht, und zu spenden, wenn möglich.
7: Der eben angesprochene nationale Aktionsplan ist öfter kritisiert worden. Eigentlich hat es schon einen fertig ausformulierten gegeben. Dieser ist aber jetzt von der neuen Regierung nicht umgesetzt worden. Der Aktionsplan wird gerade überarbeitet. Ohne Einbindung von Betroffenen und Fachpersonal. Sabine Hermisson ist Mutter einer schwerst betroffenen jungen Frau und geht näher darauf ein.
1: Sabine Hermisson, es ist wieder ME/CFS Awareness Tag. Was hat sich seit dem letzten Jahr getan, verbessert, verschlechtert?
10: Ich wäre wahnsinnig gerne, würde ich jetzt sagen. Es hat sich so viel getan. Wir sind viele Schritte weitergekommen. Aber die Wahrheit ist leider das Gegenteil. Es gab den nationalen Aktionsplan unter der Vorgängerregierung 2024-2025. Sehr guter Prozess mit allen Stakeholdern, mit Betroffenen, mit Expertinnen etc. Der ist jetzt Makulatur, gilt nicht mehr. Jetzt sind wir in der Situation, dass offenbar ein neuer Aktionsplan erarbeitet wird, aber dieses Mal ohne die Betroffenen, ohne Patientenorganisationen, also ohne Österreichische Gesellschaft für ME/CFS, aber auch ohne die Expertinnen des neu errichteten Nationalen Referenzzentrums. Das heißt, es sitzen Leute am Tisch, die die Krankheit nicht kennen, vielleicht noch nie diagnostiziert haben. Oft auch eher, es gibt ja immer noch die Tendenz, ME/CFS zu psychosomatisieren, herunterzuspielen. Wir sehen das ja auch in sehr, sehr vielen Gutachten. Also von daher, wir sind besorgt. Wir sind sehr besorgt, was bei einem nationalen Aktionsplan dabei rauskommen soll, wenn die Leute, die sich auskennen, nämlich die Betroffenen und die Expertinnen, die international anerkannten Expertinnen, nicht mit am Tisch sitzen. Das ist auch der Grund, warum die Österreichische Gesellschaft für ME/CFS jetzt diese Petition gestartet hat. Das ist eigentlich ein Unding, dass es eine Petition braucht. Aber es geht uns darum, wenigstens Mindestanforderungen im nationalen Aktionsplan zu verankern. Das sind Dinge wie medizinische Versorgung. Das braucht es einfach, einen Aufbau von Versorgungszentren in allen Bundesländern, und zwar wirklich echte Versorgungszentren, nicht irgendwelche Drehscheiben ins Nichts, wie man das in der ersten Runde in Salzburg hatte. Soziale Absicherung, es braucht Ausbildung, Fortbildung. Wir sehen Unmengen von Gutachten, die einfach so Hanebüchen sind, wo offensichtlich die Gutachter die Krankheit nicht kennen, nicht ausreichend ernst nehmen. Und dem gegenüber steht halt eine unfassbare Not. Also unsere Tochter, die ist vor 5 Jahren schwerst krank geworden. Wir haben das erlebt. Ja, wir wussten nicht, können wir sie am Leben erhalten? Die Ernährung war gefährdet. Und wir standen halt unfassbar alleine da. Und in diesen 5 Jahren habe ich sehr viele Dinge erlebt, die ich in Österreich nicht für möglich gehalten hätte. Ich habe mehrere Todesfälle erlebt. Das jüngste war ein 17-Jähriger in der Steiermark. assistierte Suizide. Ich erlebe, dass Menschen geringste Pflegestufen erhalten, die pflegebedürftig sind. Also wo die Familien oder wo der Ehepartner die Arbeit reduzieren muss, um diese Person zu pflegen. Das heißt, die Not ist groß und da kommt sehr viel bei der Österreichischen Gesellschaft für ME/CFS und da kommt auch sehr viel bei mir privat davon an, wenn es um Schwerstbetroffene geht. Und da ist einfach ganz dringender Handlungsbedarf und ich habe nicht das Gefühl, dass die Dringlichkeit dieser Not, dass die bisher wirklich angekommen ist.
7: Mehr Informationen über die Krankheit myalgische Enzephalomyelitis und wie man Erkrankte unterstützen kann, finden Sie auf der Website der Österreichischen Gesellschaft für ME/CFS unter mecfs.at. 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
7: 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Ein Pub in Wels kämpft ums Überleben. Wegen einer fehlenden Genehmigung soll das Black Horse in der Salzburger Straße in Wels zusperren. Ich habe mich darüber erkundigt, wie es zu der derzeitigen Situation gekommen ist und welche Schritte geplant sind, damit das Pub weiterhin offen bleiben kann. Ich habe im Studio zu Gast Helene Breuer, die Inhaberin vom Black Horse Inn in Wels, und Lilli Pendel vom Programm Kino Wels. Ihr seid heute hier, weil es ein behördliches Problem mit dem Black Horse Inn gibt. Da ist jetzt seit Wochen eben bekannt, dass da Genehmigungen fehlen. Und wir reden heute darüber, wie ist es dazu gekommen und wie auch die Welser Community das Black Horse unterstützt. Helene, vielleicht fangst du mal von vorne an.
12: Okay.
7: Was ist passiert?
12: An sich, wir haben das Black Horse neu übernommen vor 6 Jahren als GmbH von ehemaligen Stammgästen. Und ich bin die Geschäftsführerin von dem Ganzen und die treibende Kraft, sage ich mal, dahinter, was das ganze Organisatorische im wirklichen aktiven Ding betrifft. Und im Endeffekt war es ganz unspektakulär. Es hat geheißen, es gibt eine feuerpolizeiliche Beschau aufgrund dieser Schweiz-Vorfalls, das was ich ja sehr, also was Positives befunden habe. Und ich habe mir nicht wirklich was dabei gedacht, weil sie dürfen ja jederzeit kommen, es ist ja alles in Ordnung gewesen. Nur hat es im Zuge dessen plötzlich vom Gewerbeamt dann geheißen, es gibt keine Betriebsstättengenehmigung für unser Gebäude. Und dann waren wir etwas irritiert, sage ich mal. Weil wir haben ja gewusst, dass das seit 130 Jahren schon immer ein Gasthaus war. Und wir kennen auch die Vorgänger alle, die davor das Gasthaus betrieben haben. Und wir haben ja damals auch alles rechtlich vorgelegt, wie wir neu gegründet haben, bei der Stadt das beantragt und pipapo, was man jetzt halt so machen muss. Und da hat es eben nie irgendwie darauf hingewiesen worden, dass da irgendwas nicht passen könnte. Und seitdem sind wir jetzt ein bisschen am Herumdiskutieren und an Lösungen suchen mit der Stadt, wie wir auf einen grünen Zweig wiederkommen.
7: Bei der Übernahme habt ihr da kontrolliert, welche Zetteln, Unterlagen ihr da bekommen habt von den Vorgängern?
12: Alles, was mir gesagt worden ist, was ich machen muss, sowohl von der Stadt als auch von den ganzen Behörden, habe ich erledigt. Ich muss gestehen, es ist für mich auch das erste Mal, dass ich lokal betreibe oder irgendwas in der Richtung mache. Ich hätte es einfach auch nicht gewusst. Das gebe ich ganz ehrlich zu. Aber wie gesagt, ich gehe davon aus, wenn die Behörde sagt, das, das und das braucht man, dann darf es aufmachen. Der Bürgermeister selber war zur Eröffnung da, wir haben ein Foto für die Zeitung gemacht und alles. Also ich habe nicht damit angenommen, dass dann irgendwas schief rennen könnte oder falsch gerannt war.
7: Und du hast eben gerade gesagt, du hast vor 6 Jahren eröffnet. In der Zeit hat es öfter irgendwelche Begehungen, Kontrollen gegeben?
12: Ja, das Übliche. Also es war, man öfter mehr Polizeikontrolle von normalen Dingen oder Lebensmittelpolizei ist mir gekommen, Feuerpolizei ist mir gekommen, das war immer alles in Ordnung.
7: Was genau ist jetzt diese Betriebsstättengenehmigung, die ihr brauchen würdet?
12: Na, im Endeffekt geht es darum, dass wir an diesem Standort überhaupt ein Lokal betreiben dürfen. Und anscheinend gibt es eben kein einziges Dokument, war das die ursprüngliche Aussage zu dem, dass da überhaupt ein Gasthaus geben darf, wo man sagt, das gibt es ja nicht. Wie gesagt, nach 130 Jahren muss er mir irgendwie angesucht haben. Das war eben das, was uns am meisten irritiert hat, dass wir sagen, okay, aber wieso taucht das Problem plötzlich jetzt erst auf? Oder wie kann das sein, dass so ein Dokument entweder nie gegeben hat oder verloren gegangen ist? Und wir haben jetzt im Laufe der Zeit auch ganz viele Sachen zum Baurecht und zum Gewerberecht dazugelernt und auch viele Unterlagen auch schon gefunden, die jetzt wieder neu gesichtet werden. Und da hoffen wir eigentlich, dass die Stadt jetzt mit uns gemeinsam einen Konsens findet, dass das für uns passt. Weil aktuell ist es halt so gewesen, dass ursprünglich war der Plan der Stadt, dass wir einfach neu ansuchen. Und das war aber dann eben wie ein neues Gebäude und das ist eben aufgrund der Bausubstanz unmöglich für uns. Also wir brauchen unbedingt irgendeine Konsenslösung aufgrund vom Fortbestand.
7: Was ist der Unterschied, wenn man jetzt für ein neues Gebäude ansucht oder eben...
12: Ja, die Bauvorschriften von 2026 im Vergleich zu den Bauvorschriften von 1890. Das sind so einfache Sachen wie man heutzutage eben für behindertengerechte Toiletten oder sowas, das ist einfach in so einem alten Gebäude einfach nicht möglich. Da sind Stufen drinnen, da sind solche Sachen. Ich meine, wir haben immer eine Lösung gefunden. Wir haben auch Stammgäste, die mit Rollstuhl, Rollator und alles kommen, aber heutzutage muss natürlich anders bauen.
7: Was sind denn jetzt die konkreten Umbauten auch, die ihr vornehmen müsstet?
12: Das ist das Spannende, das wissen wir nicht. Sie haben uns damals gesagt, na, wir haben eine Frist bis Anfang Mai, dass wir ansuchen für und dann kamen dann die ganzen zur Begehung und würden uns sagen, das und das und das brauchen wir. Dann haben wir Verlängerung noch gekriegt bis Juli, weil wir gesagt haben, wir würden gerne mal schauen, ob wir überhaupt Unterlagen finden. Und wir bleiben aber an sich bei dem Standpunkt, wir wollen nicht neu aussuchen, sondern wir wollen auf Fortbestand begutachtet werden und das ist eben das, was wir auf rechtlicher Art gerade ein bisschen ausdiskutieren. Weil wir eben im Stadtarchiv unglaublich viele Unterlagen gefunden haben, die eben das Gasthaus deckeren und es hat sich ja ganz viel im Laufe der Jahre über gesetzliche Sachen geändert, wo auch da ganz viele Anwälte gesagt haben, das ist gar nicht so leicht zum Verstehen oder selbst die Anwälte, die wir jetzt engagiert haben, die für das spezifisch da sind, haben auch gesagt, da müssen wir sich einlesen, es ist halt ein ziemlicher Graubereich. Ist so in unserem Fall gibt es nicht so oft. Das macht es halt ein bisschen schwierig.
7: Wie war die Antwort oder wie war die Reaktion von der Stadt Wels darauf, dass ihr eben eh auf Fortbestand pochen möchtet und dass ihr ja da auch trotzdem, ich würde mal sagen, also ihr wollt ja es alles so gut und korrekt wie möglich machen, nehme ich an. Mhm. Und dass da eben, wie du gesagt hast, ein grüner Zweig gefunden wurde. War da die Stadt Wels kooperativ?
12: Sie prüfen jetzt die ganzen Unterlagen mal, die wir ihnen geschickt haben. Und wir warten selber nur auf eine Reaktion von ihnen. Also will ich es gar nicht vorgreifen, ob es motivierbar sind oder nicht, sage ich mal. Wir hoffen es.
7: Es hoffen ja noch mehr Leute, dass das Black Horse so bleibt, wie es ist oder zumindest fortbestehen kann. Lilly, deswegen bist ja auch du da. Mhm. Wie ist denn das Programm Kino Wels da jetzt als Unterstützerin aufgetreten?
13: Ja, also das Black Horse ist, würde ich mal sagen, für alle Wels einfach eine Institution, wo du dich treffen kannst, wo jeder dazugehört, wo für jeden ein Platz ist und gerade im Kulturbereich einfach eine ganz wichtige Stätte in Wels, weil da gibt es jetzt nicht so viel. Und wie das dann eben Thema worden ist, dass diese Genehmigung fehlt, haben wir gesagt, okay, also ganz Wels eigentlich, also nicht ganz Wels, aber alle Black Horse Motivierten, haben sie dann zusammengeredet und wir wollten halt einfach, okay, wie kann man euch unterstützen, sei es finanziell oder machen wir Lärm. Und ich arbeite eben im Programm Kino. Und wir haben gesagt, wir machen eine Vorstellung und nachher dann im Extrazimmer, das ist die Bar im Medienkulturhaus, einfach ein Get-Together, ein Zusammensitzen und schauen, dass wir Spendengelder zusammenkriegen, dass wir es halt finanziell unterstützen können und für die Baumaßnahmen dann einfach genug Geld auf Jahre und nicht dann, ja, weil es halt dann auch, je nachdem wie viel dann da auf sie zukommt, ja, finanziell dann auch schwer zum Schupfen. Da haben wir gesagt, da können wir helfen und das tun wir. Natürlich.
12: Also der Support für die Gäste oder ehemaligen Gäste oder auch nur hin und wieder Besuchern war sowieso gigantisch groß, weil wir haben die Gäste haben eigentlich sofort am ersten Tag gleich, wie der Zeitungsartikel rausgekommen ist, einen Spendenaufruf gestartet, sie haben eine Petition gestartet. Ich glaube, innerhalb von anderthalb Wochen waren wir auf über 2800 Unterschriften mit den entzückendsten Kommentaren, wo ich gesagt habe, wenn wir überleben, dann werden die irgendwo im Lokal tapeziert, weil das so nette Worte waren. Und ganz viele fragen auch immer, was können wir da, was wollen wir machen, ganz viele Angebote mit, ich bin Installateur, ich baue da das, falls in dem Bereich was braucht, ich mache da das. Also man kann schon sagen, wir haben es nicht eingebaut, es ist wie Gefühl halt wichtig, echt, dass uns das weiterhin als Treffpunkt und als soziale Kulturstätte ergibt.
7: Helene, du hast vorher angesprochen, diese langjährige Geschichte vom Black Horse. Hast du das alles vorher schon gewusst, wie viel da dahinter steckt? Oder hast du das jetzt eben in der derzeitigen Situation, eben du hast gesagt, mit dem Stadtarchiv habt ihr
14: Habt ihr recherchiert? Wie bist du da auf diese ganzen Fakten und auf die Geschichte draufgekommen?
12: Wir haben von Stammgästen einmal die Geschichte von Black Horse geschenkt bekommen. Die hängt da seit Jahren schon bei uns im Lokal hinten zum Nachlesen. Welcher Wirt von wann bis wann war und solche Sachen. Also die Geschichte an sich war uns immer bekannt. Die letzten Wochen habe ich unglaublich viel mehr über Baurecht und Gewerberecht dazu gewonnen an Wissen, sage ich mal eher so. Nein, aber das haben wir immer gewusst, darum waren wir auch so irritiert von Anfang an. Darum haben wir sehr nie was dabei gedacht, dass da ein Gasthaus ist.
14: Was sind jetzt die Sachen, die du gelernt hast? Also gerade so baurechtliche Maßnahmen, gibt es irgendwas, was du auch selbst also nicht einsiehst, dass beim Black Horse vielleicht nicht ganz auf dem Stand ist, was es sein sollte?
12: Wie gesagt, es ist anscheinend alles ein bisschen eine Auslegungssache. Ich denke mal, wir haben, was wir herausgefunden haben, ist, dass es eben erst seit die 60er, 70er überhaupt eine Betriebsstättengenehmigung gibt. Davor war es halt einfach beim Baurecht automatisch verankert. Da haben wir dann die ganzen Unterlagen auch gefunden, weil wir halt, wie gesagt, immer in der falschen Abteilung am Anfang gesucht haben. Und das sind auch die Unterlagen, die wir dann der Stadt Wörser überreicht haben, seit den 1920er Jahren bis jetzt eigentlich. Und zu unserer Freude haben wir dann eben die ehemaligen Wirten, die Enkel und die Kinder und sowas in die Kellerräume durchsucht und haben von den Omas und so praktisch nur die Konzessionsbriefe und alles Mögliche daherzahlt. Also, dass man wirklich auch belegen kann, die Dame hat das Gasthaus zu dem Zeitpunkt geführt und so weiter. Also, da sind viel mehr Unterlagen auftaucht, als wir zu hoffen gewagt hatten. Und darum waren wir eigentlich schon sehr optimistisch, dass die Stadt Wörs sagt, okay, man kann ja begründen, das war schon immer da. Und dann halt schon sagen, okay, uns ist das auch wichtig, weil das Feedback von den Leuten uns ja auch wichtig ist irgendwie.
14: Wenn es jetzt hart auf hart kommt und diese ganzen Unterlagen, die ihr gefunden habt, jetzt nicht reichen für die Stadt Wels, was sind jetzt die nächsten Schritte bei euch?
12: Ich meine, wir würden uns auf jeden Fall anhören, was alles wirklich verlangen würden von uns, welche Umbaumaßnahmen wären notwendig. Ich meine, es ist trotzdem nur ein Pachtgebäude, einen gewissen Rahmen an Kosten kann und darf es einfach nicht sprengen, weil das war uns auch finanziell ruinierend, das bringt uns auch nichts. Es gibt schon die Überlegung danach, ob wir sich einfach einen anderen Standort suchen würden. Es ist jetzt nicht so, dass da 100 Gebäude frei zur Verfügung in Wels liegen würden. Wir müssen mal das Konzept dementsprechend anpassen. Die Stammgäste gingen sicher mit, das weiß ich. Mhm. Da kann man sich wirklich drauf verlassen. Das sind super klasse Leute. Das hat man während Corona auch schon gemerkt. Die waren jede Woche da und haben sie Essen geholt und haben gesagt, Hauptsache es rennt weiter. Aber im allerschlimmsten Fall, wenn wir keinen passenden Standort finden und das eben die finanziellen Rahmen sprengen, machen wir zu. Das war's dann.
14: Lilli, wie glaubst du, würde das in Wels, eben du hast gesagt, das Black Horse ist eine Institution, wie wird da ja, die Bevölkerung, die Community reagieren?
13: Weil wir werden alle einfach voll traurig und vor allem es passieren ja auch Sachen im Black Horse, an die man sich gerne erinnert und wo man jedes Mal wieder drüber redet und Konzerte, man lernt Leute kennen. Also das war, das hört sich jetzt vielleicht zu kitschig oder übertrieben an, aber ja, das war einfach schrecklich, finde ich. Und gerade in Wels braucht man das so dringend. Also ich glaube, ganz ohne, dass man sie wehren, wird man sie auch nicht hergeben. Also wir haben schon gesagt, wir bleiben dann einfach drinnen sitzen und sperren zu. Sie kriegen uns nicht aus. Aber ich bin jetzt einmal positiv und hoffe einfach auch, dass die Stadt Wels erkennt, wie wichtig das ist, dass man da einfach eine gemeinsame Lösung findet und miteinander redet und auf einer guten Ebene da Konversation führt und schaut, wie man halt einfach weitermachen kann. Und es gängen so viele Leute gerne ins Black Horse. Es ist jetzt nicht so, dass da drei Leute drinnen sitzen, sondern es ist eigentlich immer rappelvoll. Und ja, also ich kann es mir nicht vorstellen. Mein Kopf sagt dabei nur nein zu dieser Situation.
14: Helene, du hast vorher von Juli gesprochen. Ist das die endgültige Deadline? Was muss bis dahin passiert sein?
12: Das ist die endgültige Deadline, die uns zumindest bis jetzt bekannt ist. Hat es geheißen, bis 5. Juli haben wir Verlängerung, um Dokumente aufzutreiben oder sonst eben für eine neue Betriebsstättengenehmigung anzusuchen. Wie das jetzt weitergeht aufgrund der Unterlagen, die wir schon gefunden haben, kann ich auch wieder nur raten. Aber im schlimmsten Fall wäre 5. Juli dann der letzte Tag, ja genau.
14: Du hast doch vorher schon davon gesprochen, dass ihr Anwälte eingeschaltet habt. Was machen die gerade? Sind die mit der Stadt Wels im Austausch?
12: Ja genau, also ursprünglich wollte ich es gerne eigentlich ohne schaffen. Ich meine, erstmal ist es ein Kostenfaktor auch, aber einfach auch, weil man dachte, man kann ja mit den Leuten reden und schauen, aber es sind dann doch so viele rechtliche Dinge aufgetaucht, wo ich auch sage, das trauen wir uns alle nicht zu, dass wir das verstehen. Es gibt schon einen Grund, warum die Leute so lange studieren, weil du, auch wenn es den Paragraphen weißt, du verstehst ihn einfach nicht. Und da braucht man einfach den Rechtsexperten und den haben wir jetzt engagiert. Und der ist genau auf das spezialisiert und der hat jetzt einfach das Gespräch mit der Stadt Wels gesucht, weil das sind ja auch Anwälte im Endeffekt, die Dame, mit der wir dort zu tun haben. Und die können natürlich ganz anders fachsimpeln und darüber reden, was sie jetzt brauchen und wie das auszulegen ist, als was mit mir kommt natürlich.
14: Lilly, möchtest du jetzt zum Schluss vielleicht nochmal genauer auf das Event eingehen, was ihr im Programmkino geplant habt für das Black Horse?
13: Ja, voll gerne. Also, wir spielen am Mittwoch, dem 20. Mai um 19 Uhr den Film The Old Oak. So ein wunderschöner Film über einen Irish Pub, der kurz vorm Zumachen steht. Und dann die ganze Community ist aber auch sehr gesellschaftskritisch, weil Flüchtlinge da auch mithelfen dann wieder beim Aufbau. Und die Quintessenz vom Film ist, gemeinsam Essen bringt uns zusammen. Das verbindet uns und passender war es eigentlich nicht gegangen. Deswegen schauen wir uns alle vorher um 19 Uhr eben die Old Oak an. Und dann kochen Helene und Roman und dann gibt es nur ein Buffet im Extrazimmer und alles, was eingenommen wird, kommt dann eben wieder auf das Black Horse-Konto, damit sie einfach ein Polster haben für alles, was auf sie zukommen könnte. Genau. Und da ist jeder herzlich eingeladen. Reservierung unbedingt notwendig, weil es wird fast nichts mehr frei sein wahrscheinlich.
12: Hoffen wir.
13: Bestimmt.
14: Ja, dann wünsche ich viel Erfolg mit dem Vorhaben, mit dem Weiterbestehen vom Black Horse in Wels. Danke, Helene Breuer, die Inhaberin, und Lilly Pendl vom Programm Kino Wels. Danke.
13: Danke auch dir, liebe Lilly.
7: Ich habe beim Gewerbeamt der Stadt Wels um ihre Sicht der Situation gebeten und habe folgendes Statement von Elisabeth Bühler, Leiterin der Dienststelle Bau-, Gewerbe- und Verkehrsangelegenheiten, schriftlich erhalten, nachdem das Interview geführt wurde. Im Zuge einer gewerbebehördlichen Überprüfung aufgrund einer Anrainerbeschwerde im Juni 2020 wurde festgestellt, dass für den gegenständlichen Gastgewerbebetrieb keine aufrechte Betriebsanlagengenehmigung vorliegt. Dies war auch den handelnden Personen der Betreiber GmbH bekannt. Es wurde mit den anwesenden Personen, worunter auch die Geschäftsführerin der Betreiber GmbH war, gemeinsam versucht, eine Möglichkeit zu finden, um einen weiteren gefahrlosen Betrieb des Gasthauses zu ermöglichen. Hierzu wurden schriftlich Maßnahmen vorgeschrieben. Aufgrund der mit September 2020 wieder auflebenden Covid-19-Pandemie und den damit verbundenen Maßnahmen wurde das gewerbebehördliche Verfahren nicht weitergeführt. Nach der Brandkatastrophe in der Silvesternacht 2025 in Grand-Montana wurde von der Behörde sämtliche Nachtgastronomiebetriebe in Wels einer feuerpolizeilichen Kontrolle unterzogen. Im Zuge dieser wurde auch in die jeweiligen Betriebsanlagenakte Einsicht genommen und so die fehlende Betriebsanlagengenehmigung der Black Horse Inn GmbH bemerkt. Der Rechtsvertreter der Black Horse Inn GmbH ist bereits an die Gewerbebehörde herangetreten, um ehestmöglich einen rechtskonformen Zustand für den Betrieb der Gaststätte herzustellen. Damit bin ich am Ende des heutigen Frosins angekommen. Am Mikrofon war Eileen Yilmaz. Ich bedanke mich ganz herzlich fürs Zuhören. Alle Informationen und die Sendung zum Nachhören finden Sie auf unserer Website unter www.fro.at. Bis zum nächsten Mal.
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3: Welch wunderbares Geräusch am Anfang dieser neuen Folge der Kapu Radio Show. Ja, hallo da draußen. Heute wieder herzlich willkommen zur Kapu Radio Show auf Radio Froh. Heute wieder zu zweit. Der Mani bei mir und meine Wenigkeit, der Ralf.
4: Wunderschönen guten Abend, darf ich da wieder dabei sein. Cool. Freut mich recht.
3: Voll fein. Ihr habt unser Getränk gehört, ihr habt unseren Jingle gehört und ihr habt in den letzten Tagen sicher sehr viel gehört und gelesen über den Wahnsinn in Kollektivform von Defenders of Steel, und zwar in Linz und in Wels, in Linz in der Kapu und in Wels im Schlachthof. Ja, mittlerweile schon wieder Vergangenheit. Wir kümmern uns heute natürlich wie immer um die vergangenen Wochen rund ums Kapu-Konzertprogramm, aber auch, ja, wie immer, um den Ausblick, was sie in der Kapu in nächster Zeit so tut. Ja, und Mani, ich habe gesagt, wir reden über Defenders of Steel ein bisschen später und starten direkt eine in den etwas weiter zurückliegenden Rückblick, beziehungsweise ja zum Monatsende oder zum Monatswechsel, haben wir in der Kapu gehabt Exception, Spiritual Law, Annapura und Face. Also durch und durch Punk-Abend.
4: Es war ein guter Abend.
3: Du warst dort.
4: Ich war dort, ja.
3: Was hat er am ersten zugesagt? Gache Frage.
4: Die letzte Band. Also den Namen nicht gemerkt.
3: Face war der Headliner. Und ich glaube, als erster gespielt Exception, dann Spiritual Law, dann Annapura und dann Face eben.
4: Ich glaube, dass Annapura waren zum Schluss, weil Spiritual Law haben abgesagt.
3: Okay.
4: Und Annapura waren, die haben alles abgerissen. Also.
3: Merkt man schon, wieder, wer am Abend nicht da war. Passt. Aber dann spielen wir, hätte ich gesagt, was von den anderen dreien und starten mit Exception, Hardcore Punk Partie.
4: Aus Linz.
3: Aus Linz, voll.
4: Genau. Gute Partie.
3: Gute Partie. Und dann starten wir einfach gleich mit Nightcrawler.

Ja, wir schauen gleich weiter. Es ist unglaublich viel heute am Programm. Das war Nightcrawler eben von, na, bin ich deppert, Exception. Und wir machen weiter mit dem Headliner und dann kommen wir zum Money, sein Favorite des Abends. Aber jetzt widmen wir uns nur Face und von Face hören wir uns auch was an. Und zwar den Song Wanna Be Good.

0: Wanna Be Good von Face. Ja, die Capo Radio Show auf Radio Froh heute am 13. Mai. Und ja, während wir quatschen, vielleicht auch gleich mal eine Einschaltung in eigener Sache, in Capo-Sache kann man sagen. Denn es ist ja heute das erste Mal, ein Highlight kann man sagen, oder auch ein Novum. Die BG hat sich jetzt den Mittwoch gekrallt, zumindest immer dann, wenn es schön Wetter ist. Und es gibt die, ich weiß nicht, ob das der offizielle Name ist, die BG Minibar, beziehungsweise eine vom Verein gemachte Bar.
1: Ich glaube, es ist auch angekündigt worden.
0: Ist auch angekündigt worden. Und heute werden wir, ja, wenn wir fertig sind, auch noch hinschauen, hätte ich gesagt. Mal gucken, wie lange es geht. Aber ja, startet, hast du eine Uhrzeit? Startet eigentlich immer so nach der BG wahrscheinlich.
1: Ich glaube so um 19 Uhr, dass das schon losgeht.
0: Voll, okay. Ja, auf jeden Fall ein Zusatzangebot für alle, die gerne in der Capo sind. Normal ja Donnerstag, Freitag und Samstag offen. Und jetzt zu den Sommeröffnungszeiten. Das heißt, dass die Bar eine Stunde, also die normale Capo-Bar eine Stunde früher offen hat, am Donnerstag, am Freitag und am Samstag immer schon ab 6 Uhr. Und auch in der ersten Stunde wie immer die Happy Hour nicht zu vergessen, dass wir das erwähnen, ganz wichtig. Und Mani, du hast geschaut, wann geht's oder seit wann rennt diese Bar, die von der BG betrieben wird, separat immer Mittwoch, wenn es schön Wetter ist.
1: Ich bin jetzt nicht fündig geworden, ich muss jetzt meine E-Mails durchforsten.
0: Wir reichen diese Info nach, kein Problem.
1: Aber ich glaube, dass 19 Uhr mal eine gute Uhrzeit ist.
0: Gute Uhrzeit, passt. Jo, mehr dazu vielleicht ein wenig später noch. Wir schauen, gehen weiter im Rückblick, sind immer noch am ersten Abend und eben jetzt bei deinem Favorite, Mani, du hast eben Annapura als jene Band empfunden, die an dem Abend am ersten auch geliefert hat.
1: Ja, die waren super, ja.
0: Ja. Sind,
1: dürften anscheinend aus Südamerika sein und wohnen aber in Barcelona.
0: Mhm.
1: Und waren jetzt auf Tour. Und ja, haben in der Capo alles niedergerissen. Stabiler Hardcore-Punk mit Speed-Metal-Einflüssen, würde ich jetzt einmal sagen. Bisschen was anderes. Aber haben mich total überzeugt.
0: Okay, ja passt. Dann gibt's jetzt für euch, vor Ihnen, also von Annapura Nuevo México.

steht für viele, die ja einfach mal die Hocken am Arsch geht, die einfach ins Wochenende flüchten wollen, sie über den morgigen Feiertag freien, ja, oder ganz einfach mal das Hirn wieder mal durchlüften wollen. Ja, in diesem Sinne, saufen.

Ja, man hat es auch ahnen können. Ab und zu hat man saufen rausgehört. Ja, vielleicht steht das auch bei manchen heute schon am Programm, weil morgen Feiertag ist. Ist euch überlassen. Jo, wir machen weiter an diesem wunderbaren Abend, das auch wieder ein Punk-Abend war. Schiere Alte am ehesten als Raw-Punk zu bezeichnen und wir wechseln jetzt zu Hardcore-Punk in Vertretung von Harsh Response oder anders gesagt Harsh Response als in Vertretung dieses Genres. Und auch hier eine Hörprobe. Und zwar gibt es jetzt von Harsh Response den Song Blackout.

Jo, schnelle Hörprobe von Harsh Response und wir machen weiter mit Ayukawa, selber Abend. Also wenn wir zuerst spanischsprachig waren, die auch aus Spanien, aber hört es einfach eine. Ich glaube, das ist am sinnvollsten und zwar in den Song, was nehmen wir? Operación Masacre.

zur Abwechslung einmal ganz ohne Text und nur instrumental. Ja, Ayukawa Operation Massacre. Und das war der 6. Mai. Und einen Tag später, also in der Woche, war ja alles so, wer sich wirklich das ganze Kapo-Programm gegeben hat, der war am 6., am 7., am 8. und am 9. war man das Torpedo in Wörs am alten Schlachthof mitzählt. Dann waren es einfach 4 crazy Tage, wo man sich wahrscheinlich auch gut an einstellen hat können. Dabei, in diesem Sinne, nur das Beste für die Leber. Und wir sind schon beim Abend vorm Torpedo-Festival. Und zwar waren da in der Kapo Rain, Stormo, Absent from the Morning Headcount und Plow. Und wir starten mit Plow im Rückblick dieses Abends und haben da gar nicht so viel Auswahl, muss ich sagen, muss ich gestehen. Wir machen eine in den Song Pam.

Ja, Pam von Plow, in Summe ein 5-Minuten-Song. Wie gesagt, nur eine Hörprobe. Auch zu empfehlen. Und ja, wir machen auch jetzt wieder weiter und sind bei der Band mit dem ganz kurzen, wohlklingenden Namen Absent from the Morning Headcount. Und da hören wir eine in den Song Thesis Number 100, I can have a little blasphemy as a treat. Also ja, Namensprogramm, lange Titel, nicht nur im Bandnamen, sondern auch bei den Songs.

Jo, Hardcore-Punk der durchschnittlich wilderen Sorte, hätte ich mal gesagt. Übrigens eine Partie aus Wien und Weider ist an dem Abend gegangen mit Stormo und die haben wir schon mal gehabt und das ist ein Teil aus 2014 bei der Epileptic Media Records Party war Stormo eben schon mal in den unheiligen Hallen der Kapu. Und auch von denen wollen wir uns was anhören. Und zwar aus dem neueren Album von, ja, kann ich jetzt gar nicht, kann ich leider nicht gut aussprechen. Sogni che invadono il cielo. Und es wird der Song Estuari.

0: Italiener, wenn es, sagen wir so, der Gesangsstil nicht gleich erahnen lässt, außer für geschulte Ohren. Und ich probiere es nur mal, das Album heißt Sogni che invadono il cielo. So soll es tatsächlich klingen, so sollte man es aussprechen mit, ja, ein bisschen einem deutschsprachigen Migrationshintergrund, nennen wir es so. Okay, und dann haben wir noch, bevor wir zu Rain kommen, zum Headliner des Abends, nur eine kleine Ankündigung ist ein Blödsinn, aber eine kleine. Wir haben Glückwünsche vorbereitet, meine.
1: Ja, da unser Tontechniker, der Tom, hat Geburtstag gehabt letzte Woche am Donnerstag. Wir haben da ein wenig eingefallen, aber wir wollten jetzt über die Radio schon noch alles Gute nachträglich zum Geburtstag gratulieren.
0: Voll, alles Gute, Tom. Unser Wahnsinnstechniker. Für alle, die ab und zu sich einmal umdrehen, wenn sie im Saal stehen. Und dann den Tom sehen, wie er happy ist oder eben nicht, je nachdem, ob der Job gerade schwer ist oder nicht. Alles Gute. Jo, wie gesagt, wir hören uns jetzt auch noch was von Rainer Headliner eben an diesem Donnerstagabend. Und ja, hören wir Primo Movimento.

0: Ja, Rain mit Primo Movimento und ja, unverkennbar auch diese Band, der Headliner selber, auch aus Italien, bezeichnen sie selbst als Screamo-Band, kann man auch so einordnen vom Genre her. Ja, das war dann auch der ganze Abend vom 7. Mai und somit war schon, ja, glaube ich, nicht übertrieben, war dann auch schon das Highlight im Mai am Programm. Und genau, von daher waren wir dann tatsächlich auch am Tom sein Geburtstag direkt, Festival Tag Nummer 1 von Torpedo mit, ja, verschiedensten großartigen Acts, wo uns jetzt der Mani etwas mehr vielleicht Einblick gibt, wie es eigentlich allgemein gerannt ist. Jetzt frage ich dich halt einmal so ganz spontan, was war denn eigentlich so der Bauchgefühl gewesen? Ich habe noch mitgekriegt, wie ich komme auch direkt vor der Kapo, es war schon einiges los, es war noch sehr hell, sagen wir so. Die Bar hat gerade einmal aufgesperrt. Also es war gerade einmal die Happy Hour, war 3-4 Minuten alt. Und du kommst dann zu mir und sagst, so, Alter, ich bin nervös. wie ist da allgemein gegangen?
1: Ja, ich muss da ein bisschen ausholen. Ich habe die ganze Woche schon Urlaub gehabt und das Festival hat eigentlich mit dem Urlaub schon angefangen. Es waren dann noch einige Sachen zum Erledigen und es waren dann auch viele Sachen noch in der Kapo gewesen und ein bisschen was zum Organisieren. Und am Donnerstagabend ist ja schon der Headliner gekommen, Endfasser aus Schweden, die was dann am Freitag in der Kapo gespielt haben bei der Warm-Up-Show. Und die haben wir dann in Empfang genommen und waren mit einer dann noch im Klosterhof essen und ein Bierchen trinken. Und wir haben dann am Freitag bei der Warm-Up-Show auch noch Roadwolf aus Wien zu Gast gehabt, die was den Abend eröffnet haben, und Witch Hazel mit dem ersten Set.
0: Ich finde Warm-Up-Show immer so lustig. Es ist voll abgegangen dafür, dass Warm-Up-Show war.
1: Ja, das war ja der Plan. Es ist eigentlich alles aufgegangen, alles, was wir uns irgendwie vorgestellt haben, hat funktioniert und das ist sehr genial.
0: Ja, ich hab mir dann gedacht, so, das war irgendwie was. Gerade Roadwolf, wie es alles eingestartet sind, haben wir gleich gedacht, so, das war eigentlich ein Abend für meinen Vater. Ja. Also diese Generation ist aus Metal, weiß ich nicht, 80er Jahr, Ende 70er, bis in die 80er eine, sowas.
1: Also, ja, ich habe mir das auch so vorgestellt, so Roadwolf fangen zum Spielen an und die Kapo ist gesteckt voll. Und so war es auch.
0: So war es, also und unglaublich voll. Also, die Tier fast schon wieder, also die Tier hast schon wieder aushängen können wegen
1: dem Platz. Die Tier ist die ersten 20 Minuten gar nicht zugegangen, ja. Also wir haben es offen lassen, weil sonst es war nicht möglich gewesen, das zu machen.
0: Ja, Wahnsinnsabend und auch vor der Haustür draußen kann man ja ein bisschen davon auch erzählen. Großartiges Begrüßungsgetränk, wobei Getränk aufgrund der Begebenheit, kann man sagen, der Konsistenz, war es eher ein bisschen Pudding-mäßig.
1: Aber ja, das waren Jelly Shots. Also ich habe das auch nicht kennen, aber super. Die Valerie und der Tommy, die haben Jelly Shots gemacht und die haben die eingefärbt.
0: Ja, ich habe kosten dürfen. Mehrmals. So, trink an mit uns. So, ja, an und nur an. Hab dann sehr viel Spaß daheim gehabt, weil die halt einfach auch verzögert gefahren sind, muss man sagen. Ja, war großartig und auch, finde ich, geniales Merch-Angebot. Also sehr fein.
1: Ja, wir haben die Witches Brew aus Franken da gehabt, die was ein eigenes Label haben oder sind. Und die haben ziemlich viel Underground-CDs und Vinyls und die haben am Freitag in der Kapo schon ausgestellt. Genau. Und wir haben einen eigenen Festival-Merch gehabt, den hat es am Freitag auch schon zum Kaufen gegeben und das von den Bands natürlich was mitgehabt haben. Wolf haben leider nichts mitgehabt. War die Nachfrage okay. Sehr groß, aber kann man nichts machen.
0: Okay. Ja, jetzt haben wir viel über Roadwolf geredet, von dir hören wir jetzt aber nichts, aber du wirst uns sicher was anderes sagen.
1: Ich hätte gemeint, wir horchen jetzt einmal bei Einforcer in Take Me Out of the Nightmare.
0: Mhm. Ja, klingt gut und genau das werden wir jetzt machen.

0: Take Me Out of This Nightmare von Enforcer.
1: Den habe ich jetzt Mittag gehabt, ja dann.
0: Was hast du Mittag gehabt?
1: Dein Albtraum. Ich glaube, dass ich das verzöhnt darf, aber ich habe einen Anruf gehabt von der Band.
0: Ja.
1: Dass sie haben einen Tagesausflug gemacht und sind im Mühlviertel und sie wissen nicht mehr, wie sie zurückkommen.
0: Von dem träumt jeder, der oder die ja, Festival organisiert und dann.
1: Ja, sowas. Aber da muss man durch, das haben wir super gelöst. Wir haben es dann abgeholt und haben es dann Stunden durchs Mühlviertel kutschiert.
0: Wie sind sie dort hingekommen? Falsch ausgestiegen.
1: Mit den Öffis. Ja. Aber zugefahren ist sie dann nicht mehr ausgegangen.
0: Ja. Sie haben einen Ausflug gemacht und haben sich schlecht überlegt, wie es da zurückkommen.
1: Mehr oder weniger, ja.
0: Künstler.
1: Ja.
0: Künstler.
1: Aber hat gut geklappt, sie waren zufrieden, wir waren zufrieden, sie haben die Kapo niedergerissen. Schon war großartig.
0: Ja, also Achtung jetzt, Triggerwarnung für alle Leute aus dem Mühlviertel. Es wird politisch inkorrekt, aber ja, wenn man in die strukturschwachen Gegenden fährt, muss man auch damit rechnen, dass man vielleicht nicht mehr zurückkommt. Wo die Öffis so wenig sind.
1: Ja,
0: ja.
1: Beziehungsweise auch nicht solche Ausflüge planen, weil ich irgendwie nicht aus der Region bin, aber
0: ja.
1: Gut.
0: So schön, Möffi.
1: Sie sind unsere Gäste, es wird Spaß haben.
0: Ja, gute Story. Okay. Ja, das war Enforcer. Noch was vom selben Abend, Witch Hazel, glaube ich, haben wir auch noch auf der Liste, oder?
1: Ja.
0: Wenn ich mich nicht täusche. Und von denen?
1: Spielen wir I Am Redeemed, super Song.
0: Jawohl.

0: I'm Redeemed von Witch Hazel, die auch wie du schön sagst, Warm-up Evening oder am Tag 1, weil es war halt wirklich gesagt, bombvoll, gespielt haben. Und es war großartig. Und wir, ja, also mal eine Durchsage für alle, die gerade erst dazugeschaltet haben. 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Und für alle, die Auto fahren und sagen, ja, keine Ahnung, bin jetzt da drüber gestolpert, habe ich über den automatischen Sendersuchlauf reingekriegt oder was auch immer, im Großraum Linz die Frequenz 105,0 ansteuern oder wenn man eher so Richtung Everding, Everdinger Becken wohnt, dann ist es die 102,4. Ja, wir haben uns dem ersten Abend gewidmet von Defenders of Steel, der in der Capo stattgefunden hat. Wir haben dann natürlich für euch noch eine schnelle Hörprobe etwas später dann zum ersten Abend zu Roadwolf, wo wir, ja, sag ich mal, so gute, große stiltechnische Parallelen auch zu Judas Priest außerhört. Aber meine, es hat den, sagen wir mal, den Hauptabend eigentlich dann am zweiten Tag gegeben, in der durchaus wesentlich größeren Location Inverse mit dem Zug 11 Minuten zumindest, ein bisschen länger mal bei manchen anderen Zügen entfernt, aber ja, wie gesagt, nicht weit entfernt Inverse im alten Schlachthof. Wie war es da für euch so?
1: Ja, die Nacht war lang, also beziehungsweise der Schlaf war recht kurz. Ich glaube, ich habe 2 Stunden zusammengebracht, dann bin ich schon wieder an der Kappe gestanden. Und es hat einfach ausgeschaut. Und wir haben eigentlich nicht viel Zeit gehabt zum Zusammenarbeiten, sondern wir haben die Technik eingepackt und sind nach Wörs gefahren. Und wir haben dann natürlich uns dann einmal orientieren müssen. Es war unsere erste Veranstaltung heute in Wörs und wir sind quasi halt aus die ganze Capo-Crew am Schlachthof gewesen und haben dann aufgebaut und in Soundcheck gemacht. Mhm. Und ja, ich war da schon sehr angespannt, aber das bin ich eh meistens so, wie man nicht an der Show mache. Ja, aber das halt, es gibt nichts Schlimmeres, als wenn man irgendwie, wo ein Hund drin ist und man irgendwie die Technik versagt. Ja, aber in dem Sinne sind wir haben um 14 Uhr Einlass gehabt.
0: Ja, das ist dann schon bald.
1: Und waren 15 Minuten vorher fertig mit dem Soundtrack.
0: On point, also fast.
1: Und ich muss auch sagen, wir haben den ganzen Abend technisch gesehen keine größeren Probleme gehabt. Also es ist alles super gegangen und wir haben nicht einmal einen Verzug gehabt. Wir waren pünktlich fertig.
0: Geil.
1: Wir waren einmal 10 Minuten hinten, aber es ist sich alles super ausgegangen.
0: Okay, ja, das ist ja nichts. 10 Minuten und, im Endeffekt.
1: Ja. Ja, und es gibt nichts Schöneres als Veranstalter, man die erste Band spielt. Also das ist sowieso ein bisschen, da kommt nicht der Star vom Herzen.
0: Sehr, sehr geil. Was ich mitgekriegt habe, ich war leider am zweiten Tag selber nicht vor Ort, aber eine Armada an Capo-Leuten oder anders gesagt gute Capo-Unterstützung auch im Organisatorischen, was natürlich sehr geil ist und allem viel. Ja. Vielleicht nur mal diese Freundschaften, also jetzt nicht nur ihr mit Defenders of Steel, sondern auch zwischen Capo und Schlachthof in Wörs auch untermauert.
1: Ja, also ich glaube, wir haben das alle, glaube ich, erst so ein bisschen realisiert, was da jetzt wirklich geschieht, weil das ist nicht selbstverständlich und Es haben so viele Leute mitgeholfen. Also, mal, danke an Kapo, danke am Schlachthof, aber auch an die Sea City Sorcery, an die Celebi Noctem und alle anderen Leute, die was uns irgendwie da noch unterstützt haben. Ja, es waren einfach so, wirklich so viele Leute, die was da hinter uns gestanden sind. Und wir haben auch von den Besuchern nur positives Feedback gekriegt und das hat uns einfach durch das Wochenende gepusht.
0: Klingt sehr geil. Ja, also wie es am Freitag angefangen hat, so ist scheinbar am Samstag auch weitergegangen. Und ich glaube, wer in Schlachthof in Wels nicht kennt, dem ist echt was entgangen, muss man auch mal sagen. Ist schon eine unglaublich geile Location. Aber was akustisch so passiert ist, meine, das wirst uns du jetzt sagen, mit den unseren folgenden Hörproben. Welche Nummer spielen wir denn als nächstes?
1: Wir machen einfach beim Open eine Zepter, Crushed by the Sword.

0: Sollte mein Mikro einschalten, gell? Dann geht's auch. Scepter Crushed by the Sword oder Crushed by the Sword von Scepter und. Jo, somit sind wir mittendrin eigentlich im zweiten Abend in Wörs im alten Schlachthof eben. Meine, wen haben wir dann da noch so gehabt?
1: Wir haben als nächstes haben wir die zweite Linzer Band des Abends gehabt. Das war Eisenhand.
0: Ah ja, die wir ja eigentlich. Ich habe sie immer super, super, super gerne in der Kapo. Heimspiel für die, aber größentechnisch total sinnvoll, dass die am Schlachthof spielen.
1: Ja, es war pumpvoll.
0: Auch dort, ja.
1: Sie haben neue Sachen mitgehabt. Es war anfangs ein bisschen, glaube ich, mit dem Ton ein bisschen Schwierigkeiten, aber das war nur kurz. Und die haben
0: kritische auch Analyse.
1: Auch geliefert.
0: Ja.
1: Ich glaube, ich darf das.
0: Ich glaube auch. Das ist Organisator, Veranstalter, ja.
1: Sie waren voll zufrieden und einer hat viel Spaß gemacht. Und sie haben abgeliefert, also Vulture nach einer haben es dann sehr schwer gehabt. Also, ja. Also Zepter und Eisenhand, die haben gescheit abgeliefert um die Uhrzeit und so haben vor allem, es war stockdunkel im Schlachthof, also man hat nicht mitgekriegt, dass das um 3 Uhr nachmittags ist. Also hat irgendwie 2 Uhr in der Früh Eisenkind.
0: Ja, es ist ein Unikum vom Schlachthof, vielleicht, kann man sagen. Ja, und wie Eisenhand abgeliefert hat, das machen wir uns jetzt da mit The Engine.

0: Ja, Wahnsinnspartie, Wahnsinnssong, die Engine von Eisenhand. Ja, meine, wie ist es sonst gelaufen? Du hast gesagt, Nachmittag, Indoor hat man nicht mitgekriegt, dass es Nachmittag war, einfach, weil es ist eine Schlachthof-Eigenheit, obwohl es draußen eigentlich auch super geil ist und mit super viel Platz.
1: Ja, wir haben einen Foodtruck am Skatepark stehen gehabt vom Interspa. Aber der ist recht gut angekommen und danke nochmal Roman, der was den Foodtruck führt und der was unsere Metalheads verköstigt hat. Es ist viel gut angekommen, es hat auch sehr gut ausgeschaut, es hat Burger und Hotdogs gegeben und Pommes und auch eine veganer Variante.
0: Also für alle, fürs leibliche Wohl gesorgt, kann man sagen.
1: Ja.
0: Geil, ja, jetzt machst du mir einen Guster gerade. Und dann noch auch noch was checken nach der Sendung, zu späterer und Stunde.
1: Wir haben auch noch vom Kulturverein so ein bisschen ein Vereinszelt gehabt, da hat es nur ein paar Kleinigkeiten gegeben, zum Beispiel eine Stahlstadtschnitte.
0: Stahlstadtschnitte,
1: Und Maurerforellen haben wir auch gehabt.
0: Ja, das ist aber ein Klassiker, oder?
1: Das hat sich der Julian jetzt schon für den 1. Mai patentiert und gesagt, das braucht man da kein paar.
0: Ja, jetzt müssen wir natürlich, da müssen wir jetzt nochmal fachsimpeln, nur für den Fall, dass du nur am Kopf hast, wie es gemacht worden ist. Aber da gibt es ja mehrere Varianten, auch bei der Maurerforellen. Also Knacker aufschneiden ist klar, aber was war drin?
1: Zwiebel. Salz, Pfeffer und was ist auch noch Senf, glaube ich,
0: gerade. Ja, voll genau. Da scheiden sich manchmal die Geister und ich hab, was ich ein bisschen, ich persönlich pervers finde, ist, wenn da Ketchup drin ist.
1: Nein, mit Ketchup kenne ich das jetzt auch nicht. Nein, aber wir haben dann auch noch weitere Aussteller gehabt, also die Fairies, wer Boots waren da, die haben noch Merchandise verkauft und unser Simon von der Kapo, so ein Plattensammler, der ist meistens immer am Vinylflohmarkt. Und da hat man dann noch die eine oder andere Platte ergattern können.
0: Ja, sehr geil. Immer natürlich an solchen, sage ich mal, Doppelabenden oder einfach Festivals, Merch und vor allem Vinyl ist eigentlich gerade in diesem Bereich eigentlich, glaube ich, immer wieder sehr, sehr gut erhältlich am selben Abend.
1: Ja.
0: Jo, und wir schauen uns wieder an oder horchen uns jetzt an im Nachhinein, wer sonst noch gespielt hat. Neben Eisenhand, was hast du denn sonst noch für den zweiten Abend für uns, Mani?
1: Also dann nach Eisenhand haben Vulture gespielt.

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